0: Es ist 5 Uhr.
1: 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Tu mir kund, Herr, mein Ende und das Maß meiner Tage, welches es ist, damit ich weiß, wie vergänglich ich bin. Diese Bitte steht im Psalm 39, Vers 5. Leben nach dem Tod? Am 6. Juni 1944 landeten die Soldaten der alliierten Armeen an der französischen Küste und wendeten damit den Verlauf des Zweiten Weltkriegs unter großen Opfern. Oberhalb des Strandabschnitts Omaha Beach befindet sich der beeindruckende amerikanische Friedhof, wo in feierlicher Stille 9000 GIs ruhen, amerikanische Soldaten, von denen viele noch nicht einmal 20 Jahre alt waren. Auch die Poilus, die einfachen französischen Soldaten, die im Ersten Weltkrieg bei Verdun fielen, werden in Frankreich geehrt. Ihre Namen sind in ein Denkmal eingraviert. So gedenken die Franzosen derer, die ihr Blut vergossen und ihr Leben gegeben haben, um Frankreich zu befreien. Jedes Mal, wenn ich an einem Kriegerdenkmal stehe, beschäftigt mich die Frage, wie viele der Soldaten, die ihr Leben verloren haben, mögen ihr Herz an Jesus Christus übergeben haben und damit das ewige Leben besitzen? Wie viele genießen heute ewiges Glück und Frieden bei ihrem Erretter, nachdem sie in grausamen Kriegen gelitten haben? Unser aller Leben kann von einem Moment zum anderen sein Ende finden. Dafür muss man nicht alt geworden sein. Wer hat beim Tod eines lieben Menschen nicht schon empfunden, wie zerbrechlich das menschliche Dasein ist? Und wohin gehen wir? Das Gedenken an die Toten ist auch jedes Mal ein Appell, uns an den Gott des Lebens zu wenden. Als Jesus Christus auf dem Weg zum Grab seines Freundes Lazarus war, sagte er zu dessen Schwester Martha: »Ich bin die Auferstehung und das Leben. Wer an mich glaubt, wird leben, auch wenn er stirbt. Und jeder, der lebt und an mich glaubt, wird nicht sterben in Ewigkeit. Glaubst du dies?«

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Aus der Übersetzung Neues Leben lesen wir aus 1. Chronik Kapitel 19 Vers 1 bis Kapitel 22 Vers 1. David besiegt die Ammoniter. Einige Zeit später starb Nahasch, der König der Ammoniter, und sein Sohn wurde König. David sagte: Ich will Hanum gegenüber loyal sein, denn sein Vater Nahasch hat sich immer loyal mir gegenüber verhalten. Und er schickte Gesandte, die Hanun sein Beileid zum Tod seines Vaters übermitteln sollten. Doch als die Gesandten Davids mit ihrer Botschaft im Land der Ammoniter eintrafen, um ihm das Beileid auszusprechen, sagten die führenden Männer des Landes zu Hanun: Glaubst du wirklich, David schickt diese Männer, um deinen Vater zu ehren und dir sein Beileid zu übermitteln? Nein, sie sind zu dir gekommen, damit sie das Land auskundschaften, so dass er kommen und es erobern kann. Da ließ Hanun die Boten Davids ergreifen, jedem Einzelnen den Bart abscheren und die Kleider bis über dem Gesäß abschneiden. Dann schickte er sie zurück. Als David hörte, was geschehen war, schickte er den Männern, die sich sehr schämten, Boten entgegen. Er ließ ihnen ausrichten: Bleibt in Jericho, bis eure Bärte nachgewachsen sind, und kommt erst dann zurück. Die Ammoniter erkannten, dass sie David ernsthaft verärgert hatten. Deshalb schickten Hanun und die Ammoniter 1000 Talente Silber nach Mesopotamien, zu den Aramäern, nach Maacha und nach Zoba, um Streitwagen und Reiter anzuwerben. Sie erwarben 32.000 Streitwagen und sicherten sich die Unterstützung des Königs von Maacha und seines Heeres. Dieser kam mit seinen Truppen und lagerte vor der Stadt Medeba. Auch die Ammoniter kamen aus ihren Städten und sammelten sich zum Kampf. Als David das hörte, ließ er Joab mit dem ganzen Heer der kriegstüchtigen Männer ausrücken. Die Ammoniter bezogen am Eingang der Stadttore Stellung, während die anderen Könige sich zum Kampf auf dem offenen Feld rüsteten. Als Joab sah, dass er an zwei Fronten kämpfen musste, wählte er die besten Männer aus seinem Heer aus. Sie sollten mit ihm in die Schlacht gegen die Aramäer ziehen. Der Rest des Heeres unter dem Befehl seines Bruders Abishai sollte die Ammoniter angreifen. »Wenn die Aramäer zu stark für mich sind, dann komm und hilf mir«, sagte Joab zu seinem Bruder. »Und wenn die Ammoniter zu stark für dich sind, werde ich dir helfen. Sei mutig, lass uns tapfer für unser Volk und die Städte unseres Gottes kämpfen. Der Wille des Herrn geschehe.« Als Joab und seine Männer angriffen, wandten sich die Aramäer zur Flucht. Und als die Ammoniter das sahen, flohen auch sie vor Abishai und zogen sich in die Stadt zurück. Joab aber kehrte nach Jerusalem zurück. Als die Aramäer sahen, dass die Israeliten sie geschlagen hatten, ließen sie zusätzliche aramäische Truppen von der anderen Seite des Euphrat anrücken. Sie kamen unter dem Befehl von Schobach, dem Heerführer Hadad-Esers. Als David davon hörte, rief er ganz Israel zu den Waffen, überquerte den Jordan und brachte seine Truppen in Stellung. Und nachdem er sein Heer den Aramäern gegenüber aufgestellt hatte, kam es zur Schlacht. Doch die Aramäer wurden von den Israeliten in die Flucht geschlagen. David und seine Truppen töteten 7000 Wagenlenker und 40.000 Fußsoldaten, darunter auch den Heerführer Schobach. Als die Verbündeten Hadad-Esers erkannten, dass Israel sie besiegt hatte, ergaben sie sich David und wurden seine Untertanen. Danach wollten die Aramäer den Ammonitern nicht mehr helfen. David erobert Rabba. Im folgenden Frühjahr, zu der Jahreszeit, in der die Könige in den Krieg ziehen, führte Joab das israelitische Heer in den Kampf gegen die Ammoniter, verwüstete ihr Land und belagerte die Stadt Rabba. David selbst war in Jerusalem geblieben. Schließlich eroberte und zerstörte Joab Rabba. Als David nach Rabba kam, nahm er dem König die Krone vom Kopf und sie wurde David aufgesetzt. Die Krone, die etwa ein Talent wog, bestand aus Gold und war mit einem Edelstein besetzt. David machte reiche Beute in der Stadt. Die Einwohner von Rabba nahm er mit und zwang sie, mit Steinsägen, Pickeln und Äxten für ihn zu arbeiten. Ebenso verfuhr er mit den Einwohnern der anderen ammonitischen Städte. Danach kehrten David und sein Heer nach Jerusalem zurück. Kämpfe gegen die Philister. Danach kam es bei Geser zur Schlacht gegen die Philister.
Im Kampf tötete Sibechai aus Huscha Saaf, einen Nachkommen der Riesen, und die Philister wurden besiegt und unterworfen. In einer anderen Schlacht gegen die Philister tötete Elhanan, der Sohn Jairs, Lachmi, den Bruder Goliaths, aus Gat. Der Schaft seines Speers war so dick wie ein Weberbaum. In einer weiteren Schlacht bei Gat trat ein sehr großer Mann mit 6 Fingern an jeder Hand und 6 Zehen an jedem Fuß auf, ebenfalls ein Nachkomme der Riesen. Und er verhöhnte Israel. Doch er wurde von Jonathan, dem Sohn von Davids Bruder Schammah, getötet. Diese Philister waren Nachkommen der Riesen von Gat, aber sie wurden von David und seinen Kriegern getötet. Davids Volkszählung. Ein Gegner erhob sich gegen Israel und brachte David auf die Idee, eine Volkszählung anzuordnen. So befahl der König Joab und den führenden Männern des Volkes: Zieht durch ganz Israel von Beersheba bis Dan und zählt die Israeliten. Teilt mir dann das Ergebnis mit, damit ich weiß, wie viele es sind. Doch Joab erwiderte: Der Herr lasse das Volk noch 100-mal zahlreicher werden, als es jetzt schon ist. Sie alle, mein Herr und König, sind schon jetzt deine treuen Untertanen. Aber warum, mein Herr, verlangst du so etwas? Warum soll Israel schuldig werden? Doch der König bestand gegenüber Joab darauf, die Volkszählung durchzuführen. Und so zog dieser durch das ganze Land Israel. Dann kehrte er nach Jerusalem zurück und meldete David das Ergebnis der Volkszählung. Es waren 1.100.000 wehrfähige Männer in Israel und 470.000 in Juda. Die Stämme Levi und Benjamin hatte Joab jedoch nicht mitgezählt, weil er das Vorgehen des Königs für falsch hielt. Die Strafe für Davids Sünde. Gott missfiel diese Volkszählung und er bestrafte Israel dafür. Da sagte David zu Gott: Ich habe eine große Sünde begangen, vergib mir mein falsches Handeln. Da sprach der Herr zu Gad, dem Seher Davids: Geh und sag zu David, so spricht der Herr. Ich will dir die Wahl zwischen 3 Strafen lassen, entscheide dich für eine davon und ich werde sie vollstrecken. Gad ging zu David und sagte: So spricht der Herr. Du kannst dich entscheiden zwischen 3 Jahren Hungersnot, 3 Monaten Flucht vor deinen Feinden, die dich schließlich zum Kampf fordern werden, oder 3 Tagen, in denen eine schwere Plage, das Schwert des Herrn, in Israel wütet und der Engel des Herrn das ganze Land verwüstet. Überleg es dir und lass mich wissen, welche Antwort ich dem geben soll, der mich gesandt hat. Das macht mir Angst, sagte David zu Gad. Doch lieber möchte ich in die Hände des Herrn fallen, denn seine Barmherzigkeit ist groß. Lass mich nur nicht in die Hände von Menschen fallen. Da sandte der Herr eine Plage über Israel, an der 70.000 Menschen starben. Gott sandte seinen Engel nach Jerusalem, um es zu zerstören. Doch als der Herr sah, wie der Engel die Stadt vernichten wollte, hatte er Mitleid mit dem Volk, und er sprach zu dem Engel, der unter dem Volk wütete: Halt, es ist genug. Der Engel des Herrn befand sich gerade auf der Tenne des Jebusiters Arauna. David blickte auf und sah den Engel des Herrn zwischen Himmel und Erde stehen, das Schwert gezogen und über Jerusalem ausgestreckt. Da warfen sich David und die Ältesten Israels, die alle in Trauergewänder gehüllt waren, mit dem Gesicht zu Boden. Und David sagte zu Gott: Ich habe die Volkszählung befohlen, ich allein habe also gesündigt und Unrecht getan. Diese Leute aber, was haben sie getan? Herr, mein Gott, dein Zorn soll mich und meine Familie treffen, aber verschone dein Volk. David baut einen Altar. Da befahl der Engel des Herrn, Gad, David zu sagen, dass er dem Herrn einen Altar auf der Tenne Araunas des Jebusiters errichten solle. David tat, was der Herr ihm durch Gad befohlen hatte, und machte sich auf den Weg. Arauna, der gerade beim Dreschen des Weizens war, wandte sich um und sah den Engel. Seine 4 Söhne, die bei ihm waren, versteckten sich. Als Arauna David kommen sah, verließ er die Tenne und warf sich vor ihm zu Boden. David sagte zu Arauna: Ich möchte diese Tenne zum rechtmäßigen Preis von dir kaufen. Dann will ich dem Herrn hier einen Altar errichten, damit diese Plage aufhört.
Nimm sie, mein Herr, und tue mit ihr, was immer du willst, sagte Arauna zu David. Hier sind Rinder für die Brandopfer, und als Brennholz kannst du die Dreschschlitten und als Speiseopfer den Weizen nehmen. Ich schenke das alles. Doch der König antwortete Arauna, nein, ich möchte dir auf jeden Fall den rechtmäßigen Preis dafür zahlen. Ich will nicht dein Eigentum nehmen und dem Herrn geben und Opfer darbringen, die mich nichts gekostet haben. Und David gab Arauna 600 Goldschekel als Preis für die Tenne. Dann errichtete er dem Herrn einen Altar, brachte Brand- und Friedensopfer dar. Als David betete, antwortete der Herr. Er ließ Feuer vom Himmel auf den Brandopferaltar fallen. Dann sprach der Herr zu dem Engel, und dieser steckte das Schwert wieder in die Scheide. Als David sah, dass der Herr sein Gebet erhört hatte, brachte er auf der Tenne des Jebusiters Arauna weitere Opfer dar. Zu dieser Zeit befanden sich das Heiligtum des Herrn, das Mose in der Wüste errichtet hatte, und der Brandopferaltar noch auf dem Hügel bei Gibeon. Doch David wagte nicht mehr dorthin zu gehen, um Gott zu befragen, denn er hatte große Angst vor dem Schwert des Engels des Herrn. Da sagte David, hier soll das Haus Gottes, des Herrn, gebaut werden und der Altar, auf dem die Brandopfer der Israeliten dargebracht werden. Aus der Übersetzung Das Buch lesen wir aus Römer Kapitel 2, Vers 17 bis Kapitel 3, Vers 8. Auch Gottes Volk ist schuldig geworden. Du berufst dich also auf deine Herkunft als religiöser Jude und gründest dein Vertrauen auf das Gesetzbuch? Du nimmst in Anspruch, dass Gott auf deiner Seite ist? Du kennst den Willen Gottes und bist auch in Einzelfällen in der Lage, offene Fragen zu bewerten, weil du ja im Gesetz Gottes ausgebildet bist? Du hältst dich darüber hinaus für jemanden, der die Blinden an der Hand führen kann, und siehst dich als Licht derer, die in der Dunkelheit sitzen? Du siehst dich als Erzieher der Unverständigen und als Lehrer der unmündigen Kinder, weil du davon überzeugt bist, dass die Erkenntnis und die Wahrheit im Gottesgesetz Gestalt gewonnen haben? Dann musst du dir auch diese Frage gefallen lassen. Du, der du andere unterrichtest, unterrichtest du dich selbst nicht? Du, der du öffentlich dafür eintrittst, dass man nicht stehlen soll, stiehlst du etwa selbst? Du, der du sagst, man soll keinen Ehebruch begehen, brichst du vielleicht in Wirklichkeit nicht auch die Ehe? Du, der du die heidnischen Götterdarstellungen verachtest, beraubst du nicht doch selbst den Tempel? Du, der du voller Stolz auf das Gottesgesetz verweist, missachtest du nicht Gott, indem du genau dieses Gesetz übertrittst? Ja, es ist so, wie im Buch Gottes geschrieben steht. Der Name Gottes wird euretwegen unter den Völkern in den Dreck gezogen. Denn das Zeichen der Beschneidung am eigenen Körper zu tragen, bringt nur dann einen Nutzen, wenn du auch wirklich die Vorschriften des Gesetzes befolgst. Wenn du aber ein Gesetzesübertreter bist, dann bist du, obwohl du beschnitten bist, dadurch wie ein Mensch geworden, der außerhalb dieses Bundes der Beschneidung lebt. Wenn aber ein Mensch, der unbeschnitten ist, die Vorschriften des Gottesgesetzes befolgt, wird er dann nicht als jemand angesehen werden, der als Beschnittener zu Gottes Volk gehört? Wird also nicht der Mensch, der zwar von seiner Volkszugehörigkeit her unbeschnitten ist, aber die Vorschriften des Gottesgesetzes in die Tat umsetzt, dich in den Schatten stellen, der du nach dem Buchstaben und aufgrund der Beschneidung eigentlich zu Gottes Volk gehörst, aber das Gottesgesetz ständig übertrittst? Denn nicht der ist ein wahrer Jude, der es nur in der äußerlichen Erscheinung ist. Genauso wenig kommt es auf die rein äußerliche, sichtbare Beschneidung an. Sondern der ist ein echter Jude, der es in seinem verborgenen Wesen ist. Und die wahre Beschneidung ist die, die am Herzen eines Menschen vorgenommen wurde, und zwar durch den Gottesgeist und nicht durch Einhaltung der äußeren Vorschriften. Ein Mensch, auf den das zutrifft, der wird nicht von Menschen, sondern von Gott selbst Anerkennung erfahren. Gottes Zusagen gelten. Was für ein Vorteil liegt denn dann darin, zum jüdischen Volk zu gehören? Oder anders gefragt, welchen Nutzen bringt das Beschnittensein? Einen sehr großen, und zwar in jeder Hinsicht. Als erstes, dem Volk der Juden sind die Aussprüche Gottes anvertraut worden.
Was will ich hiermit sagen? Wenn einige Personen gegen Gott untreu waren, hat dann etwa ihre Untreue die Treue Gottes außer Kraft gesetzt? Auf keinen Fall. Sondern das ist der Hauptpunkt meiner Darlegung, dass Gott durch und durch wahrhaftig ist und jeder Mensch letztendlich ein Lügner. So steht es ja auch in Gottes Buch. Das geschieht, damit sich die Wahrheit deiner Worte erweist und du als gerecht dastehst, wenn jemand gegen dich vor Gericht ziehen will. Wenn es nun so ist, dass unsere Ungerechtigkeit die Gerechtigkeit Gottes erst so richtig herausstellt, was sollen wir dann sagen? Ist Gott dann nicht ungerecht, wenn er den Menschen seine Strafe auferlegt? Ich spreche hier natürlich in rein menschlicher Weise. Auf keinen Fall. Denn wie könnte Gott dann überhaupt ein gerechtes Urteil über die Welt sprechen? Oder man könnte fragen, wenn die Wahrheit Gottes durch meine Betrügereien erst recht besonders herausgestellt wird, sodass seine große Herrlichkeit dadurch noch deutlicher aufleuchtet, wieso werde ich dann eigentlich noch als Schuldiger verurteilt? Oder sollen wir es so machen, wie einige Leute es uns unterstellen, die schlecht über uns reden und behaupten, dass wir sagen, lasst uns das Böse tun, damit dadurch dann das Gute entsteht? Über solche Leute kommt das Gericht Gottes zurecht. Wir lesen Psalm 11 aus der Übersetzung Das Buch. Gottes Gerechtigkeit siegt. Für den Musiker. Von David. Bei dem Herrn suche ich Schutz. Wieso sagt ihr dann zu mir, flieg fort in die Berge wie die Vögel? Ja, sieh doch, die Gottesfeinde spannen ihre Bogen. Sie haben ihre Pfeile schon auf die Sehne gelegt. In der Dunkelheit schießen sie auf die, deren Herz aufrichtig ist. Wenn die Grundfesten eingerissen werden, was kann der Gerechte dann noch tun? Doch der Herr ist in seinem heiligen Tempel. Herr, in den Himmeln steht sein Thron. Seine Augen sehen, sein Blick schaut auf die Menschen. Ja, der Herr prüft den Gerechten, doch den Gottesfeind und den, der die Gewalttat liebt, den hasst er wirklich. Schwaden von Feuer und Schwefel lässt er herabregnen auf die Gottesfeinde. Ja, glühender Feuerwind, das ist ihr Lohn. Denn der Herr ist gerecht. Gerechte Taten liebt er. Die, die aufrichtig sind, werden sein Angesicht sehen. Aus der Übersetzung Neues Leben lesen wir aus Sprüche Kapitel 19, die Verse 10 bis 12. Es gehört sich nicht, dass ein Narr im Überfluss lebt oder ein Diener über Fürsten herrscht. Menschen mit Verstand zügeln ihren Zorn. Sie erwerben Achtung, wenn sie über Unrecht hinwegsehen. Der Zorn des Königs ist wie das Brüllen eines Löwen, aber seine Gnade ist wie der Tau auf dem Gras.

Herzlich willkommen aus dem Open Doors Gebetshaus für verfolgten Christen. Wie schön, dass du heute dabei bist, um von der Situation unserer Glaubensgeschwister aus Somalia zu hören und für sie zu beten. Jesus Christus sagt uns in seinem Wort, dass so wie er uns liebt, sollen wir einander lieben. Wir sollen auch einander dienen. Denn durch die Liebe untereinander und auch durch die Verbundenheit miteinander werden die Menschen in dieser Welt erkennen, dass wir Nachfolger Jesu sind. Deshalb lass uns heute in dieser Sendung unsere Liebe für unsere Glaubensgeschwister zum Ausdruck bringen, indem wir uns ganz bewusst mit ihnen und ihrer Not identifizieren und sie im Gebet und durch Gebet stärken. Ja, und unser Gebet wird bewirken, dass Jesus Christus durch unsere Geschwister in Somalia noch sichtbarer wird. Liebe und Stärkung sind essentiell für unsere somalischen Glaubensgeschwister, denn sie sind in mehrfacher Hinsicht äußerst gefährdet und sie riskieren alles, inklusive ihr Leben, wenn entdeckt wird, dass sie sich vom Islam abgewendet haben und den christlichen Glauben angenommen haben. Kulturell ist es in dem Land so, dass die somalische Gesellschaft sehr konservativ geprägt ist. Die Bevölkerung wird in Stämmen und auch in Clans aufgeteilt und diese sind sehr islamistisch geprägt. Der Islam wird als ein Teil ihrer Kultur, als Teil ihrer Identität und auch Zugehörigkeit angesehen und gelebt, sodass ein Wechsel zum christlichen Glauben als ultimativer Verrat angesehen wird. Ein Verrat nicht nur an der eigenen Familie, sondern am eigenen Clan und auch an der Gesellschaft insgesamt. Allein der Verdacht, den christlichen Glauben angenommen zu haben, ist lebensgefährlich. Die Christenverfolgung in Somalia ist extrem hoch, weil unsere Glaubensgeschwister dort, sie werden von ihrer Familie, von ihrem Umfeld, sowohl als auch von islamischen terroristischen Gruppen wie Al-Shabaab aufgespürt, bedroht, misshandelt und sogar getötet. Al-Shabaab sind bereits in verschiedenen Gebieten in Somalia aktiv und ihr Ziel ist es, die Macht im ganzen Land zu übernehmen, ein Kalifat zu errichten und den christlichen Glauben überall im Land auszulöschen. Und dazu greifen sie zur Gewalt. Laut Al-Shabaab soll das islamische Scharia-Gesetz auf eine ganz strenge Art und Weise umgesetzt werden. Und das heißt konkret, dass die Christen, die ihren Glauben ausleben möchten, das heißt die Christen, die eine Bibel besitzen, die zu Gott beten, die das Evangelium mit anderen teilen, wenn sie das tun und dabei entdeckt werden, können sie auf der Stelle hingerichtet werden. Christsein in Somalia bedeutet, dass der Glaube im Verborgenen gelebt werden muss. Und das führt sehr oft zu Isolation. Gemeindeleben, wie wir es hier in Europa gewöhnt sind, ist in Somalia kaum vorstellbar bzw. fast unmöglich. Es ist ja das Gegenteil. Im Juli 2017, nach 30 Jahren ohne einen Gottesdienst im Land, wurde endlich die einzige katholische Kirche im Somaliland wieder eröffnet. Aber die Angst der Bevölkerung, Angst der religiösen Führer, Angst, dass diese gute Botschaft von Jesus sich im Land verbreitet, war so groß, dass die Regierung sich letztendlich entschieden hat, diese Kirche eine Woche nach ihrer Wiedereröffnung erneut zu schließen. Bedingt durch die instabile Lage im Land, gefolgt von Dürre, Hungersnot, Terrorismus und dem Versuch vom Al-Shabaab, die Macht zu übernehmen, gilt Somalia politisch gesehen als ein gescheiterter Staat. Und im Hinblick auf die Christenverfolgung ist Somalia auf einem der obersten Plätze des Weltverfolgungsindex vom Open Doors. In Somalia leben knapp über 17 Millionen Menschen und 99% von ihnen sind sunnitische Moslems und nur einige hundert Christen. Und für diese einige hundert Geschwister von uns dürfen wir in dieser Sendung in Gebet einstehen. Als ich mich mit der Situation der Christen in Somalia beschäftigt habe, habe ich an eine Bibelstelle, an eine Bibelgeschichte gedacht. Und zwar die Geschichte von dem Propheten Elia. Denn auch er musste eine Zeit lang im Verborgenen leben.
Er war auch in der Minderheit, als er sich dem König Ahab und den 450 Propheten des Baal auf dem Berg Karmel stellen musste. Der König Ahab, er war ein schlechter König, denn er hat selbst Götzendienst betrieben, er hat sein Volk zum Götzendienst geführt, er war verheiratet mit Isabel und auch sie hat Götzen dann hat Götzen angebetet und auch die Propheten des Herrn überall im Land verfolgt und ermorden lassen. Doch wie heute in Somalia, gab es damals in der Geschichte von Samaria eine Dürre, eine Hungersnot und extreme Verfolgung. Doch in dieser scheinbar hoffnungslosen Situation wollte der Herr seine Macht zeigen. Er wollte durch diesen einen Mann zeigen, dass er der einzig wahre Gott ist. Ein Gott, der Gebete beantwortet, der durch Gebete handelt und ein Gott, der sogar mit Feuer vom Himmel und mit Wundern seiner Herrlichkeit sichtbar macht. Die Bibel sagt uns, dass Baal die Gebete der Menschen nicht beantworten konnte. Aber als Elia zum Herrn gebetet hat, fiel Feuer vom Himmel herab und dieses Feuer hat das Opfer am Altar vollständig verbrannt. Und als das ganze Volk dieses Wunder sah, riefen sie einfach dann ganz laut: Der Herr ist Gott, der Herr allein ist Gott. Ja, es gibt viele Menschen in Somalia, die in diesem Moment auf der Suche sind. Sie sind auf der Suche nach Frieden und nach der Antwort ihrer Fragen. Und diese Menschen, sie sollen es sehen, sie sollen es hören, sie sollen erfahren und ihr Leben erleben, dass es einen Gott gibt, der sie liebt, der lebt, der Gebete hört und der Gebete beantwortet. Und dieser Gott heißt Jesus Christus. Und damit diese gute Botschaft von Jesus Christus sich überall in Somalia verbreiten kann, beten wir für unseren Glaubensgeschwister, damit auch sie in ihrem Leben und auch in ihrer Situation die Herrlichkeit Gottes erfahren. Wir beten für sie, damit sie spüren, dass sie nicht alleine oder isoliert sind. Sie sollen geistlich gestärkt werden, sodass sie im Angesicht des Todes nicht schweigen, sondern dass sie weiterhin treue Zeugen von Jesus Christus in ihrem Land bleiben. Bei der Bibelgeschichte vom Elia ging es nicht nur darum, dass die Herrlichkeit Gottes durch Feuer sichtbar wurde, sondern es ging auch um Versorgung, weil der lange ersehnte Regen in das Land kam. Und nach der langen Zeit der Dürre kam gleich nach dem Feuer der Regen und Gott hat das Land wieder fruchtbar gemacht. Ein Partner vom Open Doors, er ermutigt uns hier in Europa, für unsere Geschwister zu beten, indem er sagt, obwohl verfolgte Christen häufig einen hohen Preis für ihren Glauben bezahlen müssen, kommen immer mehr Menschen am Horn von Afrika zum Glauben an Jesus Christus. Und das ist eine Gebetserhörung. Er sagt, die Tränen, das Fasten und die Gebete von Christen in den letzten Jahren tragen jetzt Frucht. Lass uns nicht müde werden, sondern lass uns dranbleiben und weiter beten in der Gewissheit, dass unser Gebet Früchte tragen werden. Bitte bete für Schutz, Bewahrung, Versorgung und eine stark wachsende Gemeinde von Somalis.

Herr Jesus Christus, wir danken dir, Herr, dass du allein der einzig wahre Gott bist und dass du für unsere Geschwister in Somalia bist. Und Jesus, wir bitten dich, dass du sie versorgst, Herr, mit dem, was du hast, Herr. Herr, wir bitten dich auch für Schutz und für Bewahrung für unsere Geschwister dort. Denn wir wissen, Herr, dass du einen wunderbaren Plan für dieses Land hast und du möchtest Somalia wieder fruchtbar machen, und zwar geistlich vor allem. Jesus, wir segnen unsere Geschwister in deinem Namen. Amen. Bedingt durch die äußerst schwierige Situation der Christen im Land entscheiden sich viele von ihnen, aus dem Land zu gehen. Allerdings ist für sie die Flucht keine leichte Entscheidung, denn sie lieben ihre Familie, ihr Land, ihre Landsleute und gerne würden sie im Land bleiben, um überall diese hoffnungsvolle Botschaft von Jesus Christus weiterzugeben. Aber auch wenn sie gehen müssen, finden sie immer Wege, das Evangelium in das Land zu bringen. Und der bekannteste Weg dafür ist digital, ist über die sozialen Medien, Satellitenfernsehprogramme, Podcasts und auch sämtliche andere Dienste, die übers Internet angeboten werden. Es hat mich persönlich sehr berührt und auch bewegt, wie somalische Christen online unterwegs sind und wie sie furchtlos und auch mit viel Liebe ihre Zeugnisse erzählen und auch andere Somalis dazu ermutigen, sich eine Bibel zu besorgen und sich mit der Bibel zu beschäftigen. Ein somalisches Ehepaar, das online missionarisch aktiv ist, hat vieles wegen ihres Glaubens an Jesus Christus verloren und sie bekommen deswegen regelmäßig Morddrohungen. Heute leben sie außerhalb von Somalia, aber da, wo sie jetzt wohnen, bieten sie verschiedene Online-Dienste an, wie zum Beispiel Evangelisationskurse, Bibelschulung zum Umgang mit Verfolgung, Seelsorgeseminaren, Gebetsstunden und Jüngerschaftskurse. Und sie sagen, dass ohne zu übertreiben, dass sie jedes Jahr Rückmeldung von weltweit über 100.000 Somalis bekommen, die das Evangelium hören. Sie sagen, im Angesicht von Drohungen ist uns aber bewusst geworden, dass trotz allem, dass wir nicht schweigen sollen, sondern wir sollen weiter für Jesus Christus sprechen, denn unser Kampf ist, das Evangelium zu verbreiten. Eine junge Frau irgendwo in Somalia, die unzufrieden mit ihrem Leben war und auch mit ihrer Situation und ihrer Religion, sie traf somali Christen beim Surfen im Internet. Am Anfang war sie sehr skeptisch und auch sehr verhalten, aber die Christen haben sie ermutigt, eine Bibel zu lesen. Sie besorgte sich eine Bibel und beim Lesen der Bibel merkte sie, dass plötzlich viele ihrer Fragen beantwortet wurden und dass sie das erste Mal in ihrem Leben, in ihrem Herzen Frieden gespürt hat. Ja, Menschen begegnen Jesus in Somalia und sie werden auf verschiedene Art und Weise ermutigt und auch zugerüstet. Deshalb, lass uns für die verschiedenen Dienste beten. Online sowohl auch präsent, damit mehr Menschen zum Glauben an Jesus Christus kommen, damit sie Jesus nachfolgen und damit sie in ihrem Glauben gestärkt werden. Bitte bete für Kraft, Inspiration und auch Weisheit für Christen, die Dienste und Projekte anbieten.

Herr Jesus Christus, wir danken dir, dass wir für die Projekte und auch die Dienste in Somalia beten dürfen. Jesus, wir bitten dich, Herr, für jeden, Herr, der dafür sorgt, dass dein Wort in Somalia verbreitet wird. Jesus, wir bitten dich um Versorgung, materiell, sowohl auch geistlich für unsere Geschwister dort. Und dass diese Dienste in Somalia, dass sie die Herzen der Menschen auch dort erreichen, sodass viele auch dir begegnen durch diese Dienste, aber dass sie auch zugerüstet und ausgerüstet werden und dass sie furchtlos, Jesus Christus, deine Botschaft weitergeben in diesem Land. Wir danken dir, Herr, dass du für unsere Geschwister bist und dass du ihnen hilfst, diese Projekte zu führen. Amen. Ja, viele somalische Christen fühlen sich in ihrer Situation allein und isoliert. Und deshalb ist es ganz wichtig, dass wir an sie denken und für sie beten. Denn unser Gebet gibt ihnen die Kraft, die Hoffnung, die Zuversicht, die sie brauchen, standhaft zu bleiben. Im Lukas-Evangelium, Kapitel 18, Verse 29 und 30, sagt uns Jesus: Ich versichere euch, jeder, der sein Haus, seine Frau, seine Geschwister, seine Eltern oder seine Kinder zurücklässt, um sich für Gottes Reich einzusetzen, der bekommt es hier auf dieser Erde vielfach wieder und dann in der zukünftigen Welt das ewige Leben. Jesus Christus, er sagt, dass wenn wir um seinen Willen vieles hier auf dieser Erde zurücklassen und auch verlieren müssen, aber dass wir auch gleichzeitig durch ihn hier auf der Erde vielfach mehr zurückbekommen und das ewige Leben. Was für eine wunderbare Zusage. In Jesus haben wir Frieden, wir haben Kraft, wir haben Hoffnung. Und durch Jesus haben wir Gemeinschaft mit Christen aus aller Welt. Das heißt, durch den Glauben an Jesus Christus sind wir Glieder in dem Leib Jesu. Und als seine Glieder sind wir füreinander verantwortlich und aufeinander angewiesen. Eine Frau namens Ayesha, sie entschied sich, nachdem sie jahrelang den Koran mit der Bibel verglichen hat, entschied sie sich für Jesus Christus. Und zu dieser Entscheidung sagte sie: Als ich Jesus angenommen habe, habe ich gleichzeitig viele Probleme angenommen. Als ihre Familienmitglieder von ihrem Glaubenswechsel erfahren haben, waren sie sehr grausam zu ihr. Ayesha wurde mehrmals verbal und körperlich angegriffen und eines Tages sagte sie sich selbst: Ich habe 100-mal überlegt, Jesus zu verlassen, aber ich konnte es einfach nicht. Als ich das gehört habe, wurde mir die Wichtigkeit und auch die Dringlichkeit des Gebets für unsere Geschwister noch deutlicher bewusst. Ayesha hatte 3 erwachsene Söhne und wie durch ein Wunder haben alle ihre Söhne Jesus Christus angenommen. Und trotz Entbehrung, Verfolgung und Gewalt entscheiden sie, Jesus treu zu bleiben. Und für mich ist diese Familie eine wunderbare Zelle in dem Leib Jesu. Ayesha und ihre Söhne sind stellvertretend für viele Christen, die sich isoliert fühlen und die sich auch wünschen, dass wir mit ihnen und auch für sie beten, damit sie an Jesus festhalten. Deshalb bitte bete für isolierte Christen in Somalia, damit sie die Möglichkeit haben, sich mit anderen Christen zu treffen und sich gegenseitig zu stärken.

Lieber Herr Jesus Christus, wir danken dir, Vater, dass wir durch dich Gemeinschaft mit unseren Glaubensgeschwistern in Somalia haben. Und Jesus, wir möchten dich bitten, dass du ihnen begegnest jetzt in dieser Situation der Isolation. Jesus, wir bitten dich, dass du bei ihnen bist, so wie du verheißen hast in deinem Wort. Und Herr, dass sie auch dieses Gebet auch spüren, dass wir für sie jetzt sprechen. Und dass sie wissen, dass sie nicht allein oder isoliert sind, sondern dass wir hier in Europa für unsere Geschwister im Gebet einstehen, dass wir sie lieben und dass wir, Herr, für sie beten, sodass sie in ihrem Glauben gestärkt werden. Herr, sei du ihnen ganz, ganz nah. Wir danken dir dafür. Amen. Ja, vielen Dank, dass du heute dabei warst und auch mitgebetet hast. Heute haben wir unsere Glaubensgeschwister in Somalia durch Gebet gestärkt. Es würde mich sehr freuen, wenn du auch weiterhin für unsere Geschwister in Somalia beten würdest. Sehr gerne möchte ich dich auch für die nächste Sendung einladen, bei der wir für ein anderes Land und auch für unsere Geschwister dort beten werden. Du bist auch herzlich eingeladen, hierher nach Kelkheim zu kommen, um hier gemeinsam mit uns vor Ort die Anliegen unserer Geschwister vor den Thron Gottes zu bringen. Die Zeiten und die Termine dafür findest du auf unserer Webseite www.gebetshaus.de. Ich wünsche dir Gottes Segen und bis zum nächsten Mal.

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1: Liebe Hörer, wir wollen Sie InfoG ganz herzlich begrüßen. Am Mikrofon begleiten Sie Tabea Wardein, Ronny Hafner und Marc Thorsten Wardein. Viola Wust war als Erzieherin in Namibia und hat dort die Kultur kennengelernt.
2: Ja, Namibia ist ein ganz, ganz anderes Land. Als ich da ankam, das war erstmal, also das allererste Mal richtig schön. Also die Luft ist da halt auch ganz anders und die Landschaft. Und das Erste, was ich gesehen habe, dann nach dem Flughafen, waren ganz viele Affen auf der Straße. Und das, also es war sehr, sehr interessant. Also ich habe da, denke ich, die ganzen Gerüche und Farben ganz anders aufnehmen können. Also es ist halt mehr so ein trockenes Land natürlich durch die Hitze.
0: Nach der Musik berichtet Ihnen Viola Wust mehr über ihren Aufenthalt als Erzieherin in Namibia.

0: Viola Wust war als Erzieherin in Namibia.
1: Also ich habe da in der Familie auch ausgeholfen. Ich war da in der Pastorenfamilie in der Stadtmission und habe mich ja sozusagen auch dann da eingebracht im Haushalt, habe mit den Kindern, die waren damals Teenager, habe ich auch viel gemacht und habe auch in der Gemeinde dann Kinderarbeit und Jugendarbeit mit unterstützt und auch im musikalischen Bereich. Ich spiele Klavier und ja, singe gerne und dann habe ich da auch ausgeholfen.
2: Waren Sie auch im Gottesdienst? Die machen das bestimmt anders. Sie sitzen nicht alle in der Bank und sind ganz ruhig, ne?
1: Also ich war für das halbe Jahr schon in der deutschen Stadtmission. Das heißt, also es waren in der Gemeinde natürlich dann die deutschen Leute, die in Namibia leben. Und das ist dann ähnlich wie hier in Deutschland. Ich habe aber auch andere Gottesdienste erlebt, also direkt die afrikanischen. Und das ist natürlich ganz anders. Also die tanzen dabei, die klatschen, die singen. Da kommt einfach so eine richtige Freude raus. Also es ist schon anders als hier in Deutschland, auf alle Fälle.
2: Spannende Sache. Dann sind Sie wieder zurück nach Deutschland, hatten ziemlich starke Schmerzen, haben Sie gesagt. Und dann ist etwas diagnostiziert worden, was wahrscheinlich auch, war das so ein kleiner Schock dann gewesen?
1: Ja, ich hatte einen Gehirntumor. Das war ein gutartiger Tumor, aber ja, eine lange Zeit wurde das halt gar nicht rausgefunden, was ich habe. Es wurde dann erstmal vermutet, dass es eine Hirnhautentzündung ist und ja, und das war dann natürlich eine ganz schwere Zeit eigentlich. Also ich bin damals ins Koma gefallen, war auch kurz gelähmt sozusagen, weil der Tumor halt auf alle Nerven gedrückt hatte. Und als ich da im Krankenhaus war, da kam ein Krankenpfleger, hat sich vorgestellt, der hat gesagt, ja, mein Name ist Emanuel und das hat mir ganz, ganz viel Trost gegeben, also das, weil ich weiß, Emanuel heißt ja, Gott ist mit mir und das war auch so. Also ich habe einfach da erlebt, Gott ist mit mir. Ich bin ja ganz nah geborgen, so einfach so ein Gefühl, als wenn ich in seinen Armen auch wäre.
0: Nach der Musik berichtet Viola Wust mehr über ihre Zeit der Krankheit.

0: Viola Wust war als Erzieherin in Namibia. Bei der Rückkehr wurde ein gutartiger Gehirntumor entdeckt.
1: Bevor ich da ins Krankenhaus kam, war das auch schon so, dass ich irgendwie ganz, ganz starke Schmerzen halt hatte und keiner so richtig wusste, was es ist, und ich habe einfach gemerkt, es wird immer schlechter. Und bevor ich dann ins Krankenhaus kam, an dem Abend lag ich noch auf dem Sofa von meinen Eltern und habe dann gedacht oder habe auch einfach so gesagt, ja Jesus, ich bin jetzt bereit, also wenn du willst, dann nimm mich zu dir, ich kann jetzt einfach auch nicht mehr, das ist, ich halte das jetzt eigentlich von dem Schmerz her nicht mehr aus, ich bin bereit, dass ich jetzt zu dir gehen kann, dass du mich holen kannst, sozusagen, ja.
2: Gott hatte noch was anderes vor, das heißt, dann ist ja auch der gutartige Tumor nachher diagnostiziert worden. Und dann waren Sie nochmal in Afrika. Wo waren Sie da? Was haben Sie da gemacht?
1: Ja, also die ersten 2 Jahre sozusagen, die wir dann nochmal in Afrika waren, also ich bin dann mit meinem Mann, wir haben halt nach meiner Krankheit, haben wir uns sozusagen, ja, oder haben wir dann halt geheiratet, ein Jahr später ungefähr, und dann kam unsere Tochter und unsere älteste Tochter, die war damals 2 Monate alt, und dann sind wir gemeinsam nach Namibia, waren da dann 2 Jahre, und haben in Kataturra, das ist ein Ort in Windhoek, also wo ärmere Leute auch leben, haben wir unter arbeitslosen Jugendlichen gearbeitet. Und wir haben ja die unterrichtet sozusagen. Also die hatten 3-monatiges Programm, wo sie dran teilnehmen konnten, wo sie Dinge über Bürowesen, also alles Mögliche über Büro, Computerkenntnisse da kennenlernen konnten. Und haben es dann unterrichtet, die haben eine kleine Prüfung abgelegt, und damit konnten wir dann, weil sie dann ein kleines Zeugnis hatten, auch Arbeitsstellen vermitteln. Also das ist in Namibia halt für gerade die armen Leute ganz schwer, dass sie überhaupt eine Ausbildung machen können. Viele haben keinen richtigen Schulabschluss, und somit war das halt eine gute Möglichkeit, dass da Leute, die sonst vielleicht keine Zukunft oder keine Hoffnung haben, einfach da eine Möglichkeit bekommen haben.
2: Dann haben Sie noch eine CD, Your Saving Grace. Damit wird wohl auch das Projekt mit unterstützt. Was findet man dort für Lieder?
1: Ja, es sind die meisten Lieder, habe ich und auch mein Mann selbst geschrieben. Das sind, viele Lieder sind entstanden damals, vor 8 Jahren ungefähr, da hatte meine Schwester noch einen ganz schweren Unfall, und ich saß damals im Flugzeug von Südafrika nach Amerika, und da sind ganz viele Texte entstanden, und ich denke, das sind schon auch so mutmachende Lieder, gerade in Situationen, die auch nicht immer so leicht sind.
2: Haben Sie mal eine Reaktion bekommen, vielleicht von jemandem, der sagt, das war eine richtige Hilfe für mich?
1: Ja, also einige Leute haben schon gesagt, ja, genau das Lied, das ist im Moment mein Lieblingslied, das spricht mich total an.

0: Ronny Haffner spricht über Noahs Gehorsam und seine Errettung.
1: In 1. Mose 6 und 7 wird uns von der Geschichte Noahs und der Flut berichtet. Noah wird als jemand bezeichnet, der Gnade fand in den Augen des Herrn. Mir scheint, als hätte Gott bei seinem Streifzug durch die Welt nur ihn gefunden, der deshalb in Ordnung war. Jedenfalls hat er ihn herausgesucht. Gott hat für sich etwas beschlossen. Er will das Leben auf der Erde vernichten. Er ist enttäuscht und verletzt, denn er hat den Menschen geschaffen, um mit ihm Gemeinschaft zu haben. Gott gibt Noah Anweisungen, dass er ein Schiff bauen soll. Er sagt ihm, was er vorhat. Was mich selbst begeistert hier an der Geschichte, ist folgende Sache. Gott offenbart dem Noah, was er tun will. Er gibt ihm die Chance zu gehorchen oder ungehorsam zu sein und mit allen anderen zu sterben. Noah gehorchte und er baute. Gott lässt uns nicht im Stich und nicht im Dunkeln sitzen. Er sagt immer, was er vorhat. Häufig redet Gott heute durch sein Wort zu uns. Wir wissen, was dadurch auf uns zukommt. In Matthäus 24, 37 sagt Jesus selbst, dass, wenn er wiederkommen wird, ähnliche Verhältnisse vorfinden wird wie zu Noahs Zeiten. Persönlich ist es schön zu wissen, dass Jesus wiederkommen wird. Und ich denke, Ihnen geht es da wie mir. Ich kann es kaum erwarten. Aber Jesus sagt hier etwas voraus. Er warnt uns. Er sagt, es wird so sein wie zu Noahs Zeiten. Es gab nur schlechte Menschen. Sie haben alles getan, um ihr Leben zu genießen und am besten davonzukommen. Keiner fragte nach Gott, nach seiner Gerechtigkeit oder Liebe zum anderen. Es gab keine Rücksicht, kein Gewissen. Auch wenn es schwer ist, gegen den Strom zu schwimmen. Jesus hat uns gesagt, dass wir nicht allein sind. Er hat uns den Tröster, seinen Heiligen Geist gegeben. Er gibt Ihnen und mir Mut, wenn man am liebsten den Kopf in den Sand stecken möchte. Halten wir durch. Wir wissen, was kommt. Und bauen Sie weiter mit an der Arche Gottes, dem Leib Christi. Denn Gott wünscht sich Menschen, die an ihm festhalten, an seinen Werten. Er braucht sie dazu, genau in dem Moment, wenn sie hier zuhören. Wenn sie sich nach Frieden, Gerechtigkeit, Trost und Gewissen sehen, vielleicht ungerecht behandelt werden, dann sagt ihnen Jesus gerade, vertraue nur mir allein, und ich werde dir das Himmelreich zeigen. Noch nie suchte Gott so sehr nach Menschen, die sich nach einem Gewissen sehen, die eine innige und sehr persönliche Beziehung mit ihm wünschen. Und ich glaube, dass er sie nicht im Stich lässt. Noahs Gehorsam rettete ihn, und ihr Glaube an Jesus wird sie retten.
2: Liebe Hörer, heute berichtete Ihnen Viola Wust über ihre Erfahrungen in Namibia und ihre Krankheitszeit. Falls Sie Fragen oder Anregungen haben, können Sie uns schreiben oder anrufen. Die Angaben folgen mit der nächsten Melodie. Wir wünschen Ihnen Gottes Segen.
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Tor verfehlt, Einzug verpasst. Die Hoffnung und Zuversicht waren groß bei Spielern und Fans. An Selbstvertrauen fehlte es der deutschen Fußballnationalmannschaft nicht. Wir können ein gutes Gefühl mitnehmen, meinte Masiala. Auch der Bundestrainer hatte vor der Abreise nach Chicago die Zuversicht, das kriegen wir hin. Er war überzeugt, dass wir noch mehr Vertrauen in unsere eigene Stärke haben können. Wir müssen einfach weitermachen, Dinge wiederholen, die wir seit 2, 3 Jahren machen. Einfach weitermachen. Doch ihre vorherige Selbstsicherheit half schließlich nichts. Letztlich lastet in solch angespannten Situationen extremer Druck auf den einzelnen Spielern. Als es beim entscheidenden Elfmeterschießen darauf ankam, verfehlten einige ihrer Schüsse das Tor. Der Einzug ins Achtelfinale war somit unwiderruflich verpasst. Fußball, Elfmeterschießen und Torschützen kannte man in biblischen Zeiten noch nicht. Doch das Schießen mit Pfeil und Bogen war sehr gebräuchlich. So kennt das Alte Testament berühmte Bogenschützen. Als sich der spätere König David unter Lebensgefahr verstecken musste, verständigten sein Freund Jonathan und er sich sogar über die geschossenen Pfeile als Geheimzeichen. Darüber berichtet das Alte Testament im 1. Buch Samuel, Kapitel 20. Auch unbeabsichtigt konnte mancher Pfeil daneben gehen und verfehlte das Ziel. Dafür gab es das griechische Wort hamartia. Dieses steht im biblischen Neuen Testament meist für den Begriff Sünde. Es zeigt, man verfehlt das Ziel, auf das es im Leben letztlich ankommt. Anders als beim Sport hängt dies aber nicht vom eigenen Können ab, schon gar nicht von Selbstsicherheit oder Vertrauen in eigene Stärke. Auch die beste Absicht reicht letztlich nicht. Und gutes Gefühl kann auch sehr tückisch sein. Zudem wäre es fatal, im Leben einfach weiterzumachen wie bisher. Damit Sie im entscheidenden Lebensspiel das große Lebensziel erreichen, möchte Gott für Sie den Spieler einwechseln, der als einziger garantiert dieses Ziel erreichen kann, Jesus Christus. Bauen Sie nicht auf eigene Stärke, die doch begrenzt ist. Wer darauf beharrt, selbst anzutreten, statt sich von Jesus Christus vertreten zu lassen, wird am Ziel vorbeischießen. Setzen Sie stattdessen Ihr Vertrauen auf Jesus Christus und lassen Sie sich von ihm auswechseln, um mit seiner Hilfe das Ziel am Ende nicht zu verfehlen, den Einzug durch Gottes Tor zur himmlischen Ewigkeit. Dies war ein Beitrag von Petra Schmid in Lutherische Stunde, Stimme mit Standpunkt Nummer 315.

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1: Es ist 6:30 Uhr.

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1: Herzlich willkommen zu einer weiteren Ausgabe der Sendereihe Durch die Bibel. Wir setzen die Betrachtung des Römerbriefes fort. Das Thema der Heiligung des Menschen entfaltet Paulus darin als ein Unterthema zur Rechtfertigung. Denn die ist das vorherrschende Thema des Römerbriefes. Gott stellt dem Menschen eine Gerechtigkeit bereit. Doch der Mensch will in seinem angestammten Wesen, das Paulus als das Fleisch bezeichnet, verharren. Daraufhin betont der Apostel die Bedeutung des Heiligen Geistes für das christliche Leben. Was das konkret heißt, führt Paulus im 8. Kapitel aus. Der Gemeinde in Rom schreibt Paulus in seinem Brief in Kapitel 8, Vers 9: Ihr aber seid nicht fleischlich, sondern geistlich, wenn denn Gottes Geist in euch wohnt. Wer aber Christi Geist nicht hat, der ist nicht sein. Das Wort »wenn« in dem ersten Satz ist kein Hinweis auf einen Zweifel des Paulus hinsichtlich der Erlösung der Gläubigen in Rom. Es ist klar, sie sind gerettet. Deshalb hier nochmal eine wörtliche Übersetzung von Vers 9. Aber ihr seid nicht im Fleisch, sondern im Geist, weil der Geist Gottes wirklich in euch wohnt. Das ist wie bei einem Test zu verstehen. Denn wer Christi Geist nicht hat, der ist nicht sein. Das wahre Kennzeichen eines wiedergeborenen Gläubigen und jedes echten Christen ist, dass Gottes Geist in ihm wohnt. So konnte Paulus zu den korinthischen Christen mit einer eher fleischlichen Lebensweise sagen: Wisst ihr nicht, dass euer Leib ein Tempel des Heiligen Geistes ist, der in euch ist und den ihr von Gott habt, und dass ihr nicht euch selbst gehört? 1. Korinther 6, Vers 19. Und auch in anderen Städten, als Paulus zum Beispiel das erste Mal nach Ephesus kam, hat er da etwas vermisst. Er vermisste bei den dortigen Leuten das besondere Kennzeichen der Gläubigen. Daher fragte er: Habt ihr den Heiligen Geist empfangen, als ihr gläubig wurdet? Apostelgeschichte 19, Vers 2. Sie wussten nicht einmal, was er damit sagen wollte. Deshalb fragte er sie noch einmal anders: Worauf seid ihr denn getauft? Und sie sagten: Auf die Taufe des Johannes. Apostelgeschichte 19, Vers 3. Tatsächlich ist die Johannestaufe eine Taufe zur Buße. Sie kann kein Ersatz sein für den Glauben an Jesus Christus. Daher predigte er ihnen Christus. Dann nahmen sie Jesus auf und ließen sich auf den Namen des Herrn Jesus Christus taufen. Siehe Apostelgeschichte 19, Vers 5. Ein Gläubiger ist eine neue Schöpfung. Lieben Sie den Herrn Jesus Christus? Möchten Sie ihm dienen? Haben diese Dinge in Ihrem Denken und in Ihrem Herzen den ersten Platz? Oder leben Sie in Rebellion gegen Gott? Paulus knüpft im 8. Kapitel des Römerbriefes an diese Fragen an, in Vers 10. Wenn aber Christus in euch ist, so ist der Leib zwar tot um der Sünde willen, der Geist aber ist Leben um der Gerechtigkeit willen. Mit anderen Worten: Wenn jetzt Christus in ihnen ist, dann ist der Leib der Sünde wegen tot. Aber der Geist ist das Leben um der Gerechtigkeit willen. Paulus sagt hier, dass Sie und ich in Christus sind, und weil wir in ihm sind, darum sind wir gestorben, als er starb. Wir sollen uns dann auch ihm überlassen. Das heißt, unsere Leiber ihm darbringen. Sagen Sie nicht, dass Sie das nicht tun können. Das ist nicht die Ausdrucksweise eines Gläubigen. Paulus konnte es so von sich sagen: Ich bin mit Christus gekreuzigt. Ich lebe, doch nun nicht ich, sondern Christus lebt in mir. Denn was ich jetzt lebe im Fleisch, das lebe ich im Glauben an den Sohn Gottes, der mich geliebt hat und sich selbst für mich dahingegeben. Galater 2, Vers 20. Wenn Sie sich heute der Gegenwart des Geistes Gottes in Ihrem Leben nicht bewusst sind und kein Verlangen danach haben, Gott zu dienen, dann wäre es angebracht zu tun, was Paulus im 2. Brief an die Korinther vorschlägt. Erforscht euch selbst, ob ihr im Glauben steht. Prüft euch selbst. Oder erkennt ihr euch selbst nicht, dass Jesus Christus in euch ist? Wenn nicht, dann wärt ihr ja untüchtig. 2. Korinther 13, Vers 5. Der Herr möchte, dass wir wissen, wir sind in Christus. Das ist das Ziel Gottes. Und dann gehören auch wir, wie Paulus im Kolosserbrief bemerkt, zu den Leuten, denen Gott kundtun wollte, was der herrliche Reichtum dieses Geheimnisses unter den Heiden ist, nämlich Christus in euch, die Hoffnung der Herrlichkeit. Kolosser 1, Vers 27. Sollten Sie nicht sicher sein, dass Christus in Ihnen ist, dann gibt er Ihnen diese Einladung. Siehe, ich stehe vor der Tür und klopfe an. Wenn jemand meine Stimme hören wird und die Tür auftun, zu dem werde ich hineingehen und das Abendmahl mit ihm halten und er mit mir. Offenbarung 3, Vers 20. Ist Ihre Tür geöffnet? Ist er schon zu Ihnen gekommen? Unser Leib ist an die Stätte des Todes gebracht worden. Das ist etwas, womit ein Kind Gottes rechnen sollte. Und deshalb damit rechnen, sein Leben dem Geist Gottes zu überlassen. Das tun wir am besten, indem wir ganz eindeutig sagen, ich kann es nicht tun, Herr, aber du kannst es tun, durch mich hindurch. Weiter in Vers 11. Wenn nun der Geist dessen, der Jesus von den Toten auferweckt hat, in euch wohnt, so wird er, der Christus von den Toten auferweckt hat, auch eure sterblichen Leiber lebendig machen durch seinen Geist, der in euch wohnt. Die Körper, die Sie und ich haben, werden eines Tages ins Grab gelegt, wenn es denn so ist, dass der Herr erst später kommt. Doch der in uns wohnende Heilige Geist ist für uns die Gewähr, dass unsere Leiber von den Toten auferweckt werden. Siehe 2. Korinther 5, Vers 1 bis 4. Weil Christus von den Toten auferweckt wurde, werden auch wir von den Toten auferweckt. Der Heilige Geist wird uns befreien vom Leibe des Todes, von der alten Natur. Welche Konsequenz das hat, beschreibt Paulus in Vers 12. So sind wir nun, liebe Brüder, nicht dem Fleisch schuldig, dass wir nach dem Fleisch leben. Mit anderen Worten, wir sollen nicht nach Maßgabe des Fleisches leben. Gott hat den Menschen als Leib, Seele und Geist geschaffen. Als der Mensch sündigte, starb die Verbindung seines Geistes mit Gott. Gleichzeitig muss ich daran erinnern, dass Gott ihn gewarnt hatte. Aber von dem Baum der Erkenntnis des Guten und Bösen sollst du nicht essen, denn an dem Tage, da du von ihm issest, musst du des Todes sterben. 1. Mose 2, Vers 17. Als Adam von der Frucht gegessen hatte, lebte er noch mehrere hundert Jahre, körperlich. Aber er starb sofort geistlich. Ein Ereignis, das den Menschen auf den Kopf gestellt hat. Der Leib, die alte Natur, das Fleisch gewannen die Oberhand. Heute ist der Mensch geistlich tot. Es braucht eine Geburt von oben, siehe Johannes 3, eine Wiedergeburt. Und im geistlichen Sinne bedeutet das, wieder auf die Füße zu kommen, eben geistlich neu geboren zu werden. Und es bedeutet, eine Natur zu haben, die Gott dienen möchte. Nahe bei Christus zu bleiben ist entscheidend. Sie können im christlichen Bereich so aktiv sein wie eine Termite, und doch kann dabei Christus, soweit es Sie betrifft, weit weg im Weltall sein. Der natürliche Mensch denkt, er ist seinem Fleisch schuldig, es zu befriedigen. Er versucht, seine Unehrlichkeit rational zu erklären, indem er sagt, der Mensch muss halt essen. Ein Filmstar sagte mal, ich lebe für den Sex und ich muss meine Bedürfnisse befriedigen. Wir hören das heute von allen Seiten. Die Befriedigung der alten Natur hat viele Nationen in größte Unmoral gestürzt. Aber Gott sagt, als Gläubige sind wir keine Schuldner dem Fleisch gegenüber. Das Fleisch, und wir alle haben es, ist ein gemeiner, schmutziger Schurke. Und wir schulden ihm nichts. Weiter mit Vers 13. Denn wenn ihr nach dem Fleisch lebt, so werdet ihr sterben müssen. Wenn ihr aber durch den Geist die Taten des Fleisches tötet, so werdet ihr leben. Wer nach dem Fleisch lebt, wird sterben müssen. Sterben im Bezug auf Gott. Das heißt, man hat keine Gemeinschaft mit ihm. Ich rede nicht über eine Theorie. Wenn Sie ein Kind Gottes sind, dann wissen Sie das aus eigener Erfahrung. Wenn Sie ein Kind Gottes sind und es Sünde in Ihrem Leben gibt, die Sie Gott noch nicht bekannt haben, entsteht dann der Wunsch, zur Kirche zu gehen? Haben Sie dann das Verlangen, in der Bibel zu lesen? Möchten Sie dann gerne beten? Natürlich nicht, denn Sie sind von Gott getrennt. Beachten Sie das, was Paulus hier sagt. Wenn ihr aber durch den Geist, Alleine schafft man's nicht, die Taten des Fleisches tötet, so werdet ihr leben. Lassen Sie uns das ganz praktisch sehen. Was ist Ihr Problem heute? Alkohol, Drogen, Sex? Vielleicht sagen Sie auch, nein, diese Probleme habe ich nicht. Wie sieht es dann mit Ihren Gedanken aus? Wie ist es mit Ihrer Zunge? Lästern Sie? Sagen Sie die Wahrheit? Was Ihr Problem auch sein mag, warum sagen Sie es nicht Gott und übergeben es dem Heiligen Geist? Wenn Sie auf diese Weise damit umgehen, dann brauchen Sie sich nicht auf das Sofa eines Psychiaters zu schleppen. Das wird Ihnen nicht helfen. Er kann Ihre Schuldgefühle auf ein anderes Gebiet verschieben, aber er kann sie nicht wegnehmen. Nur Christus kann das. Das ist sein Geschäft. Er sagt, kommt her zu mir alle, die ihr mühselig und beladen seid. Ich will euch erquicken, damit sie Bescheid wissen, was es heißt, Vergebung der Sünden zu haben. Siehe Matthäus 11, Vers 28. Wir kommen jetzt zu einem neuen Abschnitt über die neue Natur des Menschen. Denn welche der Geist Gottes treibt, die sind Gottes Kinder. Römer 8, Vers 14. Das versteht man doch, oder? Gott ist der gute Hirte, der seine Schafe treibt, und das heißt, er führt sie, er leitet sie. Wenn unser Herr von der Geborgenheit und Sicherheit der Schafe spricht, macht er klar, dass sie nicht mit Gewalt seinem Willen und dem des Vaters unterworfen werden. Er sagt, meine Schafe hören meine Stimme, und ich kenne sie, und sie folgen mir. Johannes 10, Vers 27. Sie sind sicher und geborgen. Sie folgen ihm. Sie werden vom Geist Gottes geleitet. Ich predige schon sehr lange Gottes Wort und habe dabei die Erfahrung gemacht, dass die, die seine Schafe sind, seine Stimme hören. Die anderen, sie verachteten mich und wollten mich loswerden. Weshalb? Weil sie nicht seine Schafe waren. Der Herr Jesus Christus hat gesagt, wenn euch die Welt hasst, so wisst ihr, dass sie mich vor euch gehasst hat. Johannes 15, Vers 18. Ein junger Pastor ist einmal zu mir gekommen und hat gesagt, ich habe alle möglichen Schwierigkeiten. Ich fragte ihn, wer machte Ihnen Schwierigkeiten? Er sagte, mein Kirchenvorstand und meine Mitarbeiter. Da fragte ich ihn, was er denn getan hätte. Er sagte, nun, ich habe die Bibel gepredigt und mich nach ihrer durch die Bibelmethode gerichtet. Ich sagte ihm, danken Sie einfach Gott. Sie werden feststellen, dass viele Ihrer Leute nicht wirklich seine Schafe sind. Seine Schafe werden ihm folgen. Sie können gar nicht anders, weil sie ihm gehören. Das ist es, was Paulus hier sagt. Und er fährt fort mit Vers 15. Denn ihr habt nicht einen knechtischen Geist empfangen, dass ihr euch abermals fürchten müsstet, sondern ihr habt einen kindlichen Geist empfangen, durch den wir rufen, Abba, lieber Vater. Ihr habt nicht einen knechtischen Geist empfangen. Da ist kein Geist der Furcht in mir, der über meinen geistlichen Zustand unsicher ist oder gar unglücklich oder verzagt ist. Stattdessen werde ich von Freude erfüllt, weil ich sein Kind bin. Und bei solchen Menschen sprudelt es der Geist Gottes geradezu hervor und sagt in ihnen, Abba, lieber Vater. Das Wort Abba ist ein nicht übersetztes aramäisches Wort. Die Übersetzer der ersten englischen Bibeln, die eine große Hochachtung vor dem Wort Gottes hatten und glaubten, dass es wirklich Gottes Wort ist, die wollten es nicht übersetzen. Abba ist ein sehr persönliches Wort. Man könnte es übersetzen mit »mein Papa«. Wir verwenden dieses Wort nicht zur Bezeichnung Gottes, wegen der Gefahr, übermäßig vertraulich mit Gott umzugehen. Aber es drückt einen Herzensschrei aus, besonders in Zeiten der Not. Weiter mit Vers 16. Der Geist selbst gibt Zeugnis unserem Geist, dass wir Gottes Kinder sind. Ich habe die Wahrheit dieses Verses erlebt, als ich zum ersten Mal wegen einer Krebsoperation ins Krankenhaus kam. Da habe ich mein Gesicht zur Wand gedreht, wie es Hiskia, der König von Juda, einst tat. Jesaja 38, Vers 2. Und ich habe gesagt, Herr, ich bin oft in diesem Krankenhaus gewesen. Ich habe meine Hand auf die Hände anderer gelegt, mit ihnen gebetet und ihnen gesagt, vertrauen Sie dem Herrn, er wird Sie durchbringen. Herr, das habe ich Ihnen gesagt, aber jetzt ist es das erste Mal, dass ich selbst hier bin. Und ich möchte jetzt wissen, ob das wahr ist oder nicht. Ich möchte, dass es sich für mich bewahrheitet. Wenn du mein Vater bist, dann möchte ich es jetzt wissen. Und was soll ich Ihnen sagen? Er hat es wahrgemacht. In einer solchen Zeit schreit der Geist Gottes, Abba, lieber Vater. Es sprudelt in Ihnen hoch. Wie angenehm ist es, ihm zu vertrauen. Vertrauen Sie sich ihm an. Weiter mit Vers 17. Sind wir aber Kinder, so sind wir auch Erben, nämlich Gottes Erben und Miterben Christi, wenn wir denn mit ihm leiden, damit wir auch mit zur Herrlichkeit erhoben werden. Dieses »wenn wir denn« gewährleistet, dass das Kind Gottes mit ihm Gott leiden wird. Ich denke, es könnte auch übersetzt werden, »weil wir mit ihm leiden«. Ich denke nicht, dass das »wenn« hier so wichtig ist, wie einige Leute behaupten. Vielmehr ist zu fragen, was ertragen Sie heute für ihn? Was es auch sein mag. Paulus macht klar, dass es nur eine Kleinigkeit ist, die wir jetzt durchmachen. Und es gibt etwas Bedeutsameres, eine über alle Maßen gewichtige Herrlichkeit, die uns eines Tages erwartet. In der Ewigkeit werden wir wünschen, etwas mehr für ihn gelitten zu haben, weil das sein Weg ist, uns zu schulen und zu trainieren. Das hebt auch der Schreiber des Hebräerbriefes hervor. Er fragt, »Habt ihr bereits den Trost vergessen, der zu euch redet wie zu seinen Kindern? Mein Sohn, achte nicht gering die Erziehung des Herrn und verzage nicht, wenn du von ihm gestraft wirst. Denn wen der Herr lieb hat, den züchtigt er, und er schlägt jeden Sohn, den er annimmt. Es dient zu eurer Erziehung, wenn ihr dulden müsst. Wie mit seinen Kindern geht Gott mit euch um, denn wo ist ein Sohn, den der Vater nicht züchtigt?« Hebräer 12, Vers 5 bis 7. Das bringt uns zu einem neuen Teil in diesem achten Kapitel des Römerbriefs. Die neue Schöpfung. Nicht nur die Körper der Gläubigen sollen erlöst werden, sondern sie werden entdecken, dass das ganze physikalische Universum, diese Erde, auf der Sie und ich leben, erlöst wird. Das ist Gottes Absicht. Ja, wir tauschen diese alte Welt ein gegen eine neue, gegen ein neues, ein brandneues Modell, wo es keine Sünde geben wird. Kein Sündenfluch wird jemals wieder über Sie kommen. Das ist etwas ganz Wunderbares. Es ist noch nicht lange her, da sagte mir jemand, ich glaube, dass die Heilung in der Versöhnung liegt. Ich denke, ich habe den Betreffenden etwas schockiert, als ich ihm sagte, das glaube ich auch. Die Versöhnung durch Christus bringt nicht nur Heilung, sondern einen neuen Leib und eine neue Welt. Aber wir haben sie jetzt noch nicht. Die politischen Parteien und die Vereinten Nationen haben schon jahrelang versucht, eine neue Welt herbeizuführen, doch klar ist, dass wir sie jetzt noch nicht haben. Aber Christus wird sie durch seine Erlösung eines Tages herbeiführen. Und dann bekomme ich einen neuen Körper. Darauf freue ich mich. Der, den ich jetzt habe, ist verschlissen und ich möchte ihn in einen neuen eintauschen. Und das wird kommen. Und Heilung? Ich gebe zu, dass sie mit der Versöhnung verbunden ist, aber das alles habe ich noch nicht. Ich habe immer noch Krebs. Das habe ich damals so gesagt. Und Paulus fährt in seinem Brief so fort, Vers 18, »Denn ich bin überzeugt, dass dieser Zeit Leiden nicht ins Gewicht fallen gegenüber der Herrlichkeit, die an uns offenbart werden soll.« »Ich bin überzeugt« heißt, Paulus rechnet damit, ja, er zählt darauf, dass es auf dem Konto des Lebens sowohl eine Sollseite als auch eine Habenseite gibt. Dieser Zeit Leiden sind die Begleitumstände des gewöhnlichen Schicksals für alle Gläubigen. Diese Generation, die mehr Bequemlichkeiten genießt als irgendeine andere in der Geschichte, missbilligt solche Aussagen. Aber wir sehen, selbst heutige Christen kommen um das Leiden nicht herum. Vers 19. Denn das ängstliche Harren der Kreatur wartet darauf, dass die Kinder Gottes offenbar werden. In meiner Übersetzung lautet dieser Vers, denn die Kreatur, die mit ausgestrecktem Kopf, das heißt mit erhobenem Kopf, ausschaut, sehnt sich, seufzt nach der Offenbarung der Söhne Gottes. Die Welt wartet nicht auf den Sonnenaufgang eines Hirngespinstes der Evolution.

weil sie es wollte, sondern nach dem Willen dessen, der sie auf Basis von Hoffnung unterworfen hat. König Salomo, der ein ziemlicher Pessimist war, schrieb übrigens: Alle Wasser laufen ins Meer, doch wird das Meer nicht voller. An den Ort, dahin sie fließen, fließen sie immer wieder. Prediger 1, Vers 7. Er spricht von einer endlosen, ermüdenden Wiederholung. Die Flüsse fließen ins Meer und der Herr gebraucht eine schöne hydraulische Pumpe, die das Wasser direkt aus dem Ozean herauspumpt, und mit seinem guten Transportsystem bewegt der Wind die Wolken über trockenes Land. Und dort regnet es dann nieder. Das füllt die Flüsse und die Flüsse fließen ins Meer. Die Natur hat etwas Eintöniges an sich. Man sieht es überall. Die Natur wartet auf die versprochene Offenbarung, auf die Enthüllung. Die Schöpfung wurde der Vergänglichkeit unterworfen, weil Gott das so gemacht hat. Adams Ungehorsam brachte den Fluch der Sünde über die Menschheit, aber auch die natürliche Welt geriet unter diesen Fluch. Bedenken Sie, über den Erdboden sagte Gott zu Adam: Dornen und Disteln soll er tragen, und du sollst das Kraut auf dem Felde essen. Im Schweiße deines Angesichts sollst du dein Brot essen. 1. Mose 3, Vers 18 und 19. Ich reise gerne zu den Hawaii-Inseln. Ich kenne keinen Ort, der so hübsch ist. Aber auf einem Golfplatz in diesem Paradies fand ich, was meinen Sie wohl, Dornen. Ich schlug meinen Ball weit weg in das unebene Gelände, in die Lava, und habe nie wieder so viele Dornen gesehen wie dort. Ich habe ein paar Schuhe, in denen bis heute Dornen davon stecken. Ich kann sie nicht alle herausbekommen. Selbst in diesem irdischen Paradies gibt es Dornen. Es liegt ein Fluch über der Schöpfung. Paulus fährt fort in Vers 21. Denn auch die Schöpfung wird frei werden von der Knechtschaft der Vergänglichkeit zu der herrlichen Freiheit der Kinder Gottes. Der Mensch hat einen absterbenden Leib. Jemand hat sein Bild von Gott so ausgedrückt: In dem Augenblick, in dem er uns das Leben gibt, beginnt er schon damit, es uns wegzunehmen. Und das gibt es auch in der Natur: Tod und Zerfall. Gehen Sie mal in den schönen Wald, da finden Sie abgestorbene, faulende Bäume, die vermodert sind. So ist die Natur. Und Sie können dort den Gestank verwesender Körper toter Tiere riechen. Mit Paulus gesprochen: Denn wir wissen, dass die ganze Schöpfung bis zu diesem Augenblick mit uns seufzt und sich ängstet. Römer 8, Vers 22. Der englische Dichter Robert Browning schrieb in seinem Versdrama Pippa Passes vor 170 Jahren: Gott ist fern in seinem Himmel, alles stimmt hier in der Welt. Der Christ weiß, dass das nicht wahr ist. Gott ist in seinem Himmel, jawohl, aber mit der Welt ist nicht alles in Ordnung. Das Wort Gottes ist realistischer. O, wie seufzt das Vieh! Die Rinder sehen kläglich drein, denn sie haben keine Weide, und die Schafe verschmachten. Joel 1, Vers 18. Einige haben unsere Aufmerksamkeit darauf gelenkt, dass die Natur in einer Molltonart singt. Der Wind, der auf einer Bergseite durch die Fichten weht, und das Brechen der Brandung an irgendeiner einsamen Küste, beide stoßen denselben Seufzer aus. Die Musik der Bäume hat man aufgezeichnet, und sie ist tief traurig. Der entsetzte Schrei eines ängstlichen Tieres oder eines Vogels dringt durch die Nachtluft und bringt das Blut zum Erstarren. Kein Zweifel, die Natur liefert ein hörbares Zeugnis für die Genauigkeit der Schrift. Der Theologe Friedrich Godet zitiert den Philosophen Schelling in diesem Zusammenhang: Die Natur mit ihrem melancholischen Chor gleicht einer Braut, die in vollem Schmuck zur Hochzeit angekleidet den Bräutigam sterben sieht. Sie steht immer noch da, mit ihrem frischen Kranz und in ihrem Brautkleid, aber ihre Augen sind voll Tränen. Ja, es ist schon so, dass die Natur seufzt. Wir haben es im zweiten Teil des achten Römerbriefkapitels zu tun gehabt mit der Sehnsucht von Mensch und Schöpfung nach Erlösung. Die Vergänglichkeit, sie ist nur ein Gedanke unter vielen. Paulus geht es vielmehr um den Zusammenhang zwischen dem Geist Gottes, dem durch Gott erneuerten Menschen und

der Aussicht auf eine neue Schöpfung. Diese Tatsache wird uns auch noch im Rest des Kapitels beschäftigen. In der nächsten Ausgabe der Sendereihe durch die Bibel steht dann der letzte Teil des 8. Kapitels aus dem Römerbrief im Mittelpunkt. Bis dahin, auf Wiederhören und Gott befohlen.

0: Es ist 7 Uhr.
1: 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Tu mir kund, Herr, mein Ende und das Maß meiner Tage, welches es ist, damit ich weiß, wie vergänglich ich bin. Diese Bitte steht im Psalm 39, Vers 5. Leben nach dem Tod? Am 6. Juni 1944 landeten die Soldaten der alliierten Armeen an der französischen Küste und wendeten damit den Verlauf des Zweiten Weltkriegs unter großen Opfern. Oberhalb des Strandabschnitts Omaha Beach befindet sich der beeindruckende amerikanische Friedhof, wo in feierlicher Stille 9000 GIs ruhen, amerikanische Soldaten, von denen viele noch nicht einmal 20 Jahre alt waren. Auch die Poilus, die einfachen französischen Soldaten, die im Ersten Weltkrieg bei Verdun fielen, werden in Frankreich geehrt. Ihre Namen sind in ein Denkmal eingraviert. So gedenken die Franzosen derer, die ihr Blut vergossen und ihr Leben gegeben haben, um Frankreich zu befreien. Jedes Mal, wenn ich an einem Kriegerdenkmal stehe, beschäftigt mich die Frage, wie viele der Soldaten, die ihr Leben verloren haben, mögen ihr Herz an Jesus Christus übergeben haben und damit das ewige Leben besitzen? Wie viele genießen heute ewiges Glück und Frieden bei ihrem Erretter, nachdem sie in grausamen Kriegen gelitten haben? Unser aller Leben kann von einem Moment zum anderen sein Ende finden. Dafür muss man nicht alt geworden sein. Wer hat beim Tod eines lieben Menschen nicht schon empfunden, wie zerbrechlich das menschliche Dasein ist? Und wohin gehen wir? Das Gedenken an die Toten ist auch jedes Mal ein Appell, uns an den Gott des Lebens zu wenden. Als Jesus Christus auf dem Weg zum Grab seines Freundes Lazarus war, sagte er zu dessen Schwester Martha: »Ich bin die Auferstehung und das Leben. Wer an mich glaubt, wird leben, auch wenn er stirbt. Und jeder, der lebt und an mich glaubt, wird nicht sterben in Ewigkeit. Glaubst du dies?«

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Aus der Übersetzung Neues Leben lesen wir aus 1. Chronik Kapitel 19 Vers 1 bis Kapitel 22 Vers 1. David besiegt die Ammoniter. Einige Zeit später starb Nahasch, der König der Ammoniter, und sein Sohn wurde König. David sagte: Ich will Hanum gegenüber loyal sein, denn sein Vater Nahasch hat sich immer loyal mir gegenüber verhalten. Und er schickte Gesandte, die Hanun sein Beileid zum Tod seines Vaters übermitteln sollten. Doch als die Gesandten Davids mit ihrer Botschaft im Land der Ammoniter eintrafen, um ihm das Beileid auszusprechen, sagten die führenden Männer des Landes zu Hanun: Glaubst du wirklich, David schickt diese Männer, um deinen Vater zu ehren und dir sein Beileid zu übermitteln? Nein, sie sind zu dir gekommen, damit sie das Land auskundschaften, sodass er kommen und es erobern kann. Da ließ Hanun die Boten Davids ergreifen, jedem Einzelnen den Bart abscheren und die Kleider bis über dem Gesäß abschneiden. Dann schickte er sie zurück. Als David hörte, was geschehen war, schickte er den Männern, die sich sehr schämten, Boten entgegen. Er ließ ihnen ausrichten: Bleibt in Jericho, bis eure Bärte nachgewachsen sind, und kommt erst dann zurück. Die Ammoniter erkannten, dass sie David ernsthaft verärgert hatten. Deshalb schickten Hanun und die Ammoniter 1000 Talente Silber nach Mesopotamien, zu den Aramäern nach Maacha und nach Zoba, um Streitwagen und Reiter anzuwerben. Sie erwarben 32.000 Streitwagen und sicherten sich die Unterstützung des Königs von Maacha und seines Heeres. Dieser kam mit seinen Truppen und lagerte vor der Stadt Medeba. Auch die Ammoniter kamen aus ihren Städten und sammelten sich zum Kampf. Als David das hörte, ließ er Joab mit dem ganzen Heer der kriegstüchtigen Männer ausrücken. Die Ammoniter bezogen am Eingang der Stadttore Stellung, während die anderen Könige sich zum Kampf auf dem offenen Feld rüsteten. Als Joab sah, dass er an zwei Fronten kämpfen musste, wählte er die besten Männer aus seinem Heer aus. Sie sollten mit ihm in die Schlacht gegen die Aramäer ziehen. Der Rest des Heeres unter dem Befehl seines Bruders Abishai sollte die Ammoniter angreifen. »Wenn die Aramäer zu stark für mich sind, dann komm und hilf mir«, sagte Joab zu seinem Bruder. »Und wenn die Ammoniter zu stark für dich sind, werde ich dir helfen. Sei mutig, lass uns tapfer für unser Volk und die Städte unseres Gottes kämpfen. Der Wille des Herrn geschehe.« Als Joab und seine Männer angriffen, wandten sich die Aramäer zur Flucht. Und als die Ammoniter das sahen, flohen auch sie vor Abishai und zogen sich in die Stadt zurück. Joab aber kehrte nach Jerusalem zurück. Als die Aramäer sahen, dass die Israeliten sie geschlagen hatten, ließen sie zusätzliche aramäische Truppen von der anderen Seite des Euphrat anrücken. Sie kamen unter dem Befehl von Schobach, dem Heerführer Hadad-Esers. Als David davon hörte, rief er ganz Israel zu den Waffen, überquerte den Jordan und brachte seine Truppen in Stellung. Und nachdem er sein Heer den Aramäern gegenüber aufgestellt hatte, kam es zur Schlacht. Doch die Aramäer wurden von den Israeliten in die Flucht geschlagen. David und seine Truppen töteten 7000 Wagenlenker und 40.000 Fußsoldaten, darunter auch den Heerführer Schobach. Als die Verbündeten Hadad-Esers erkannten, dass Israel sie besiegt hatte, ergaben sie sich David und wurden seine Untertanen. Danach wollten die Aramäer den Ammonitern nicht mehr helfen. David erobert Rabba. Im folgenden Frühjahr, zu der Jahreszeit, in der die Könige in den Krieg ziehen, führte Joab das israelitische Heer in den Kampf gegen die Ammoniter, verwüstete ihr Land und belagerte die Stadt Rabba. David selbst war in Jerusalem geblieben. Schließlich eroberte und zerstörte Joab Rabba. Als David nach Rabba kam, nahm er dem König die Krone vom Kopf und sie wurde David aufgesetzt. Die Krone, die etwa ein Talent wog, bestand aus Gold und war mit einem Edelstein besetzt. David machte reiche Beute in der Stadt. Die Einwohner von Rabba nahm er mit und zwang sie, mit Steinsägen, Pickeln und Äxten für ihn zu arbeiten. Ebenso verfuhr er mit den Einwohnern der anderen ammonitischen Städte. Danach kehrten David und sein Heer nach Jerusalem zurück. Kämpfe gegen die Philister. Danach kam es bei Geser zur Schlacht gegen die Philister.
Im Kampf tötete Sibechai aus Huscha Saaf, einen Nachkommen der Riesen, und die Philister wurden besiegt und unterworfen. In einer anderen Schlacht gegen die Philister tötete Elhanan, der Sohn Jairs, Lachmi, den Bruder Goliaths aus Gat. Der Schaft seines Speers war so dick wie ein Weberbaum. In einer weiteren Schlacht bei Gat trat ein sehr großer Mann mit 6 Fingern an jeder Hand und 6 Zehen an jedem Fuß auf, ebenfalls ein Nachkomme der Riesen. Und er verhöhnte Israel. Doch er wurde von Jonathan, dem Sohn von Davids Bruder Schammah, getötet. Diese Philister waren Nachkommen der Riesen von Gat, aber sie wurden von David und seinen Kriegern getötet. Davids Volkszählung. Ein Gegner erhob sich gegen Israel und brachte David auf die Idee, eine Volkszählung anzuordnen. So befahl der König Joab und den führenden Männern des Volkes: Zieht durch ganz Israel von Beersheba bis Dan und zählt die Israeliten. Teilt mir dann das Ergebnis mit, damit ich weiß, wie viele es sind. Doch Joab erwiderte: Der Herr lasse das Volk noch 100-mal zahlreicher werden, als es jetzt schon ist. Sie alle, mein Herr und König, sind schon jetzt deine treuen Untertanen. Aber warum, mein Herr, verlangst du so etwas? Warum soll Israel schuldig werden? Doch der König bestand gegenüber Joab darauf, die Volkszählung durchzuführen. Und so zog dieser durch das ganze Land Israel. Dann kehrte er nach Jerusalem zurück und meldete David das Ergebnis der Volkszählung. Es waren 1.100.000 wehrfähige Männer in Israel und 470.000 in Juda. Die Stämme Levi und Benjamin hatte Joab jedoch nicht mitgezählt, weil er das Vorgehen des Königs für falsch hielt. Die Strafe für Davids Sünde. Gott missfiel diese Volkszählung und er bestrafte Israel dafür. Da sagte David zu Gott: Ich habe eine große Sünde begangen, vergib mir mein falsches Handeln. Da sprach der Herr zu Gad, dem Seher Davids: Geh und sag zu David, so spricht der Herr. Ich will dir die Wahl zwischen 3 Strafen lassen, entscheide dich für eine davon und ich werde sie vollstrecken. Gad ging zu David und sagte: So spricht der Herr. Du kannst dich entscheiden zwischen 3 Jahren Hungersnot, 3 Monaten Flucht vor deinen Feinden, die dich schließlich zum Kampf fordern werden, oder 3 Tagen, in denen eine schwere Plage, das Schwert des Herrn, in Israel wütet und der Engel des Herrn das ganze Land verwüstet. Überleg es dir und lass mich wissen, welche Antwort ich dem geben soll, der mich gesandt hat. Das macht mir Angst, sagte David zu Gad. Doch lieber möchte ich in die Hände des Herrn fallen, denn seine Barmherzigkeit ist groß. Lass mich nur nicht in die Hände von Menschen fallen. Da sandte der Herr eine Plage über Israel, an der 70.000 Menschen starben. Gott sandte seinen Engel nach Jerusalem, um es zu zerstören. Doch als der Herr sah, wie der Engel die Stadt vernichten wollte, hatte er Mitleid mit dem Volk, und er sprach zu dem Engel, der unter dem Volk wütete: Halt, es ist genug. Der Engel des Herrn befand sich gerade auf der Tenne des Jebusiters Arauna. David blickte auf und sah den Engel des Herrn zwischen Himmel und Erde stehen, das Schwert gezogen und über Jerusalem ausgestreckt. Da warfen sich David und die Ältesten Israels, die alle in Trauergewänder gehüllt waren, mit dem Gesicht zu Boden. Und David sagte zu Gott: Ich habe die Volkszählung befohlen, ich allein habe also gesündigt und Unrecht getan. Diese Leute aber, was haben sie getan? Herr, mein Gott, dein Zorn soll mich und meine Familie treffen, aber verschone dein Volk. David baut einen Altar. Da befahl der Engel des Herrn, Gad, David zu sagen, dass er dem Herrn einen Altar auf der Tenne Araunas des Jebusiters errichten solle. David tat, was der Herr ihm durch Gad befohlen hatte, und machte sich auf den Weg. Arauna, der gerade beim Dreschen des Weizens war, wandte sich um und sah den Engel. Seine 4 Söhne, die bei ihm waren, versteckten sich. Als Arauna David kommen sah, verließ er die Tenne und warf sich vor ihm zu Boden. David sagte zu Arauna: Ich möchte diese Tenne zum rechtmäßigen Preis von dir kaufen. Dann will ich dem Herrn hier einen Altar errichten, damit diese Plage aufhört.
Nimm sie, mein Herr, und tue mit ihr, was immer du willst, sagte Arauna zu David. Hier sind Rinder für die Brandopfer, und als Brennholz kannst du die Dreschschlitten und als Speiseopfer den Weizen nehmen. Ich schenke das alles. Doch der König antwortete Arauna, nein, ich möchte dir auf jeden Fall den rechtmäßigen Preis dafür zahlen. Ich will nicht dein Eigentum nehmen und dem Herrn geben und Opfer darbringen, die mich nichts gekostet haben. Und David gab Arauna 600 Goldschekel als Preis für die Tenne. Dann errichtete er dem Herrn einen Altar, brachte Brand- und Friedensopfer dar. Als David betete, antwortete der Herr. Er ließ Feuer vom Himmel auf den Brandopferaltar fallen. Dann sprach der Herr zu dem Engel, und dieser steckte das Schwert wieder in die Scheide. Als David sah, dass der Herr sein Gebet erhört hatte, brachte er auf der Tenne des Jebusiters Arauna weitere Opfer dar. Zu dieser Zeit befanden sich das Heiligtum des Herrn, das Mose in der Wüste errichtet hatte, und der Brandopferaltar noch auf dem Hügel bei Gibeon. Doch David wagte nicht mehr dorthin zu gehen, um Gott zu befragen, denn er hatte große Angst vor dem Schwert des Engels des Herrn. Da sagte David, hier soll das Haus Gottes, des Herrn, gebaut werden und der Altar, auf dem die Brandopfer der Israeliten dargebracht werden. Aus der Übersetzung Das Buch lesen wir aus Römer Kapitel 2, Vers 17 bis Kapitel 3, Vers 8. Auch Gottes Volk ist schuldig geworden. Du berufst dich also auf deine Herkunft als religiöser Jude und gründest dein Vertrauen auf das Gesetzbuch? Du nimmst in Anspruch, dass Gott auf deiner Seite ist? Du kennst den Willen Gottes und bist auch in Einzelfällen in der Lage, offene Fragen zu bewerten, weil du ja im Gesetz Gottes ausgebildet bist? Du hältst dich darüber hinaus für jemanden, der die Blinden an der Hand führen kann und siehst dich als Licht derer, die in der Dunkelheit sitzen? Du siehst dich als Erzieher der Unverständigen und als Lehrer der unmündigen Kinder, weil du davon überzeugt bist, dass die Erkenntnis und die Wahrheit im Gottesgesetz Gestalt gewonnen haben? Dann musst du dir auch diese Frage gefallen lassen. Du, der du andere unterrichtest, unterrichtest du dich selbst nicht? Du, der du öffentlich dafür eintrittst, dass man nicht stehlen soll, stiehlst du etwa selbst? Du, der du sagst, man soll keinen Ehebruch begehen, brichst du vielleicht in Wirklichkeit nicht auch die Ehe? Du, der du die heidnischen Götterdarstellungen verachtest, beraubst du nicht doch selbst den Tempel? Du, der du voller Stolz auf das Gottesgesetz verweist, missachtest du nicht Gott, indem du genau dieses Gesetz übertrittst? Ja, es ist so, wie im Buch Gottes geschrieben steht. Der Name Gottes wird euretwegen unter den Völkern in den Dreck gezogen. Denn das Zeichen der Beschneidung am eigenen Körper zu tragen, bringt nur dann einen Nutzen, wenn du auch wirklich die Vorschriften des Gesetzes befolgst. Wenn du aber ein Gesetzesübertreter bist, dann bist du, obwohl du beschnitten bist, dadurch wie ein Mensch geworden, der außerhalb dieses Bundes der Beschneidung lebt. Wenn aber ein Mensch, der unbeschnitten ist, die Vorschriften des Gottesgesetzes befolgt, wird er dann nicht als jemand angesehen werden, der als Beschnittener zu Gottes Volk gehört? Wird also nicht der Mensch, der zwar von seiner Volkszugehörigkeit her unbeschnitten ist, aber die Vorschriften des Gottesgesetzes in die Tat umsetzt, dich in den Schatten stellen, der du nach dem Buchstaben und aufgrund der Beschneidung eigentlich zu Gottes Volk gehörst, aber das Gottesgesetz ständig übertrittst? Denn nicht der ist ein wahrer Jude, der es nur in der äußerlichen Erscheinung ist. Genauso wenig kommt es auf die rein äußerliche, sichtbare Beschneidung an. Sondern der ist ein echter Jude, der es in seinem verborgenen Wesen ist. Und die wahre Beschneidung ist die, die am Herzen eines Menschen vorgenommen wurde, und zwar durch den Gottesgeist und nicht durch Einhaltung der äußeren Vorschriften. Ein Mensch, auf den das zutrifft, der wird nicht von Menschen, sondern von Gott selbst Anerkennung erfahren. Gottes Zusagen gelten. Was für ein Vorteil liegt denn dann darin, zum jüdischen Volk zu gehören? Oder anders gefragt, welchen Nutzen bringt das Beschnittensein? Einen sehr großen, und zwar in jeder Hinsicht. Als erstes, dem Volk der Juden sind die Aussprüche Gottes anvertraut worden.
Was will ich hiermit sagen? Wenn einige Personen gegen Gott untreu waren, hat dann etwa ihre Untreue die Treue Gottes außer Kraft gesetzt? Auf keinen Fall. Sondern das ist der Hauptpunkt meiner Darlegung, dass Gott durch und durch wahrhaftig ist und jeder Mensch letztendlich ein Lügner. So steht es ja auch in Gottes Buch. Das geschieht, damit sich die Wahrheit deiner Worte erweist und du als gerecht dastehst, wenn jemand gegen dich vor Gericht ziehen will. Wenn es nun so ist, dass unsere Ungerechtigkeit die Gerechtigkeit Gottes erst so richtig herausstellt, was sollen wir dann sagen? Ist Gott dann nicht ungerecht, wenn er den Menschen seine Strafe auferlegt? Ich spreche hier natürlich in rein menschlicher Weise. Auf keinen Fall. Denn wie könnte Gott dann überhaupt ein gerechtes Urteil über die Welt sprechen? Oder man könnte fragen, wenn die Wahrheit Gottes durch meine Betrügereien erst recht besonders herausgestellt wird, so dass seine große Herrlichkeit dadurch noch deutlicher aufleuchtet, wieso werde ich dann eigentlich noch als Schuldiger verurteilt? Oder sollen wir es so machen, wie einige Leute es uns unterstellen, die schlecht über uns reden und behaupten, dass wir sagen, lasst uns das Böse tun, damit dadurch dann das Gute entsteht? Über solche Leute kommt das Gericht Gottes zurecht. Wir lesen Psalm 11 aus der Übersetzung Das Buch. Gottes Gerechtigkeit siegt. Für den Musiker. Von David. Bei dem Herrn suche ich Schutz. Wieso sagt ihr dann zu mir, flieg fort in die Berge wie die Vögel? Ja, sieh doch, die Gottesfeinde spannen ihre Bogen. Sie haben ihre Pfeile schon auf die Sehne gelegt. In der Dunkelheit schießen sie auf die, deren Herz aufrichtig ist. Wenn die Grundfesten eingerissen werden, was kann der Gerechte dann noch tun? Doch der Herr ist in seinem heiligen Tempel. Herr, in den Himmeln steht sein Thron. Seine Augen sehen, sein Blick schaut auf die Menschen. Ja, der Herr prüft den Gerechten, doch den Gottesfeind und den, der die Gewalttat liebt, den hasst er wirklich. Schwaden von Feuer und Schwefel lässt er herabregnen auf die Gottesfeinde. Ja, glühender Feuerwind, das ist ihr Lohn. Denn der Herr ist gerecht. Gerechte Taten liebt er. Die, die aufrichtig sind, werden sein Angesicht sehen. Aus der Übersetzung Neues Leben lesen wir aus Sprüche Kapitel 19, die Verse 10 bis 12. Es gehört sich nicht, dass ein Narr im Überfluss lebt oder ein Diener über Fürsten herrscht. Menschen mit Verstand zügeln ihren Zorn. Sie erwerben Achtung, wenn sie über Unrecht hinwegsehen. Der Zorn des Königs ist wie das Brüllen eines Löwen, aber seine Gnade ist wie der Tau auf dem Gras.

0: Heute kommen wir zu Psalm 22, dem wohl berühmtesten der messianischen Psalmen. Wir waren bei dem Ruf des Herrn Jesus: mein Gott, warum hast du mich verlassen? Der in allen drei Sprachen der Bibel erscheint, als einziges Bibelwort. Was bedeutet eigentlich dieses Wort, das so bekannt ist? Erstens mal, warum stellt der Herr Jesus die Frage? Warum stellt er das als Frage? Warum? Er ist ja der Sohn Gottes, der genau wusste, was auf ihn kommen würde, steht in Johannes 13, Vers 1. Und dann war es ja auch im Alten Testament angekündigt. Also muss die Antwort woanders liegen. Also wer muss die Frage beantworten? Wir müssen die Frage beantworten, denn Gott hat sie ja nicht beantwortet. Es ist keine Stimme aus dem Himmel gekommen. Also die Antwortenden sind wir. Und was geben wir als Antwort? Dass wir sehen, der Jesus wurde wirklich von Gott verlassen. Das hat noch nie ein Mensch erlebt zuvor hier auf Erden. Und schon gar nicht ein Gläubiger. Der Jesus sagt ja hier im Psalm 22, Vers 4, 4 und folgende, liest jemand?
1: Du aber bist heilig, der du thronst über den Lobgesängen Israels. Unsere Väter hofften auf dich, und da sie hofften, halfst du ihnen heraus. Zu dir schrien sie und wurden errettet. Sie hofften auf dich und wurden nicht zu Schanden.
0: Jawohl, also David selber hat das auch nie erlebt. Denn der Herr sagt, auf dich vertrauten unsere Väter, sie vertrauten und du errettetest sie. Aber er ist von Gott verlassen worden, im Gegensatz zu allen früher. Und was bedeutet eigentlich dieser Satz, doch du bist heilig, der du wohnst unter den Lobgesängen Israels? Zuerst müssen wir uns fragen, wo ist dieser Ort, die Lobgesänge Israels? Ja, das ist der Tempel, mit dem Tempelchor. Bei den großen Festen im Frauenvorhof, auf diesen 15 halbkreisförmigen Stufen, gerade vor dem Nikanor-Tor, das in den innersten Vorhof mit dem Altar führte. Das war quasi das Podium für den Chor und das Orchester. Aber an den normalen Tagen sangen sie wo? Im inneren Vorhof beim Altar, in der Nähe des Altars. Also die Lobgesänge Israels waren der Ort, wo Gottes Gegenwart eben im Tempel erlebbar war. Also auch im zweiten Tempel, obwohl es keine Schechina gab. Diese Wolkensäule, die war ja da nicht mehr da, nur im Salomo-Tempel und der Stiftshütte. Aber trotzdem war Gottes Gegenwart da, so wie er das verheißen hatte in Haggai 2. Als sie den zweiten Tempel bauten, sagte er, mein Wort und mein Geist bestehen zusammen in eurer Mitte. Fürchtet euch nicht. Haggai 2. Also Gottes Gegenwart war erlebbar. Und noch an diesem selben Tag hat der Chor gesungen im Tempel. Und der Jesus war außerhalb der Stadt am Kreuz von Gott verlassen. Als der Einzige. Zur Sünde gemacht werden bedeutet nicht nur, dass der Herr Jesus alle unsere Tatsünden konkret auf sich genommen hat, sondern es bedeutet auch, dass Gott ihn juristisch so behandelt hat, als wäre er die Ursache des Bösen. Die Sünde ist ja die Bezeichnung für die böse Natur des Menschen, seit dem Sündenfall, im Römerbrief. Und er wurde zur Sünde gemacht, in 2. Korinther 5, 21. Das bedeutet, dass Gott ihn betrachtet hat, als wäre er die Ursache gewesen von aller Sünde. Also juristisch, so behandelt wurde der Herr Jesus. Er war vollkommen, auch in dem Moment vollkommen. Aber darum musste Gott ihn verlassen. Genauso wie die Sündopfer, die durften ja nicht im Tempel auf dem Altar verbrannt werden. Die mussten aus dem Tempel hinausgetan werden. Außerhalb der Stadt, an einem bestimmten Ort, wurden die Sündopfer verbrannt. Also aus der Gegenwart Gottes hinaus. Und darum hat der Jesus auch außerhalb der Stadt am Kreuz leiden müssen. Und er wurde von Gott verlassen, damit er ewig bei uns sei. Das wäre ja unser Los gewesen, ewig von Gott getrennt, vom Angesicht des Herrn hinweg, wie es in 2. Thessalonicher 1 heißt. Und dadurch, dass der Herr Jesus diese Gottverlassenheit und das Gericht Gottes über die Sünde und über unsere sündige Natur auf sich genommen hat, ist es möglich, dass wir mit Gott Gemeinschaft haben können. Ja, und der Jesus sagt in Psalm 22, Vers 3, liest jemand vor?
1: Mein Gott, des Tages rufe ich, doch antwortest du nicht, und des Nachts, doch finde ich keine Ruhe.
0: Ja, was hat das zu bedeuten, dass hier von Tag und Nacht gesprochen wird? Es ist ja das Zweideutige beim Wort Tag im Deutschen. Tag kann bedeuten eben die Zeit, wo die Sonne scheint, ja, im Gegensatz zur Nacht. Und Tag kann natürlich auch bedeuten einfach den 24-Stunden-Tag. Im Holländischen gibt es ein Wort für den 24-Stunden-Tag. Das ist ein Etmal. Also im Holländischen sagt man Dach, für das, da wo die Sonne scheint, das für die helle Zeit. Und wenn man eben von einem Kalendertag spricht, dann ist es eben ein Etmal. Ein Etmal. Ja, und der Herr Jesus sagt also hier, ich rufe des Tages, das heißt während der hellen Zeit, und des Nachts, während der dunklen Zeit, das sind diese 3 Stunden von 9 Uhr morgens bis, wo es hell war, bis 12 und dann diese Dunkelheit von 12 Uhr bis 3 Uhr nachmittags. Also auch das ist im Psalm 22 angekündigt. War das eine Sonnenfinsternis? Das Passa war ja immer um Mitte Monat, ja? Und wenn es Vollmond ist, ist eine Sonnenfinsternis gar nicht möglich. Von der Stellung des Mondes gegenüber der Sonne geht gar nicht. Und dann kommt dazu, eine Sonnenfinsternis kann längstens im allerbesten Fall etwa eine halbe Minute dauern. Also wirklich die dunkle Phase, ja? Es geht nicht um die vorbereitende Einzugsphase und dann die Auszugsphase. Nein, die volle, die totale Finsternis ist nicht länger als 35 Sekunden etwa. Und je nachdem, an welchem Ort, ist es unterschiedlich lang. Aber das kommt überhaupt nicht in Frage. Es kommt auch nicht in Frage, eben sowieso, weil es ja um die Zeit des Vollmondes war, 15. Nissan, die Kreuzigung. Es war ein Wunder. Aber es muss, auch für Kritiker, muss es geschehen sein, denn wir haben das Zeugnis von einem samaritanischen Geschichtsschreiber aus dem Jahr 52. Tallus schreibt über diese Finsternis und sagte, es sei eine Sonnenfinsternis gewesen. Das Werk von Tallus ist leider verloren gegangen, aber später, um 220, zitiert ein Julius Africanus dieses Werk von Tallus. Oder? Zu der Zeit gab es das Werk noch. Für uns sind heute viele, viele antike Werke sind für immer verloren gegangen. Aber ältere Schreiber, die kannten eben noch solche Werke, und dieser Julius Africanus erwähnt Tallus und sagt, das ist natürlich völlig falsch. Das erklärt mit einer Sonnenfinsternis. Das ist ein gutes Urteil von Julius Africanus. Es war keine Sonnenfinsternis. Aber Tallus bezeugt die Finsternis als ein Samariter, der im Land Israel gelebt hatte. So gibt es also auch ein außerbiblisches Zeugnis über dieses Phänomen der Finsternis. Frage, warum hat Gott diese Finsternis gebracht? Dass es eben den Blicken der Schaulustigen entzogen wird. Es ist nicht für Gott gewesen, denn im Psalm 139 sagt David, würde ich mich in Finsternis hüllen, so wäre auch das wie der helle Tag vor dir. Geht nur die Stelle an. Psalm 139, Vers 11. Und spräche ich nur, Finsternis möge mich umhüllen, und Nacht wäre das Licht um mich her, auch Finsternis würde vor dir nicht verfinstern. Und die Nacht würde leuchten wie der Tag, die Finsternis wäre wie das Licht. Nicht für Gott, aber für die Menschen war diese Finsternis, dass sie das schmerzentstellte Gesicht seines Sohnes nicht sehen sollten. Jesaja 50, Vers 3. Wer liest?
1: Ich kleide den Himmel mit Dunkel und hülle ihn in Trauer.
0: Ja, und dann in den weiteren Versen hört man die Stimme des Messias, der leidet. Vers 6.
1: Ich bot meinen Rücken dar denen, die mich schlugen, und meine Wangen denen, die mich rauften. Mein Angesicht verbarg ich nicht vor Schmach und Speichel.
0: Also hier wird im Zusammenhang mit den Leiden des Herrn wird über diese Finsternis gesprochen. Ich kleide die Himmel in Schwarz, mache Sacktuch zu ihrer Decke. Vielleicht haben Sie gedacht noch an Jesaja 53, wo es aber einfach heißt von den Menschen, dass sie ihr Angesicht vor ihm verborgen haben. Also das wäre Jesaja 52, Vers 14.
1: Wie sich viele über ihn entsetzten, weil seine Gestalt hässlicher war als die anderer Leute und sein Aussehen als das der Menschenkinder.
0: Jawohl. Also hier wird gesagt, dass sich viele Menschen über sein Aussehen entsetzt haben. Die römischen Soldaten haben den Herrn schon vor der Kreuzigung gegeißelt und geschlagen, so dass sein Aussehen entsetzlich war. Dann kam die Kreuzigung dazu, die war ja auch noch sichtbar während 3 Stunden. Aber obwohl das Kreuzesleiden eigentlich das schwerste Leiden überhaupt ist, das man sich denken kann, gerade wenn man auch noch genagelt hat. Und man bedenke, die Nägel wurden hier am Ende der Handfläche eingefügt, damit sie hielten. Und da trifft man auf einen Nerv, der einen der schlimmsten Schmerzen auslöst, wenn er beschädigt wird. Also unvorstellbar, aber das konnten die Menschen noch sehen. Aber wir müssen uns immer bewusst sein, dass das, was Gott als Gericht über seinen Sohn wegen unserer Sünden gebracht hat, dass das nicht zu vergleichen ist mit dem, was die Menschen ihm antun konnten. Also das größte Leiden war das Leiden als der Sündenträger unter der Hand Gottes. Wenn wir gerade Jesaja 53 offen haben, lesen wir noch Vers 10 dazu.
2: Doch dem Herrn gefiel es, ihn zu zerschlagen. Er hat ihn leiden lassen.
0: Jawohl.
2: Wenn er sein Leben als Schuldopfer eingesetzt hat, wird er Nachkommen sehen, er wird seine Tage verlängern und was dem Herrn gefällt, wird durch seine Hand gelingen.
0: Ja, es geht um diesen Satz, es gefiel dem Herrn, ihn zu zerschlagen. Er hat ihn leiden lassen. Gott, Vater, hat es gefallen, ihn zu zerschlagen, weil Gott uns Menschen retten wollte. Das war das Gefallen, nicht das Gefallen an den Leiden. Es war schrecklich für Gott, Vater, seinen Sohn zu schlagen. Aber es wird hier ganz klar gesagt, er hat ihn zerschlagen. Der Herr hat ihn zerschlagen, hat ihn leiden lassen. Das war dieses Gericht in den Stunden der Finsternis. Und da wurde der Jesus wirklich verlassen, damit er ewig bei uns sei. Und er hat das als Frage gestellt. Lama, warum? Damit wir ganz persönlich die Antwort geben könnten. Wegen mir, wegen meiner persönlichen Schuld. Wir haben verschiedene Tiere gefunden im Psalm 22. Hunde, den Löwen, die Stiere. Womit vergleicht der Herr Jesus sich? Ich aber bin ein Wurm und kein Mann. Warum vergleicht der Herr sich mit einem Wurm? Der Wurm hat keine Beine, um zu fliehen. Und er hat keine Zähne, um sich zu verteidigen. Keine Hörner. Nichts. Das, was Stiere haben, das, was Hunde haben oder was ein Löwe hat. Also der Wurm ist wirklich der tiefste Ausdruck der Wehrlosigkeit. Auch kein Fell oder keine Stacheln. Also die Wehrlosigkeit schlechthin. Das hebräische Wort ist Tola'a. Und da ist interessant, in der Stiftshütte hat ja der Eingangsvorhang, wie alle anderen Vorhänge, der bestand aus 4 Farben. Blauer und roter Purpur, dann Byssus, weiß, und Karmesin. Und Karmesin heißt auf Hebräisch Tola'at Shani. Das heißt Wurm-Karmesin. Weil diese Farbe, diese blutrote Farbe, die übrigens ganz dem Farbton unseres arteriellen Blutes entspricht, die hat man hergestellt, indem man die Würmer der Kermesschildlaus zerstampft hat. Das gab dann diese strahlende rote Farbe. Alle Farben, wir können jetzt nicht alle erklären, weisen hin auf den Herrn Jesus, der gesagt hat, ich bin die Tür. Wer durch mich eingeht, wird errettet werden. Ich bin der Weg, die Wahrheit und das Leben. Niemand kommt zum Vater als nur durch mich. Und dieser Eingangsvorhang führt ja dann letztlich zum Allerheiligsten in der Stiftshütte. Und so erinnert eben dieses Wurm-Karmesin an die Leiden des Herrn Jesus am Kreuz, als er sein Blut gab und eben sagen musste, ich aber bin ein Tola'a, ein Wurm und kein Mann, der Menschen Hohn und der vom Volke verachtete. Jetzt haben wir aber noch nicht gesprochen über den Löwen. Was ist gemeint mit dem Löwen? Und der Satan wird genannt in 1. Petrus 5. Schlagen wir auf, 1. Petrus 5, Vers 8.
3: Seid nüchtern und wacht, denn euer Widersacher, der Teufel, geht umher wie ein brüllender Löwe und sucht, wen er verschlingen kann.
0: Vers 9.
3: Dem widersteht fest im Glauben, in dem Wissen, dass sich die gleichen Leiden erfüllen an eurer Bruderschaft, die in der Welt ist.
0: Ja, das ist ein Zitat aus Psalm 22. Dieser Ausdruck geht umher wie ein brüllender Löwe ist direkt entnommen hier, Psalm 22, Vers 14. Sie haben ihr Maul wieder mich aufgesperrt, gleich einem reißenden und brüllenden Löwen. Gleich einem brüllenden Löwen. Das ist genau aus dieser Stelle übernommen. Also das ist der Satan, der hinter diesen Menschen stand, die als Stiere beschrieben werden und hinter denen, die als Hunde beschrieben werden. Und darum sagt der Herr Jesus dann in Vers 21, Vers 22, rette mich aus dem Rachen des Löwen. Jetzt noch kurz, was ganz erstaunlich ist, der Herr Jesus spricht über seine früheste Kindheit, in welchem Vers?
4: Vers 10.
0: Ja, lesen Sie gleich.
1: Du hast mich aus meiner Mutter Leibe gezogen, du ließest mich geborgen sein an der Brust meiner Mutter. Auf dich bin ich geworfen von Mutterleib an, du bist mein Gott von meiner Mutter Schoß an.
0: Jawohl. Also, da erwähnte Maria, die ihn 9 Monate getragen hat. Und der Jesus sagt, von meiner Mutterleib an bist du mein Gott. Der Jesus nennt ja in den Evangelien seinen Vater mein Gott. Aber das ist erst seit seiner Menschwerdung. Davor findet man nicht den Ausdruck, dass eben Gott der Gott des Messias ist, des Herrn Jesus ist, sondern das wurde eben mit seiner Menschwerdung. Da hat er eine Stellung eingenommen, wo er sich erniedrigt hat. Und darum wird auch in 1. Korinther 11 gesagt, dass das Haupt jedes Mannes ist Christus und des Christus Haupt ist Gott. Aber das nimmt Bezug eben auf seine Menschheit. Als Gott, als ewiger Sohn Gottes war er immer dem Vater gleich. Ja, aber da muss man immer erklären, er wurde verlassen als Mensch. Natürlich, er ist Gott und Mensch in einer Person, aber eben er hat als Mensch gelitten. Und er ist als Mensch gestorben, denn Gott kann nicht sterben. Gott kann nicht in den Tod gehen. Darum musste er Mensch werden, damit er überhaupt hat sterben können. Und eben dieses Gericht hat er als Mensch erduldet und als Mensch wurde er von Gott verlassen. Aber es ist natürlich etwas, das unser Denken sprengt. Aber ich meine, das ist auch in der Wissenschaft so, dass es so viele Dinge gibt, die die menschliche Vorstellung völlig sprengt. Also nicht einmal die Natur des Lichtes versteht der Mensch. Ja, also man sagt in der Physik, die beiden Aspekte, Wellen- und Teilchencharakter, kann man nicht richtig miteinander versöhnen. Also wir wissen nicht mal, was Licht ist. Ja, und wenn man schon nicht mal die Dinge der Schöpfung erfassen kann, wir können sie aber schon beschreiben und doch verstehen, was Licht ist, aber wir können es nicht voll wirklich erfassen. Und so ist es auch da. Gott zeigt uns, dass sein Sohn als ewiger Sohn Gottes Mensch geworden ist, als Mensch gelitten hat, als Mensch gestorben ist, als Mensch wieder auferstanden ist, als Mensch in den Himmel zurückgegangen ist und er wird als Mensch wiederkommen. Wir können das nicht verstehen, diese zwei Seiten, genauso wie wir die zwei Seiten des Lichts nicht verstehen können, aber wir können es doch so nachvollziehen, dass eben dieses Leiden geschah als Mensch und nicht als Gott. Und dass Gott eben ihn als Menschen verlassen hat, damit wir Menschen eben zu Gott zurückkehren konnten. Und darum nennt Gott ihn auch in Sacharja 13, Vers 7, Schwert, erwache wieder den Mann, der mein Genosse ist. Mein Genosse, Amiti auf Hebräisch, das ist der mir Gleichgestellte. Aber der Jesus hat sich erniedrigt und seit seiner Menschwerdung nennt er Gott mein Gott. Und der Jesus nimmt auch Bezug auf diese Zeit, als er gesäugt wurde, als er an den Brüsten von Maria trank, Vers 10. Und wie nennt er das? Das ist ganz interessant. Ja, es ist effektiv so, dass das Stillen eben im Kleinkind das Gefühl des Vertrauens stärkt. Es ist also nicht so, dass man sagen kann, wer nicht stillen kann, das ist eine Katastrophe. Aber wenn eine Mutter stillen kann, dann soll sie es unbedingt tun. Es ist wirklich so, dass dadurch schon im frühesten Alter das Vertrauen des Kindes gestärkt wird. Also auch für die seelische Entwicklung des Kindes eben von Bedeutung ist. So dass der Herr selber sagt, der du mich vertrauen liest an meiner Mutterbrüsten. Ja, wo kommt in diesem Psalm eine plötzliche Wende? Also noch im Vers 22 heißt es, rette mich aus dem Rachen des Löwen. Und in der nächsten Verszeile kommt, ja, du hast mich erhört von den Hörnern der Büffel. Das ist die Wende. Das markiert die Auferstehung. Der Herr bittet um Rettung. Das heißt nicht, dass er bittet, dass er nicht sterben sollte. Ganz wichtig, in Hebräer 5, können wir das kurz aufschlagen. Dort haben wir eine ganz eindrückliche Stelle über das Gebet des Herrn in Gethsemane. Außerhalb der Evangelien. Hebräer 5, Vers 7. Wer liest das vor, bitte?
1: Und er hat in den Tagen seines Fleisches Gebet und Flehen mit starkem Geschrei und Tränen geopfert dem, der ihm von dem Tode konnte aushelfen, und ist auch erhört, darum, dass er Gott in Ehren hielt. So hat er, wiewohl er Gottes Sohn war, doch an dem, was er litt, gehorsam gelernt.
0: Dem, der ihn aus dem Tod erretten vermochte, nicht vor dem Tod. Ja, der Jesus hat gebetet, dass er auferstehen würde.

0: So hat der Herr Jesus eben gebetet, rette vom Schwert meine Seele, meine einzige, von der Gewalt des Hundes, rette mich aus dem Rachen des Löwen. Und dann kommt die Wende, ja, du hast mich erhört. Und das ist die Auferstehung. Die Auferstehung ist also in Psalm 22 enthalten. Und dann sagt der Herr im nächsten Vers, lesen wir das.
1: Ich will deinen Namen kundtun meinen Brüdern. Ich will dich in der Gemeinde rühmen.
0: Jawohl. Und dann ist der Herr Maria Magdalena erschienen und hat ihr gesagt, gehe zu meinen Brüdern und sage ihnen, ich fahre auf zu meinem Gott und zu eurem Gott und zu meinem Vater und zu eurem Vater. Ich will deinen Namen meinen Brüdern verkündigen. Mein Vater ist euer Vater. Mein Gott ist euer Gott. Das ist der Name, den er ihnen verkündigt hat. Durch diese Frau, Maria Magdalena. Und dann heißt es weiter, inmitten der Gemeinde oder Versammlung will ich dich loben. Diese Stelle wird aufgenommen in Hebräer 2 und wird eben bezogen auf den Gottesdienst der Gemeinde heute. Schlagen wir auf, Hebräer 2, Vers 12. Nachdem gesagt wird, um welcher Ursache willen er sich nicht schämt, sie Brüder zu nennen, indem er spricht.
1: Ich will verkündigen deinen Namen meinen Brüdern und mitten in der Gemeinde dir Lob singen.
0: Jawohl. Also da haben wir den Herrn in der Mitte der Gemeinde. Er hat gesagt zu den Jüngern, Matthäus 18, Vers 20, da wo zwei oder drei zu meinem Namen hin versammelt sind, da bin ich in ihrer Mitte. Und so ist der Herr Jesus, obwohl er als Mensch im Himmel ist, als Gott allgegenwärtig, aber in einer ganz besonderen Weise offenbart er seine Gegenwart, da wo zwei oder drei zu seinem Namen hin versammelt sind. Und da will er inmitten der Gemeinde Lob singen. Nun, wir hören in der Gemeinde nie seine Stimme. Aber er tut das durch die Gläubigen, indem er in ihren Herzen das Lob anstimmt, dass wir Gott anbeten können. Also das echte Lob, das er bewirkt in den Erlösten heute in der Gemeinde, das wird eben durch ihn ausgelöst. So will der Herr inmitten der Gemeinde Lob singen. Und das zeigt, wie wichtig es ist, dass jeder in der Gemeinde dabei ist. Denn der Herr möchte durch unsere Herzen Gott dieses Lob bringen. Nächster Vers, liest jemand noch? Vers 24.
1: Rühmet den Herrn, die ihr ihn nicht fürchtet. Ehret ihn, ihr alle vom Hause Jakob, und vor ihm scheuet euch, ihr alle vom Hause Israel.
0: Da spricht der Jesus zu den Gläubigen aus Israel. Und im nächsten Vers?
1: Denn er hat nicht verachtet, noch verschmäht das Elend des Armen, und sein Antlitz vor ihm nicht verborgen. Und als er zu ihm schrie, hörte er's.
0: Jawohl. Und schlussendlich hat Gott ihn ja auferweckt aus den Toten am dritten Tag. Weiter?
1: Dich will ich preisen in der großen Gemeinde. Ich will mein Gelübde erfüllen vor denen, die ihn fürchten. Die Elenden sollen essen, dass sie satt werden. Und die nach dem Herrn fragen, werden ihn preisen. Euer Herz soll ewiglich leben. Es werden gedenken und sich zum Herrn bekehren aller Welt Enden und vor ihm anbeten alle Geschlechter der Heiden.
0: Jawohl. Da wird nun gesprochen über Menschen aus allen Völkern, die eben den Erlöser erkennen und anerkennen werden. Also wir haben gesehen, wie Israel und die Heiden den Messias verworfen haben, aber wir lesen da auch, dass es eine Frucht geben wird aus Israel und den Völkern bis an die Enden der Erde. Wo ist eigentlich das Ende der Erde? Jede Weltkarte ist ja so, dass Nordamerika, Südamerika, das sind die Enden der Erde, und dann auch Australien und Japan. China, Japan, ja. Und so kommt ja Israel als das erwählte Land, kommt so in den zentralen Bereich. Also unsere Weltkarten sind gar nicht so schlecht. Man könnte sie auch ganz anders machen, oder? Ja, man könnte ja Mexiko als das Zentrum der Welt nehmen. Aber in Hesekiel 38 wird das Land Israel der Nabel der Erde genannt, der sich übrigens befindet genau am Knotenpunkt der drei Kontinente. Europa, Asien und Afrika. Das ist einzigartig, diese Situation. Gut, und in den anderen Stellen wird auch über die Enden der Erde gesprochen. Zum Beispiel in 5. Mose 28, 64, Gott wird sein Volk zerstreuen von einem Ende der Erde bis zum anderen Ende der Erde.

0: Und tatsächlich von Israel aus sind Juden zerstreut worden bis nach Südamerika, nach Nordamerika, Kanada und nach Australien und auch in den Fernen Osten bis nach China. Auch die chinesischen Juden gibt's. Und so sind diese Bereiche effektiv, das sind die Enden der Erde. Und hier wird verheißen, dass sogar eben bis an die Enden der Erde werden Menschen umkehren zum Herrn. Und heute können wir das in der Weltmission effektiv bestätigen, dass selbst von den Enden, also Japan, China, sind, rechnet man heute mit 80 Millionen Bekehrten. Chinesen bis nach Neuseeland, Australien, da ist die Frucht da, die umgekehrt sind zu dem Herrn. Natürlich wird dieser Vers noch eine zukünftige Bedeutung haben, wenn in der großen Drangsalszeit sogar Menschen aus allen Völkern, Sprachen und Nationen umkehren werden. Und dann folgt Vers 29.
1: Denn des Herrn ist das Reich, und er herrscht unter den Heiden.
0: Ja, jetzt haben wir hier das messianische Reich der Endzeit. Also ist klar aus Psalm 22, zuerst das Leiden, Hände und Füße durchbohrt, und erst danach kommt das Reich, nicht umgekehrt. Also es war ganz klar schon im Alten Testament, zuerst muss der Christus, der Messias, leiden und dann in seine Herrlichkeit eingehen. Also das Reich kommt erst hier in der zweiten Hälfte, die eigentlich von der Auferstehung spricht, ja? Ab Vers 22 in der Mitte. Ja, du hast mich erhört. Weiter, nächster Vers.
1: Ihn allein werden anbeten alle, die in der Erde schlafen. Vor ihm werden die Knie beugen alle, die zum Staube hinabfuhren und ihr Leben nicht konnten erhalten.
0: Jawohl, das sind diejenigen, die unter das Gericht fallen, die eben nur an ihren eigenen Bauch denken und nicht zu Gott umkehren. Jawohl, und dann der nächste Vers.
1: Er wird Nachkommen haben, die ihm dienen. Vom Herrn wird man verkündigen, Kind und Kindeskind. Sie werden kommen und seine Gerechtigkeit predigen dem Volk, das geboren wird. Denn er hat's getan.
0: Ja, das bezieht sich alles auf das künftige Reich, eben dann, wenn Gott unter den Nationen herrscht, nach Vers 29. Und was ist die Botschaft, die sie von Generation zu Generation weitergeben, nach dem letzten Vers? Er hat es getan. Und das ist, erinnert uns an welches Kreuzeswort? Es ist vollbracht. Ja, wunderbar, so hört der Psalm 22 auf. Und das ist in der neuen Schlachterübersetzung ganz schön ausgenutzt worden. Wie hat man das übersetzt? Wer liest Neue Schlachter?
2: Sie werden kommen und seine Gerechtigkeit verkünden dem Volk, das geboren wird, dass er es vollbracht hat.
0: Damit man die Verknüpfung auch direkt macht, ja? Dass er es vollbracht hat. So endet Psalm 22. Der Psalm, der so eindrücklich über das Kreuzesleiden des Herrn spricht.

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Tor verfehlt, Einzug verpasst. Die Hoffnung und Zuversicht waren groß bei Spielern und Fans. An Selbstvertrauen fehlte es der deutschen Fußballnationalmannschaft nicht. Wir können ein gutes Gefühl mitnehmen, meinte Masiala. Auch der Bundestrainer hatte vor der Abreise nach Chicago die Zuversicht, das kriegen wir hin. Er war überzeugt, dass wir noch mehr Vertrauen in unsere eigene Stärke haben können. Wir müssen einfach weitermachen, Dinge wiederholen, die wir seit 2, 3 Jahren machen. Einfach weitermachen. Doch ihre vorherige Selbstsicherheit half schließlich nichts. Letztlich lastet in solch angespannten Situationen extremer Druck auf den einzelnen Spielern. Als es beim entscheidenden Elfmeterschießen darauf ankam, verfehlten einige ihrer Schüsse das Tor. Der Einzug ins Achtelfinale war somit unwiderruflich verpasst. Fußball, Elfmeterschießen und Torschützen kannte man in biblischen Zeiten noch nicht. Doch das Schießen mit Pfeil und Bogen war sehr gebräuchlich. So kennt das Alte Testament berühmte Bogenschützen. Als sich der spätere König David unter Lebensgefahr verstecken musste, verständigten sein Freund Jonathan und er sich sogar über die geschossenen Pfeile als Geheimzeichen. Darüber berichtet das Alte Testament im 1. Buch Samuel, Kapitel 20. Auch unbeabsichtigt konnte mancher Pfeil daneben gehen und verfehlte das Ziel. Dafür gab es das griechische Wort hamartia. Dieses steht im biblischen Neuen Testament meist für den Begriff Sünde. Es zeigt, man verfehlt das Ziel, auf das es im Leben letztlich ankommt. Anders als beim Sport hängt dies aber nicht vom eigenen Können ab, schon gar nicht von Selbstsicherheit oder Vertrauen in eigene Stärke. Auch die beste Absicht reicht letztlich nicht. Und gutes Gefühl kann auch sehr tückisch sein. Zudem wäre es fatal, im Leben einfach weiterzumachen wie bisher. Damit Sie im entscheidenden Lebensspiel das große Lebensziel erreichen, möchte Gott für Sie den Spieler einwechseln, der als einziger garantiert dieses Ziel erreichen kann, Jesus Christus. Bauen Sie nicht auf eigene Stärke, die doch begrenzt ist. Wer darauf beharrt, selbst anzutreten, statt sich von Jesus Christus vertreten zu lassen, wird am Ziel vorbeischießen. Setzen Sie stattdessen Ihr Vertrauen auf Jesus Christus und lassen Sie sich von ihm auswechseln, um mit seiner Hilfe das Ziel am Ende nicht zu verfehlen, den Einzug durch Gottes Tor zur himmlischen Ewigkeit. Dies war ein Beitrag von Petra Schmid in Lutherische Stunde, Stimme mit Standpunkt Nummer 315.

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1: Es ist 8:30 Uhr.

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1: Herzlich willkommen zu einer weiteren Ausgabe der Sendereihe Durch die Bibel. Wir setzen die Betrachtung des Römerbriefes fort. Das Thema der Heiligung des Menschen entfaltet Paulus darin als ein Unterthema zur Rechtfertigung. Denn die ist das vorherrschende Thema des Römerbriefes. Gott stellt dem Menschen eine Gerechtigkeit bereit. Doch der Mensch will in seinem angestammten Wesen, das Paulus als das Fleisch bezeichnet, verharren. Daraufhin betont der Apostel die Bedeutung des Heiligen Geistes für das christliche Leben. Was das konkret heißt, führt Paulus im 8. Kapitel aus. Der Gemeinde in Rom schreibt Paulus in seinem Brief in Kapitel 8, Vers 9: Ihr aber seid nicht fleischlich, sondern geistlich, wenn denn Gottes Geist in euch wohnt. Wer aber Christi Geist nicht hat, der ist nicht sein. Das Wort »wenn« in dem ersten Satz ist kein Hinweis auf einen Zweifel des Paulus hinsichtlich der Erlösung der Gläubigen in Rom. Es ist klar, sie sind gerettet. Deshalb hier nochmal eine wörtliche Übersetzung von Vers 9. Aber ihr seid nicht im Fleisch, sondern im Geist, weil der Geist Gottes wirklich in euch wohnt. Das ist wie bei einem Test zu verstehen. Denn wer Christi Geist nicht hat, der ist nicht sein. Das wahre Kennzeichen eines wiedergeborenen Gläubigen und jedes echten Christen ist, dass Gottes Geist in ihm wohnt. So konnte Paulus zu den korinthischen Christen mit einer eher fleischlichen Lebensweise sagen: Wisst ihr nicht, dass euer Leib ein Tempel des Heiligen Geistes ist, der in euch ist und den ihr von Gott habt, und dass ihr nicht euch selbst gehört? 1. Korinther 6, Vers 19. Und auch in anderen Städten, als Paulus zum Beispiel das erste Mal nach Ephesus kam, hat er da etwas vermisst. Er vermisste bei den dortigen Leuten das besondere Kennzeichen der Gläubigen. Daher fragte er: Habt ihr den Heiligen Geist empfangen, als ihr gläubig wurdet? Apostelgeschichte 19, Vers 2. Sie wussten nicht einmal, was er damit sagen wollte. Deshalb fragte er sie noch einmal anders: Worauf seid ihr denn getauft? Und sie sagten: Auf die Taufe des Johannes. Apostelgeschichte 19, Vers 3. Tatsächlich ist die Johannestaufe eine Taufe zur Buße. Sie kann kein Ersatz sein für den Glauben an Jesus Christus. Daher predigte er ihnen Christus. Dann nahmen sie Jesus auf und ließen sich auf den Namen des Herrn Jesus Christus taufen. Siehe Apostelgeschichte 19, Vers 5. Ein Gläubiger ist eine neue Schöpfung. Lieben Sie den Herrn Jesus Christus? Möchten Sie ihm dienen? Haben diese Dinge in Ihrem Denken und in Ihrem Herzen den ersten Platz? Oder leben Sie in Rebellion gegen Gott? Paulus knüpft im 8. Kapitel des Römerbriefes an diese Fragen an, in Vers 10. Wenn aber Christus in euch ist, so ist der Leib zwar tot um der Sünde willen, der Geist aber ist Leben um der Gerechtigkeit willen. Mit anderen Worten: Wenn jetzt Christus in ihnen ist, dann ist der Leib der Sünde wegen tot. Aber der Geist ist das Leben um der Gerechtigkeit willen. Paulus sagt hier, dass sie und ich in Christus sind, und weil wir in ihm sind, darum sind wir gestorben, als er starb. Wir sollen uns dann auch ihm überlassen. Das heißt, unsere Leiber ihm darbringen. Sagen Sie nicht, dass Sie das nicht tun können. Das ist nicht die Ausdrucksweise eines Gläubigen. Paulus konnte es so von sich sagen: Ich bin mit Christus gekreuzigt. Ich lebe, doch nun nicht ich, sondern Christus lebt in mir. Denn was ich jetzt lebe im Fleisch, das lebe ich im Glauben an den Sohn Gottes, der mich geliebt hat und sich selbst für mich dahingegeben. Galater 2, Vers 20. Wenn Sie sich heute der Gegenwart des Geistes Gottes in Ihrem Leben nicht bewusst sind und kein Verlangen danach haben, Gott zu dienen, dann wäre es angebracht zu tun, was Paulus im 2. Brief an die Korinther vorschlägt. Erforscht euch selbst, ob ihr im Glauben steht. Prüft euch selbst. Oder erkennt ihr euch selbst nicht, dass Jesus Christus in euch ist? Wenn nicht, dann wärt ihr ja untüchtig. 2. Korinther 13, Vers 5. Der Herr möchte, dass wir wissen, wir sind in Christus. Das ist das Ziel Gottes. Und dann gehören auch wir, wie Paulus im Kolosserbrief bemerkt, zu den Leuten, denen Gott kundtun wollte, was der herrliche Reichtum dieses Geheimnisses unter den Heiden ist, nämlich Christus in euch, die Hoffnung der Herrlichkeit. Kolosser 1, Vers 27. Sollten Sie nicht sicher sein, dass Christus in Ihnen ist, dann gibt er Ihnen diese Einladung. Siehe, ich stehe vor der Tür und klopfe an. Wenn jemand meine Stimme hören wird und die Tür auftun, zu dem werde ich hineingehen und das Abendmahl mit ihm halten und er mit mir. Offenbarung 3, Vers 20. Ist Ihre Tür geöffnet? Ist er schon zu Ihnen gekommen? Unser Leib ist an die Stätte des Todes gebracht worden. Das ist etwas, womit ein Kind Gottes rechnen sollte. Und deshalb damit rechnen, sein Leben dem Geist Gottes zu überlassen. Das tun wir am besten, indem wir ganz eindeutig sagen, ich kann es nicht tun, Herr, aber du kannst es tun, durch mich hindurch. Weiter in Vers 11. Wenn nun der Geist dessen, der Jesus von den Toten auferweckt hat, in euch wohnt, so wird er, der Christus von den Toten auferweckt hat, auch eure sterblichen Leiber lebendig machen durch seinen Geist, der in euch wohnt. Die Körper, die Sie und ich haben, werden eines Tages ins Grab gelegt, wenn es denn so ist, dass der Herr erst später kommt. Doch der in uns wohnende Heilige Geist ist für uns die Gewähr, dass unsere Leiber von den Toten auferweckt werden. Siehe 2. Korinther 5, Vers 1 bis 4. Weil Christus von den Toten auferweckt wurde, werden auch wir von den Toten auferweckt. Der Heilige Geist wird uns befreien vom Leibe des Todes, von der alten Natur. Welche Konsequenz das hat, beschreibt Paulus in Vers 12. So sind wir nun, liebe Brüder, nicht dem Fleisch schuldig, dass wir nach dem Fleisch leben. Mit anderen Worten, wir sollen nicht nach Maßgabe des Fleisches leben. Gott hat den Menschen als Leib, Seele und Geist geschaffen. Als der Mensch sündigte, starb die Verbindung seines Geistes mit Gott. Gleichzeitig muss ich daran erinnern, dass Gott ihn gewarnt hatte. Aber von dem Baum der Erkenntnis des Guten und Bösen sollst du nicht essen, denn an dem Tage, da du von ihm issest, musst du des Todes sterben. 1. Mose 2, Vers 17. Als Adam von der Frucht gegessen hatte, lebte er noch mehrere hundert Jahre, körperlich. Aber er starb sofort geistlich. Ein Ereignis, das den Menschen auf den Kopf gestellt hat. Der Leib, die alte Natur, das Fleisch gewannen die Oberhand. Heute ist der Mensch geistlich tot. Es braucht eine Geburt von oben, siehe Johannes 3, eine Wiedergeburt. Und im geistlichen Sinne bedeutet das, wieder auf die Füße zu kommen, eben geistlich neu geboren zu werden. Und es bedeutet, eine Natur zu haben, die Gott dienen möchte. Nahe bei Christus zu bleiben ist entscheidend. Sie können im christlichen Bereich so aktiv sein wie eine Termite, und doch kann dabei Christus, soweit es Sie betrifft, weit weg im Weltall sein. Der natürliche Mensch denkt, er ist seinem Fleisch schuldig, es zu befriedigen. Er versucht, seine Unehrlichkeit rational zu erklären, indem er sagt, der Mensch muss halt essen. Ein Filmstar sagte mal, ich lebe für den Sex und ich muss meine Bedürfnisse befriedigen. Wir hören das heute von allen Seiten. Die Befriedigung der alten Natur hat viele Nationen in größte Unmoral gestürzt. Aber Gott sagt, als Gläubige sind wir keine Schuldner dem Fleisch gegenüber. Das Fleisch, und wir alle haben es, ist ein gemeiner, schmutziger Schurke, und wir schulden ihm nichts. Weiter mit Vers 13. Denn wenn ihr nach dem Fleisch lebt, so werdet ihr sterben müssen. Wenn ihr aber durch den Geist die Taten des Fleisches tötet, so werdet ihr leben. Wer nach dem Fleisch lebt, wird sterben müssen. Sterben in Bezug auf Gott. Das heißt, man hat keine Gemeinschaft mit ihm. Ich rede nicht über eine Theorie. Wenn Sie ein Kind Gottes sind, dann wissen Sie das aus eigener Erfahrung. Wenn Sie ein Kind Gottes sind und es Sünde in Ihrem Leben gibt, die Sie Gott noch nicht bekannt haben, entsteht dann der Wunsch, zur Kirche zu gehen? Haben Sie dann das Verlangen, in der Bibel zu lesen? Möchten Sie dann gerne beten? Natürlich nicht, denn Sie sind von Gott getrennt. Beachten Sie das, was Paulus hier sagt. Wenn ihr aber durch den Geist, Alleine schafft man's nicht, die Taten des Fleisches tötet, so werdet ihr leben. Lassen Sie uns das ganz praktisch sehen. Was ist Ihr Problem heute? Alkohol, Drogen, Sex? Vielleicht sagen Sie auch, nein, diese Probleme habe ich nicht. Wie sieht es dann mit Ihren Gedanken aus? Wie ist es mit Ihrer Zunge? Lästern Sie? Sagen Sie die Wahrheit? Was Ihr Problem auch sein mag, warum sagen Sie es nicht Gott und übergeben es dem Heiligen Geist? Wenn Sie auf diese Weise damit umgehen, dann brauchen Sie sich nicht auf das Sofa eines Psychiaters zu schleppen. Das wird Ihnen nicht helfen. Er kann Ihre Schuldgefühle auf ein anderes Gebiet verschieben, aber er kann sie nicht wegnehmen. Nur Christus kann das. Das ist sein Geschäft. Er sagt, kommt her zu mir alle, die ihr mühselig und beladen seid. Ich will euch erquicken, damit sie Bescheid wissen, was es heißt, Vergebung der Sünden zu haben. Siehe Matthäus 11, Vers 28. Wir kommen jetzt zu einem neuen Abschnitt über die neue Natur des Menschen. Denn welche der Geist Gottes treibt, die sind Gottes Kinder. Römer 8, Vers 14. Das versteht man doch, oder? Gott ist der gute Hirte, der seine Schafe treibt, und das heißt, er führt sie, er leitet sie. Wenn unser Herr von der Geborgenheit und Sicherheit der Schafe spricht, macht er klar, dass sie nicht mit Gewalt seinem Willen und dem des Vaters unterworfen werden. Er sagt, meine Schafe hören meine Stimme, und ich kenne sie, und sie folgen mir. Johannes 10, Vers 27. Sie sind sicher und geborgen. Sie folgen ihm. Sie werden vom Geist Gottes geleitet. Ich predige schon sehr lange Gottes Wort und habe dabei die Erfahrung gemacht, dass die, die seine Schafe sind, seine Stimme hören. Die anderen, sie verachteten mich und wollten mich loswerden. Weshalb? Weil sie nicht seine Schafe waren. Der Herr Jesus Christus hat gesagt, wenn euch die Welt hasst, so wisst ihr, dass sie mich vor euch gehasst hat. Johannes 15, Vers 18. Ein junger Pastor ist einmal zu mir gekommen und hat gesagt, ich habe alle möglichen Schwierigkeiten. Ich fragte ihn, wer machte Ihnen Schwierigkeiten? Er sagte, mein Kirchenvorstand und meine Mitarbeiter. Da fragte ich ihn, was er denn getan hätte. Er sagte, nun, ich habe die Bibel gepredigt und mich nach ihrer durch die Bibelmethode gerichtet. Ich sagte ihm, danken Sie einfach Gott. Sie werden feststellen, dass viele Ihrer Leute nicht wirklich seine Schafe sind. Seine Schafe werden ihm folgen. Sie können gar nicht anders, weil sie ihm gehören. Das ist es, was Paulus hier sagt. Und er fährt fort mit Vers 15. Denn ihr habt nicht einen knechtischen Geist empfangen, dass ihr euch abermals fürchten müsstet, sondern ihr habt einen kindlichen Geist empfangen, durch den wir rufen, Abba, lieber Vater. Ihr habt nicht einen knechtischen Geist empfangen. Da ist kein Geist der Furcht in mir, der über meinen geistlichen Zustand unsicher ist oder gar unglücklich oder verzagt ist. Stattdessen werde ich von Freude erfüllt, weil ich sein Kind bin. Und bei solchen Menschen sprudelt es der Geist Gottes geradezu hervor und sagt in ihnen, Abba, lieber Vater. Das Wort Abba ist ein nicht übersetztes aramäisches Wort. Die Übersetzer der ersten englischen Bibeln, die eine große Hochachtung vor dem Wort Gottes hatten und glaubten, dass es wirklich Gottes Wort ist, die wollten es nicht übersetzen. Abba ist ein sehr persönliches Wort. Man könnte es übersetzen mit mein Papa. Wir verwenden dieses Wort nicht zur Bezeichnung Gottes, wegen der Gefahr, übermäßig vertraulich mit Gott umzugehen. Aber es drückt einen Herzensschrei aus, besonders in Zeiten der Not. Weiter mit Vers 16. Der Geist selbst gibt Zeugnis unserem Geist, dass wir Gottes Kinder sind. Ich habe die Wahrheit dieses Verses erlebt, als ich zum ersten Mal wegen einer Krebsoperation ins Krankenhaus kam. Da habe ich mein Gesicht zur Wand gedreht, wie es Hiskia, der König von Juda, einst tat. Jesaja 38, Vers 2. Und ich habe gesagt, Herr, ich bin oft in diesem Krankenhaus gewesen, ich habe meine Hand auf die Hände anderer gelegt, mit ihnen gebetet und ihnen gesagt, vertrauen Sie dem Herrn, er wird Sie durchbringen. Herr, das habe ich Ihnen gesagt, aber jetzt ist es das erste Mal, dass ich selbst hier bin. Und ich möchte jetzt wissen, ob das wahr ist oder nicht. Ich möchte, dass es sich für mich bewahrheitet. Wenn du mein Vater bist, dann möchte ich es jetzt wissen. Und was soll ich Ihnen sagen? Er hat es wahrgemacht. In einer solchen Zeit schreit der Geist Gottes, Abba, lieber Vater. Es sprudelt in Ihnen hoch. Wie angenehm ist es, ihm zu vertrauen. Vertrauen Sie sich ihm an. Weiter mit Vers 17. Sind wir aber Kinder, so sind wir auch Erben, nämlich Gottes Erben und Miterben Christi, wenn wir denn mit ihm leiden, damit wir auch mit zur Herrlichkeit erhoben werden. Dieses »wenn wir denn« gewährleistet, dass das Kind Gottes mit ihm Gott leiden wird. Ich denke, es könnte auch übersetzt werden, »weil wir mit ihm leiden«. Ich denke nicht, dass das »wenn« hier so wichtig ist, wie einige Leute behaupten. Vielmehr ist zu fragen, was ertragen Sie heute für ihn? Was es auch sein mag. Paulus macht klar, dass es nur eine Kleinigkeit ist, die wir jetzt durchmachen. Und es gibt etwas Bedeutsameres, eine über alle Maßen gewichtige Herrlichkeit, die uns eines Tages erwartet. In der Ewigkeit werden wir wünschen, etwas mehr für ihn gelitten zu haben, weil das sein Weg ist, uns zu schulen und zu trainieren. Das hebt auch der Schreiber des Hebräerbriefes hervor. Er fragt, »Habt ihr bereits den Trost vergessen, der zu euch redet wie zu seinen Kindern? Mein Sohn, achte nicht gering die Erziehung des Herrn und verzage nicht, wenn du von ihm gestraft wirst. Denn wen der Herr lieb hat, den züchtigt er, und er schlägt jeden Sohn, den er annimmt. Es dient zu eurer Erziehung, wenn ihr dulden müsst. Wie mit seinen Kindern geht Gott mit euch um, denn wo ist ein Sohn, den der Vater nicht züchtigt?« Hebräer 12, Vers 5 bis 7. Das bringt uns zu einem neuen Teil in diesem achten Kapitel des Römerbriefs. Die neue Schöpfung. Nicht nur die Körper der Gläubigen sollen erlöst werden, sondern sie werden entdecken, dass das ganze physikalische Universum, diese Erde, auf der Sie und ich leben, erlöst wird. Das ist Gottes Absicht. Ja, wir tauschen diese alte Welt ein gegen eine neue, gegen ein neues, ein brandneues Modell, wo es keine Sünde geben wird. Kein Sündenfluch wird jemals wieder über Sie kommen. Das ist etwas ganz Wunderbares. Es ist noch nicht lange her, da sagte mir jemand, ich glaube, dass die Heilung in der Versöhnung liegt. Ich denke, ich habe den Betreffenden etwas schockiert, als ich ihm sagte, das glaube ich auch. Die Versöhnung durch Christus bringt nicht nur Heilung, sondern einen neuen Leib und eine neue Welt. Aber wir haben sie jetzt noch nicht. Die politischen Parteien und die Vereinten Nationen haben schon jahrelang versucht, eine neue Welt herbeizuführen, doch klar ist, dass wir sie jetzt noch nicht haben. Aber Christus wird sie durch seine Erlösung eines Tages herbeiführen. Und dann bekomme ich einen neuen Körper. Darauf freue ich mich. Der, den ich jetzt habe, ist verschlissen und ich möchte ihn in einen neuen eintauschen. Und das wird kommen. Und Heilung? Ich gebe zu, dass sie mit der Versöhnung verbunden ist, aber das alles habe ich noch nicht. Ich habe immer noch Krebs. Das habe ich damals so gesagt. Und Paulus fährt in seinem Brief so fort, Vers 18, »Denn ich bin überzeugt, dass dieser Zeit Leiden nicht ins Gewicht fallen gegenüber der Herrlichkeit, die an uns offenbart werden soll.« »Ich bin überzeugt« heißt, Paulus rechnet damit, ja, er zählt darauf, dass es auf dem Konto des Lebens sowohl eine Sollseite als auch eine Habenseite gibt. Dieser Zeit Leiden sind die Begleitumstände des gewöhnlichen Schicksals für alle Gläubigen. Diese Generation, die mehr Bequemlichkeiten genießt als irgendeine andere in der Geschichte, missbilligt solche Aussagen, aber wir sehen, selbst heutige Christen kommen um das Leiden nicht herum. Vers 19. Denn das ängstliche Harren der Kreatur wartet darauf, dass die Kinder Gottes offenbar werden. In meiner Übersetzung lautet dieser Vers, denn die Kreatur, die mit ausgestrecktem Kopf, das heißt mit erhobenem Kopf, ausschaut, sehnt sich, seufzt nach der Offenbarung der Söhne Gottes. Die Welt wartet nicht auf den Sonnenaufgang eines Hirngespinstes der Evolution. Diese Fantasterei wird niemals in Erfüllung gehen. Doch wartet die Kreatur auf die Offenbarung der Kinder Gottes. Die Schöpfung ist heute wie eine verhüllte Statue. Wenn die Kinder Gottes die äußere Ummantelung des Fleisches entfernt haben, dann wird die Schöpfung enthüllt sein. Was für ein herrlicher Tag das sein wird. Vers 20. Die Schöpfung ist ja unterworfen der Vergänglichkeit, ohne ihren Willen, sondern durch den, der sie unterworfen hat, doch auf Hoffnung. Die Schöpfung ist ja unterworfen der Vergänglichkeit. Vergänglichkeit bedeutet Scheitern, Verfall, etwas Verderbliches. Ohne ihren Willen heißt, nicht weil sie es wollte, sondern nach dem Willen dessen, der sie auf Basis von Hoffnung unterworfen hat. König Salomo, der ein ziemlicher Pessimist war, schrieb übrigens, alle Wasser laufen ins Meer, doch wird das Meer nicht voller. An den Ort, dahin sie fließen, fließen sie immer wieder. Prediger 1, Vers 7. Er spricht von einer endlosen, ermüdenden Wiederholung. Die Flüsse fließen ins Meer und der Herr gebraucht eine schöne hydraulische Pumpe, die das Wasser direkt aus dem Ozean herauspumpt und mit seinem guten Transportsystem bewegt der Wind die Wolken über trockenes Land. Und dort regnet es dann nieder. Das füllt die Flüsse und die

Ich reise gerne zu den Hawaii-Inseln. Ich kenne keinen Ort, der so hübsch ist. Aber auf einem Golfplatz in diesem Paradies fand ich, was meinen Sie wohl, Dornen. Ich schlug meinen Ball weit weg in das unebene Gelände, in die Lava, und habe nie wieder so viele Dornen gesehen wie dort. Ich habe ein paar Schuhe, in denen bis heute Dornen davon stecken. Ich kann sie nicht alle herausbekommen. Selbst in diesem irdischen Paradies gibt es Dornen. Es liegt ein Fluch über der Schöpfung. Paulus fährt fort in Vers 21. Denn auch die Schöpfung wird frei werden von der Knechtschaft der Vergänglichkeit zu der herrlichen Freiheit der Kinder Gottes. Der Mensch hat einen absterbenden Leib. Jemand hat sein Bild von Gott so ausgedrückt: In dem Augenblick, in dem er uns das Leben gibt, beginnt er schon damit, es uns wegzunehmen. Und das gibt es auch in der Natur: Tod und Zerfall. Gehen Sie mal in den schönen Wald, da finden Sie abgestorbene, faulende Bäume, die vermodert sind. So ist die Natur. Und Sie können dort den Gestank verwesender Körper toter Tiere riechen. Mit Paulus gesprochen? Denn wir wissen, dass die ganze Schöpfung bis zu diesem Augenblick mit uns seufzt und sich ängstet. Römer 8, Vers 22. Der englische Dichter Robert Browning schrieb in seinem Versdrama Pippa Passes vor 170 Jahren: Gott ist fern in seinem Himmel, alles stimmt hier in der Welt. Der Christ weiß, dass das nicht wahr ist. Gott ist in seinem Himmel, jawohl, aber mit der Welt ist nicht alles in Ordnung. Das Wort Gottes ist realistischer. O, wie seufzt das Vieh! Die Rinder sehen kläglich drein, denn sie haben keine Weide, und die Schafe verschmachten. Joel 1, Vers 18. Einige haben unsere Aufmerksamkeit darauf gelenkt, dass die Natur in einer Molltonart singt. Der Wind, der auf einer Bergseite durch die Fichten weht, und das Brechen der Brandung an irgendeiner einsamen Küste, beide stoßen denselben Seufzer aus. Die Musik der Bäume hat man aufgezeichnet, und sie ist tief traurig. Der entsetzte Schrei eines ängstlichen Tieres oder eines Vogels dringt durch die Nachtluft und bringt das Blut zum Erstarren. Kein Zweifel, die Natur liefert ein hörbares Zeugnis für die Genauigkeit der Schrift. Der Theologe Friedrich Godet zitiert den Philosophen Schelling in diesem Zusammenhang. Die Natur mit ihrem melancholischen Chor gleicht einer Braut, die in vollem Schmuck zur Hochzeit angekleidet den Bräutigam sterben sieht. Sie steht immer noch da, mit ihrem frischen Kranz und in ihrem Brautkleid, aber ihre Augen sind voll Tränen. Ja, es ist schon so, dass die Natur seufzt. Wir haben es im zweiten Teil des achten Römerbriefkapitels zu tun gehabt mit der Sehnsucht von Mensch und Schöpfung nach Erlösung. Die Vergänglichkeit, sie ist nur ein Gedanke unter vielen. Paulus geht es vielmehr um den Zusammenhang zwischen dem Geist Gottes, dem durch Gott erneuerten Menschen und der Aussicht auf eine neue Schöpfung. Diese Tatsache wird uns auch noch im Rest des Kapitels beschäftigen. In der nächsten Ausgabe der Sendereihe durch die Bibel steht dann der letzte Teil des achten Kapitels aus dem Römerbrief im Mittelpunkt. Bis dahin, auf Wiederhören und Gott befohlen.

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Liebe Brüder und Schwestern, wir werden uns jetzt in vier Teilen mit dem wunderbaren Philipperbrief beschäftigen. Unser erster Teil wird sich fast mit dem ganzen ersten Kapitel beschäftigen, aber ich beschränke mich auf den Abschnitt bis Vers 26, weil wir dann ab Vers 27 dann schon inhaltlich in den zweiten Teil einsteigen. Ich nenne diesen ersten Teil Berufen zum Dienst. Wir werden uns also mit dem Dienen etwas näher beschäftigen. Was heißt Dienst und Dienen? Ist ja fast ein Fremdwort geworden heute. Minister heißt übrigens Diener. Ich weiß gar nicht, ob alle Minister das so wissen. Aber Christen sind berufen zum Dienst und wir haben in Paulus natürlich hier ein unüberholbares und auch uneinholbares Vorbild. Wollen wir uns erstmal in die Situation, in welcher der Philipperbrief geschrieben wurde, etwas hineinversetzen. Die Gemeinde in Philippi war ja von Paulus und Silas gegründet worden. Wer die Apostelgeschichte vor Augen hat, der weiß, ein ganzes Kapitel, Kapitel 16, ist dieser Gründungsgeschichte gewidmet. Die zweite Missionsreise führte ja den Apostel zusammen mit seinen Mitarbeitern von Kleinasien nach Europa. Wir erinnern uns, da gab es eine Vision. Ein mazedonischer Mann erschien, komm herüber und hilf uns. Und da wurde dann nicht viel überlegt, da wurden die Reisepläne geändert. Schön, wenn man flexibel ist und seine Reisepläne und vielleicht auch die Wanderpläne schnell ändern kann. Aber hier war es eine eindeutige göttliche Weisung. Ja, und dann kamen ein paar kurze Stationen und Philippi war dann die Station in Mazedonien, etwas östlich von Thessaloniki gelegen, wo der Paulus zusammen mit dem Silas für ein paar Tage Station machten. Es war eine Situation, die einigermaßen gemischt war von dem, was sie so erlebten. Große Freude, große Aufmerksamkeit im Haus der Lydia. Dann nicht nur Aufmerksamkeit, sondern tatsächlich ein Annehmen des Evangeliums. Dann aber auch das krasse Gegenteil, diese Magd mit dem Wahrsagegeist zog da in Philippi durch die Straßen und kündete sozusagen von Paulus und Silas. Sie sagte nichts Falsches, aber wenn es mit dem falschen Zungenschlag und durch die falschen Menschen verkündet wird, dann leidet das Evangelium Schaden. Und Paulus hat sich das kurz angehört, wahrscheinlich genauso erstaunt wie alle anderen. Und dann ist er direkt auf diese Frau zugegangen und hat ihr im Namen Jesu geboten, zu schweigen. Und das wiederum hat dann so einen halben Aufruhr erzeugt, besonders natürlich bei denen, die durch diese Frau Profit schlugen. Und die haben es dann tatsächlich erreicht, dass in dem ansonsten ja immer wieder doch als Rechtsstaat gefeierten Römischen Reich dann ein Schnellverfahren in Gang gesetzt wurde. Paulus und Silas wurden, obwohl sie römische Staatsbürger sind, einfach ins Gefängnis geworfen, geschlagen und im innersten Block festgehalten.
Es ist eine hochinteressante Geschichte, die ja auch ein Stück Rechtsgeschichte ist, die ein Stück Kulturgeschichte ist, die ein Stück Glaubensgeschichte ist. Und ja, fast schizophren geradezu dann die Situation, die von Gott dann selbst herbeigeführt wurde, dass durch ein Erdbeben dann die Ketten wegsprangen. Und derselbe Mann, der Paulus und Silas vorher ins Innerste verließ, sperren ließ, nun plötzlich auf diese geistgewirkte Frage kommt: Was soll ich tun, um errettet zu werden? Also eine Geschichte voller Gegensätze, aber ja, so ist es im praktischen Leben, wenn Gott eingreift. Da wird plötzlich aus Finsternis Licht und aus Licht Finsternis, da ist alles möglich. Also im Grunde auch ein Stück Erweckungsgeschichte, denn es ist ja nicht nur von dem Gefängnisaufseher die Rede, sondern auch von seinem Haus. Also das zog dann Kreise. Und auch ein Stück Demütigungsgeschichte, auch so ein ganz interessanter Nebenzug dieser Erzählung, dass die Stadtrichter, die mir nichts, dir nichts, dann den Haftbefehl ausgestellt hatten und dann letztlich unrechtmäßig gehandelt hatten, nun auf die stille Tour Paulus und Silas schnell wieder los haben wollten. Und Paulus sagt, nein, so haben wir nicht gewettet. Die haben nämlich irgendwelche Diener geschickt und die haben gesagt, so, ihr seid frei, Abmarsch. Paulus antwortete und sagte, so nicht. Die Stadtrichter persönlich, die uns verurteilt haben, die müssen jetzt herkommen und die müssen uns das ganz offiziell zusprechen. Ihr seid jetzt freie Menschen. Interessant, nicht wahr? Man hätte eigentlich denken können, jetzt waren sie froh, dass sie endlich draußen waren und nun schnell weg. Nein. Paulus hatte ja auch Rechtsbewusstsein und hat ja die Möglichkeiten des römischen Rechtsstaats immer wieder auch voll ausgenutzt. Also auch das können wir an dieser kleinen Geschichte lernen. Die Gemeinde, die dadurch entstanden war und die ja im Haus der Lydia sozusagen als Hauskreis dann in der ersten Zeit lebte, hatte anscheinend eine besonders enge Verbindung zum Apostel. Zumindest wird aus Kapitel 4, Vers 15 deutlich, dass Paulus sein sonstiges Prinzip, keine finanzielle Unterstützung anzunehmen, in dieser Gemeinde nicht durchzog. Er ließ sich von dieser Gemeinde auch finanziell mittragen. Er spricht da vom gegenseitigen Nehmen und Geben, das er mit dieser Gemeinde in Philippi pflegte. Also ein grundsatztreuer Paulus, der aber auch Ausnahmen aus seiner Regel kannte. Der Philipperbrief ist, wie gesagt, im Gefängnis entstanden. Vermutlich war es diese lange römische Gefängniszeit. Wir können plus minus 60 nach Christus angeben. Der Epaphroditus war mit einer Unterstützungsgabe aus Philippi gekommen und hatte dann eine Zeit lang dort bei Paulus oder in der Nähe des Paulus gelebt und ist dann ja wohl nach einer Krankheit von Paulus wieder zurückgeschickt worden. Aber nicht mit leeren Händen. Er kam nicht mit leeren Händen und er ging nicht mit leeren Händen, sondern Paulus hat ihm diesen wunderbaren Philipperbrief mit auf den Weg gegeben. Er ist eigentlich nicht so grundsätzlich geschrieben und gehalten und gemeint
wie zum Beispiel der Römerbrief. Der Römerbrief ist von Anfang an konzipiert gewesen als ein Grundsatzdokument, das für alle Christen aller Orte, aller Zeiten gedacht war. Der Philipperbrief ist eher ein Gelegenheitsbrief, aber natürlich nicht von minderer theologischer Qualität. Das ist ja auch die Genialität des Paulus, dass er aus den geringsten Anlässen heraus etwas Grundsätzliches, was für alle Christen gilt, formulieren konnte. Ein Brief der Freude, ganz zweifellos, denn die Freude dominiert sowohl was die Formulierungen und die vielen Ermutigungen betrifft, die in diesem Brief drinstecken, als auch ganz verbal, ganz wörtlich. Wenn wir dann zum 4. Kapitel kommen, da ist ja dann expressis verbis von der Freude die Rede. Wenn ich sage Gelegenheitsbrief, dann heißt das ja nur nicht, dass er aus dem Ärmel geschüttelt wurde, sondern dass er anhand ganz praktischer Gemeinde Erfahrungen und Situationen dann doch aus der Führung des Heiligen Geistes heraus geschrieben worden ist. Wir erfahren Wegweisendes zum Dienst, zur Gemeinschaft, zur Demut, zur Freude. Und wir merken, dass, was ich eben gesagt habe, dass aus den ganz gewöhnlichen Alltagserfahrungen heraus dem Paulus diese Weitsicht und diese Tiefensicht geschenkt war und dann praktisch auch uns zuteil wird. Paulus und Timotheus, Knechte Christi Jesu, an alle Heiligen in Christus Jesus in Philippi, samt den Bischöfen und Diakonen. Auch das gehört dazu, dass wir uns darüber mal kurz Rechenschaft geben, warum Bischöfe und Diakone hier extra noch erwähnt werden. Das ist ja nun doch Anlass, mal über Gemeinde und Gemeindestruktur, Gemeindeaufbau kurz nachzudenken. Wer die Paulusbriefe insgesamt kennt, der weiß, sie sind alle im Kreuzeszeichen geschrieben. Das heißt, sie fördern den Glauben, sie bauen die Vertikale zwischen der Gemeinde und ihrem Herrn und sie ermahnen zur Liebe. Das heißt, sie motivieren zum tätigen Leben aus christlicher Nächstenliebe. Und das ist manchmal ganz handgreiflicher an den Paulusbriefen ablesbar. Im ersten Glaubensteil kommt das Wort Ermahnung überhaupt nicht vor. Im zweiten Teil kommt es vor und leitet oft sogar den zweiten Teil ein. Ich ermahne euch durch die Barmherzigkeiten Gottes. So beginnt ja der zweite Teil im Römerbrief, Epheserbrief auch ganz deutlich. Ersten drei Kapitel Glaubensstärkung, dann Kapitel 4 bis 6 Ermahnung zur tätigen Liebe. Was hat das mit den Bischöfen und mit den Diakonen zu tun? Das hat sehr viel damit zu tun, denn dieses Leben im Kreuzeszeichen bildet sich in jeder funktionierenden Gemeinde ab. Bischof heißt ja zunächst nichts anderes als Aufseher. Wenn hier von Bischöfen die Rede ist, darf man sich nicht die heutigen Bischöfe vorstellen, sondern das sind die Gemeindeverantwortlichen, die Aufseher, die Presbyteroi, die Ältesten. Also damals gab es verschiedene Begriffe für ein und dasselbe Amt
Und das waren eben die Leute, die für den Glauben zuständig waren. Das waren die Leute, die für eine gute, gesundmachende Lehre zu sorgen hatten. Das waren die Leute, die eben auch selber dann auf die Kanzel stiegen, obwohl es Kanzeln in der ersten Zeit noch gar nicht gab. Da gab es Tische und Stühle und weiter gar nichts. Also, da bildet sich dieses Kreuzeszeichen schon in den Briefen ab und wie gesagt auch in der Gemeinde. Und die Diakone, das waren eben diejenigen, die berufen waren, praktische Nächstenliebe in die Gemeinde hineinzutragen und natürlich dann auch ansteckend zu wirken. Denn dazu sind ja alle Christen berufen. Wir werden ja heute jetzt hier in diesem ersten Teil noch einiges über den Dienst hören. Und so funktioniert eine christliche Gemeinde, indem eine Gemeindeleitung da ist, ob das nun eine Person ist oder fünf Personen, das ist zunächst mal zweitrangig. Jedenfalls eine Gemeindeleitung, die für gute apostolische Lehre sorgt. Und zweitens, indem diakonischer Dienst organisiert wird. Indem Menschen da sind, die sich um andere kümmern. Hauptamtlich oder ehrenamtlich ist auch eine sekundäre Frage. Es muss jedenfalls praktische Nächstenliebe erkennbar sein und gepflegt werden. Ob das nun eine wöchentliche Entlastung für überlastete Mütter ist, ob das ein Krankenbesuchsdienst oder Geburtstagsbesuchsdienst oder Gefängnisbesuchsdienst ist, das ist alles sekundär. Wichtig ist einfach, dass eine Gemeinde im Kreuzeszeichen lebt und aufgebaut wird und dass sich keiner über den anderen überhebt. Die Gemeindeleiter dürfen sich nicht über die Diakone und alle, die eben in praktischen Liebesdiensten stehen, erheben und die wiederum nicht über die, die am Wort dienen und die Gemeinde zu leiten haben. Das sind gleichgewichtige Aktivitäten. Und in vielen Gemeinden herrscht da leider kein Gleichgewicht. Ja, da wird der, der da vorne steht, viel höher gehandelt und viel höher besoldet, als der, der die Drecksarbeit zu tun hat. Im Übrigen heißt Diakonie wirklich Drecksarbeit, wenn man es übersetzt. Ja, denn Konos ist das Wort für Dreck. Und Diakonos heißt durch den Dreck. Diakonie ist die Fähigkeit und die Bereitschaft, durch den Dreck zu gehen. Ich bin heute noch dankbar, dass wir als Theologiestudenten auch Drecksarbeit zu machen hatten. Weiß ich noch, im Johannesstift in Berlin war ich eingeteilt, 6 Wochen bei behinderten Menschen Dienst zu tun, bei Spastikern, und denen musste ich den Hintern abwischen. 6 Wochen lang. Das tat mir gut, denn ich hatte alle möglichen theologischen und sonst welchen Gedanken im Kopf, aber die tägliche Praxis, die hat mich in den Alltag eines behinderten Menschen hineingeholt. Das war wirklich heilsam. So bildet sich also diese doppelte Aktivität überall im Christentum aus, und wo die Lehre vernachlässigt wird, wo nur noch praktische Nächstenliebe organisiert wird, kommt die Gemeinde ins Rutschen. Und wo die Diakonie vernachlässigt wird, wo nur auf die reine Lehre geachtet wird, kommt die Gemeinde auch ins Rutschen. Beides bedingt sich, ja, das sind kommunizierende Röhren. Der Glaube, der durch die Liebe tätig wird, so heißt es ja im Galaterbrief. Das ist Kennzeichen christlicher Existenz. Nun wollen wir uns also heute in besonderer Weise mit dem Stichwort Dienst und Dienen beschäftigen, denn das scheint mir hier das markante Wort zu sein. Damit beginnt ja auch der Philipperbrief. Knechte Christi Jesu, so nennen sich die beiden,
Paulus und Timotheus. Der Paulus tritt uns hier als ein dienender, als ein dienstfähiger und dienstwilliger Mensch entgegen. Wobei unser Begriff Dienst die Knechtschaft noch nicht ganz abbildet, die hier gemeint ist. Man kann natürlich den Begriff Doulos auch mit Diener übersetzen, aber ich glaube, Luther hat sich das schon richtig überlegt, dass er sagt, Knecht. Ja? Denn ein Knecht gibt auch seinen Willen ab. Ein Knecht, ja, tut das, was sein Herr von ihm erwartet und verlangt. Wir kriegen also hier wirklich wertvolle Hinweise auf den Dienst. Und deswegen will ich zunächst auch mal ein paar Sätze überhaupt zum Dienst, zum Dienen sagen. Der Mensch ist berufen zur Ebenbildlichkeit von Anfang an. Und Ebenbilder Gottes können wir ja nur sein, wenn wir von der Liebe Gottes empfangen und uns von der Liebe Gottes prägen lassen. Und dazu gehört natürlich auch die richtige Einstellung gegenüber dem Nächsten, gegenüber Gott. Und diese richtige Einstellung, die kann man tatsächlich nur mit diesem Begriff dienen wiedergeben. Wir sind nicht für uns selber geschaffen, wir sind für andere geschaffen. Oder anders gesagt, ja, für Gott und für den Nächsten. Und der andere ist für uns erschaffen. Das ist so ein Grundprinzip Gottes. Und unsere Zeit heute, die vom Dienen gar nichts mehr hält und nichts mehr wissen will, die schreibt auf ihre Fahnen Selbstverwirklichung, Selbstbestimmung. Das genaue Gegenteil von dem biblischen Menschenbild. Und da muss man gar nicht erst lange überlegen. Eine Gesellschaft, die sich dieser These verschreibt, die ist entchristlicht, die ist säkularisiert. Wenn das das Lebensziel unserer Gesellschaft ist, sich möglichst perfekt zu verwirklichen, selbst zu bestimmen bis hin zum eigengewählten Tod, was ja jetzt im Herbst bald im Bundestag diskutiert werden wird. Eine solche Gesellschaft ist säkularisiert, ist verweltlicht. Da ist wirklich Christentum nicht mehr verstanden. Denn wir leben aus einem anderen Menschenbild heraus, aus dem Menschenbild, das wir Geschöpfe Gottes sind, Geschöpfe eines trinitarischen Gottes, eines Gemeinschaftsgottes, der als Vater, als Sohn und als Geist lebt. Und als solche Geschöpfe sind wir natürlich keine Menschen, die zur Selbstbestimmung berufen sind, sondern zur Gemeinschaft, zur Beziehung. Menschliches Leben kann nur gelingen, wenn die Beziehungen stimmen, in denen wir leben. Die Beziehung zu Gott muss stimmen und die Beziehung zum Nächsten muss stimmen. Sonst kann der Mensch wirklich keine Sinnerfüllung und kein Lebensglück erleben. Und das ist eine riesige Tragik, ja, dass die Menschen heute ihr Glück in der Selbstverwirklichung finden wollen und es eben nicht schaffen. Denn nur wenn unsere Beziehung stimmt, kann unser Leben aufatmen und Sinn erfüllt werden. Niemand kommt aus seiner schöpfungsmäßigen Bestimmung heraus. Er ist Geschöpf des dreieinigen Gottes und deswegen ist er ein Beziehungswesen und kein selbstbestimmtes Wesen. Aber die Menschen wollen schlauer sein als der liebe Gott und holen sich lieber 10 Beulen in ihrem Leben, als dass sie sich mit dem christlichen Menschenbild beschäftigen. Und damit wir dienen können, gibt Gott uns Gaben. Und die Gaben, die müssen wir eben einsetzen für andere. Und dann funktioniert unser Leben. Jeder von uns hat
Gaben, hat Bestimmungen, hat Platzanweisungen, hat Möglichkeiten, für andere da zu sein. In ganz verschiedener Weise. Muss ja mal an das alttestamentliche Manna denken. Da gab es ja Schlaumeier, die haben das gesammelt und wollten das aufheben und am nächsten Tag war es schlecht. So kann man nicht leben. Sondern das, was wir haben, ja, das muss eingesetzt werden. Das muss weitergegeben werden. Und deswegen ist die beste Methode, sich den Segen Gottes zu erhalten, indem man ihn weitergibt. Ganz einfach. Und wer an dieser Bibelwoche irgendetwas an Segen mitnimmt und ihn fröhlich für sich selber, nur für sich selber einsetzt, der wird ihn verlieren. Ganz einfach. Alles, was wir für uns einsetzen, verlieren wir. Das zerrinnt durch die Hände. Nach 2 Wochen erinnert man sich an nichts mehr. Ja, kann man sich nur noch auf die nächste Freizeit freuen. Und das ist natürlich ein bisschen wenig. Aber wenn man es weitergibt, ja, wenn man den Segen, den man empfangen hat, weitergibt, erhält man ihn sich. Liebe ist die einzige Materie, sage ich mal, die sich vermehrt durchs Weitergeben. Das ist das Interessante am menschlichen Leben. Und da muss natürlich jeder lernen. Ich bin verwöhntes Einzelkind, ich muss besonders viel lernen, dass ich mich als dienstwilligen Menschen und als dienstbereiten Menschen und fähigen Menschen definiere. Nun schauen wir uns mal den Apostel noch etwas näher an als einen dienenden Menschen. Ich sagte schon, er nennt sich selbst Knecht, Diener. In jedem Fall hat er die Verfügung über sein Leben abgegeben. Und ich meine, dass unsere Erweckungen und dass die Evangelisationen und dass die Bekehrungen immer auch auf diesen Punkt Wert legen müssen. Es reicht eben nicht zu sagen, komm zu Jesus, sondern es muss hinzugefügt werden, geh auch von dir selber weg. Es ist immer schwierig, nicht wahr, wenn einer zu Jesus gekommen ist, aber er hat sich selber noch. Dann schleppt er sich mit rum, dann hat er noch nicht gelernt, also seinen Willen auch abzugeben. Er ist noch nicht an der Bestimmung seiner Existenz angekommen. Er holt sich seinen Segen täglich von Gott und wundert sich, wie schnell der wieder weg ist. Und der Punkt ist der, er hat seinen Willen noch nicht abgegeben. Ich weiß, wovon ich rede. Ich habe ja auch eine Erweckung erlebt bei Billy Graham, aber erst geraume Zeit später wurde mir klar, dass ich als Christ meinen Willen auch abzugeben habe. Denn ich kann nicht den Herrn Jesus Herrn nennen, wenn ich selber noch Herr meines Lebens bin. Damals in den 70er Jahren, da hatte Campus für Christus so ein kleines Heft, die 4 geistlichen Gesetze. Und die haben mir damals geholfen. Da waren so kleine Zeichnungen drin vom fleischlichen Christen und vom geistlichen Christen, weiß ich noch ganz genau. Beim fleischlichen Christen war es so, dass er selber noch auf dem Thron seines Lebens war. Und beim geistlichen Christen war es so, dass er von dem Thron runtergegangen ist und Christus das Kommando übergeben hat. Und dann sagte mir jemand noch, weiß ich noch, kennst du den Unterschied zwischen Beifahrerchristen und Selbstfahrerchristen? Den kann ich natürlich nicht. Und er sagte das sehr plastisch und praktisch. Der Selbstfahrerchrist, der sitzt am Steuer seines Lebens. Der holt sich jeden Morgen den Segen Gottes, aber nur für das, was er selber tut. Herr, ich brauche dich heute, das und das habe ich vor und ich will nicht ohne dich leben und du musst mir beistehen. Herr, hilf mir, so ungefähr. Das macht der Selbstfahrer Christ. Christus sitzt neben ihm auf der Lebensreise.
Der kommt natürlich auch voran. Christus ist nicht ein Christus, der dann ins Lenkrad greift und sagt, Moment, Moment, hier, das steuert ja falsch. Nein, Christus fährt mit. Aber, wie ich schon sagte, der Segen ist immer wieder sehr schnell weg. Und dann sagt er, du musst ein Beifahrer-Christ werden. Setz dich auf den Beifahrersitz und lass Christus ans Steuer. Du hast natürlich deine Pläne, die darfst du auch haben, die sollst du auch haben, aber gib sie immer wieder ab. Herr, nur wenn du es willst, dann gehe ich diesen Weg. Nur wenn du es willst, bitte, dann will ich dir folgen und es tun. Also ich könnte hier jetzt manche Geschichten erzählen, wie wir in der Familie und als Ehepaar wirklich gerade dadurch gesegnet wurden, dass wir unseren Willen abgegeben haben und gesagt haben, so, Herr, das und das hätten wir jetzt gern, aber bitte streich alles durch, nur wenn du es willst. Jetzt in wenigen Tagen sind es 25 Jahre her, dass wir unser Haus bezogen haben, da in der Nähe von Walsrode. Und ich weiß noch genau, wie wir überhaupt zu diesem Grundstück gekommen sind und wie ich mich in dieses Grundstück gleich von Anfang an verliebt hatte und wie ich ja dann in die Gefahr kam, alles selber managen zu wollen. Ja, ich will nicht die ganze Story erzählen, aber wir hatten dann ein entscheidendes Gespräch mit dem Voreigentümer des Grundstücks und wir kamen einfach nicht auf einen Nenner. Ja, die hatten einen viel höheren Betrag angesetzt, als wir uns vorher unter Gebet vorgenommen hatten. Wir kamen nicht zusammen. Wir haben zwei Stunden verhandelt. Ich wollte gern dieses Grundstück haben. Ja, direkt am Wald. Ach, sehr schön gelegen. Und mitten in der Verhandlung steht dieser Mann auf, die waren als Ehepaar da, ich sehe sie noch vor mir, und sagt zu seiner Frau, hat keinen Zweck, wir gehen. Ich denke, was, darf doch wohl nicht wahr sein. Jetzt, wo es gerade spannend wird, wollen die gehen. Ja, wir waren einfach nicht aufeinander gekommen. Ich kann es ja sagen, wir hatten damals 40 D-Mark pro Quadratmeter angesetzt. Das war so der untere Level, hatte der Ortsvorsteher uns gesagt. Und die kamen mit 50. Ja, so war das. Ich kann es ja nachvollziehen. Aber wir hatten eben unter Gebet uns festgelegt und gesagt, über 40 gehen wir nicht. Ja, das war eben unsere Ausgangsposition. Naja, jedenfalls, der sagt Tschüss, nimmt seine Frau und die verlassen unser Haus. Und plötzlich sehe ich dieses schöne Grundstück vor mir verschwinden. Das löste sich in Luft auf und da wurde ich für kurze Zeit schwach und habe zu meiner Frau gesagt, nee, das darf doch nicht wahr sein. Dieses schöne Grundstück geht uns jetzt verloren, weil wir wegen ein paar Mark so hart geblieben sind. Ich laufe denen hinterher, ich hole die zurück. Und da sagt meine Frau, nein, mach es bitte nicht. Denk dran, wir haben gebetet. Und da musste ich sozusagen innerlich sterben. Ja? Ich musste dieses Grundstück innerlich abgeben. Und das war wahrscheinlich der Punkt, auf den Gott gewartet hat. Ja, jedenfalls, ich habe es dann dank meiner Frau getan. Sie sagte, wenn wir das nicht kriegen, kriegen wir was Besseres. Ja, der Gedanke hat mich dann getröstet. Und dann konnte ich das innerlich abgeben. Naja, und wie es halt so kommt in Gottes Regie, die wohnten in Göttingen. Eines Tages war ich in Göttingen zu einem Dienst und dann komme ich auf die Idee, ach Mensch, ich rufe die jetzt mal an, ob die überhaupt das Grundstück noch haben, was daraus geworden ist. Und dann habe ich die an der Strippe und ich sage, ja, wissen Sie, unser Gespräch neulich, ich wollte mich nur mal interessieren, gibt es das Grundstück noch oder
Für wie viel haben sie es denn nun letztlich verkaufen können? Und da sagt die doch am Telefon, ach, wissen Sie, wir haben gar keine Zeit, uns da noch weiter drum zu kümmern. Das Grundstück ist immer noch da. Und eigentlich ist es schade, dass wir nicht handelseinig geworden sind. Und haben Sie denn überhaupt noch Interesse? Sagte die zu mir. Und ich sage, ja, wenn Sie mich so fragen, allerdings. Aber Sie wissen doch, wir haben uns festgelegt auf 40 D-Mark. Und da sagt sie, ja, aber können Sie nicht wenigstens doch ein ganz kleines Stück uns entgegenkommen? Und dann habe ich ihr gesagt, liebe Frau Radde, hieß die, mit 2 D. Und ich sage, liebe Frau Radde, jetzt muss ich Ihnen was sagen, wir sind Christen, wir haben gebetet. Wir können nicht und wir wollen nicht weg. Und bitte verkaufen Sie es an einen anderen. Ja. Und dann sagt sie, Sie sind aber ein schwieriger Verhandlungspartner. Aber bleiben Sie mal am Telefon, ich rede mit meinem Mann. Dann habe ich da 2-3 Minuten am Telefon gewartet und dann kam sie wieder. Und dann sagt sie, wissen Sie was, Sie kriegen es. Oh, sage ich, Halleluja, vielen Dank. Ja, da hatte Gott gewartet, ja, bis ich wirklich innerlich so weit war und ihn in die Regie genommen habe und dann segnet Gott. Also so gibt es bestimmt auch in Ihrem Leben so manche Story, dass der Segen kommt, wenn wir echte Beifahrer-Christen werden. Herr, dein Wille geschieht. Ja, und oft sind es ja die Lieblingswünsche, die erstmal abgegeben werden müssen. Ja? Ich kann nur bitten, jeder möge seine Lieblingswünsche mal prüfen. Ja? Und was er unbedingt noch gerne haben will. Und das mal unter Gebet Gott abzugeben und zu sagen, Herr, du weißt, ich will es gern. Aber nur, wenn du es auch willst. Nicht wahr? Wenn du deinen Segen dazu gibst. Sonst bitte nicht. Ja, dann sehe ich hier bei Paulus eine Freude am Dienen. Das ist kein verknöcherter Dienst, sondern das ist eine Freude. 1. Korinther 9. Mir ist ein heiliges Muss auferlegt. Eine heilige Notwendigkeit. Ich will jetzt mein Leben als ein Dienstleben einsetzen und verschwenden. Ich bete mit Freuden in Vers 4 für euch. Wunderbar, nicht wahr? Wenn einer seinen Dienst aus der Kraftquelle der Freude tut. Und das Ziel seines Dienstes ist Frucht. Da sind wir wieder im Römerbrief. Ja. Ich möchte gern zu euch kommen, liebe Römer, um euch Frucht zu vermitteln, um Frucht zu schaffen. Und hier das Gleiche, Vers 22. Wenn ich aber weiterleben soll im Fleisch, so dient mir das dazu, mehr Frucht zu schaffen. Also, es geht um Frucht. Und Frucht ist ein Leben, das sich für den anderen einsetzt aus der Kraftquelle der geschenkten Liebe Gottes. Das ist Frucht. Es ist doch so etwas Befreiendes, einen Menschen hier in Paulus kennenlernen zu dürfen, dem das geschenkt war. Sich Knecht wissen zu dürfen, mit Freude zu dienen und mit dieser wunderbaren Zielvorgabe an sein Tagwerk zu gehen. Ich möchte Frucht schaffen, ich möchte Menschen so mit Gottes Hilfe verändern, dass sie Ebenbilder Gottes sind und dass sie Taten der Liebe tun. Wunderbar. So, nun habe ich noch einen Punkt,
der uns auch aus dem Text sozusagen entgegenspringt, und den nenne ich Kennzeichen des Dienstes. Wenn wir dienende Menschen in diesem Sinn sein wollen, bleiben wollen und werden wollen, dann ist das ja auch für uns wichtig zu wissen. Was sind denn nun Kennzeichen eines dienstorientierten christlichen Lebens? Wenn ich mich wirklich von der Liebe geleitet für andere Menschen interessiere und ihnen gern dienen will, wie funktioniert das? Da finde ich hier in unserem Abschnitt 4 Kennzeichen. Es ist erstens eine ewigkeitsorientierte Seelsorge. Wir sehen den anderen plötzlich nicht nur als momentan lebenden Menschen, der bestimmte Nöte und Fragen hat, sondern wir sehen ihn von der Ewigkeit her. Vers 6, ich bin in guter Zuversicht, dass der in euch angefangen hat, das gute Werk, der wird es auch vollenden, bis an den Tag Christi Jesu. Also Paulus denkt an die Wiederkunft. Paulus denkt an die Ewigkeit. Wo verbringst du deine Ewigkeit? Das sollte einen dienstwilligen Christen beseelen, dass er sich für die Ewigkeit des anderen interessiert. In Vers 10, so dass ihr prüfen könnt, was das Beste sei, damit ihr lauter und unanstößig seid für den Tag Christi. Also ist auch wieder die Wiederkunft. Echter Dienst kümmert sich eben nicht nur um das momentane Leben, um die momentanen Probleme des anderen, sondern versucht auch immer wieder dem anderen Wegbegleiter zu sein auf dem Weg zur Ewigkeit. Als mein Schwiegervater schwer krank war und ja, sein Tod absehbar war, hat meine Frau ihm einen Brief geschrieben. Vater, auch du brauchst Christus. Wie willst du bestehen? Da ist jemand da, der die Schuld deines Lebens wegräumt. Das fand ich damals ganz großartig, dass meine Frau diesen Brief ihm geschrieben hat. Erst haben wir uns monatelang, da lag er bei uns schon schwer krank, um ihn leiblich gekümmert, aber die geistliche Fürsorge ist ja noch viel wichtiger. Ewigkeitsorientierte Seelsorge, denke ich, soll und muss das erste Kennzeichen sein. Naja, und dann haben wir ja schon oft hier von der Fürbitte des Paulus gelesen. So oft ich eure gedenke, wie oft hat er im Gebet an diese Gemeinde gedacht? In allen meinen Gebeten, für euch alle. Und ich tue dieses Gebet mit Freuden. War schon in Vers 3 und 4. Das war wirklich ein Beter. Meine Frau und ich, wir kannten ein Ehepaar, die täglich für 400 Menschen namentlich gebetet haben. Das hatte ich damals überhaupt noch nicht erlebt. Wir sind ja nach unserer Gemeindezeit da von Pastor Kemner nach Krelingen berufen worden und dort gab es eine Bruderschaft und die kamen ein paar Mal im Jahr zusammen und dann wurden immer so Austauschrunden gehalten, hat jeder aus seinem Leben etwas erzählt und da stand einer auf und erzählte, als wir uns über unser Gebetsleben unterhielten, wie er das so macht. Täglich 400 Namen vorzutragen, aber ohne Selbstbeweihräucherung. Er sagte das einfach, ich lese dem lieben Gott jeden Tag 400 Namen vor. Ja, ich gucke meine Frau an, meine Frau guckt mich an. Also das war für uns eine neue Welt, dass jemand
in täglicher, und das war ja nicht mit 5 Minuten zu machen, 400 Namen, in täglicher Fürbitte diesen Dienst tat. Und ich glaube, er hat es sogar auf den Knien gemacht. Ja, wenn ich hier meine bescheidene Fürbitteliste dagegen halte, da stehen keine 400 Namen drauf. Ich will ja jetzt auch keine Quantitätsrechnung aufmachen. Darauf kommt es ja nicht an. Aber das war ein Mensch, der wirklich aus der Fürbitte heraus sein christliches Leben gestaltete. Karl-Heinz Vorher hieß der. Und ein Rätsel war für uns alle, dass kurz danach, nachdem er das erzählt hat in der Bruderschaft, dass Ehepaar beide durch einen Verkehrsunfall ums Leben kamen. Aber das war für mich so ein Testament, dass er das sagte. Ich glaube, daraufhin habe ich überhaupt erst mal angefangen, eine Fürbitteliste zu führen, damit ich niemanden vergesse. Also die Fürbitte ist das zweite Kennzeichen einer christlichen Dienstexistenz. Ohne Fürbitte läuft gar nichts. Und wer den ersten Timotheusbrief kennt, der weiß ja, in Kapitel 2 kommt erstmal die Fürbitte. Ich will, dass ihr betet für alle Menschen, besonders für die Obrigkeit, Komma, denn Gott will, dass allen geholfen wird. Muss man sich mal richtig überlegen, diesen Satz, die Satzstruktur. Betet für alle, Komma, denn Gott will, dass allen geholfen werde. Das heißt also, wir sollen Gottes Arm bewegen. Was ist das für ein Gott, der uns schwache, elende, arme, sündhafte Menschen einsetzt dafür, dass wir seinen Arm bewegen? Jede Fürbitte bewegt Gottes Arm. Also, die Ewigkeit wird das zeigen, wie wichtig die Fürbitte war. Ja, dann sehe ich hier ein Kennzeichen, das uns auch wahrscheinlich Not tut zu wissen. Er spricht ja hier von anderen Dienern an Bord, die oft aus ganz niedrigen Beweggründen arbeiten und die sogar hinter seinem Rücken intrigieren. Und das finde ich irgendwo gewaltig und großartig. Was soll's? Was soll's? Ich lebe doch nicht vom Urteil der anderen. Ich lebe nicht von dem, was die schlecht machen oder gut machen. Er hat eine große innere Freiheit. Und die möge der Herr uns auch schenken, dass wir uns nicht abhängig machen von anderen, die vielleicht das eine oder andere anders machen oder vielleicht auch falsch machen. Der Paulus sagt hier, das ist für mich fast unbegreiflich, diese Aussage, Hauptsache Christus wird gepredigt. Ja? Die Motivation ist mir völlig wurscht. Hauptsache der Name Christi kommt vor. Gott kann was draus machen. Gott kann sogar aus landeskirchlichen Gottesdiensten, wo jemand feministisch orientiert ist und alles andere als eine Christusbeziehung predigt, Gott kann auch da noch was draus machen. Sofern noch wenigstens das apostolische Glaubensbekenntnis gesprochen wird und ein Glaubenslied gesungen wird. Ja, also Gott ist oft viel, viel größer, als wir uns das so vorstellen. Diese innere Freiheit. Pastor Kemner sagte immer, wir leben im Urteil Gottes und nicht im Urteil der Menschen. Was andere über uns oder hinter unserem Rücken erzählen, ist völlig wurscht. Ist sowas von wurscht. Ja, das interessiert uns im Grunde nicht. Ja. Diese innere Freiheit, die wollen wir uns wünschen. Ja, und dann haben wir noch ein viertes Kennzeichen christlicher Dienstexistenz. Ja, und die nenne ich Leidensbereitschaft. Der Paulus sitzt im Gefängnis. Und er sitzt nicht voller Selbstmitleid dort. Herr, du hast mich doch berufen zum Apostel der Heiden. Wieso sitze ich denn jetzt hier im Gefängnis und nicht nur eine Woche, 2 Wochen, sondern Monate?
So hätte man ja sich vorstellen können, dass er betet. Dein ganzer Plan geht doch vor die Hunde. Was ist denn jetzt los? Der hätte ja in tiefste Glaubenszweifel kommen können. Und nicht nur er, sondern viele Gemeinden damals, die das ja wussten, dass Jesus diesen Paulus beauftragt hat. Nein, der Paulus zweifelt in keiner Weise und in keiner Minute daran, dass Gott zu seinem Ziel kommt. Wenn ich im Gefängnis sitze, okay, dann hat Gott diesen Plan und diesen Weg. Und dann bin ich denn hier Zeuge. Und wenn ich sterbe, okay, dann macht er aus meinem Tod was Gutes. Gott ist doch mit seinem Latein niemals am Ende. Also das finde ich ja sowas von klasse. Ja? Diese Sicht der Dinge. Gott kann aus allem noch was Gutes machen. Und was hat er nicht aus dem Tod des Paulus gemacht? Ja? Diese wunderbaren Briefe, die hier seitdem 2000 Jahre die Welt bewegen. Der Römerbrief. Ja? Was hat nicht dieser Paulus auch nach seinem Tod noch an Einfluss ausgeübt? Also da wollen wir uns vielleicht auch nicht zu wichtig nehmen. Hiller, dem hat es ja die Sprache verschlagen, ich war durch eine Krankheit, der hätte auch sagen können, ach Hilfe, jetzt ist es ja aus mit meinem Dienst. Nein, da schreibt er wunderbare Lieder, die noch viel weiter wirken als seine damaligen Predigten. Also Gott ist niemals am Ende mit seinen Möglichkeiten. Es ist wunderbar, in seinem Dienst zu stehen. Ein Dienst, der sich ewigkeitlich für andere interessiert. Ein Dienst, dem immer wieder Fürbitte vorausgeht. Ein Dienst, der unabhängig ist von der Meinung anderer Menschen. Ein Dienst, der bereit ist zu leiden, denn auch Christus hat gelitten. Amen.

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Wir kommen unter diesem Thema Wohlstand, Gefahr für Leib und Seele jetzt zu dem Punkt Freizeitgestaltung. Und wenn wir an Freizeit denken, dann haben wir jeder so ein bestimmtes Bild im Kopf, wo es uns gut geht. Und Freizeit ist auch nicht verwerflich. Gott hat uns auch Freizeit geschenkt, dass wir unseren Körper erholen. Und unser Körper braucht auch Erholungszeiten. Nur wir wollen uns ein bisschen Gedanken machen über die Freizeit und wie wir die gut gestalten können, beziehungsweise wo es Gefahren gibt. Ist Freizeit von der Bibel her legitimiert? In 2. Mose 20, Vers 9, in eigentlich einem Gesetzestext, wird uns gesagt, über den siebten Tag der Woche, gedenk an den Sabbattag und heilige ihn. 6 Tage sollst du arbeiten und alle deine Werke tun, aber am siebten Tag ist der Sabbat des Herrn deines Gottes, da sollst du kein Werk tun. Weder du, noch dein Sohn, noch deine Tochter, noch dein Knecht, noch deine Magd, noch dein Vieh, noch dein Fremdling, der innerhalb deiner Tore lebt. Also Gott hat es von Anfang an so eingerichtet, auch schon als er die Welt geschaffen hat, ruhte er selbst zum Vorbild am siebten Tag. Und dieser Rhythmus hat sich als sehr gut erwiesen, dass der Mensch 6 Tage arbeitet und einen Tag hat in der Woche, wo er ruhen darf. Und das ist ein besonderer Segen und Gott wollte es so und hat es uns so gegeben. Also natürlich, Freizeit ist von Gott legitimiert und auch eingerichtet worden. Aber im gleichen Vers steht, 6 Tage sollst du arbeiten. Darüber denken wir vielleicht weniger nach, wenn wir an das Gebot denken, das Sabbatgebot oder diesen siebten Tag Ruhengebot. Ein Beispiel, das ist natürlich fiktiv. Ein Deutscher rühmte sich über das Schicksal. Seine Firma meldete Kurzarbeit. 28 Monate war er zu Hause bei 85% Bezahlung. Dann war der Corona-Lockdown. Er musste weiter zu Hause bleiben für 8 Monate weiter bei Bezahlung. Dann war seine Frau in hoher Erwartung. Sie beantragten, dass er als Haushaltshilfe 3 Monate daheim sein konnte für 97% Bezahlung. Jetzt geht er in Elternzeit für 1 Jahr Bezahlung. Und insgesamt ist er dann schon 4 Jahre zu Hause bei nahezu voller Bezahlung. Ja, aber er hat schon Herausforderungen. Er hat nur 2.000 Nettoverdienst. Er muss davon seine Wohnung bezahlen, 800 Euro kalt. Nebenkosten 200 Euro. Sein Auto verursacht monatlich 350 Euro. Ihm bleiben eigentlich nur noch 650 Euro für Essen und Kleidung. Natürlich ohne das Kindergeld. Das ist natürlich nicht bei jedem Realität, aber die deutsche Bevölkerung war früher bekannt für ein sehr arbeitsames und fleißiges Volk. Und heute, wenn man anguckt, wie viel Prozent der Bevölkerung ernähren eigentlich den ganzen Staat, dann sind es ungefähr 16%. Das heißt, dieser Anteil oben, der jetzt rot markiert ist, die füttern alle anderen durch. Natürlich, da sind die Rentner, die zu guter Recht ihre Rente verdient haben, die auch ihr Leben lang gearbeitet haben. Da gibt es Kinder, die brauchen natürlich auch Unterstützung und dann gibt es die Beamten, die werden vom Staat versorgt und so weiter. Dann gibt es noch die Arbeitslosen und so andere Gruppen, die sehr klein sind. Und dann gibt es auch solche, die zwar arbeiten, aber indirekt auch Leistungen vom Staat oder direkt Leistungen vom Staat bekommen, die noch viel höher sind. Deswegen bleibt dann so ein kleiner Anteil von Nettosteuernzahlern. Selbstverständlich gibt es auch viele, die in dieser Statistik unter den Empfängern gefasst sind, die auch fleißig sind und sehr viel arbeiten. Wir denken da an unsere Mütter, die ja keinen leichten Job haben und die sich ständig um die Kinder kümmern. Und ich will auf keinen Fall alle verurteilen, die nicht Netto-Steuerzahler sind. Aber wir wollen mal darüber nachdenken. Was sagt uns die Bibel? 2. Thessalonicher 3, Verse 10 bis 12. Sagt Paulus, denn als wir bei euch waren, geboten wir euch dies. Wenn jemand nicht arbeiten will, so soll er auch nicht essen. Wir hören nämlich, dass etliche von euch unordentlich wandeln und nicht arbeiten, sondern unnütze Dinge treiben. Solchen gebieten wir und ermahnen im Auftrag unseres Herrn Jesus Christus, dass sie mit stiller Arbeit ihr eigenes Brot verdienen. Ja, also Gott hat uns schon Freizeiten gegeben, den siebten Tag, an dem wir ruhen können. Aber vorher wird gesagt, du sollst 6 Tage arbeiten. Also gedenk an den Sabbattag und heilige ihn. Am siebten Tag, da ist der Sabbat des Herrn, da sollst du kein Werk tun. Und dieser Tag wird von Gott besonders gesegnet, geheiligt und er ist ein Ruhetag. Also wir fassen nochmal zusammen. Es ist ein Tag, an dem wir gedenken sollen, Gedenke des Sabbattages. Was machen wir am Sonntag?
Wie verbringen wir den 7. Tag? Mal angenommen, wir haben die ganze Woche gearbeitet. Selbst in der Elternzeit sind ja viele sehr fleißig oder bauen sogar ihr Haus dann in dieser Phase. Das bietet sich ja auch geradezu an. Und wenn man diese Möglichkeiten hat, dann darf man sie ja auch nutzen. Und jetzt ist Sonntag. Wofür nutze ich diese Zeit? Einige haben so es bei sich in der Familie eingerichtet, was ich schön finde, dass man sagt, Handy und Computer bleiben so weit möglich aus, dass man mehr Zeit füreinander verbringt, mit der Familie verbringt, zum Beispiel auch was zusammenspielt oder nachdenkt über die Woche. Wir erinnern uns an Gottes Führungen in der Woche. Wir tanken auf im Gottesdienst. Wir stärken uns in der Gemeinschaft, in gegenseitigen Besuchen. Worüber reden wir bei unseren Besuchen? Sind es Gottesführungen, die im Vordergrund stehen, oder stehen wir im Vordergrund bei unseren Gesprächen? Es ist ein Tag des Herrn, ein Tag des Segens. Der 7. Tag, ein Tag der Freizeit. In der Sowjetunion wurde zwischen den Jahren 1929 bis 1940 ein Versuch gestartet, ein Experiment, der sogenannte Revolutionskalender. Da hat man versucht, den Rhythmus zu verschieben und dass nicht jeder gleichzeitig am Sonntag den Feiertag hatte, sondern jeder war in einem anderen Rhythmus und hatte den freien Tag irgendwo anders in der Woche, um so die Produktivität und die Maschinen weiter am Laufen zu lassen und damit das Wirtschaftswachstum schneller vorangeht. Und man hat das probiert und hat diesen Revolutionskalender erstellt, eine 5 oder 6 Tage Arbeitswoche eingerichtet. Und trotzdem war der Wirtschaftswachstum verglichen mit den westlichen Staaten viel langsamer und es hat sich nicht als effektiver erwiesen. Und so kehrte man 1940 wieder zur normalen 7-Tageswoche mit einem Ruhetag zurück. Es hat sich gezeigt, dass so wie Gott das von Anfang an gedacht hat, dass das einfach besser war. Und menschliche Überlegungen haben sich nicht als besser erwiesen. Es gibt in der Bibel auch noch andere Beispiele, außer den 7. Tag als den Ruhetag, die uns genannt werden. Da gibt es zum Beispiel die Nacht. Gott hat es eingerichtet, dass es einen Tag und eine Nacht gibt. Und es ist gut, dass wir am Tag wirken. Und Jesus sagt auch, ich muss die Werke dessen wirken, der mich gesandt hat, solange es Tag ist. Es kommt die Nacht, da niemand wirken kann. Natürlich, er meint hier an dieser Stelle auch noch die geistliche Nacht. Aber es gibt auch diesen Tag-Nacht-Rhythmus und unser Körper braucht auch jedes Mal Ruhe. Wir haben diesen zirkadianen Rhythmus. Es werden Hormone ausgeschüttet tagsüber, die uns aktiv sein lassen. Und nachts will unser Organismus herunterfahren. Und es ist auch gut so, dass wir auftanken können, dass wir regenerieren können. Dann gibt es verordnete Festtage in der Bibel und gesetzliche Feiertage heute. Wir wollen uns der Obrigkeit unterordnen und auch die sind eine gute Gelegenheit, um freie Zeit zu haben und diese zu nutzen. Dann haben wir in der Bibel zum Beispiel das Sabbatjahr, wo das Feld ruhen sollte für eine bestimmte Zeit lang. Oder unseren Urlaub heute verglichen, wo die Arbeitsstätte ruhen darf. Oder es gab für frisch Verheiratete in der Bibel dieses Kriegsdienstfreijahr, wo sie nicht im Krieg teilnehmen durften für ein Jahr. Oder heute, wenn jemand ein Kind kriegt, ist er in Elternzeit oder darf er in Elternzeit gehen oder die Mütter sind besonders geschützt. Das ist auch gut so und es sind auch Einrichtungen zur Ruhe. Ja, zu viel Arbeit und zu viel Stress und zu viel Karriere ist auch falsch. Wir können auf beiden Seiten vom Pferd fallen, dass wir zu übereifrig sind und somit uns schaden, unserer Gesundheit schaden oder auch unseren Mitmenschen schaden, wenn wir sie mit dem gleichen Maßstab messen, den wir an uns anlegen oder mit einem noch strengeren. Oft so ist es so. Und in der Bibel haben wir auch ein Beispiel in 2. Mose 18, wo Mose, der war ja sehr eifrig und sehr demütig und ein sehr großes Vorbild und leitete das Volk Gottes. Und er stand oder er saß vom Morgen bis zum Abend und richtete das Volk. Und sein Schwiegervater Jethro besuchte ihn und das Volk stand um Mose her und wartete den ganzen Tag, bis sie dran kamen. Und der Schwiegervater sagt zu ihm, es ist nicht gut, was du tust. Du wirst müde und kraftlos. Sowohl du als auch das Volk, das bei dir ist. Denn diese Sache ist zu schwer für dich. Du kannst sie nicht alleine ausrichten. Und so gibt er einen guten Vorschlag und sagt, er sagt nicht, du musst dich ein bisschen entspannen, du musst dich ausruhen, sondern schaffe dir Freiräume für nötige Dinge. Denn du musst vor dem Volk stehen, du musst beten, du musst für das Volk eintreten als Mittler vor Gott. Und du musst das Volk lehren und du darfst auch Menschen und Mitarbeiter schulen und einsetzen über 100, über 50, über 1000. Und setze gute und vorbildliche Männer ein, zuverlässige, unbestechliche, die bei der Wahrheit sind.
Und dann wirst du es gut haben und kannst auch den wesentlichen Pflichten besser nachkommen. Und so ist es wichtig, auch ein gutes Zeitmanagement zu haben, damit man Zeiträume einräumt für Ruhe, für Gebet und zur Besinnung. Was lehrt die Bibel über Urlaub? Wenn wir an Freizeit denken, denken wir ja auch nicht zuletzt an unseren Urlaub. Der Herr Jesus Christus ermutigt uns auch dazu, zu ruhen. Er sagt einmal zu seinen Jüngern in Markus 6, Vers 31, kommt ihr allein abseits an einen einsamen Ort und ruht ein wenig. Wann sagt er das? Vorher sendet er die 12 aus, je zwei und zwei, und sie treiben Dämonen aus, heilen Kranke. Sie haben eigentlich einen großen Missionseinsatz und einen großen geistlichen Erfolg. Und jetzt kommen sie zurück, haben einen Missionsbericht, erzählen dem Herrn Jesus, wie es war und was sie erlebt haben, was sie getan haben, welche Wunder passiert sind. Und jetzt verordnet der Herr Jesus ihnen Heimaturlaub, so könnte man sagen, von der Mission. Er sagt, kommt ihr allein abseits an einem einsamen Ort und ruht ein wenig. Ich habe drei Prinzipien abgeleitet aus diesem Vers. Zum einen, es ist gut, sich abzusondern, oder man darf sich auch absondern, man darf den Ort wechseln. Manche sagen, ja, man kann ja gar nicht Urlaub zu Hause machen. Man muss Ruhe bekommen vom Alltagsstress, auch vielleicht von Leuten, mit denen man ständig zu tun hat, an denen man dient oder die einem auch dienen, aber man möchte ein bisschen Abstand bekommen. So, dann geh an einen einsamen Ort, sagt der Herr Jesus. Also Massentourismusziele sind vielleicht nicht so gut geeignet, um zur Ruhe zu kommen. Die Schöpfung ist viel besser und geeignet und ist so bewundernswert, wenn man, egal was man betrachtet, ob es bei Nacht der Sternenhimmel ist, wo man einfach sich wundern kann, wie wunderbar und unterschiedlich Gott jeden einzelnen Stern vom anderen gemacht hat, oder ob man die Berge beobachtet oder von einem Berg aus die Natur beobachtet, nach unten das Tal, oder ob man wandert, ob man in einen Wald geht und das Zwitschern der Vögel hört, die Natur, die verschiedenen Pflanzen beobachten kann. Es ist viel besser geeignet, als an einen Ort des Massentourismus zu gehen. Und dann sagt der Herr Jesus, ruht ein wenig. Der Urlaub sollte begrenzt sein, könnten wir hieraus ableiten. Wir können uns manchmal die Frage stellen, müssen es die 4 Wochen in Italien sein oder reicht eine? Müssen es 2 Urlaube im Jahr sein oder kann der eine vielleicht zum Dienst genutzt werden? Freizeit oder Urlaubszeiten können auch genutzt werden. In Epheser 5, Vers 16 steht, kauft die Zeit aus, denn es ist böse Zeit. Von einem mittlerweile heimgegangenen Bruder habe ich eine Geschichte gehört. Er hatte die Angewohnheit, er hat sich spät bekehrt, aber war dann sehr eifrig für den Herrn. Und er hatte dann immer Traktate bei sich und hat jeden, den er getroffen hat, bei jeder Gelegenheit ein Traktat gegeben und Zeugnis von dem Herrn Jesus Christus abgelegt. Und er ist selten oder so gut wie nie in Urlaub gefahren und er hatte Kinder, war verheiratet schon länger und war jetzt schon in die reiferen Jahre gekommen. Dann machten seine Kinder ihnen als Ehepaar ein Geschenk und schenken ihnen einen Urlaub oder einen Gutschein für einen Urlaub. Und so kamen sie in ein Hotel und waren im Urlaub. Und auch dort in dieser Urlaubsregion ist er hingegangen, ist er rausgegangen und ist zu den Leuten gegangen, die er getroffen hat und hat Traktate verteilt. Was für ein schönes Zeugnis, dass er überall dieses genutzt hat, die Gelegenheiten, die Gott ihm gab. Am Ende seines Lebens konnte man sagen, der Herr konnte ihn noch gebrauchen in seinen letzteren Jahren und er hat noch für den Herrn wirken können. Es war doch ein erfülltes Leben. Und wir werden manchmal beeinflusst durch den Trend dieser Zeit, dass wir denken, ein sinnerfülltes Leben ist, wenn wir glücklich sind, wenn wir viel Urlaub haben, wenn wir das Leben genießen. Gott hat uns ja schließlich auch dafür geschaffen, dass wir das Gute genießen können und den Menschen ins Paradies gesetzt. Und so stellen wir uns gerne selbst dann irgendwann in den Fokus und vergessen, dass ein sinnerfülltes Leben eigentlich eines ist, wo der Herr Jesus Christus im Zentrum steht und dass wir da eigentlich die meiste Sinnerfüllung erleben können, wenn wir in seinem Dienst stehen. Und dass das unendlich glücklich macht, wenn wir ein Zeugnis für ihn ablegen und wenn wir sehen, dass er uns gebrauchen konnte, um anderen Menschen auch das Evangelium zu sagen. Wir werden nicht glücklich, wenn wir maximalen Genuss haben. Das ist eine Illusion. Das haben schon viele probiert und der Prediger Salomo schreibt in seinem Buch Prediger, was er da alles ausprobiert hat und er sagt, er hat das alles für nichtig erachtet am Ende.
Ja, wir können den Urlaub mit Dienst verbinden, um Sinnerfüllung zu erleben. Urlaub ist dann angenehm, wenn man eine Abwechslung hat, wenn jemand auf der Arbeit viel handwerklich arbeitet und dann im Urlaub zum Beispiel eine Kinderfreizeit macht, dann erlebt er manchmal viel Abwechslung und Sinnerfüllung. Oder wenn einer umgekehrt mit Menschen viel arbeitet und macht dann einen handwerklichen Einsatz, einen Baueinsatz, dann erlebt er Abwechslung und auch wieder eine Erfüllung und er sieht, was er geleistet hat und dass es vorwärts gegangen ist und es ist mal was anderes, als er sonst jeden Tag hat. Oder es gibt Intensivkurse, geistliche Rüstwochen, Bibelschulreisen, wo auch Dinge neu aufgehen aus der Geschichte, wie Gott uns oder unsere Vorfahren geführt hat und was sie durchmachen mussten. Es gibt auch Möglichkeiten zu kochen für andere, die zum Beispiel im Baueinsätze gibt. Wir können unsere Gemeinde rechtzeitig fragen und uns anbieten auf Dienstfeldern und dann werden wir, wenn wir in unserem Urlaub effektiv sein wollen, auch Möglichkeiten finden. Und gerade wenn man entspannen will, dann ist der Versucher nah. So erlebte es zum Beispiel auch der König David in 2. Samuel 11, Vers 2. Da war eine Zeit, wo es eigentlich üblich war, dass man ja in den Kampf auszog und ganz Israel zog aus. Und auch der Heerführer Davids, der Joab, zog aus gegen die Ammoniter und David blieb in Jerusalem. Und dann ging er an der Abendzeit auf seinem Palast einher oder er stand von seinem Lager auf. Warum lag er eigentlich in der Abendzeit noch auf seinem Lager, könnte man sich fragen. Und dann wandelte er auf seinem Dach des königlichen Hauses umher. Ja, und da passierte es und die Versuchung geschah und was weiter passierte, wissen wir alle. Und so ist es oft, wenn wir uns ergehen lassen, so wie es hier von David heißt, oder wenn man umherwandelt und wenn man sich dahin fahren lässt oder relaxt, sich entspannt. Und dann ist der Versucher besonders nah manchmal. Ja, es gibt eine Statistik über die Deutschen, wie viel sie ausgegeben haben für private Urlaubsreisen. Auslandsreisen, Entschuldigung. Ja, das sind meist Urlaubsreisen. Von 1970 bis 2011. Und man sieht, gerade in den Jahren 1970 bis 2000 ist das sehr stark angestiegen. Da haben sich die Ausgaben etwa verzehnfacht in diesen Jahren. Das ist schon ein gewaltiger Faktor, dass die Leute dann auf einmal bereit sind, 10-mal mehr Geld jedes Jahr auszugeben für den Urlaub. Und das ist ein Wohlstandsindikator. Der Wohlstand und seine Folgen. Wie lässt sich Wohlstand überhaupt messen? Was ist Wohlstand? Wie kann man ihn noch messen? Es gibt dieses Pro-Kopf-Bruttoinlandsprodukt. Das heißt, die gesamte Wirtschaftsleistung in Zahlen oder in Euros eines Landes, zum Beispiel hier der Bundesrepublik Deutschland, heruntergebrochen auf jeden einzelnen Bürger dieses Landes sind ungefähr 51.000 US-Dollar, das sind auch ungefähr genauso viel Euro, die jeder Einzelne erwirtschaftet, brutto, jedes Jahr oder im Jahr 2023. Hier sieht man, wie sich das Bruttoinlandsprodukt preisbereinigt seit 1950 in Deutschland entwickelt hat. Das bedeutet, hier ist die Inflation schon abgezogen. Und damals war es ein 8% Wachstum. Heute denkt man, da ist der Wohlstand ganz unten. Nein, diese Grafik ist falsch. Es wächst nicht mehr ganz so schnell, weil der Markt schon ziemlich gesättigt ist. Aber es wächst noch immer jedes Jahr. Hier sieht man das, wenn man das aufaddieren würde, dann würde der Graph noch ganz anders aussehen. Und wenn man das wieder runterbricht auf jeden einzelnen Bürger, dann ist selbst nach Inflationsabzug dieses Bruttoinlandsprodukt pro Kopf ungefähr 7 bis 8 Mal so hoch wie 1950 heute. Das ist ein gewaltiger Wohlstand. Gleichzeitig ist der Lebensstandard natürlich heute viel höher, die Ausgaben sind viel höher. Und dann denkt man, ja, wir haben ja nicht 8-mal so viel am Ende jedes Monats übrig. Kann man überhaupt mit einem Achtel von dem Gehalt, sagen wir mal, man verdient der Durchschnittsbürger 2.000 Euro netto, haben wir gesagt, zum Beispiel im Monat. Und wenn wir davon ein Achtel nehmen, dann sind das vielleicht 250 Euro. Davon könnte man ja noch nicht mal die Miete bezahlen, so sagen wir vielleicht. Ein weiser Arbeitgeber sagte einmal zu seinem Arbeitnehmer nach einer kräftigen Gehaltserhöhung, passen Sie auf, man gewöhnt sich sehr schnell an jeden neuen Standard. Und so ist es auch bei uns Deutschen. Wir haben uns an diesen Standard gewöhnt oder wir sind daran gewohnt und wir geben jetzt auch automatisch viel mehr aus. Das heißt nicht, dass man heutzutage nicht auch mit 100 Euro im Monat leben könnte. Das beweisen zum Beispiel andere Länder. Ich war vor einer Woche in Kenia und dort ist das durchschnittliche Einkommen
2000 US-Dollar pro Jahr. Das heißt, pro Monat sind das unter 200 Euro. Das ist ungefähr da, wo wir 1950 waren. Und die kommen damit aus. Und bei ihnen kostet der Liter Sprit auch ungefähr genauso viel bei uns heute. Also die Preise sind dort für vergleichbare Produkte auch vergleichbar. Natürlich haben sie auch viel Billigprodukte und leben in Erdhäusern. Das ist natürlich auch im Gegenzug zu sehen. Wenn wir hier mal die Karte angucken, wie gut es uns geht, wir sind die Reichsten auf der Welt. Mehr als 50.000 US-Dollar pro Kopf im Jahr verdienen außer uns nur noch die Amerikaner, die Australier und die Skandinavier und Katar. Und die anderen können nicht mit uns mithalten. Und wenn wir jetzt mal angucken, die Gottesfurcht, ja, Not lehrt beten, sagt man, und im Wohlstand verfällt oft die Gottesfurcht. Und so warnt uns 5. Mose 8, Vers 10, hüte dich, wenn du gegessen hast, wenn du satt geworden bist, dass du den Herrn, deinen Gott, nicht vergisst. Und Agur sagt auch, bewahre mich vor beidem, vor Armut und vor Reichtum. Gib mir die beide nicht. Nähre mich mit dem mir beschiedenen Brot, dass ich nicht aus Übersättigung dich verleugne und sage, wer ist der Herr? Dass ich aber auch nicht aus lauter Armut stehle und mich an dem Namen meines Gottes vergreife. Ja, Beweise für die Zunahme der Gottlosigkeit in den Ländern des Westens oder des Wohlstands wollen wir uns gleich angucken. Manche könnten ja sagen, ja, woher nimmst du denn das, dass heutzutage wir gottloser sind? Wenn wir mal angucken, was der Römerbrief in Kapitel 1 schreibt, sieht man, wie gottlos die damals gewesen sind. Oder wenn wir angucken, Sodom und Gomorra, da war es ja auch noch viel schlimmer. Aber man kann doch eine Tendenz in den letzten Jahrzehnten mit Zahlen festhalten und beweisen. Das möchte ich einmal zeigen. Hier ist eine Karte über Menschen, die sagen, wir bekennen, wir sind Atheisten, wir haben keine Religion, wir fühlen uns nirgends zugehörig zu keinem Glauben, also noch nicht mal zu dem muslimischen Glauben oder sonst irgendetwas. Und das sind komischerweise genau diese Länder des Wohlstands. Das einzige Land, das hier nicht blau ist, also blau sind die atheistischen Länder, und ganz blau oben, das ist Skandinavien oder Schweden, da sind ungefähr 70% Atheisten. Und das einzige westliche Land, das hier nicht blau ist, ist die USA. Also die bekennen mit ihren Lippen noch, wir glauben an Gott weiterhin. Ja, hier sieht man die beiden Karten nochmal im Vergleich. Also die USA kommt wirklich sehr gut weg bei diesem Bild. Wir werden gleich noch einige Diagramme und Statistiken aus den USA anschauen, ob sie wirklich so gottesfürchtig sind, wie sie es mit ihren Lippen bekennen. Ja, wenn wir mal angucken auf Deutschland nochmal die Zahl der Kirchenbesucher der katholischen Kirche Deutschlands. Nicht repräsentativ für uns, aber man findet da die beste Statistik. Damals besuchten 50% der Bevölkerung 1950 die Gottesdienste. Also 50% der katholischen Mitglieder gingen in den Gottesdienst regelmäßig. Heute nur noch unter 5%. Das heißt, es hat abgenommen um den Faktor 10. Nur noch ein Zehntel der Menschen, also die Gottesfurcht, könnte man sagen, hat um den Faktor 10 abgenommen. Allein jetzt, ohne jetzt zu werten über den Wahrheitsgehalt der Lehre in dieser Kirche, aber allein von der Zahl der Gottesdienstbesucher. In diesen Jahren 1960 bis 2000 sind diese Statistiken am krassesten von dem Anstieg oder von dem Abfall. Was ist damals passiert? Ja, man hat in diesen Jahren auch die Evolutionstheorie eingeführt, den Menschen gesagt, du stammst vom Affen ab und was du tust, ist egal. Du bist nur ein Tier und der Sinn deines Lebens ist, genieße dein Leben. Und so ist die Moral verfallen seit diesem Zeitpunkt und der Anteil von Unzucht ist gestiegen. Der Anteil von Krankheiten, die damit einhergehen, ist massiv gestiegen. Die Geburtsrate unter Kindern ist massiv gestiegen, hier Anstieg von 100%. Schwangerschaften sind gestiegen um 500%, Faktor 5. Das heißt, es wurden auch ganz viele Abtreibungen verübt. Der Psalmist schreibt, deine Augen sahen mich schon als ungeformten Keim. In dein Buch waren geschrieben alle Tage, die noch werden sollten, als noch keiner von ihnen war. Und 2. Mose 20, du sollst nicht töten. Der Anteil unehelicher Geburten unter allen Geburten, diese Statistiken sind fast alle aus den USA, ist angestiegen. Der Anzahl wilder Ehen ist um 700% angestiegen. Das ist immer von ungefähr 1960 bis 2000.
Der Anteil der Scheidungen ist angestiegen. Mittlerweile dauert die Durchschnittsehe ungefähr 7,2 Jahre. Über die Hälfte aller ersten Ehen werden geschieden und über 70% aller zweiten Ehen. Der Anteil Jugendlicher, die illegale Drogen konsumieren, ist um 6000%, das heißt Faktor 60 gestiegen. Also mit diesem Wohlstand einher geht tatsächlich eine Zunahme der Gottlosigkeit. Hier der Anstieg gewaltsamer Verbrechen, auch 1000%, Faktor 10. Das Einzige, was abgenommen hat, ist die Bildung in den Schulen. Die Schüler sind nicht mehr so gut, was ihre Leistungen angeht, und werden immer schlechter. Und auf dem Bild, wo die Anzahl der Wörter für Evolution in Büchern waren, war ja ein Abfall. Der Abfall war nicht, weil prozentual die Anzahl der evolutionistischen Wörter in den Schulbüchern abgenommen hat, die hat nämlich auch weiter zugenommen, sondern weil die Gesamtzahl der Wörter in den Büchern abgenommen hat. Also die Bücher sind nicht mehr so inhaltsreich, haben nicht mehr so viele Wörter insgesamt. Die Suizide, ganz traurig, junger Menschen zwischen 15 und 24 in der Blüte ihres Lebens, haben massiv zugenommen. Ja, und dagegen jetzt hier, die Deutschen geben immer mehr Geld für Urlaub aus. Wir fassen zusammen, der Wohlstand hat stark zugenommen, Faktor 8, die Gottesfurcht hat stark abgenommen, Faktor 10, die Unzucht hat zugenommen, Faktor 5, die Indoktrinierung durch Atheismus hat zugenommen, Faktor 10, das Durchschnittsalter von Ersttätern ist gesunken um 3 Jahre, die Leistungsbereitschaft der Schüler und der Fleiß haben abgenommen, die Urlaubsausgaben haben zugenommen, Faktor 10. Am stärksten waren die Veränderungen zwischen 1963 und 1990. Und 1990 kommen jetzt wir Russlandsdeutsche, ungefähr paar einige Jahre nachher, kommen jetzt von Russland nach Deutschland, in den Westen, in den gottesfürchtigen, aus dem atheistischen Kommunismus in den gottesfürchtigen Westen. Sie waren in einem anderen System erzogen worden, da herrschte noch Autorität. Jeder Widerstand gegen die Obrigkeit wurde nicht geduldet. Sie waren demütig, sie waren fleißig, sie durften endlich ihren Glauben leben, der unterdrückt wurde. Und das taten sie. Viele spendeten Bibeln und Geld für die Mission in die ehemalige Sowjetunion. Es geschah eine große Erweckung dort in den atheistischen Ländern, weil jetzt viele Menschen zum ersten Mal über Gott hörten. Viele, die enttäuscht waren von diesem Atheismus. Und wir fühlten uns stark und wir fühlten uns von Gott gesegnet. Oder unsere Eltern, besser gesagt. Wir sind damals auf die Welt gekommen. Ich bin 1991 geboren. Und Paulus warnt, wer meint, dass er stehe, der sehe zu, dass er nicht falle. 1. Korinther 10, Vers 12. Ja, es gab offene Türen auf einmal für Missionen. Hier in Deutschland keine Verfolgung mehr durch den Staat. Hat das zur Folge, dass wir viele Menschen hier und auch sonst wo für den Glauben erreichen konnten in den letzten Jahrzehnten? Oder hat vielmehr die Welt mit ihrem Angebot uns und unsere Kinder erreicht? Diese Frage können wir uns stellen. Wie haben wir uns verändert? Eheprobleme haben in den letzten Jahrzehnten zugenommen, so berichten uns Seelsorger in unseren Gemeinden. Ja, es gibt selbst in den ernstesten Gemeinden auf einmal schwierige Fälle, wie es sie nie gegeben hat. Die Arbeitsamkeit hat abgenommen, die Bescheidenheit hat abgenommen. Jetzt führen auf einmal manche Gläubige Gerichtsprozesse, Anzeigen gegen andere. Man hat ja eine Rechtsschutzversicherung. Sind wir noch die Stillen im Lande? Es kommt immer mehr zu Spaltungen, es entstehen neue weltförmige liberale Gemeinden. Der Zeitgeist hatte einen Einfluss auf uns. Und Römer 12, Vers 2 sagt, passt euch nicht diesem Weltlauf an, sondern lasst euch in eurem Wesen verändern durch die Erneuerung eures Sinnes. Also wir müssen uns immer wieder erneuern lassen von dem Heiligen Geist, vom Wort Gottes, damit wir prüfen können, was der gute und wohlgefällige und vollkommene Wille Gottes ist. Also wenn wir uns nicht erneuern lassen, dann können wir es gar nicht prüfen. Es ist ein Kampf. Ein General sagte einmal zu seinen Leuten, als sie unmittelbar vor der Schlacht standen und die Feinde sahen, sagte er, da sind sie. Schlagt sie oder sie werden euch schlagen. Also der Feind ist da und wenn wir schlafen und wenn wir denken, ja, wir können uns ein Päuschen gönnen, dann gerade ist die Gefahr am größten, dass der Feind uns schlägt und nicht wir den Feind schlagen. Ja, unsere Gesellschaft ist gekennzeichnet durch die Handysucht. Jetzt kommen ein paar Folien, die wir 2017 hatten. Die jungen Leute
oder auch wir sind immer mehr durch das Handy bestimmt. Das Handy wird unabdingbar. Es ist ein großer Nutzen und man kann alles über das Handy erledigen, aber es nimmt auch jede freie Minute von uns in Anspruch. Und dabei sagt doch die Schrift, kaufet die Zeit aus. Wie viel Zeit verbringen wir noch mit Gottes Wort, mit Gebet? Gott danken, eine Oma besuchen in der Gemeinde, auf einer Baustelle helfen. Früher war es normal, da hat ein Bruder gebaut. Da gingen alle Brüder, die nur frei hatten, hin und halfen. Heute wird immer mehr durch Firma gebaut. Diese Hilfsbereitschaft hat nachgelassen. Wie viel Zeit nehmen wir für geistliche Lieder mit unseren Kindern, in unseren Familien? Dass wir einander ermutigen, ermuntern, dass wir einladen. Oder wie viel Zeit vergeuden wir mit Handyspiele, YouTube, Radio, Filme, Online-Shop und so weiter. Man könnte noch vieles auf diese Liste setzen. Wir können uns selbst einmal prüfen, kaufen wir diese Zeit aus oder vergeuden wir sie? Ja, der Gerätebesitz Jugendlicher 2009 noch 50%, der Internetzugang 2017 von Jugendlichen im eigenen Smartphone oder eigenen Zimmer dann schon bei 85%. Heute sind es wahrscheinlich knapp 100%, wenn man heute nochmal diese Statistik erheben würde. Und Medien werden immer mehr eine Versuchung zur Sünde. Und hier haben wir mal die Jugendlichen aus Gemeinden gefragt damals. Und sie haben fast alle zugegeben, ja, Medien sind mir eine große Versuchung und ich falle dadurch in Sünde. Und am Platz 1 YouTube und andere unsittliche Medien. Ja, unser Gehirn ist so aufgebaut, dass wenn wir etwas tun, wird eine gewisse Straße gefahren. Neuronen verknüpfen sich. Wir haben 100 Milliarden Nervenzellen, bis zu 10.000 Synapsen pro Nervenzelle. Und im Alter bis 2 Jahren, also im sehr frühen Kleinkindalter, ist die Anzahl der Synapsen doppelt so hoch oder schon so hoch wie bei einem Erwachsenen. Und im Alter von 3 bis 10 dann doppelt so viele wie bei einem Erwachsenen. Das heißt, in diesem Alter sind Kinder unheimlich lernbereit und lernfähig. Und wenn wir in dieser Zeit den Kindern den Zugang zu digitalen Medien geben, dann verblöden wir sie. Das heißt, Eltern tun sehr gut daran, wenn sie digitale Medien und Handys nicht vor ihren Kindern benutzen. Ich muss das auch selbst zu mir immer wieder sagen. Ich kenne ein Ehepaar bei uns aus der Gemeinde, ein Junges, mit dem wir befreundet sind, die das sehr vorbildlich machen und versuchen, das Handy gar nicht zu benutzen vor ihren Kindern und schon gar nicht den Kindern das Handy zu geben. Weil gerade diese digitalen Medien, so hat man festgestellt, verhindern eine gesunde Entwicklung des Gehirns. Ja, und wenn Bahnen immer wieder gefahren werden, dann verfestigen sie sich und sie werden zu Autobahnen, so könnte man sagen. Der Weg wird immer breiter und es bildet sich eine Gewohnheit und diese manifestiert sich. Und so fällt man immer wieder und immer schneller in dieselbe Gewohnheit oder in dieselbe sündige Gewohnheit oder auch in dieselbe gute Gewohnheit, wenn man denn gute Gewohnheiten sich antrainiert. Deswegen sagt die Heilige Schrift, gewöhne einen Knaben in seiner Jugend und dann lässt er auch nicht davon, wenn er alt wird. Genauso funktioniert unser Gehirn. Der das damals geschrieben hatte, kannte noch nicht die Anzahl der Neuronen, aber das wusste er schon. Ja, manche Probleme müssen wir akut bekämpfen. Manchmal ist radikaler Umgang gefragt. So sagt Matthäus 18, Vers 8, wenn deine Hand oder dein Fuß für dich ein Anstoß zur Sünde sind, so haue sie ab und wirf sie von dir. Stellt euch mal vor, einer, der drogenabhängig war, heroinabhängig zum Beispiel, und ist frei davon geworden, hat seine Freunde verlassen, sein Umfeld verlassen, hat keinen Kontakt mehr zu Dealern, hat alles gelassen, ist auf Entzug gewesen, war auf Entwöhnung und ist jetzt endlich frei. Und jetzt bekommt er auf einmal kostenlos und überall, wo er ist und sogar in jeder öffentlichen und privaten Toilette Drogen. Einfach so. Wie hoch ist die Gefahr, dass er zurückfällt? Wie viel Prozent der ehemaligen Heroinabhängigen wird zurückfallen in diese Droge? 100% nach den Statistiken. Und genauso ist das mit anderen Suchtpotenzialen. Und deswegen ist es manchmal wichtig, sich einen Zaun zu machen. In der Bibel steht auch, wenn jemand ein Haus baut, so im Alten Testament, dann soll er auf dem Dach bitte, wenn das zugänglich ist, einen Zaun machen, damit, so mit meinen eigenen Worten, niemand vom Dach fällt, weil
Man darf nicht einfach so eine Gefahr offen lassen. Man muss da vorbeugen. Und so können auch wir heute, und jeder Familienvater hat eigentlich die Verantwortung, als Hauspriester dafür zu sorgen, dass zum Beispiel Schutzfilter auf allen elektronischen Geräten installiert sind. Ja, es gibt sehr gute und effektive Schutzfilter, die uns einfach bewahren. Nicht, weil man andere Leute unterstellt oder ihnen nicht vertraut, sondern einfach, um seine Lieben zu schützen und Verantwortung wahrzunehmen. Freizeit kann auch genutzt werden. Jetzt nochmal zurück. Wir stehen im Kampf und jeder, der im Wettkampf beteiligt ist, ist enthaltsam in allem. Jene, die Sportler, so sagt Apostel Paulus, um einen vergänglichen Siegeskranz zu empfangen, wir aber, um einen unvergänglichen zu empfangen. Und Paulus sagt, ich laufe nicht aufs Ungewissene, ich führe meinen Faustkampf nicht mit bloßen Luftstreichen, ich bezwinge meinen Leib, ich behandle ihn als Sklaven, damit ich nicht anderen verkündige und selbstverwerflich werde. 1. Korinther 9, Verse 25 bis 27. Ja, wir können uns mal die Frage stellen zum Abschluss, wie hat sich mein persönliches geistliches Leben in den letzten 10 Jahren verändert? Wie ist meine Spendenbereitschaft heute im Vergleich zu damals, vor 10 Jahren? Ein Bruder erzählte die Geschichte, sie bauten damals vor ungefähr 25 Jahren das Gemeindehaus mit der Gemeinde. Und dann brauchten sie dringend Geld und der Kredit von der Bank war wahrscheinlich nicht ganz hoch genug oder sie brauchten auf jeden Fall für den Baufortschritt jetzt eine gewisse große Summe als Gemeinde. Und dann hat man die Brüder alle zusammengerufen und gesagt, Brüder, wie sieht's aus? Können wir es so machen und so eine Vereinbarung machen? Jeder, der gerne mitmachen möchte, dass wir auf einen Monatsgehalt verzichten und einen kompletten Netto-Monatsgehalt der Gemeinde spenden. Dann würden wir das hinkriegen, dass wir weiterbauen können. Und es haben alle mitgemacht, freiwillig. Es kam der Vorschlag und alle waren dafür und jeder hat gespendet einen ganzen Netto-Monatsgehalt. Würde das heute noch gehen? Und dann vergingen ein paar Monate und es kam wieder so ein Engpass im Bau und dann haben sie es nochmal gemacht und es haben wieder alle mitgemacht. Und heute kann man sich das kaum noch vorstellen, dass man da so eifrig wäre. Wie hat sich das verändert? Der Wohlstand hat zugenommen, aber die Spendenbereitschaft hat die auch zugenommen. Gott wird jedes Werk vor Gericht bringen, samt dem Verborgenen, es sei gut oder böse. Prediger 12, Vers 14. Es ist so, wir neigen schnell dazu, andere zu richten. Schau mal, er hat viel Geld, er könnte mehr spenden. Ja? Oder schau mal, er macht so viel Urlaub, ich mache viel weniger Urlaub. Und wir werden aber von der Heiligen Schrift aufgerufen, dass wir nicht einander richten, sondern Gott wird das Werk jedes Einzelnen vor Gericht bringen. Von einem das Werk wird verbrennen. Er hat viel gewirkt, aber nur zum Schein von Menschen. Der andere hat es im Stillen gegeben, die rechte Hand wusste nicht, was die linke tat. Und er wird einmal, sein Werk wird einmal sich als Gold herausstellen im Himmel. Und so lasst uns nicht einander urteilen, richten oder Klatsch und Tratsch üben. Oft wird die üble Nachrede auch von denen geübt, die selbst am wenigsten arbeiten. So sagt es uns auch die Bibel. 1. Timotheus 5, Vers 13 sagt Paulus über die jungen Witwen damals. Zugleich lernen sie auch untätig zu sein, indem sie in den Häusern herumlaufen und nicht nur untätig, sondern auch geschwätzig und neugierig zu sein und sie reden, was sich nicht gehört. Heute könnte man das gleich auch über die Männer sagen, über viele. Nein, es gibt auch heute sehr fleißige Männer und sehr vorbildliche und auch Frauen und auch nicht weniger. Trotzdem, diese Worte sind auch für uns heute aktuell und wir wollen uns einander ermutigen zu Liebe und zu guten Werken, die Gott zuvor bereitet hat, damit wir in ihnen wandeln sollen. Und dann haben wir ein sinnerfülltes und effektives Leben. Lass uns dafür beten, dass Gott uns darin Gnade schenkt.

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Gottes Reich zuerst. Einleitung. In seinem Wort gibt Gott uns die Verheißung, dass wir, wenn wir Gottes Ziele zu unserem größten Anliegen machen, erleben werden, wie er sich um alles andere sorgt. Dies praktisch auszuleben, ist in jedem Lebensabschnitt individuell, doch immer wieder herausfordernd und geschieht nicht automatisch. Vielleicht fühlt es sich beim ersten Nachdenken als zu viel verlangt an, was Gott da fordert. Glaube mir, es lohnt sich. Wir sitzen in derselben Klasse und lernen immer weiter, wie sich das Matthäus 6,33 Prinzip auch in einem Leben geprägt vom Kranksein umsetzen lässt. Es soll euch zuerst um Gottes Reich und Gottes Gerechtigkeit gehen, dann wird euch das Übrige alles dazugegeben. Matthäus 6, Vers 33 aus der Neuen Genfer Übersetzung. Zeit in der Stille, im Gebet und mit Gottes Wort ist die grundlegende Ausrichtung für Kinder Gottes. Dankbarkeit ist ein weites Übungsfeld und richtet uns im Alltag auf Gott aus. In Gottes Reich zu investieren und das, was er uns gab, weiterzugeben, ist eine Antwort auf seine Liebe zu uns. Wer im Namen Jesu anderen dient, dient Gott. Ist das als betroffener, leidender Mensch überhaupt möglich? Finde es heraus. Erläuterung. Die Symbole mit den Zahlen im Buch verweisen auf Arbeitsblätter mit Aufgaben, welche du zur Vertiefung nutzen kannst. Das Gebet. Immer wieder darf ich erleben, wie Gott mich trägt, wenn ich ihn in mein Erleben involviere. Gerade in Augenblicken, wo mich die Verzweiflung der menschlichen Ausweglosigkeit packen möchte, ist das mein Nothaken. In dem Kapitel zuvor habe ich dich in ein Gebet zu Gott im Tränental hineingenommen. Mit Gott zu sprechen sieht ganz unterschiedlich aus. Wenn etwas mehr Konzentrationsfähigkeit vorhanden ist und ein gesundheitlicher Notfall Stunden oder Tage zurückliegt, habe ich oft die Gelegenheit, mich meinem Gebetsheft zu widmen und auch Anliegen darüber hinaus, Newsletter von Missionaren, Gebetshefte von Missionsorganisationen, Anliegen meiner Mitmenschen über Kurznachrichten und so weiter, vor Gottes Thron zu bringen. Im Gebet wird es dir möglich, auf so vielen Missionsfeldern der Welt mitzuwirken, ohne jemals persönlich vor Ort gewesen zu sein. Welch ein Segen, welch eine Gnade, so in Gottes Reich investieren zu können. Je nachdem, wie fit du bist, kennst du den Gedanken, was kann ich schon tun? Dir schwebt vielleicht eine Missionsreise vor, die du unmöglich antreten kannst. Doch ich frage mich, haben wir das Gebet, überspitzt gesagt, an die Alten und Bettlägerigen delegiert? So nach dem Motto, immerhin, beten können sie ja noch. Oft höre ich Sätze wie, wir können nichts anderes tun, als für euch zu beten. Und manchmal klingt das fast wie eine Entschuldigung. Aber wenn wir wirklich verinnerlicht hätten, dass das Gebet das Größte ist, was wir füreinander tun können, würden wir dann nicht viel häufiger und hingebungsvoller beten? Eine Gebetsliste, die mich durch den ganzen Monat begleitet, hilft mir, dran zu bleiben und auch an Menschen zu denken, die ich sonst vergessen würde. Aufgabe 13 auf dem Arbeitsblatt. Viele Missionswerke schicken regelmäßig ihre Gebetspost. Gibt es einen Missionar oder ein Werk, das du verbindlich im Gebet vor Gott bringen möchtest? Habe Mut zur aktiven Mitarbeit. Um mich besser auf das Gebet besinnen zu können, bete ich gerne laut. Fehlt die Kraft dazu, führe ich meinen Dialog mit Gott gedanklich. Liegt eine gesundheitliche Krise in jüngster Vergangenheit oder befinde ich mich mittendrin, sind, wenn überhaupt, nur kurze Stoßgebete möglich. Sehr oft ist da das laute Gebet meines Mannes mir eine Hilfe. Es erinnert mich an die Gegenwart des Herrn. Der Herr wird ihn erquicken auf seinem Krankenlager.
Du machst, dass es ihm besser geht, wenn er krank ist. Psalm 41, Vers 4. Während eines Schocks beten wir oft Psalm 23 und das Vaterunser gemeinsam. Wenn ich die Kraft dafür habe, stimme ich hörbar mit ein. Es gibt Augenblicke, in denen kein Gebet über die Lippen kommt, kein klarer Gedanke will sich einstellen. Denkbar, dass dir das vertraut ist. In solchen Momenten hilft es mir, den Namen Jesus auszusprechen oder auch nur an ihn zu denken. Jesus, in diesem Namen steckt alles Heil, jede Kraft, der vollkommene Sieg und die Erquickung für den inneren Menschen. Der Name des Herrn ist ein starker Turm, der Gerechte läuft dorthin und ist in Sicherheit. Sprüche 18, Vers 10. Es ist Gnade zu wissen, dass liebe Menschen beten, wenn ich es selbst nicht kann. Macht jemand von euch Schweres durch, dann bete er. Jakobus 5, Vers 13a aus der Neuen Genfer Übersetzung. Die Krankensalbung nach Jakobus 5. Hast du bzw. die Person, mit der du dieses Buch liest oder die du betreuen darfst, schon einmal über die Möglichkeit der Krankensalbung nachgedacht? Vielleicht wird dies in deiner Gemeinde angeboten. Möglicherweise kennst du das nur im Zusammenhang mit todkranken Menschen, wobei die Bibel nur vom Kranksein spricht und die Salbung nicht auf besonders schwere Fälle beschränkt. Denk gern darüber nach und bringe deine Überlegungen im Gebet zu Gott und mache davon Gebrauch, wenn er dir eine Tür öffnet. Aufgabe 14 auf dem Arbeitsblatt. Meinem Verständnis nach geht es nicht um einen Heilungsgottesdienst, der verspricht, jeden Anwesenden gesund zu machen, sondern um ein Gebet des Glaubens, dem das Sündenbekenntnis vorausgeht. Mein erstes Ziel zu diesem Schritt war nicht die Wiederherstellung meiner leiblichen Gesundheit, sondern die Stärkung des inneren Menschen, ein Bekenntnis zu Gottes Wort und der Glaube an seine Allmacht vor der sichtbaren und unsichtbaren Welt. Das Gebet hat mich ermutigt, Gott jeden Bereich meines Lebens zu übergeben und ihn nicht aus dem Leid des Krankseins auszuklammern, sondern ins Zentrum zu rücken. Dazu hat er sich bekannt. Gepriesen sei Gott. Während einer Begehung der Jerusalemer Stadtmauer traf ich Christen. Sie bliesen in ihre Instrumente, die Töne hallten über die Mauern und riefen uns zu, aufzublicken, denn die Wiederkunft Christi stehe bevor. In diesem Moment wurde mir bewusst, wie sehr ich damit beschäftigt war, meine Schritte sorgsam zu setzen, von Stein zu Stein, statt den Blick zu heben und die Aussicht zu genießen. Aufblicken. Ein starkes Bild für das Leben als Nachfolger. Nicht nur das Gegenwärtige betrachten, sondern den Blick heben, hin zu dem, der kommt. Wenn ich mir Zeit fürs Gebet nehme, halte ich inne, wende mich glaubensvoll an Gott und blicke geistlich gesehen auf. Das ist, lebe mit Gott im Blick, im wahrsten Sinne des Wortes. Wenn ihr nur mit Christus auferweckt worden seid, so sucht das, was droben ist, wo der Christus ist, sitzen zur Rechten Gottes. Trachtet nach dem, was droben ist, nicht nach dem, was auf Erden ist. Kolosser 3, Vers 1 bis 2. Das Wort Gottes. In diesem Jahr hilft mir ein Bibelleseplan dabei, dran zu bleiben und lesen zu müssen. Das schaffe ich an manchen Tagen nicht. Aber meistens schon, und das ist mutmachend. Aus der Bibellese resultiert häufig eine Inspiration für den nächsten Blogbeitrag oder eine Erinnerung an liebe Menschen, denen ich ermutigende Wahrheiten aus Gottes Wort schicken kann. Mir werden Gebetsanliegen bewusst und mein Denken wird durch die Schrift erneuert. Die Beschäftigung mit Gottes Wort ist das Allheilmittel, das immer greift, egal was gerade los ist. Oft besteht meine Herausforderung darin, mir meine Abhängigkeit vom Herrn wirklich bewusst zu machen und ihn darum zu bitten, dass ich mir Zeiten der Stille einräume, die er segnet und in denen er zu meinem Herzen spricht. Indem ich mir bewusst Zeit für Gottes Wort nehme und seine Worte lebe, trachte ich nach seinem Reich. Wenn mir die Kraft zum Lesen fehlt, unterstützt mich die Bibel-App, die mir laut vorliest.
Manch ein ermutigender Bibelleseplan hat schon in mein Leben gesprochen und schenkte mir Segenshäppchen. Psalm 103 hat sich als wertvolles Notfallmedikament gegen Zweifel und Anfechtung erwiesen. Die Bibel ist mein Kompass und dient als Orientierung im Alltag. Auch um mir geratene Heilungsansätze im Lichte Gottes zu prüfen, ist sie mein Wegweiser und Ratgeber. Gott spricht durch sein Wort. Darin ist alles enthalten, was ich wissen muss. Vergleiche Hebräer 1, Vers 1 bis 3. Hast du schon einen Bibelleseplan, der dich in der konsequenten Betrachtung des ganzen Wortes Gottes unterstützt? Falls nicht, diese Anschaffung ist es wert. Es gibt inzwischen auch einige kostenlose Pläne im Internet. Es lohnt sich, regelmäßig die Schrift zu lesen. Aufgabe 15 auf dem Arbeitsblatt. Wir müssen uns nichts vormachen. Jeder Christ kennt Zeiten, in denen das Bibellesen leichter fällt als an anderen Tagen. Dennoch, gerade als zusätzlich in irgendeiner Form leidende oder begleitende Person ist die Beschäftigung mit Gottes Wort umso nötiger. Woher willst du sonst deine Kraft nehmen, wenn nicht von Jesus? Wie willst du Wegweisung erfahren, wenn nicht durch sein Wort? Zeit mit Gott in der Stille, Bibellesen und Beten sind existenziell. Menschen, die für andere da sind, brauchen diese Zeit besonders. Daniel teilte mir mit, dass er, um den Aufgaben des Tages gewachsen zu sein, am Morgen 1,5 Stunden in der Zurückgezogenheit braucht. Was braucht deine Seele? Von Richard Sibbes heißt es, der Weg dahin, über allem anderen stehen zu können, besteht als erstes darin, sich Gott zu unterwerfen. Deine stille Zeit kann zum Ausdruck bringen, dass du dich vor Gottes Willen beugst. In seiner Kraft wird es dir dann möglich, über den Dingen zu stehen. Kürzlich drohte mich eine Welle an Enttäuschung, Frust und Selbstmitleid zu überrollen. Ich wusste, entweder ich kämpfe augenblicklich dagegen oder die Wucht und Masse überrollen mich. Ich griff zu meiner Bibel und las. Und je länger ich mich in sie vertiefte, desto ruhiger wurde ich. Die Situation musste nicht eskalieren. Ich blieb in meinen Worten beherrscht, ließ dem Ärger keinen Raum und durfte stattdessen Dankbarkeit zeigen und damit einen Konflikt verhindern. Ohne meinen Blick auf Gott zu richten, hätte ich nur Vorwürfe hervorgebracht. Doch Gottes Verheißungen traten an ihre Stelle und stillten den inneren Sturm. Heilige sie in deiner Wahrheit. Dein Wort ist Wahrheit. Johannes 17, Vers 17. Psalm 119 fließt regelrecht über vor Freude an dem Gesetz des Herrn. Sieh dir diesen Psalm einmal genauer an. Mit einem Textmarker in der Hand hob ich viele Funde hervor. Aufgabe 16 auf dem Arbeitsblatt. Als ich deine Worte fand, da verschlang ich sie. Deine Worte sind mir zur Freude und Wonne meines Herzens geworden, denn ich bin ja nach deinem Namen genannt. O Herr, du Gott der Herrscher. Jeremia 15, Vers 16. Wenn du das Buch im Tandem oder in einer Kleingruppe liest, dann tauscht euch über eure Erfahrungen mit der Bibellese aus. Dadurch kann deine Motivation, mehr Zeit mit Gottes Wort zu verbringen, gesteigert werden. Zur weiteren Vertiefung dieses so wichtigen Themas empfehle ich dir die Kapitel Zeit mit Gott und Dein Schlüssel zum Erfolg aus den Büchern Geliebte Tochter und Alltagsheldin. Die Unterkapitel zu Gebet und Gottes Wort sind bewusst kurz gehalten, wohl wissend, dass es hierzu noch unendlich viel zu sagen gäbe. Nichts aber reicht an die persönliche Betrachtung der Schrift und die Zeit im Gebet heran. Diese kostbaren Augenblicke sind unbezahlbar. Vielleicht ist dies ein guter Moment, das Buch zur Seite zu legen, zur Bibel zu greifen und ein Gebet zu sprechen.

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Sie hören nun eine weitere Sendung des Radioprogrammes Licht des Evangeliums. Das Programm Licht des Evangeliums ist ein Wort der Hoffnung für die Familie von heute. Wir freuen uns dazu, dass Sie Ihr Radio wieder eingeschaltet haben, um dieses heutige Programm mit Gottes Wort, mit Liedern und Gebet anzuhören. Und wir laden Sie wieder ein, diese halbe Stunde doch mit uns in die Gegenwart Gottes zu treten und ihn anzubeten. Wir wünschen Ihnen auch einen guten Empfang. Am Mikrofon ist euer Diener am Wort, Jakob Funk. Wir wollen gemeinsam beten. Wir danken dir, Herr, dass du uns jetzt wieder diese kostbare Zeit geschenkt hast, die Botschaft aus deinem Wort über das Radio zu verkündigen. Du hast uns dazu berufen, Botschafter an Christi Stadt zu sein. Darum hilf uns, das Wort der Versöhnung doch klar und deutlich zu predigen. Wir danken dir aber auch für deinen Sohn Jesus Christus und für die Erlösung durch sein Blut am Kreuz auf Golgatha. Herr, gib uns doch wieder hörende Ohren und offene Herzen, dass wir diese heutige Botschaft in unser Herzen aufnehmen möchten und danach leben. Und möchte jeder Hörer dich heute auf irgendeiner Weise doch wieder ganz persönlich begegnen. Herr, segne dein Wort an die Herzen eines jeden Hörers. Amen.

Mit den Seligpreisungen im Besonderen und der Bergpredigt im Ganzen hat der Herr seinen Jüngern die wesentlichen Punkte der Jüngerschaft aufgezeigt. Nur derjenige, der sich selbst in den Seligpreisungen wiedergefunden hat, kann die Bergpredigt auch wirklich ausleben. Die Bergpredigt umschreibt die grundsätzlichen und auch unserer Vorstellung gegensätzlichen Lebenshaltungen, die einen Nachfolger Jesu auszeichnen. Die acht Seligpreisungen lassen sich in zwei Gruppen aufteilen, die durch je vier passive und vier aktive Eigenschaften gekennzeichnet sind. Ich möchte bei der ersten Gruppe der vier passiven Charaktereigenschaften verbleiben und die zweite Seligpreisung näher anschauen. Wir lesen dazu wieder Matthäus Kapitel 5, die Verse 1 bis 4 und danach aus 2. Korinther Kapitel 7, Vers 10. Nach folgendem Lied lesen wir Matthäus 5 von Vers 1 bis 4 und dann 2. Korinther 7, Vers 10.

Nun wollen wir gemeinsam aus Matthäus 5, die Verse 1 bis 4 und 2. Korinther 7, Vers 10 lesen. Als er aber das Volk sah, ging er auf einen Berg und setzte sich, und seine Jünger traten zu ihm. Und er tat seinen Mund auf, lehrte sie und sprach: Selig sind, die da geistig arm sind, denn ihrer ist das Himmelreich. Selig sind, die da Leid tragen, denn sie sollen getröstet werden. 2. Korinther 7, Vers 10: Denn die Traurigkeit nach Gottes Willen wirkt zur Seligkeit eine Reue, die niemanden reut. Die Traurigkeit der Welt aber wirkt den Tod.

Wenn Jesus in der zweiten Seligpreisung zu Beginn der Bergpredigt sagt, dass Trauernde glücklich sind, ist das für viele Menschen kaum verständlich. Wie kann der Herr denn traurige Menschen zu den Glücklichen zählen? Wo Trauer ist, ist doch nicht zugleich Glück und Fröhlichkeit. Wenn man diese Aussage Jesu aber näher untersucht, dann stellt man fest, dass die Bibel zwei Arten von Traurigkeit unterscheidet. Das geht aus 2. Korinther 7, Vers 10 klar hervor, wo es lautet, die Traurigkeit nach Gottes Willen wirkt zur Seligkeit eine Reue. Die Traurigkeit der Welt aber wirkt den Tod. Chronische Unzufriedenheit ist eine Traurigkeit der Welt. Sie ist ebenso wie Undankbarkeit eine Krankheit, von der unsere heutige Gesellschaft stark geprägt ist. Die Menschen sind unzufrieden, nichts ist ihnen recht, alles ist verkehrt. Die Leute sind deshalb ärgerlich und schlechter Laune. Ihr Herz ist betrübt und schwer. Eine solche Haltung macht krank und zerstört den Menschen nicht nur seelisch und geistig, sondern auch körperlich. Eine weitere Traurigkeit der Welt ist, wenn jemand nicht vergeben und vergessen kann. Das Leben eines solchen Menschen besteht fast nur aus Trauer darüber, was andere ihm angetan haben. Er versinkt in Selbstmitleid und geht innerlich kaputt. Das ist wahrlich eine Traurigkeit zum Tode. Selbstvorwürfe und ständige Schuldgefühle sind Teil einer anderen Traurigkeit der Welt, die diejenigen plagt, die die Herrlichkeit des Evangeliums nicht kennen oder die sie nicht richtig verstanden haben. Diese Menschen sind sich ihrer Schuld wohl bewusst, legen sie aber nicht im Glauben auf Jesus als ihren Vermittler und vertrauen ihm nicht, dass er ihnen ihre Sünde vergeben hat. So sind solche armen Seelen ein Leben lang betrübt und verzagt und zerbrechen an ihrer Sünde, weil sie niemals erfahren, wie herrlich es ist, wenn Schuld vergeben wird. Das ist eine schreckliche Traurigkeit, die nicht nur den leiblichen, sondern den ewigen Tod bewirkt. Die Bibel macht einen Unterschied zwischen einer Buße, die nur aus den Gefühlen kommt, und einer Buße, die zum Leben führt. Die erste Seligpreisung lautete, glücklich sind die Menschen, die arm sind im Geist. Wenn Traurigkeit nun losgelöst ist vom Wirken des Heiligen Geistes und nur aus einer gefühlsmäßigen Reue über meine Sünde besteht, ist sie eine Traurigkeit zum Tode. Das sehen wir zum Beispiel an Judas, der Jesus verriet. Er bereute bitter, was er getan hatte. Aber seine Betrübnis war nicht durch den Heiligen Geist gewirkt, sondern beruhte nur auf seinen Gefühlen. Und wir lesen da in Matthäus 27, Vers 5, er ging hin und er hängte sich. Eine solche Betrübnis bewirkt in der Tat den Tod. Eine Traurigkeit aber, die die Seligkeit bewirkt, kommt von Gott. Was ist denn eine solche Traurigkeit? Sie ist eine Reue. In 2. Korinther 7, Vers 10 haben wir gelesen, die Traurigkeit nach Gottes Willen wirkt zur Seligkeit einer Reue, die niemanden reut. Es handelt sich also um eine tiefe Betrübnis über die eigene Sündhaftigkeit. Ein Mensch, den Gott geistlich zum Leben erweckt hat, erkennt die Herrlichkeit und Reinheit des heiligen Gottes und er sieht daneben seine eigene Verdorbenheit und Schande. Eine solche Erkenntnis bewirkt ein Bewusstsein der Unwürdigkeit vor Gott. Der bußfertige Mensch begreift seine geistliche Armut, von der Jesus in der ersten Seligpreisung sprach. Die zweite Seligpreisung gehört also zur ersten, denn sie spricht von der Trauer des geistlich Armen, der seine Unwürdigkeit erkennt und sie durch die Gnade Gottes von Herzen bereut. Und eine solche Reue führt nicht zum Tode, sondern zum ewigen Leben. Es wird heute sehr viel von der Würde des Menschen gesprochen. Ganz gewiss hat Gott den Menschen nach seinem Bild geschaffen und ihm dadurch vor aller Schöpfung eine außergewöhnliche Würde geschenkt. Und diese Würde dürfen sich Menschen untereinander niemals rauben. Weil sie das aber dennoch tun und sich gegenseitig erniedrigen und umbringen, nimmt Gott uns voreinander in Schutz und erinnert an die Würde,
die er einem jeden von uns durch die Ebenbildlichkeit mit sich selbst in der Schöpfung schenkte. So heißt es in 1. Mose 9, Vers 6 zum Beispiel: Wer Menschenblut vergießt, dessen Blut soll durch Menschen vergossen werden. Denn Gott hat den Menschen zu seinem Bild gemacht. Es ist also Gottes Wille, von der Würde und Unantastbarkeit des Menschen zu sprechen, und zwar in Bezug auf unser Verhältnis untereinander. Leider meint der Mensch aber auch, dass er diese Würde auch Gott gegenüber hat. Davon ist in der Bibel jedoch keine Rede. Denn durch den Sündenfall hat der Mensch die entscheidenden Elemente seiner Ebenbildlichkeit mit Gott verloren und befindet sich nun im Zustand der Sünde. Das hat ihn unwürdig gemacht, weiter in Gemeinschaft mit Gott zu leben. Er verlor seine Würde vor Gott und wurde darum aus dem Paradies verworfen. Der Mensch hat sich durch die Sünde ein anderes Ebenbild gesucht. Dieses beschreibt der Apostel Paulus in Römer 1, Vers 23 so: Sie haben die Herrlichkeit des unvergänglichen Gottes vertauscht mit einem Bild gleich dem eines vergänglichen Menschen und der Vögel und der vierfüßigen und kriechenden Tiere. Wenn ein gefallener Mensch durch die Gnade Gottes erleuchtet wird, dann erkennt er, dass seine Sünde auch ihn unwürdig vor Gott gemacht hat. Er wird traurig und zerbricht innerlich. Die Bibel sagt dazu: Das sind die Opfer, die Gott gefallen, ein zerbrochener Geist und ein zerschlagenes Herz. Psalm 51, Vers 19. Heute wird sehr viel von der Heilung der Persönlichkeit gesprochen. Dabei liegt Psychologen und oft auch den Seelsorgern das Selbstwertgefühl des Menschen am Herzen. Der Patient soll sich innerlich selbst aufwerten und zu sich sagen: Ich bin etwas. Die Bibel aber lehrt das Gegenteil. Statt unseren Selbstwert zu betonen, lehrt sie, unsere Unwürdigkeit zu entdecken. In dem Gleichnis vom verlorenen Sohn erzählt uns Jesus, welches die ersten Worte des Heimkehrers waren: Vater, ich habe gesündigt gegen den Himmel und vor dir. Ich bin hinfort nicht mehr wert, dass ich dein Sohn heiße. Lukas 15, 21. Der verlorene Sohn sprach nicht von seiner Würde, sondern rief: Ich bin nicht wert. Hat diese negative Selbsteinschätzung ihm geschadet? Nein, sie war vielmehr der Weg zu seinem Glück. Der ältere Sohn dagegen fühlte keinerlei Unwürdigkeit und wollte darum nicht zum Freudenfest seines Bruders kommen. Er betonte stattdessen seinen Selbstwert und lobte sich vor dem Vater: So viele Jahre diene ich dir und habe dein Gebot noch nie übertreten. Der ältere Bruder gönnte seinem heimgekehrten Bruder nicht einmal die Freude über seine Rückkehr. Der ältere Sohn ist ein Bild von vielen Christen, die nicht im Geist der Buße und der inneren Trauer über ihre Sündhaftigkeit leben. Er war ganz von seiner Würde und seinem Selbstwert überzeugt. Das hatte ihn stolz und selbstgerecht und letzten Endes hart gemacht. Er hätte von Herzen fröhlich mitfeiern können, wenn er nicht nur an die Sünde seines Bruders, sondern auch an seine eigene Schuld gedacht hätte. Er hatte vergessen, dass es ein Geschenk Gottes war, so viele Jahre auf dem Hof des Vaters leben und sein Erbe sein zu dürfen. Was wäre es für ein Segen gewesen, wenn auch er ein bußfertiges Herz gehabt hätte, wenn er traurig gewesen wäre über seine eigene Schuld? Wie groß hätte die Freude und das Glück in seinem Herzen sein können? Wie hätten sich die Brüder geliebt? Welch eine Einheit hätten sie bilden können, wenn beide demütig erkannt hätten, dass sie unwürdig waren, im Hause des himmlischen Vaters zu leben? Aber der ältere Bruder schloss sich aus diesem Segen aus, weil er zu viel von sich selbst hielt. Jesus sagt: Wer sich selbst erhöht, wird erniedrigt werden. Wer sich aber selbst erniedrigt, wird erhöht werden. Lukas 18, Vers 14. Nicht nur der verlorene Sohn, sondern auch der Hauptmann von Kapernaum war ein bußfertiger Mensch. Er sagte nicht zu Jesus: Herr, schau doch, wie wert ich bin. Ich bin ein Hauptmann. Sondern er rief: Herr, ich bin nicht wert, dass du unter mein Dach gehst. Matthäus 8, Vers 8.
Auch Paulus schreibt nicht von seiner Würde, sondern er sagt von sich selbst, der ich nicht wert bin, dass ich ein Apostel heiße. 1. Korinther 15, Vers 9. Nicht wert war des Apostels Urteil über sich selbst. Leider verkündigen viele Prediger heutzutage nicht mehr eine Botschaft der Selbstverleugnung, sondern behaupten stattdessen, dass man seinen Selbstwert betonen und nach Selbstbestätigung suchen soll. Man hofft, dass der Mensch durch den Glauben an sich selbst seelisch gesund wird. Dieses führt aber nicht zu einer Heilung der Persönlichkeit, sondern in eine seelische Zerbrochenheit. Ein solcher Mensch muss sich selber einbilden, dass er doch jemand sei, obwohl er tief in seinem Innern täglich mit der Wirklichkeit seines Versagens fertig werden muss. Er weiß, dass er es nicht schafft, würdig zu sein vor Gott. Darum sagt unser Textwort heute, selig sind die da Leid tragen, denn sie sollen getröstet werden. Wenn der Mensch aus eigener Kraft versucht, vor Gott würdig zu sein, führt das zur Traurigkeit der Welt, die den Tod wirkt. Dagegen schenkt uns die Erkenntnis unserer Unwürdigkeit und Wertlosigkeit vor Gott eine Traurigkeit, die zum Glück und zur Seligkeit, ja zum ewigen Leben führt. Jesus sagt, sie sollen getröstet werden. Die über ihren sündigen Zustand Leid tragen, sind glücklich. Ihre Sünde wurde ihnen vergeben und der Weg zum ewigen Leben war frei. Welch ein gewaltiger Trost! Diese Botschaft ist nicht negativ, sondern positiv. Sie führt nicht zur Traurigkeit der Welt, die den Tod bringt, sondern zur Traurigkeit Gottes, die ewiges Leben schafft. Buße anerkennt die Wahrheit, dass wir verlorene Sünder sind und ist die erlösende Ergebung vor Gott. Wir wollen uns diese Traurigkeit von Gott schenken lassen, von der unser Herr sagt, selig sind, die da Leid tragen, denn sie sollen getröstet werden. Wir beten noch einmal. Lass uns doch erkennen, Herr, dass wir niemals aus uns selbst vor dir würdig werden können und schenk uns die Traurigkeit, die ewiges Leben schafft. Segne einem jeden, der wieder gelauscht hat. Amen.

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vom Licht des Evangeliums um dieselbe Zeit und auf derselben Stelle. Wir danken für Ihre Briefe an uns und laden Sie ein, uns doch wieder zu schreiben. Und wenn Sie durch schwere Lagen gehen und Sie uns das mitteilen möchten, dürfen Sie es gerne tun. Wir wollen gerne mit Ihrem Gebetsanliegen für Sie vor Gottes Angesicht treten. Und wenn Sie uns besondere Segenserfahrungen mitteilen möchten, dürfen Sie auch das gerne tun, sodass wir uns mit Ihnen freuen und Gott danken können. Und wenn Sie irgend Fragen oder Bemerkungen zur heutigen Sendung oder irgendeine unserer Sendungen haben, schreiben Sie bitte an Licht des Evangeliums, 225 Riverton Avenue, Winnipeg, Manitoba, Kanada, R2L 0N1. Es behüte Sie Gott.

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Heute geht es direkt voll zur Sache, weil es um das Thema die Schönheit wahrer Weiblichkeit gehen soll. Und erlaubt mir bitte ein paar kurze Vorbemerkungen, bevor wir damit anfangen. Allein schon die Tatsache, dass ich als Mann hier stehe, mit einer Botschaft für euch Frauen, ist gesellschaftlich betrachtet schon ein großer Stein des Anstoßes. Denn in unserer Gesellschaft herrscht das Motto, dass nur jemand sich zu einem Thema äußern darf, der auch in der Haut drinsteckt oder der die gleiche Erfahrung selbst durchlebt hat. Und das ist gar nicht so unberechtigt. Das wäre in gewisser Weise angemessen, wenn ich hier wäre, um meine Meinung oder meine Gedanken zu äußern. Aber das bin ich nicht. Wir sind gemeinsam hier, um uns unter eine andere Autorität zu stellen, und zwar die, die von Gott selbst herrührt. Es bedeutet, es geht nicht um meine Person und nicht darum, dass ich ein Mann bin, sondern es geht darum, was sagt der Herr euch, liebe Schwestern, in seinem Wort. Und ich hoffe, und damit komme ich zur zweiten Vorbemerkung, dass diese Zeit jetzt im Wort Gottes für euch gleichermaßen ermahnend sowie ermutigend und stärkend sein wird. Und ich sehe die Gefahr bei mir, und diese Predigt halte ich heute nicht zum ersten Mal. Ich sehe die Gefahr bei mir, euch, liebe Schwestern, als Prediger, gerade weil ich ein Mann bin, gefallen zu wollen. Ich sehe die Gefahr in meinem Herzen, dass ich bei euch gerne als ein Bruder ankommen möchte, der einfühlsam ist, der uns versteht und so weiter. Und natürlich möchte ich das sein, aber ich muss bekennen, dass ich in Vergangenheit, gerade weil wir in einem feministischen Zeitgeist sind, glaube ich, zumindest zu einem gewissen Grad in die Falle getappt bin, davor zurückzuschrecken, die Schwestern gerade in meiner Gemeinde genauso klar und deutlich zu ermahnen, wie ich es bei den Männern mutig getan habe, möchte ich glauben. Deswegen, die Frage ist letztendlich wirklich einfach diejenige, was sagt Gott in seinem Wort. Das Thema lautet die Schönheit wahrer Weiblichkeit. Und wer von euch eine eigene Bibel dabei hat, kann gerne Sprüche 31, wie ich gerade gesehen habe, was auch eure Hausnummer ist, Sprüche 31 aufschlagen. Wir wollen Gottes Wort hören. Sprüche 31, Verse 10 bis Ende. Eine tüchtige Frau. Wer wird sie finden? Denn ihr Wert steht weit über Korallen. Das Herz ihres Mannes vertraut auf sie, und an Ausbeute wird es ihm nicht fehlen. Sie erweist ihm Gutes und nichts Böses alle Tage ihres Lebens. Sie sucht Wolle und Flachs und arbeitet dann mit Lust ihrer Hände. Sie gleicht Kaufmannsschiffen, von fern her bringt sie ihr Brot herbei. Und sie steht auf, wenn es noch Nacht ist, und bestimmt die Speise für ihr Haus und das Tagewerk für ihre Mägde. Sie trachtet nach einem Feld und erwirbt es. Von der Frucht ihrer Hände pflanzt sie einen Weinberg. Sie gürtet ihre Lenden mit Kraft und stärkt ihre Arme. Sie erfährt, dass ihr Erwerb gut ist. Bei Nacht geht ihr Licht nicht aus. Sie legt ihre Hände an den Spinnrocken und ihre Finger erfassen die Spindel. Sie breitet ihre Hand aus zu dem Elenden und streckt ihre Hände dem Armen entgegen. Sie fürchtet für ihr Haus den Schnee nicht, denn ihr ganzes Haus ist in Karmesin gekleidet. Sie fertigt sich Teppiche an, Byssus und Purpur sind ihr Gewand. Ihr Mann ist bekannt in den Toren, wenn er bei den Ältesten des Landes sitzt. Sie fertigt Hemden an und verkauft sie, und Gürtel liefert sie dem Kaufmann. Macht und Hoheit sind ihr Gewand, und so lacht sie des zukünftigen Tages. Sie öffnet ihren Mund mit Weisheit, und liebreiche Lehre ist auf ihrer Zunge. Sie überwacht die Vorgänge in ihrem Haus und isst nicht das Brot der Faulheit. Ihre Söhne stehen auf und preisen sie glücklich. Ihr Mann steht auf und rühmt sie.
Viele Töchter haben tüchtig gehandelt, aber du übertriffst sie alle. Anmut ist Trug und Schönheit vergänglich. Eine Frau, die den Herrn fürchtet, sie wird gepriesen werden. Gebt ihr von der Frucht ihrer Hände und in den Toren mögen ihre Werke sie preisen. Dies ist Gottes Wort. Amen. Ihr Lieben, drei Punkte möchte ich mit euch teilen. Zunächst einmal betrachten wir diesen Text heraus aus unserer gesellschaftlichen Situation, wie Schönheit verformt wird. Wie Schönheit verformt wird. Zweiter Punkt ist, wie Schönheit definiert wird. Und der dritte Punkt ist, wie Schönheit erlangt wird. Beginnen wir mit dem ersten Punkt. Wie Schönheit verformt wird. Im Jahr 1998 wurde das Buch The Body Project veröffentlicht. Und in diesem Buch sieht man unter anderem den Vergleich von Tagebucheinträgen junger Damen nur zu verschiedenen Zeiten. Und ich stelle euch jetzt beispielhaft zwei Tagebucheinträge, die im Großen und Ganzen für die Masse der Tagebucheinträge stehen, also stellvertretend dafür stehen, möchte ich euch gerne vorlesen. Der erste Tagebucheintrag einer jungen Dame stammt aus dem Jahr 1892. Der zweite von 1982. Beginnen wir mit dem ersten. 1892. Dort schreibt ein junges Mädchen: Ich bin entschlossen zu denken, bevor ich rede. Schwer zu arbeiten. Selbstbeherrscht zu sein, wenn ich rede und handle. Würdevoll zu sein. Nicht mich mehr für andere zu interessieren. Zitat Ende. Tagebucheintrag von 1982, also knapp 100 Jahre später. Dort schreibt ein Mädchen: Ich werde versuchen, soweit es mir möglich ist, mit Hilfe meines Taschengeldes und des Geldes vom Babysitten im Leben voranzukommen. Ich will abnehmen, neue Kontaktlinsen kaufen, habe schon eine neue Frisur, ein gutes Make-up, neue Kleidung und andere Accessoires. Was ist festzustellen? Nebenbei, vieles, was ich heute sage, sind Tendenzen. Das gilt nicht für jede einzelne Frau. Okay, Ausnahmen bestätigen die Regel. Aber das ist tendenziell etwas, was die Entwicklung dieser Zeit erkennbar macht. 1892, worauf liegt der Fokus? Auf dem Innenleben der Dame, auf der Tugendhaftigkeit. Worauf liegt der Fokus knapp 100 Jahre später? Frisur, Make-up, im Leben vorankommen und so weiter. Diese Entwicklung hin vom inneren Menschen zum äußeren Menschen, die nahm ihren Anfang beziehungsweise wurde Mainstream, also wurde gesellschaftsumfassend gültig durch die Zeit der Aufklärung. Und wenn jemand fragt, ja, was ist die Aufklärung, dann kann man das so nennen. Zuerst kam die Reformation. Die Reformation hat für so viel Gutes gesorgt, weil der einzelne Mensch mündig gemacht wurde, zum Lesen von Gottes Wort angetrieben wurde. Das sorgte dafür, dass der Intellekt des Menschen gehoben wurde, gewürdigt wurde, wie es Gott gewollt ist. Aber dann hat dieser Intellekt Folgendes getan. Er hat den Ast abgeschnitten, auf dem er sitzt. Das bedeutet, durch Gottes Gnade wurden die Menschen wissend und erlangten Erkenntnis, aber dann haben sie das alles von Gott wie einen Stecker aus der Steckdose gezogen und ihr persönliches Denken, ihre Sicht, ihr Gefühl zum Zentrum der Dinge gemacht. Gott wurde sozusagen abgeschafft. Und was ist die Folge davon? Wenn das unsichtbare Ewige plötzlich ins Reich der Märchen verbannt wird, da bleibt nur noch das Hier und Jetzt. Da bleibt nur noch das, was wir sehen. Da bleibt nur noch der Körper. Und dann ist dein Körper das Wichtigste. Und dann ist auch nicht mehr am wichtigsten, was Gott über dich denkt und wie Gott dich sieht, sondern wie Menschen dich sehen und beurteilen und so weiter. Und diese Entwicklung
schreitet voran, auch jetzt in unseren Tagen. Nach der Aufklärungszeit mündete diese Entwicklung in einer weiteren Entwicklung, die zunehmend allumfassend wurde, nämlich Feminismus. Das klingt als Wort erstmal total sympathisch. Denn der Grundgedanke ist ja eigentlich der, dass es eine Bewegung für die Frau ist, für den Wert der Frau. Problem damit ist allerdings nur, es ist eine zutiefst frauenfeindliche Bewegung. Der Feminismus kommt unter dem Deckmantel, euch Schwestern etwas Gutes zu tun. Und die Wahrheit ist, der Feminismus ist frauenfeindlich, männerfeindlich, kinderfeindlich, familienfeindlich, gesellschaftsfeindlich. Einfach alles. Warum ist er frauenfeindlich? Nun, was für eine Botschaft sendet denn der Feminismus an die Frau? Die Botschaft des Feminismus ist im Grunde genommen leider zutiefst maskulin. Denn der Maßstab von Männern wird jetzt an die Frau angelegt. Der Frau wird gesagt, du bist nicht genug, so wie du bist. Als Mutter, als Ehefrau, als eine Frau, die ein Zuhause schafft, für ihren Mann, für ihre Kinder da ist. Nein, das reicht nicht. Du musst arbeiten, du musst Karriere machen, du musst dich selbst verwirklichen. Das bedeutet, wir nehmen den Maßstab eines Mannes, legen ihn an die Frau an und sagen der Frau, du sollst mehr wie ein Mann werden. Und das Ganze nennen wir dann Feminismus. Deshalb ist der Feminismus auch total männerfeindlich. Denn wenn Frauen jetzt letztendlich die Rolle der Männer übernehmen sollen, was ist dann die Konsequenz für die Männer? Nun, ihre Rolle wird in Frage gestellt. Und das sorgt dann bei einigen christlichen Ehemännern entweder für Rückzug, Resignation, hey, dann lasse ich die Frau halt machen, ich habe keinen Bock auf Stress. Oder der Mann geht voll auf Angriff und missbraucht seine Männlichkeit, seine körperliche Überlegenheit und versucht, seine Frau zu knechten, zu dominieren. Das ist 1. Mose 3 vor unseren Augen. Ihr Begehren ist nach dem Mann und der Mann herrscht über die Frau. Das ist der Kampf der Geschlechter. Und der tobt jetzt gerade. Der Feminismus ist aber auch kinderfeindlich. Ihr Lieben, eine Frucht des Feminismus ist Abtreibung. Und es geht hier nicht darum, den Männern ihre Schuld darin abzusprechen. Nein, wir Männer, wir haben einen gewaltigen Anteil. Aber heute geht es zuallererst um euch, liebe Schwestern. Der Feminismus sagt nämlich der Frau, dass sie für sich selbst in erster Linie da ist und alles andere soll ihrer Selbstverwirklichung untergeordnet werden. Bist du schwanger? Dann kannst du entscheiden. Das bedeutet, der Feminismus ist darin kinderfeindlich, dass es für uns hier gerade in unserem Land, ihr Lieben, 100.000 Kinder ungeboren an dem eigentlich sichersten Ort der Welt getötet werden, um es ganz vorsichtig auszudrücken. Ich weiß, die Kinder sind hier. Okay. Und der Feminismus ist aber auch deswegen kinderfeindlich, weil den Frauen gesagt wird, Kinder sind eigentlich eher ein Hindernis als eine Gabe Gottes. Geh lieber arbeiten, mach lieber Geld. Wer weiß, wie lange eure Ehe hält? Du musst auf eigenen Beinen stehen können. Übergib doch dem Staat. Übergib doch den Menschen, die Gott nicht kennen, deine Kinder für die meiste Zeit des Tages. Und so der Staat, lass uns die Kinder übernehmen. Wir zeigen ihnen ihren Weg. Und das Fazit ist, der Feminismus ist zutiefst familienfeindlich. Und das sehen wir ebenfalls vor unseren Augen, ihr Lieben. Immer weniger Leute heiraten. Das Heiratsalter wird immer später. Leute oder junge Männer, die eigentlich schon längst Familienväter sein können, sitzen an der Konsole. Okay, wir sprechen morgen über die Männer. Aber wir erleben, dass weniger Leute heiraten. Alle heiraten später. Das Heiratsdurchschnittsalter wird mit jedem Jahr später. Und es gibt immer weniger Kinder. Wir steuern gerade straight in unserem Land auf die 1,0 Geburtenquote zu. Wisst ihr, was das heißt? Das heißt Folgendes. Aus zwei Menschen in einer Generation bleiben in der nächsten Generation ein Mensch übrig. Und diese ganzen Märchen von, wir müssen aufpassen, dass wir nicht zu viele Kinder in diese Welt setzen, ist alles völlig gelogen.
Das größte Problem, dem sich die Menschheit in Zukunft stellen wird, ist, dass wir zu wenig Kinder haben. Dass wir zu wenig Kinder haben. Man könnte noch weiterdenken, wohin führt das letztendlich? Nun, wir brauchen Fachkräfte, wir brauchen Arbeitskräfte. Unsere Demografie sagt, dass wenn es so weitergeht, können wir die ältere Generation nicht mehr versorgen und der älteren Generation wird ihre eigene Miete nicht mehr reichen. Wir sehen, in allen Facetten der Gesellschaft schmeißt Gott über Bord, macht das Gegenteil und du zerstörst ein Land. Das bedeutet die Aufklärung, das sich Loslösen des Verstandes von Gott und der Feminismus will euch, liebe Schwestern, den Kopf waschen. Und euch dazu anstacheln, dass ihr Gottes gutem Plan misstraut und das Ganze auch noch für den besten Weg haltet. Das ist der erste Punkt, wie Schönheit verformt wird. Der zweite Punkt ist, wie Schönheit definiert wird. Junge Mädchen, Jugendliche, was ist eure Quelle? Von der ihr euch sagen lasst, was ist eine Frau? Was bedeutet es, weiblich zu sein? Wofür bin ich hier? Wem vertraust du darauf, dass er dir die Antworten dazu gibt? Die Antworten, die finden dich. Die Frage ist nur, wem vertraust du? Vertraust du dem Tablet? Vertraust du den Reels auf Instagram? Vertraust du deinen Eltern? Vertraust du Büchern? Vertraust du der Tagesschau? Vertraust du dem, was Leute im Bus neben dir reden? Wem vertraust du? Nun, ich bin hier, um euch zu sagen, was Gott sagt. Das Wunderbare ist, Schönheit hat Gott gemacht. Gott hat euch gemacht. Und so wollen wir jetzt in sein Wort schauen, in Sprüche 31. Doch zuallererst, wir sehen in der Bibel, dass dieses Attribut, und deswegen heißt die Predigt auch so, die Schönheit wahrer Weiblichkeit. Ich muss euch nicht fragen, liebe Frauen, ob ihr schön sein wollt. Ich weiß es. Das ist ein Wesensmerkmal von euch, weil Gott euch dazu geschaffen hat, um mit Schönheit zu leuchten. Ich frage es nur, was ist Schönheit? Aber die Bibel schreibt diese Eigenschaft vor allem der Frau zu. Das sehen wir schon am Anfang in der Schöpfung. Vor allem, wenn man das von den hebräischen Wörtern untersucht, dann ist das, ich sag's jetzt etwas salopp, Adam, der wurde aus Staub gemacht. Man könnte auch übersetzen, so gestopft, wie man so einen Schneeball macht. Also wirkt jetzt nicht so aufwendig. Aber Eva heißt es dann, sie wurde geformt. Sie wurde bereitet und Adam, als er sie sieht, flippt er aus, wollte ich sagen. Als er sie sieht, da wird die erste Poesie in der Geschichte ausgesprochen. Gebein von meinem Gebein, Fleisch von meinem Fleisch und so weiter. Und es ist eine Harmonie da. Und auch wie es hier in Sprüche 31 steht, ihr Lieben, das ist kein Paulusbrief, das ist kein Sachtext. Mit welchem literarischen Genre beschreibt Gott die Schönheit von Frauen? Mit Poesie. Wie schön ist das denn? Und insofern geht es hier nicht um eine Sachanalyse, sondern eher um ein Lied, was euch Frauen gesungen wird. Und das ist wichtig für alle hier, junge Männer. Wenn ihr eine Frau sucht, ich kann euch nur sagen, ihr könnt entweder auf TikTok und Instagram und YouTube hören und in euer Verderben rennen, oder ihr hört, was Gott sagt und landet. Wenn Gott euch eine Frau schenkt, das ist ja eine Gabe des Herrn, dann landet ihr den Jackpot. Insofern, lasst uns in diesen Text hineinschauen. Das Erste, worauf ich uns aufmerksam machen möchte, ist, dass Schönheit im Kern nicht körperlich ist. Klingt hart? Tut euch das weh, wenn ich das sage? Nichts gegen körperliche Schönheit. Ich bin so dankbar, dass ich eine körperlich schöne Frau habe. Wie toll ist das denn? Aber was ist es im Kern? Und was ist, wenn du entweder mit dem Alter oder mit einem Unfall deine körperliche Schönheit auf die eine oder andere Weise einbüßen musst? Bist du dann nicht mehr Frau? Hast du dann deinen Wert verloren? 1879 wurde Evelyn Brandt in England geboren und sie ging mit ihrem Mann zusammen in die Mission nach Indien. Mit 44 Jahren starb allerdings ihr Mann. Was machte sie? Sie blieb dort.
Und als Missionarin im Alter von 67 Jahren brach sie sich die Hüfte. Und ihr Sohn sagte zu ihr: Mama, komm nach Hause. Sie sagte: Wer kümmert sich dann um die Menschen hier? Wer lindert ihre Wunden? Wer erzählt ihnen von Jesus? Wenn du jemanden gefunden hast, der diesen Job übernimmt, komme ich heim. Sie starb als Missionarin dort im Alter von 95 Jahren. Ihr Sohn schreibt, als er ihren Leichnam sieht, Folgendes. Sie hatte so tiefe und breite Falten, wie ich sie noch nie auf einem menschlichen Gesicht gesehen habe. Und sie war wunderschön. Körperliche Schönheit wird in Sprüche 31 nicht ins Zentrum gestellt. Im Gegenteil, sie wird abgeschwächt. Weil wir Menschen in uns schon die Tendenz haben, nur für das Hier und Jetzt und das Sichtbare zu leben, was leere Versprechungen macht. Deswegen heißt es, schaut mal in Vers 30, Anmut ist ein Trug und Schönheit ist vergänglich. Blicke nur weit genug in die Zukunft und du wirst sehen, wie auch immer du jetzt aussiehst, es wird nicht so bleiben. Und das ist keine traurige Botschaft, denn das ist nicht der Kern deiner Schönheit. Eine Frau, die den Herrn fürchtet, sie wird gepriesen werden. Also Schönheit ist im Kern nicht körperlich. Das Zweite, worauf ich euch aufmerksam machen möchte, ist Schönheit ist Tüchtigkeit. Tüchtigkeit. Das sehen wir an so vielen Stellen. Vers 10 ist die Rede von einer tüchtigen Frau. Wer findet sie? Liebe Schwestern, ich will euch nicht zu nahe treten, aber meine Überzeugung ist, dass eigentlich bis auf ganz wenige Frauen kann eigentlich jede Frau von sich darauf bestehen, zu Recht, dass sie wirklich körperlich wunderschön ist. Das, was ein seltenes Juwel ist, ist die tüchtige Frau. Es wurde mal ein Experiment gemacht mit so einer Spezialbrille, die untersuchte, worauf jemand schaut. Die Brille haben Männer bekommen und die Brille haben Frauen bekommen. Worauf haben die Männer geschaut? Ich kann es euch sagen, auf die Brüste und den Hintern und die Augen von anderen Frauen. Worauf haben die Frauen geschaut? Die Frauen schauten auf andere Frauen. Warum? Weil sie sich mit ihnen verglichen haben. Und ich sehe viele, die jetzt gerade grinsen. Ist es nicht so? Man checkt die Konkurrenz ab. Bin ich etwas Besonderes? Und hier siehst du, das ist der falsche Blick. Das, was selten ist, ist eine tüchtige Frau. Das ist ein Diamant. Das ist ein Juwel. Oder wie es hier heißt, dann bist du eine Koralle. Wie schön ist das denn? Spaß. Ich weiß, wir verstehen das heute nicht mehr, warum jetzt damals Korallen so einen Wert hatten, aber damals war das noch viel, viel schwerer, nach Korallen zu tauchen und so weiter. Deswegen bitte seht das positiv. Ähnlich wie deine Zähne sind wie eine Herde geschorener Schafe im Hohelied. Ne? Das ist was Positives. Nur heute klingt es ein bisschen komisch. Ja? Also Schönheit ist Tüchtigkeit. Vers 29. Viele Töchter haben tüchtig gehandelt, aber du übertriffst sie alle. Auch da wieder Tüchtigkeit. Dann sehen wir Fleiß. Verse 13, 15, 18. Sie haushaltet gut. Sie kümmert sich um ihr Zuhause. Sie versorgt ihren Mann. Sie tut ihm Gutes. Sie ist fleißig. Sie ist nicht das Brot der Faulheit. Vers 27. Sie ist eine Gehilfin für ihren Mann. Schönheit ist Tüchtigkeit. Fleiß. Ein nächster Gedanke ist, Schönheit ist Unterordnung. Also wir sehen hier im Text, dass sie sich um das Zuhause kümmert und ihrem Mann nichts Böses, sondern nur Gutes erweist und dass ihr Mann in den Toren sitzt. Sie hält ihm den Rücken frei. Wenn wir ins Neue Testament schauen, dann haben wir, und das ist natürlich in der ganzen Bibel, aber ganz besonders klar gesagt, in beispielsweise Epheser 5, ihr Frauen ordnet euch euren eigenen Männern unter wie dem Herrn. Es ist Schönheit, sich unterzuordnen. Und das ist jetzt vielleicht der Punkt, ihr Lieben, wo ich die größten Bedenken habe, ob ich jetzt einigen hier auf die Füße trete. Wenn das so ist, bitte reg dich nicht über mich auf, sondern frag nur, hat er gesagt, was Gott sagt,
oder nicht. Ich kann euch sagen, Unterordnung ist somit das Thema, wofür Christen sich in der Gesellschaft schämen sollen. Das ist ja jämmerlich, wenn du sagst, du ordnest dich deinem Mann unter. Da wirst du ja keine Menschen sagen. Da sind wir nicht kühn und sagen, das ist der beste Weg. Guck dir mal meine Familie an. Guck mal, wie das funktioniert, wenn wir Gott vertrauen. Ist für dich Unterordnung etwas Schönes? Ich kann sagen, in meiner Ehe hatten wir jahrelang aufgrund meiner Sünde und der Sünde meiner Frau, beide, hatten wir tiefgründige Probleme, weil wir als bekennende Christen immer noch darum gekämpft haben, was darf ich alles als Haupt und bis wohin muss meine Frau sich mir unterordnen? Und es war immer ein Tauziehen, es war friedlos, es war freudlos, kann ich euch sagen. Und dann natürlich, Gott musste auch mich zurechtweisen, aber ich weiß noch genau, wie ich gerade unter der Dusche stand und meine Frau stürmt ins Bad mit dem Buch in der Hand von Elizabeth George, eine Frau nach Gottes Herzen. Und in ihr hatte Gott in dem Moment einen Schalter umgelegt. Sie sagte, du Schatz, ich glaube nicht nur, dass Gott mir das sagt, ich glaube jetzt auch, dass es gut ist. Und ab dem Moment hat sie aufgehört zu versuchen, gegen mich zu kämpfen. Und stattdessen versucht darum zu kämpfen, eine Frau nach Gottes Herzen zu werden. Und es hat so viel getan. Und hier ist ganz, ganz wichtig. Natürlich, wenn wir über das Thema Unterordnung sprechen, dann ist die Frage, ja, aber was ist dann, wenn der Mann seine Position missbraucht? Und ich möchte nur eine Sache hier klipp und klar sagen. Matthäus 18 gilt auch für die Ehe. Wenn dein Mann in Sünde lebt, ja, es geht nicht jetzt darum, dass jeder von uns auch in Sünde fällt und Fehler macht, darum geht's nicht. Mir geht's jetzt darum, wenn er systematisch in Sünde lebt, als bekennender Christ, dann gehört er zurechtgewiesen. Und wenn er dann, als jemand, der in Sünde lebt, egal ob er dich schlägt oder Tag für Tag in seinen pornografischen Videos lebt, du ihm aber ja, weil du ihn nicht entehren willst, das Ganze so schützt, egal was es ist, er gehört als ein Christ, der in der Finsternis wandelt, zurechtgewiesen. Und wenn er nicht auf dich, liebe Frau, hört, dann nimmst du einen anderen Bruder oder jemanden auch von den Ältesten mit und weist deinen Mann zurecht. Und wenn er dann nicht hört, dann wird Gemeindezucht geübt. So ist das. Ich bitte euch, liebe Frauen, schützt nicht die Sünden eurer Männer. Mir geht's nicht darum, euren Mann auflaufen zu lassen. Mir geht's nicht darum, penibel, kleingläubig zu sein. Ich weiß, eine kurze Zeit war in Deutschland so ein Video, ist viral gegangen, also gemessen an der christlichen Szene, total viral gegangen von einer christlichen Frau, die mit einem Narzissten verheiratet war. Und dann kam die Seelsorgeleiterin aus unserer Gemeinde, also die so die Frauenseelsorge in unserer Gemeinde leitet, kam einige Wochen später zu mir, scheinbar hatten viele Ehefrauen in unserer Gemeinde das Video gesehen, und sie sagte, Peter, ich weiß nicht, was mit unseren Frauen los ist. Die sagen alle, dass sie mit einem Narzissten verheiratet sind. Also mir geht's nicht darum, schwarz zu malen oder die eigene Sünde zu übersehen. Aber wenn ihr einen Ehemann habt, der sich zu Christus bekennt und in Sünde lebt, sucht Weisheit. Geht zu einer Schwester, die ihr vertraut. Natürlich, sprecht zuerst mit eurem Mann und sagt ihm, Schatz, wenn du dich der Sünde kampflos hingibst, werde ich dich darin nicht länger unterstützen. Dafür bin ich nicht deine Gehilfin. Insofern, Gott schützt, er hat Schutzmechanismen vor dem Missbrauch männlichen Machotums oder Dominanz in seinem Wort. Aber Unterordnung bedeutet nicht austauschen. Verstehen wir das? Unterordnung bedeutet, der Mann hat das letzte Wort. Punkt. Der Mann wäre biblisch gesehen als töricht zu bezeichnen, wenn er nicht auf den Rat seiner Frau eingeht und ihre Argumente durchdenkt und davon ausgeht, dass sie eine Perspektive hat, die er nicht hat, aber das setzt nicht außer Kraft. Das Hauptsein bedeutet, dass er der Verantwortungsträger und der Entscheider ist. Und da gibt es einige krumme Formen von Unterordnung. Lass mich euch nur kurz ein paar Beispiele geben. Es gibt die passive Unterordnung, die besagt, ich lasse ihn halt machen. Das ist eigentlich nichts Aktives. Aber Unterordnung bedeutet, du erhebst deinen Mann. Du erweist ihm Ehre.
darf man heute kaum noch sagen. Wenn er mit dir redet, schaust du ihn an. Und tust nicht, sobald ein Kind was von dir will, ihn links liegen lassen, dich von ihm wegdrehen und dich sofort, wenn auch nur ein Kind was will, dich dem Kind widmen. Natürlich, wenn das Kind eine gebrochene Hand hat, ja, Halleluja, dann kümmern wir uns zuallererst um das Kind. Das muss dann auch der Mann lernen. Aber wenn das nicht der Fall ist, dann erweise deinem Mann Ehre. Rede gut vor anderen Menschen über deinen Mann, auch wenn er dabei ist. Und schau mal, was das mit deinem Mann macht. Es gibt die gespielte Unterordnung, die wir, kenne ich so viele Beispiele. Lieben, es gibt Gemeinden, wo wirklich flächendeckend die gespielte Unterordnung gelebt wird. Kommst du in den Gottesdienst, da sind die Frauen ganz still und die Männer, die sind die, die predigen und den Lobpreis leiten und die hörst du laut reden. Sobald man durch die Haustür kommt, wird der Mann gejagt und ist ganz klein. Oder die gespielte Unterordnung, die du auslebst, wenn dein Mann dich sieht. Und sobald er das Haus verlässt, schließt du Geheimnisse mit den Kindern, erlaubst oder verbietest den Kindern das, was genau das Gegenteil ist von dem, was der Mann sagt, und du untergräbst die Autorität des Mannes, der gerade für seine Familie da draußen kämpft und nicht dabei sein kann. Gespielte Unterordnung. Es gibt auch die bedingte Unterordnung. Das ist beim Predigen meine Lieblingsfalsche Unterordnung. Wisst ihr warum? Weil ich die in letzter Zeit so oft erlebt habe. Da fallen mir fast die Augen raus, weil die Unlogik in dem Ganzen ist so offensichtlich. Aber da zeigt sich der Feminismus in der Gemeinde. Ich frage, hör mal, welche Bedingungen solltest du erfüllen, damit dein Mann dich liebt? Und allein die Frage empört die Schwester, die mir gegenüber sitzt und sie sagt, Liebe soll bedingungslos sein, sage ich, Amen. Sag mir, welche Kriterien soll dein Mann erfüllen, damit du dich ihm unterordnest? Naja, also, es fängt schon mal damit an, dass er zu seinem Wort steht, dass er endlich mal die Dinge macht, von denen er schon seit Monaten sagt, dass er sie macht. Er muss in meinen Augen halt ein Mann sein, der es wirklich wert ist, der es sich verdient hat, dass man sich ihm unterordnet. Dann bin ich bereit, darüber nachzudenken, ob ich mich ihm unterordne. Bedingung, Bedingung, Bedingung, Bedingung. Und es ist normal geworden. Wenn du willst und glaubst, dass Gott deinem Mann sagt, und das sagt er, weil Epheser 5 richtet sich an den Mann, ihr Männer liebt eure Frauen wie Christus der Gemeinde, dann sagt es auch genauso dir, ihr Frauen, ordnet euch euren eigenen Männern unter wie dem Herrn. Insofern ermutige ich euch, ihr Lieben. Ich habe in letzter Zeit Fälle erlebt, wo mein Herz blutet für die Männer. Ich habe auch genug Fälle, wo mein Herz blutet für die Frauen. Aber ich habe auch Fälle, wo mein Herz blutet für die Männer. Ich gebe euch nur mal ein Beispiel. Und es ist so wunderbar, wie Gott das geführt hat. Gerade heute Vormittag bekomme ich eine Nachricht von meiner Frau. Schatz, dein Gehalt ist gerade eingegangen. Danke, dass du jeden Tag für uns arbeitest und uns versorgst. Was glaubt ihr, was das mit mir gemacht hat? Männer dürfen ja nicht weinen, ne? Aber es hat mich sehr berührt. Und in vielen christlichen Familien ist es leider gang und gäbe, dass die Kultur ungefähr so ist. Wenn die Frau täglich kocht, die Wäsche macht und das alles ja sichtbar den Mann erreicht, sind viele Männer so anständig und sagen, Schatz, es hat wunderbar geschmeckt, danke. Schatz, heute siehst du toll aus. Schatz, danke, dass du dich um unsere Wäsche kümmerst. Weil das alles eine tägliche Begegnung ist mit den Dingen, die die Frau tut. Ich sag nicht, dass es überall so ist. Aber was passiert beim Mann? Da kommt dann einmal im Monat eine Zahl beim Online-Banking raus, die für mindestens im Normalfall 160 Stunden Arbeit, bei einigen sehr hart, bei anderen weniger hart, steht. Und es kommt noch nicht mal dafür einmal im Monat zu einem Danke. Wenn das der Fall ist, wenn das deine Kultur ist als Ehefrau, dann ist das nicht richtig, liebe Schwester. Schönheit ist im Kern nicht körperlich, Schönheit ist Tüchtigkeit, Schönheit ist Unterordnung und Schönheit ist auch so, so wertvoll. Liebe Schwestern, Christus hat Frauen um sich gehabt. Bei Christus war es eine Frau,
die ihn für sein Begräbnis salbte. Es waren in erster Linie Frauen, die Christus bis zum Kreuz, man will fast sagen, als seine Gehilfinnen, auch wenn sie nicht seine Ehefrauen waren, bis zum Kreuz begleiteten. Ja, Johannes stand auch am Kreuz. Der Rest, wo waren die Männer? Und die Frauen, die gingen mit. Es waren Frauen, die am Ostermorgen kamen, um nach Jesus zu schauen. Es waren Frauen, die zuerst von Christus mit der frohen Botschaft losgeschickt wurden. Und von keiner dieser Frauen erfahren wir, wie sie körperlich beschaffen waren. Doch von dieser einen Frau, die Jesus salbte, was sagte Jesus? Über sie wird gesprochen werden, überall. Ihr seid als Frauen wertvoll. In den Augen von Jesus Christus, dem lebendigen Gott, der euch gemacht hat. Und eure Schönheit, die ist nicht nur wertvoll, sondern sie soll gerühmt werden. Deswegen heißt es hier auch, ihre Söhne stehen auf und preisen sie glücklich. Ihr Mann steht auf und rühmt sie. Viele Töchter haben tüchtig gehandelt, aber du übertriffst sie alle. Und dann Vers 31. Gebt ihr von der Frucht ihrer Hände und in den Toren, das heißt in der Öffentlichkeit, mögen ihre Werke sie preisen. Da stellt sich natürlich auch die Frage an uns Männer. Rühmst du deine Frau in den Dingen, in denen sie das widerspiegelt? Liebe Frauen, hier sagt Gott es, ihr sollt, insofern ihr die Schönheit, die Gott bei euch sehen will, widerspiegelt, ihr sollt gepriesen, ihr sollt gerühmt werden. Man soll über euch sprechen, man soll über eure Taten sprechen. Ihr seid Gott so wertvoll. Paulus schreibt in Römer 16, als Apostel, nicht nur von männlichen Mitarbeitern. In Römer 16, ab Vers 1, da begegnen uns mehrere Frauen im engen Mitarbeiterkreis von Paulus. Und das an sich ist schon so eine starke Aussage, die uns zeigt, nee, nicht die Männer bauen das Reich Gottes. Männer und Frauen bauen das Reich Gottes und sind Gottes Werkzeuge. Man kann die folgende Aussage falsch verstehen. Aber tendenziell ist das ein Versuch, etwas auszudrücken, nämlich Männer kümmern sich zuallererst um die Welt von heute. Adam wird in den Garten gesetzt, zu bebauen und zu bewahren. Die Männer bauen, die Männer beschützen das heute. Ihr Frauen, weil ihr die meiste Zeit mit den neuen Menschen von morgen verbringt, ihr baut die Welt von morgen. Väter sind auch in der Erziehung mit drin. Gar keine Frage. Ganz wichtig. Aber ihr habt, wenn Gott euch das schenkt, viel Zeit mit euren Kindern. Ihr investiert in die Welt von morgen. Also Römer 16, Vers 1. Nur noch ein Wort der Empfehlung. Es betrifft unsere Schwester Phöbe, eine Dienerin der Gemeinde von Kenchrea. Sie ist vielen, nicht zuletzt mir selbst, eine große Stütze gewesen. Vers 6. Grüßt Maria, die so unermüdlich für euch gearbeitet hat. Vers 12. Grüßt Tryphena und Tryphosa, die im Dienst für den Herrn viel Mühe auf sich genommen haben. Grüßt die liebe Persis, die immer so eine schöne Frisur getragen hat. Steht das hier? Nee. Grüßt die liebe Persis, die so unermüdlich für den Herrn gearbeitet hat und so weiter. Insofern, mein Gebet ist, liebe Schwestern, dass ihr seht, dass Gott Schönheit gemacht hat und dass Gottes Weg der Schönheit der begehrenswerteste ist, der bleibt. Es gab so schöne Frauen in der Geschichte, Helena von Troja. Und interessanterweise, wir wissen heute, dass es sie, wenn es sie denn gab, vielleicht gab. Wofür war sie bekannt? Na, für ihre körperliche Schönheit. Der Rest ging ziemlich nach hinten los. Und sie ist kein Vorbild für Frauen. Aber schau dir andere an. Amy Carmichael, Darlene Dibler-Rose, Susanna Spurgeon, ganz abgesehen von den Frauen der Bibel. Das sind alles Biografien, die im Deutschen verfügbar sind, wozu ich euch von Herzen ermutige. Von diesen Glaubensschwestern. Ich weiß nicht, wie es dir jetzt geht, liebe Schwester. Ich komme zum Schluss.
Im Grunde genommen geht es ja darum, wem unterwirfst du dich letztendlich? Unterwirfst du dich dem, was Menschen über dich sagen? Und unterwirfst du dich dem Feminismus? Unterwirfst du dich dem Schönheitsideal, was aktuell in ist? Unterwirfst du dich deinen Gefühlen? Oder unterwirfst du dich dem einen, der dir wirklich den guten Weg zeigt? Und der dir eine Schönheit verleiht, die dir, wenn du hier deine Augen schließt und da hinten im Jenseits öffnest, wieder begegnet. In Form deiner Werke, die erschallen werden über die Grenzen der Zeit hinaus. Ich mache euch Mut. Und lasst uns bitte zum Ende der Predigt zum Kreuz gehen. Denn wenn ihr heute festgestellt habt, entweder, dass ihr innerlich dagegen rebelliert, was Gott sagt, dann mache ich euch Mut, seid ehrlich zu Gott. Die einzige Menschengruppe, mit der Jesus streng war, waren die Schriftgelehrten und Pharisäer und Sadduzäer. Die getünchten Wände, die geheuchelt haben. Mit den Sündern hatte Jesus keine Probleme. Das heißt zuallererst, werde, wenn du es noch nicht bist, echt vor Gott. Auch mit deinem inneren Widerstreben. Und bete doch heute zu mir, Herr, zeig mir die Schönheit in dieser Sache, denn ich sehe sie nicht. Und Jesus wird dir deine Augen auftun. Erkennst du deine Sünde darin, dass du Schönheit an der falschen Stelle gesucht hast? Schönheit nicht mit der Hilfe Gottes in deine Ehe, in deine Familie ausgestrahlt hast? Dann musst du nicht Wiedergutmachung leisten. Denn Christus starb für dich, für dein Versagen. Aber gehe und bitte um Vergebung. Bitte den gnädigen Herrn um Vergebung. Bitte deinen Mann um Vergebung. Und gib ihm die Freiheit, dir dabei zu helfen, nach Schönheit zu trachten. Unter dem Kreuz stand Maria und Jesus. Er sah seine Mutter. Und während er ans Kreuz genagelt ist und das Gericht der Welt trägt, wendet er sich an seine Mutter, die noch nicht mal ein Wörtchen gesagt hat, in seinem tiefsten Leid und sagt, Mutter, siehe dein Sohn. Siehe deine Mutter, sagt er zu seinem Jünger. Was bedeutet, ja, du bist jetzt alleine, aber er kümmert sich um dich. Und du kümmerst dich um meine Mutter. Sie hatte ihre Sorge noch nicht mal laut ausgesprochen und Christus am Kreuz, der gerade auch ihre Sünden trägt, kümmert sich nicht nur um ihre Sünden, sondern auch um ihre Sorgen. Und wenn du jetzt gerade Sorgen hast, wie wird das? Wie reagiert mein Mann? Was ist, wenn ich versage? Schaue auf den am Kreuz, der alles neu macht. Und wenn du sagst, ja, aber ich bin ja nicht Jesu Mutter. Was hat Jesus selbst gesagt, als einmal seine Mutter mit ihm reden wollte? Er sagte, wer ist meine Mutter? Mein Bruder, meine Schwester. Wer den Willen Gottes, meines Vaters tut, der ist meine Mutter. Das bedeutet, du, liebe Schwester, bist Jesus nicht um ein Haar weniger wert als Maria vor dem Kreuz. Und wenn Jesus am Kreuz in seinem schrecklichsten Leid solch eine Liebe hatte, sich um seine Mutter zu kümmern, wie viel mehr wird es ihm jetzt auf dem Thron leicht fallen, deine stillen Sorgen zu sehen, dein Gebet zu hören, und dein Herz in der Kraft des Heiligen Geistes umzugestalten. Komm zu Christus. Tu es jetzt.

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ist. Das ist das Thema dieser Predigt heute Abend. Und ich möchte jetzt zuallererst die Frage stellen, glaubst du, dass alle Menschen dieser Welt Kinder Gottes sind? Das habe ich manchmal in einzelnen Filmen so wahrgenommen, dass das einfach so pauschal ausgerufen wurde. Es sind ja alle Menschen auf dieser Welt Kinder Gottes. Und wenn ich die Bibel aufschlage, im Johannesevangelium Kapitel 1, Vers 12, da lese ich die Zeilen, so viele Jesus Christus aber aufnahmen, denen gab er das Recht, Kinder Gottes zu werden. Denen, die an seinen Namen glauben. Also diejenigen, die Jesus Christus aufgenommen haben, und da empfehle ich, die vorangegangenen Predigten anzusehen, denn da geht es darum, sein Herz zu öffnen für den Herrn Jesus Christus. Und wer diese Tür, diese Herzenstür aufgemacht hat, vielleicht hat er das Klopfen des Herrn wahrgenommen, wie Jesus in der Offenbarung sagt, ich stehe vor der Tür und klopfe an. Wer meine Stimme hört, zu dem will ich eingehen und mit ihm Mittagessen, Zeit verbringen. Und da ist die Frage, hast du die Tür aufgemacht und Jesus hineingelassen? Denn denen gab Gott das Recht, Kinder Gottes zu werden, denen, die an Jesus Christus, an seinen Namen glauben. Und da sagst du, ja, ich kann aber nicht glauben. Das ist unmöglich für mich. Und ich bestätige sofort, ja, es ist unmöglich für dich zu glauben. Denn der Glaube kommt von Gott. Der Glaube ist ein Geschenk Gottes. Der Glaube kommt aus der Verkündigung, steht im Römerbrief Kapitel 10, Vers 17. Und so möchte ich an diesem Abend dich herausfordern mit den Worten des Apostel Paulus in 2. Korinther 13, Vers 5. Da sagt er, prüft euch, ob ihr im Glauben seid. Untersucht euch, steht hier wörtlich. Und so kann jeder auch in dieser Predigt einfach sich selbst überprüfen, bin ich im Glauben? Du, der du sagst, ich kann nicht glauben, da möchte ich heute helfen, zu verstehen, wie man zum Glauben kommt. Und derjenige unter uns, der selbstverständlich davon ausgegangen ist, dass er ein Kind Gottes ist, dass er glaubt, da will ich die Rückfrage stellen, bist du ein Kind Gottes? Überprüf dich mal selbst. Und da verknüpfe ich wieder an die Predigt oder mit der Predigt von gestern, wo ich sagte, das kann niemand dir zusprechen. Selbst irgendwelche Offiziellen in der Kirche, die können dir das nicht 100% zusprechen, dass du ein Kind Gottes bist. Niemand kann dir das auch absprechen. Der Geist Gottes selbst, Jesus Christus, den du in dein Herz aufgenommen hast, der sagt dir, dass du ein Kind Gottes bist. Und so hoffe ich, dass eben dieser Herr Jesus Christus, der dreieinige Gott, Gott Vater, Gott Sohn, Gott Heiliger Geist, dir heute deutlich macht, ob du ein Kind Gottes bist oder nicht. Wie kommt man also zum Glauben? Wie kommt man zum Glauben an Jesus? Denn das ist ja die Voraussetzung. Da steht im Johannesevangelium Kapitel 3, Vers 16, denn also hat Gott die Welt geliebt, dass er seinen einzigen eingeborenen Sohn gab, auf dass alle, die an ihn glauben, nicht verloren gehen, sondern ewiges Leben haben. Und da ist die Frage, wie kommt man zum Glauben? Und wir schauen uns heute Abend mal den Glaubenshelden schlechthin an. Wer ist der Glaubensheld der Bibel, der in drei Religionen bekannt ist, im Islam, im Judentum, im Christentum, das ist Abraham. Wir schauen uns mal den Glaubensvater an, von dem alle anderen Glaubenden kommen. Aus seiner Linie kommen dann diese anderen Glaubenshelden. Aber wie ist dieser Abraham zum Glauben gekommen? Und da schauen wir uns mal den Text an aus 1. Mose 12, die Verse 1 bis 3. Bevor ich diesen Abschnitt lese, ein paar Informationen zu diesem Abraham. Vielleicht fragst du dich an dieser Stelle, David, willst du mich wirklich jetzt mit Abraham vergleichen? Also da kommt doch niemand dran. Und doch will ich uns heute mit Abraham vergleichen, weil ich glaube, ja, wenn man zum Glauben kommen kann, nicht aus sich selbst, sondern durch Gott, dann muss doch jeder die Chance haben. Also es muss Chancengleichheit sein, damit jeder die Chance hat, zum Glauben zu kommen. Du ahnst schon oder du spürst schon, ich kann nicht glauben. Das scheint mir zu weit hergeholt, diese ganzen Wahrheiten der Bibel. Und dann möchte ich dir aufzeigen, anhand der Schrift, anhand dieses Glaubenshelden Abraham, dass jeder von uns die gleiche Chance hat, zu glauben. Und da eben dieser Abschnitt aus dem ersten Buch Mose, Kapitel 12. Aber wann hat sich das abgespielt? Etwa 2166 vor Christus, also 4000 Jahre vor unserer Zeit.
Da war nicht irgendwer, da war eben dieser Abraham. Sein Name heißt Vater einer Menge. Vielleicht kennt der ein oder andere das Lied, Vater Abraham hat viele Kinder hat Vater Abraham. Und das ist nicht irgendwer, das ist ein Patriarch, ein Erzvater, ein Pionier, ein Prototyp des Glaubens. Alle weiteren Glaubensväter kommen aus seiner Linie. In der Bibel geht es praktisch um seine Leute. Und mehr als 300 Mal kommt sein Name in der Bibel vor. Jesus selber spricht über Abraham. Im Hebräer 11, dem Glaubenskapitel mit den vielen Glaubenshelden, die da aufgeführt werden, da kriegt jeder Glaubensheld ein Vers, Mose kriegt 6 Verse und Abraham ganze 12 Verse. Abraham ist Nachkomme Noahs, Noah hatte 3 Söhne, Sem, Ham und Japhet, und Abraham kommt aus der Linie Sems. Und wenn man dann am Anfang der Bibel schaut, dann ist der Opa von Abraham der Nahor. Der Vater von Abraham heißt Terach, und Terach, der Papa von Abraham, der wird in Josua 24, Vers 2 bezeichnet als Götzendiener. Also jemand, der nicht an den lebendigen Gott der Bibel geglaubt hat, sondern der in seinem Zuhause, in seinem Zelt vielleicht, wohl, so haben sie damals gelebt, hat er irgendwelche Holzfiguren oder Steinfiguren hingestellt, und dann haben die Menschen von in der Familie, in der Verwandtschaft von Abraham diesen Götzen Opfer gebracht und diese Götzen angebetet. Und die hatten dann praktisch, ja, sie hatten wie alle auch so Schicksalsschläge und Trauersituationen und hoffnungslose Situationen und Ängste. Und was tut der Mensch, wenn er dann merkt, hier kommt eine Gewalt, eine große Kraft auf mich zu? Er wendet sich an irgendwelche Dinge, die einem dann Schutz bieten können. Und so hatte man zu aller Zeit irgendwelche religiösen Figuren oder Gottesvorstellungen, und so auch dieser Terach. Er war Götzenanbeter. Und wie ist das, wenn man in so einem Setting, in so einem Familien, in so einem Haus aufwächst, dann wird man die Kinder auch mit reinnehmen in diesen Götzendienst. So hatte dieser Abraham also ein Leben ohne Gott gelebt. Er heiratet später Sarah. Sie befinden sich zunächst in Ur, die Stadt der Chaldäer im heutigen Irak, und ziehen dann nach Haran im heutigen Syrien und wohnen da. Die Stadt Ur lag im südlichen Mesopotamien. Ur liegt im Land Babylonien, und Babylon ist bekannt als Zentrum und Symbol der wiedergöttlichen Weltmacht. So, jetzt haben wir einen Menschen, einen Abraham, der kommt aus einer ungläubigen Familie, aus einer ungläubigen Gegend und ist selber ungläubig gewesen. Aus einer gottlosen Familie, aus einer gottlosen Gegend und ist selber gottlos. Warum wähle ich heute Abend den Abraham? Um deutlich zu machen, er hatte überhaupt gar keine Chancen, irgendwie mit diesem lebendigen Gott in Kontakt zu kommen. Denn da in dieser Region, wo er lebte, gab es keine Kirche. Da gab es keinen Prediger, da gab es keinen Propheten, keinen Priester, da hat niemand die Bibel aufgeschlagen. Da gab es die Bibel in der Form noch nicht und hätte praktisch von Gott reden können. Ich hatte ja anfangs gesagt, der Glaube kommt aus der Verkündigung. Da gab es keinen Verkündiger zu der Zeit. Er hatte also praktisch keine Chance, zum Glauben zu kommen, oder doch? Dieser Abraham erlebt an einem Tag X, an einem für ihn ungeplanten Tag, eine ungeplante Situation, wo Folgendes passiert. Ich lese vor aus 1. Mose 12. Und der Herr sprach zu Abraham: Geh aus deinem Land und aus deiner Verwandtschaft und aus dem Haus deines Vaters in das Land, das ich dir zeigen werde. Und ich will dich zu einer großen Nation machen, und ich will dich segnen, und ich will deinen Namen groß machen, und du sollst ein Segen sein. Und ich will segnen, die dich segnen, und wer dir flucht, den werde ich verfluchen. Und in dir sollen gesegnet werden alle Geschlechter der Erde. Und Abraham ging hin. Er ging hin, und das ist ein Ausdruck des Glaubens. Aufgrund des Glaubens hat er alles verlassen. So lesen wir das dann in der Schrift. Also hier an dieser Stelle ist Abraham zum Glauben gekommen. Ab diesem Moment glaubt er. Vorher glaubt er nicht, jetzt glaubt er. Und in diesen 3 Versen ist irgendwo die Kraft verborgen, die diesen Abraham zum Glauben gebracht hat. Also müssen wir ganz genau hinschauen, wo, an welcher Stelle hat er diesen Glauben empfangen? Was hat ihn dann letztlich dazu gebracht,
alles zu verlassen, es war der Glaube. Das heißt, irgendwo an diesen drei Versen ist der Glaube in sein Herz gekommen. Und da wollen wir heute Abend herausarbeiten, wo war's? Wo liegt die Kraft verborgen? Achtet mal ganz genau hin, wenn ich jetzt nochmal diesen Abschnitt vorlese. Der Herr sprach zu Abraham, geh aus deinem Land und aus deiner Verwandtschaft und aus dem Haus deines Vaters in das Land, das ich dir zeigen werde. War in diesem Vers schon hier die Ursache des Glaubens? Und ich will dich zu einer großen Nation machen und ich will dich segnen und ich will deinen Namen groß machen und du sollst ein Segen sein. Ist hier die Kraft des Glaubens verborgen? Und ich will segnen, die dich segnen, und wer dir flucht, den werde ich verfluchen, und in dir sollen gesegnet werden alle Geschlechter der Erde. Ist da der Glaube das Zimmer ihres pubertierenden Sohnes? Und sagt zu ihm, also ihr müsst ihn wecken und sagen, steh auf, mähe den Rasen. Was muss passieren, dass der Junge sich bewegt? Also welche Möglichkeiten hat die Mama, dass er tatsächlich das umsetzt, was sie von ihm erwartet? Welche Druckmittel gibt's da? Welche Kräfte kann sie sich bedienen? Stellt euch mal vor, dieser Junge steht auf, zieht sich an, geht tatsächlich in den Garten und mäht den Rasen. Was ist dem vorangegangen? Manch einer denkt, ein Wunder. Ja, okay, es kann sein, das war die Kraft, vielleicht ein Wunder, dass dieser Junge sich tatsächlich auf den Weg begibt nach draußen, um den Rasen zu mähen. Aber wenn man genau mal überlegt, gibt es mehrere Möglichkeiten, Druck auszuüben. Da gibt es die Macht der Belohnung, dass sie vielleicht am Abend vorher mit ihm vereinbart hatte, mein lieber Junge, wenn ich dann am Samstagmorgen dann dich wecke und dich bitte, nach draußen zu gehen, den Rasen zu mähen, und du es dann umsetzt, bekommst du 100 Euro von mir. Ja, das ist eine ganz plausible Erklärung für dieses Verhalten. Er geht aufgrund der Macht der Belohnung. Oder gibt es eine andere Möglichkeit, die Macht der Bedrohung? Dass die Mutter ihm dann gesagt hat, mein Junge, wenn du am Samstagmorgen nicht aufstehst, nachdem ich dich geweckt habe und dich gebeten habe, nach draußen zu gehen, wenn du es nicht tust, dann schalte ich für eine Viertelstunde WLAN aus. Ja, oder was ist noch schlimmer als diese Bedrohung? Ja, also sie hat praktisch diese zwei Möglichkeiten, die Kraft der Belohnung oder die Kraft der Bedrohung. Und dann ist natürlich verständlich, dass jemand sich in Bewegung setzt. Das kennen wir alle. Also wenn es zum Beispiel dann Hungersnot gibt, die Kraft der Bedrohung, irgendwie ist unser Land, unsere Region bedroht, vielleicht ist da ein Waldbrand, ja, dann sind Menschen bereit, ihren Ort zu verlassen. Wenn Krieg gibt in diesem Land, dann sind Menschen bereit zu fliehen, sie verlassen alles und gehen weg. Ja, das hat wirklich eine Kraft, einen Menschen in Bewegung zu setzen. Die Kraft der Bedrohung. Und die Kraft der Belohnung ist auch schnell nachvollziehbar, wenn du dann in einer anderen Stadt einen besseren Lohn bekommst für die gleiche Arbeit, die du in deinem Betrieb, in deinem Unternehmen machst, dann bist du vielleicht bereit, alles zurückzulassen, deine Freunde zurückzulassen und in diese andere Stadt zu ziehen, um dort eine größere Belohnung zu bekommen. Also die Macht der Bedrohung, die Macht der Belohnung. Und hier die Frage, welcher Macht bedient sich Gott? Hat er diesen Abraham bedroht? Und dann sagt er, wenn Gott mir jetzt droht, dann muss ich natürlich mich bewegen. Dann muss ich alles verlassen und weggehen. Oder dahin gehen, wo Gott mich haben will. Oder ist das die Macht der Belohnung? Wir schauen nochmal hin und stellen fest, da gibt es tatsächlich Hinweise, die darauf deuten könnten. Also die Macht der Belohnung, ja, du kriegst einen großen Namen. Ich mache dich mega berühmt und ich werde dich zum Segen machen. Und du wirst eine große Nation machen. Das sind ja in Vers 2 die Versprechungen, die Jesus tut, die Macht der Belohnung, die Gott ihm gibt. Ist die Frage, ist das das, was ihn in Bewegung gesetzt hatte? Wo er aus Habgier dann reagiert hatte und dachte, boah, das springt ja viel für mich raus. Einen großen Namen, ich wollte sowieso berühmt werden. Yes, die Gelegenheit. Oder dann dieser großartige Segen, der im Alten Testament sehr materiell ausgefallen ist. Boah, ich krieg dann so viele Schafe und Ziege und so weiter und viele Nachkommen. Ist das das, was ihn getriggert hat, was ihn in Bewegung gesetzt hat, wo er sagte, also da will ich nicht lange warten, da verlasse ich alles und ziehe in die Fremde? Oder ist es die Macht der Bedrohung? Denn hier in Vers 3 kommt das Wort Fluch vor. Also ich will segnen, die dich segnen, und wer dir flucht, den werde ich verfluchen. Und in dem Moment zuckt er zusammen und denkt, wenn ich jetzt nicht gehorsam bin, kriege ich den Fluch ab, dann gehe ich besser. Was war es,
was diesen Abraham zum Glauben gebracht hat. Und letztlich ist Glauben nichts anderes als Vertrauen. Also an welcher Stelle hat er Gott geglaubt und hat dann auch sich in Bewegung gesetzt? Denn das ist die Auswirkung des Glaubens. Glaubens ist nicht nur ein Fürwahrhalten, wo du in der Theorie irgendwo abhakst, dass es Gott gibt und er ist der Schöpfer und er sandte seinen Sohn, Haken, Haken, Haken dahinter und ich glaub's. Nee, Glauben setzt immer in Bewegung. Wenn du glaubst, kannst du nicht mehr still sitzen. Und das ist das, was wir uns heute fragen. An welcher Stelle hat dieser Abraham dann gesagt, okay, das einzig Plausible für mich ist, zu gehen. Also lass uns da mal genau hinschauen und dann gucken, wo liegt der Schlüssel. Ich möchte mal diesen Abschnitt lesen und ein paar Verse oder ein paar Worte weglassen, um etwas zu verdeutlichen. Gott spricht zu ihm, Abraham, geh, Pünktchen, Pünktchen, Pünktchen, ich will dich, Pünktchen, Pünktchen, Pünktchen, und will dich, Pünktchen, Pünktchen, Pünktchen, und dir einen Namen geben. Geh, Pünktchen, Pünktchen, Pünktchen, in ein Land, das ich dir zeigen will. Ich will segnen, die dich segnen. Und wenn dich nur jemand falsch ansieht, der kriegt's mit mir zu tun. Worauf habe ich jetzt gerade unser Augenmerk gelenkt? Auf die persönliche Ansprache des lebendigen Gottes an Abraham. Ich will dich. Ich will dich. Ich will nicht irgendjemanden. Ich will dich. Und jetzt lasst uns das mal versuchen, irgendwie zu verinnerlichen. Wenn Gott spricht, Gott ist Liebe. Er ist nicht nur manchmal Liebe, er ist immer 100% kontinuierlich Liebe. Und wenn Gott spricht, hörst du im Ton seiner Stimme Liebe. Also wenn ich heute Abend nach Hause fahre und morgen früh meine Kids in den Arm drücke, in den Arm nehmen kann, dann werde ich in einem Ton sprechen, um möglichst viel Liebe zu kommunizieren zu meinen Kindern. Ich werde sagen, oh, ich habe euch so lieb, schön. Und merkt ihr, dass die Stimme, die ist da nicht so tief. Ich habe euch so lieb. Ja, man versucht alles in diese Worte zu packen, was an Liebe und Herz in einem steckt, um den Kindern und natürlich der Ehefrau zu kommunizieren. Ich habe euch lieb. Und wenn Gott redet, dann ist das eine Liebe, die man nicht nachmachen kann. Ich kann diese Stimme nicht nachmachen. Ich würde gerne so reden, jetzt im O-Ton, wie Gott geredet hat. Und jetzt müssen wir das nochmal versuchen nachzuvollziehen. Der Vater Terach, der Papa von Abraham, der war Götzenanbeter. Das heißt, er hat Götter angebetet, die stumm waren. Das waren irgendwelche Holz- oder Steinfiguren, die haben nie geredet. Das heißt, bei irgendwelchen angespannten, gefährlichen Situationen haben diese Familie von Abraham all ihre Hoffnung auf diese Götzenfiguren gesetzt und haben gedacht, bitte bewahrt uns vor diesem Sturm und Blitz und Donner und diesen Feinden und so. Bitte hilft uns doch, hilft uns. Und was hat dann dieser Götze getan, diese Figur, was hat die getan? Nichts. Und wieder haben sie all ihre Hoffnung in diese Götzen gesetzt. Und bitte redet doch, man macht doch den Mund auf. Sagt uns doch, was ist denn los? Werden wir überleben oder nicht? Still. Und wenn der Vater von Abraham Götzendiener war und niemals selbst diese bedingungslose Liebe Gottes geschmeckt hat, wie soll er als Papa seinem Sohn einen Funken Liebe weitergegeben haben? Der Abraham ist als Junge aufgewachsen, er war ein Teenager, ein Jugendlicher, ein junger Mann und hat von seinem Papa nie gehört, ich liebe dich. Er hat nie diese bedingungslose Liebe erfahren von seinem Papa. Warum? Weil der Papa Götzenanbeter war und er hat es nie geschmeckt, bedingungslos angenommen zu sein. Das ist für viele, viele junge Männer nachvollziehbar, dass das Schlimmste ist, was du in deinem Leben erleben kannst, wenn du nicht einen Papa hattest, der dir mal sagte, ich bin stolz auf dich, hast du gut gemacht und sogar ich hab dich gern, ich lieb dich. Und vielleicht nochmal, also es ist vielleicht schon zu viel erwartet von den Papas, einfach mal umarmen. Einfach mal zu sagen, mein Sohn,
ich bin stolz auf dich. Müsst ihr euch vorstellen, dieser Abraham ist mit so einem leeren Herzen aufgewachsen, in dieser Sehnsucht, zu der jeder Sohn oder jede Tochter geschaffen worden ist. Deswegen steht ja auch in Maleachi, also im letzten Buch des Alten Testamentes, Gott wird die Herzen der Väter und der Söhne zusammenbringen. Er wird die Sehnsucht der Kinder stillen, endlich geliebt zu sein. Und diese Sehnsucht war bisher bis zu diesem Tag, bis zu diesem Moment nicht gestillt beim Abraham. Er hatte also diese Leere in sich und deswegen denken sich Männer und Frauen sonst was aus, um ein bisschen Anerkennung zu bekommen in dieser Welt, durch Fitness und Sport und Aussehen und Klamotten, damit man ein bisschen Beifall bekommt, ein bisschen Aufmerksamkeit bekommt, weil man vom Papa nicht mal Aufmerksamkeit bekommen hat. Und jetzt, an einem Tag X, an einem Tag, wo er nicht damit gerechnete, dass da irgendwer ihn ansprechen würde, an diesem Tag, ob es jetzt Nacht war oder Tag, auf jeden Fall hört er plötzlich die Stimme des Vaters. Dem Vater im Himmel, dem liebenden Vater, der nicht anders kann, als liebevoll zu reden. Ich erinnere mich noch an Jugendfreizeiten oder Teenagerfreizeiten, als ich 13 war. Da war ich auf so einer Teenager-Jungenfreizeit. Und dann hat mein Vater mich angerufen und ich konnte nicht die Tränen unterdrücken. Ich sagte gestern in der Predigt, er schafft es, so viel Liebe zu kommunizieren. Und auch im Ton, in der Stimme. Ich habe ihn am anderen Hörer. Und ich merke, ich kann nicht reden, weil meine Stimme überschlägt sich gerade. Ich kriege das nicht mehr raus. Ich muss an mich halten. Und da sind dann die anderen Jungs. Das ist peinlich. Ich muss weinen, weil ich merke, ich bin geliebt. Und jetzt müsst ihr euch mal vorstellen, was in diesem Abraham vorgegangen ist, als er diese Worte hört. Abraham, ich will dich. Ich bin mir sicher, da können wir gerne irgendwann diskutieren darüber, ich bin mir sicher, dass in dem Moment, wo er gehört hat, Abraham, ich will dich. Abraham sagte, du hast mich. Hier hast du mich. Du brauchst gar nicht weiter zu reden. Diese ganzen Segnungen, das ist alles, alles zweitrangig. Wenn ich dich habe, habe ich alles, was ich brauche, wonach ich gesucht habe. Mir ist dieser Name nicht wichtig. Wenn wir heute den Abraham hier hätten und ihn befragen würden, würde er sagen, ihr müsstet das mal erlebt haben, was ich erlebt. Woher weiß ich das denn? Diese Momente der Bekehrung, wo ich Menschen erlebt habe und persönlich wahrgenommen habe, bei dem Moment der Hingabe, der Auslieferung an Gott, der Freundschaft mit Gott, da ist dieser Moment der totalen Freude, der inneren Erfüllung, das kann ich ja gar nicht jetzt in Worte zu fassen. Warum? Weil es unbegreiflich ist. Wie soll ich das begreifbar machen? Es ist unbeschreiblich. Wie sollte ich es beschreiben? Diesen Moment, wenn der Schöpfer Gott, wenn Gott, der allmächtige Gott, seinen Mund dir persönlich öffnet und dir eine persönliche Botschaft, nicht pauschal, sondern dir persönlich sagt, ich will dich. Denk mal an ein großes Unternehmen, da ist irgendwo in einem, keine Ahnung, 1000-Mann-Unternehmen der höchste Boss dann auf die Idee gekommen, neues Projekt zu starten. Und er denkt, für dieses Projekt brauche ich Max. Weil Max, der ist mir aufgefallen als jemand, der bla bla. Und er kommt dann von seinem Chefsessel, von seinem Chefbüro runter, klopft an der Tür von Max und sagt, Max, ich habe da so ein Projekt im Sinn und dafür brauche ich dich. Da wird doch der Max schwach. Mal 100.000 Gott, der diesen Abraham anspricht. Und da glaube ich, dass es weder die Macht der Bedrohung war, noch die Macht der Belohnung war, sondern die Macht der Liebe war, die diesen Abraham gepackt hat. Wo wir dann feststellen, Gott hat es gar nicht nötig zu ködern. Komm, ich gebe dir dann was und dann hast du vielleicht mehr Lebensqualität, aber folg mir nach, komm. Und er ködert, das hat er nicht nötig. Er hat auch nicht zu drohen, wenn du mir nicht nachfolgst. Dann, was macht Gott? Er spricht. Deswegen ist die Bibel so dick. Er redet uns persönlich an.
Und da spüren wir etwas, was wir in dieser Welt noch nie gespürt haben. Wir nehmen etwas wahr, was wir in dieser Welt noch nicht gefunden haben, wozu wir aber bestimmt sind, und zwar zu dieser Liebesbeziehung mit dem Schöpfergott. Kennst du ihn? Hast du seine Stimme mal wahrgenommen, ganz persönlich? Ist bei dir etwas innerlich weich geworden, weil du merkst, er klopft gerade an, er steht vor deiner Tür und klopft an? Dieser lebendige Gott? Ich möchte dich ganz persönlich fragen, warum hast du, also der, der du irgendwann angefangen hast, Jesus nachzufolgen, warum hast du dein Leben Jesus anvertraut? Warum hast du dich für Jesus entschieden? Für die, die sich als Christen bezeichnen würden, die, die sich als Kinder Gottes bezeichnen würden, meine Frage ist an dich, was hat dich dazu gebracht, irgendwann mal ein Ja zu Gott zu sagen? Bei irgendeiner Veranstaltung wie hier, du bist vielleicht zum Seelsorger gekommen, hast gesagt, ich möchte mein Leben Jesus hingeben, oder bei irgendeinem Zeltlager oder irgendeine andere Veranstaltung. Was hat dich dazu gebracht, an Gott zu glauben? War es vielleicht hier und da auch mal die Macht der Bedrohung? Irgendein unvorsichtiger Prediger stand hier vorne und hat gesagt, wenn du dich nicht bekehrst, wenn du nicht an Jesus glaubst, wirst du in der Hölle schmoren. Das willst du nicht, bekehr dich. Und du hast Angst bekommen. Vielleicht hat er angefangen, so traurige Geschichten zu erzählen, wenn du jetzt nach der Veranstaltung rausgehst und eine persönliche Begegnung mit deinem 40-Tonner hast und tot bist, und dann bist du für ewig in der Hölle, und hat auf diese Weise versucht, dich zu einer Entscheidung zu bringen. Hast du deine Entscheidung für Jesus aufgrund der Angst getroffen? Oder war da ein Prediger, der gesagt hat, komm zu Jesus und du kriegst den Himmel. Komm zu Jesus und du kriegst ein besseres Leben. Komm zu Jesus und du wirst belohnt. Hat dich das nach vorne oder zu Gott geführt? Beides finden wir in der Bibel und beides ist wahr. Habe ich vorhin aus Johannes 3, Vers 16 vorgelesen. Wer nicht an Jesus glaubt, geht für ewig verloren. Aber hat es Gott nötig, über diese Druckmittel jemanden zur Entscheidung zu bewegen? Und da möchte ich dich an die Macht der Liebe erinnern, die Gott verwendet, um einen Menschen wie den anzusprechen. Mit aller Freiheit, die jemand dann auch anschließend hat. Hat Gott in irgendeinem Vers gesagt, wenn du jetzt nicht mitkommst, kriegst du Probleme mit mir. Er hat ihn völlig freigelassen. Er hat ihn völlig stehen gelassen. Er hat nur zu ihm gesprochen. Und dann hat Abraham an irgendeiner Stelle gesagt, okay, jetzt genug. Jetzt genug. Ich bin bereit. Ich gehe. Und er geht aus seinem Vaterland und verlässt alles. Und da steht, da zog Abraham aus. Hier war plötzlich etwas in seinem Leben, was größer war als diese Götzen, Familie und Sicherheit. Stellt euch mal vor, hier, das ist eine Waage. Und auf der rechten Seite dieser Waage ist all das, was für dich gerade wichtig ist. Dein Handy, dein Arbeitsplatz, deine Familie, dein Haus, dein Hab und Gut, deine Hobbys. Und das ist schon richtig schwer hier, diese Seite. Ja, du bist schon vielleicht ein bisschen nicht mehr ein Kleinkind, nicht mehr ein Teenager. Du hast dir schon was aufgebaut, einen Ruf aufgebaut. Und dein Ruf liegt auch hier auf dieser Seite. Und all das, was dir so wichtig ist. So, das liegt hier auf dieser Seite. All deine Computerspiele und all deine Hobbys und all deine Freunde und all das, das liegt hier. Was müsste man auf diese Seite der Waage legen, damit die Waage sich in Bewegung setzt? Welches Gewicht? Was müsste man hier bei dir hinlegen, dass du sagst, okay, das ist mir wertvoller als all das? Ich erinnere an den Stephanus in der Apostelgeschichte 7, Vers 2. Der Stephanus, ein Glaubender, ein Gläubiger, ein hingegebener Diener Gottes, jemand, der bereit war, für seinen Glauben zu sterben. Also die Hingabe bedeutet, du gibst alles hin. Auch den Zeitpunkt deines Todes, den darf jetzt Gott bestimmen. Du stirbst dann seitdem, wenn du Kind Gottes bist, nicht an irgendeiner Krankheit, nicht an Covid, nicht an Krebs, sondern am Willen Gottes. Er hat dein Leben in der Hand und er macht dann irgendwann in seinem Terminkalender fest, wann dein letzter Atemzug hier auf dieser Erde passiert. So weit gehen gläubige Menschen. Sie geben praktisch alles dahin, inklusive ihre Gesundheit und ihr Leben.
Und dieser Stephanus, er war so einer. Er hatte irgendwann diesen letzten Atemzug. Und das war kein schöner Moment. Warum? Weil er mit Steinen beworfen worden ist. Und das waren nicht so kleine Kieselsteinchen, dass jemand ihn ärgern wollte. Treffe ich den Stephanus? Ich habe ihn nicht getroffen, jetzt treffe ich den Stephan. Das war eine Steinigung, das waren Felsbrocken. Die haben Felsbrocken genommen und haben geworfen. Und wie ist das, wenn jemand dann solche Steine wirft? Ich habe das Gott sei Dank noch nicht erleben müssen, aber ich stelle mir das so vor, wenn da so ein Stein dein Gesicht trifft und du nicht sofort tot bist, dann hast du ein schmerzverzerrtes Gesicht. Das tut doch weh. Oder wenn er deinen Rücken trifft oder deine Brust, dein irgendwas. So, und dann weißt du nicht, wann kommt der nächste Stein, weil die werfen ja von allen Seiten. Und jetzt fliegen die Steine auf diesen Stephanus ein. Und dieser Stephanus, der in diesem Moment der Steinigung, er erhebt sein Gesicht. Und da öffnet sich der Himmel. Und er sieht den, an den er geglaubt hat. Und jetzt sieht er ihn. Übrigens, das ist das, was wir erleben, wenn wir dann zu Jesus kommen. Dann werden wir endlich ihn von Angesicht zu Angesicht sehen. Er sieht ihn, der Himmel geht auf. Er sieht seinen Meister, seinen Herrn, seinen Freund, seinen Gott. Und dann hat er die Kraft, allen Ernstes, stellt euch das mal vor, für diese Leute zu beten und sagen, vergib ihnen. Und dieser Stephanus sagt in Apostelgeschichte 7, Vers 2, Gott im Glanz seiner Herrlichkeit erschien unserem Ahnvater Abraham. Also, dieser Stephanus hat in dem Moment den gesehen, der damals den Abraham angesprochen hat. Heißt, in dem Moment hat Abraham den Glanz, die Herrlichkeit Gottes wahrgenommen und dann war für ihn nur plausibel zu sagen, ich lasse alles los und ich gehe. Meine Lieben, was muss man auf die Waage legen, damit die sich in Bewegung setzt? Gott selbst, seine Liebe. Wenn er durch sein Wort dich heute angesprochen hat oder in den vergangenen Tagen angesprochen hat, dann wirst du sagen, okay, da tut sich was in meinem Herzen. Und dann wirst du merken, das ist das, wonach du dich dein ganzes Leben gesehnt hast. Deswegen hast du ja auch hier angehäuft, weil du das fehlte dir. Deswegen hast du das ja alles geholt, um irgendwie diese Sehnsucht zu stillen. Und plötzlich ist sie gestillt durch den liebenden Vater. Und du sagst, jetzt habe ich das Ziel erreicht. Ich bin angekommen. Ich bin ein Kind Gottes. Es ist tatsächlich so, dass diese Versprechen, die Gott diesem Abraham gemacht hat, eingetroffen sind. Ich will dich zu einer großen Nation machen. Jesaja 51, Vers 2 steht, schaut Abraham an, euren Vater und Sarah, von der ihr geboren seid. Denn als einen Einzelnen berief ich ihn, um ihn zu segnen und zu mehren. Das ist tatsächlich eingetroffen. Oder ich will dich segnen, materiell und geistliche Segnung, das steht dann auch in der Schrift. Und der Herr hat meinen Herrn reich gesegnet, also den Abraham reich gesegnet, dass er groß geworden ist und hat ihm Schafe und Rinder und Silber und Gold und Knechte und Mägde und Kamele und Esel gegeben. Das ist eingetroffen. Oder ich will deinen Namen groß machen, sagte Gott da in dem Moment der Berufung. Und dann steht tatsächlich wenig später, und nicht mehr soll dein Name Abraham heißen, sondern Abraham soll dein Name sein. Denn zum Vater einer Menge von Nationen habe ich dich gemacht. Und es ist tatsächlich so, dass heute die ganze Welt Abraham kennt. Ist alles eingetroffen. Aber wird der Abraham dann sagen, wow, das ist doch wieder besser geworden, was ich alles bekommen habe? Wird er nicht. Warum? Denn später heißt es in der Schrift, dieser Abraham wurde Freund Gottes genannt. Freund Gottes. Für ihn war Gott nun der beste Freund. Er hat nicht gesagt, dass die Schafe seine besten Freunde sind oder sein PlayStation ist sein bester Freund oder sein Haus ist sein bester Freund oder sein Auto ist sein bester Freund. Gott ist mein bester Freund. Kennst du Gott als deinen besten Freund? Hast du ihn erfahren? Hat er zu dir geredet und du fühlst da diese Liebe, diese persönliche Liebe, die dich persönlich meint? Wenn man dann später im Neuen Testament nachschlägt im Galaterbrief Kapitel 3. Da steht dann, Galater Kapitel 3, Vers 13. Christus hat uns losgekauft von dem Fluch des Gesetzes, indem er ein Fluch für uns geworden ist. Denn es steht geschrieben, verflucht ist jeder, der am Holz hängt, damit der Segen Abrahams
in Christus Jesus zu den Nationen komme. So, hier wird Abraham wieder aufgegriffen. Und da hat ja Gott dem Abraham alles das versprochen, diese ganzen Segnungen. Ich werde dich überschütten, ich werde die Schleusen des Himmels auftun, ich werde all das geben, was du brauchst. Und jetzt steht hier, dass Jesus Christus zum Fluch geworden ist am Kreuz. Das heißt, er wurde am Kreuz zu jemandem, der all die Strafe abbekommen hat, die wir haben verdient. Er hat das auf sich genommen, diesen Zorn Gottes, von dem wir die letzten Tage gesprochen haben. Er hat diese Entfremdung persönlich gespürt am eigenen Leib, dieser Jesus, damit durch diesen Jesus Christus, durch das, was er am Kreuz getan hat, wir den ganzen Segen bekommen können, dem Abraham verheißen wurde. Durch Jesus Christus bekommen wir den Zugang zu Gottes Möglichkeiten, zu all seinem Hab und Gut. Und wir werden irgendwann mal im Himmel bei ihm sein und Anteil haben an all dieser unbegrenzten Menge seines Segens. Und schon hier auf Erden vieles von dem genießen. Aber niemand wird sagen, naja, also das ist doch etwas, was mich, das ist das, was mich anspricht. Das will ich haben. Und deswegen werde ich ihm nachfolgen. Oder vielleicht die Angst davor, das nicht zu bekommen. Oh, wenn ich das verpasse und dann in die Hölle komme. Ich möchte dir heute zurufen. Du wirst an Jesus glauben, wenn er dich persönlich anspricht, durch seine Stimme, durch sein Wort, dich ganz konkret. Und du wirst dann spüren, er hat dich gemeint. Ganz, ganz persönlich. Als wir berufen worden sind in die Gemeindegründungsarbeit nach Euskirchen, da waren wir uns nicht so ganz sicher. Ist das der Weg Gottes? Sollen wir das wirklich tun? Oder lassen wir das und haben uns das nur eingebildet, dass das ja der Weg Gottes für uns war? Wollen wir nur in die Nähe unserer Eltern, weil unsere Eltern wohnen eine Viertelstunde von Euskirchen weg, da sind wir aufgewachsen. Wir waren uns nicht so sicher, meine Frau und ich. Und dann gab es in Euskirchen einen Abend, der veranstaltet wurde von mehreren Pastoren der umliegenden Gemeinden um Euskirchen herum, vom Gemeindeverband FEG. Und dann gab's Missionare, die aus Brasilien nach 40 Jahren Missionstätigkeit zurückgekommen sind nach Deutschland, haben in Euskirchen eine Wohnung gefunden und hatten damals schon in Brasilien diesen Wunsch, eine Gemeindegründungsarbeit mit zu unterstützen. Sie sind also bewusst nach Euskirchen gezogen, haben dort eine Wohnung bezogen und haben dann diese Pastoren auch eingeladen in diese Wohnung. Der Gastgeber war Walter. Und die hatten von uns mitbekommen, dass wir im Begriff waren, eine Gemeinde zu gründen, hatten uns auch zu diesem Abend eingeladen. Und wir saßen dann da an diesem Tisch, da gab es brasilianisches Essen. Und ich habe einfach irgendwo Platz genommen. Da war eine Sitzecke und ich bin dann da rein. Ich kannte niemanden, ich habe mich da hingesetzt. Und dann verlief der Abend und dann fragte man uns, was sind unsere Pläne? Wie hat Gott uns berufen? Wir haben die Berufungsgeschichte erzählt und denen war klar, wir müssen hier keine weitere Gemeinde gründen in Euskirchen. David, wir unterstützen euch und beten für euch. Wenn wir irgendwie helfen können, sagt Bescheid. Und dann war der Abend vorbei. Kurz bevor wir alle aufspringen und nach Hause gehen wollte, sagte Walter, bleib mal kurz sitzen. Und sagte, David, weißt du, wer auf dem Foto direkt über dir ist? Und ich habe dann zurückgeschaut, da war an der Wand tatsächlich waren ein paar Fotos und auch über mir, direkt über mir war ein Foto von einem älteren Mann. Und sagt er, kennst du den? Ich so, ne, kenne ich nicht. Sagt er, ja, das war unser bester Freund da in Brasilien, mit dem haben wir 40 Jahre Gemeinden aufgebaut, gegründet. Ich habe jetzt mitbekommen, dass er vor 2-3 Monaten gestorben ist. Und er sagt, von diesem Mann, von diesem Freund mussten wir uns verabschieden und wir werden uns im Himmel wiedersehen. Die sind praktisch dann hier weggezogen nach Euskirchen. Und dieser Walter sagt, weißt du, David, wie dieser Mann heißt? Ich so, nee, keine Ahnung. Dieser Mann heißt David Kröker. Und dann sagte er mir, ich musste mich von einem David Kröker verabschieden. Und jetzt gibt Gott mir hier einen neuen David Kröker, hat Tränen in den Augen, steht auf, umarmt mich, schenkt mir seine Bibel und sagt, David, ich möchte dich in allem unterstützen und werde für dich beten. In dem Moment, das könnt ihr euch vielleicht nicht vorstellen, wie ergriffen das ich war und wie berührt ich war von diesem Moment in all dieser Unsicherheit. Ist das jetzt dran, für uns als Familie von null anzufangen, ohne Mitarbeiter, wir alleine? Sollen wir wirklich eine Gemeinde gründen? Und hier spricht Gott persönlich an. Ich habe dich bei deinem Namen gerufen und sogar mit Nachnamen. Und in dem Moment war klar,
wenn Gott an meiner Seite ist, wenn Gott mich liebt, wenn Gott mein Freund ist, wenn er mich führen wird, alles andere wird dann auch werden. Am Ende dieser Bibeltage möchte ich dir zurufen, wie viele ihn aber aufnahmen, denen gab er das Recht, Kinder Gottes zu heißen. Nimm ihn auf. Nimm diesen Jesus in dein Leben auf. Zöger nicht, warte nicht. Wenn du jetzt den Eindruck hast, Gott hat dich angesprochen und du hast diese Wärme in deinem Herzen gerade wahrgenommen, gespürt, dann warte nicht, dann zögere nicht, sondern öffne dein Herz und lass Jesus Christus, der für dich am Kreuz von Golgatha gelitten hat, der diesen Fluch und diese Ablehnung und diese Distanz und diese Schuld und diese Strafe alles auf sich genommen hat, für dich, nimm ihn auf in dein Leben. Und dann öffne nicht nur einen Teil deines Herzens, sondern mach die Tore weit. Öffne dein ganzes Lebenstor und sag, Jesus, komm rein. Durchflute mit deinem Geist alle Lebensbereiche. Fang in meinem Leben an und durchdringe durch mich alle Lebensbereiche, da wo ich zu tun habe. Und dann wirst du feststellen, das Grab ist leer. Christus ist auferstanden. Er lebt. Und mit ihm auch du. Amen. Ich möchte ein Gebet sprechen und wenn du magst, kannst du dieses Gebet nachsprechen. Dann kann es dein Gebet werden. Und du kannst in diesem Gebet zum Ausdruck bringen, was du glaubst. Und wenn das nicht so ist, niemand kann es beurteilen. Du selbst weißt, ist es echt oder ist es nicht echt? Glaubst du oder glaubst du nicht? Und ich vertraue auf Gott, dass er dich persönlich anspricht. Lieber Vater im Himmel, ich öffne mein Herz und lasse dich hinein. Herr Jesus Christus, herzlich willkommen in meinem Leben. Ich habe dein Klopfen wahrgenommen. Komm herein. Komm herein, Jesus. Komm in mein Leben. Durchdringe alle Lebensbereiche. Du darfst alles haben, was mir gehört. Ich gebe dir meinen Körper, mein Haus, mein Auto, mein Geld, meine Gesundheit, meine Zukunft, meine Enttäuschungen, meine Zweifel, mein Versagen, meine Fehler, meine Sehnsüchte, meine Träume und Wünsche. Ich gebe dir meine Beziehungen, meine Ehe, die ganze Familie. Ich gebe dir meine Arbeit. Ich gebe dir alles. Wenn ich dich habe, so ist alles zweitrangig. Danke, dass du mich angesprochen hast. Danke, dass du mich liebst. Danke, dass du mich nicht fallen wirst. Vergib mir bitte all meine Schuld. Vergib all meine Sünde. Vergib meine größte Sünde, dass ich nicht an dich geglaubt habe. Vergib, wo ich anderen Unrecht getan habe. Vergib alles, was mich von dir getrennt hatte. Ich will dich, nicht nur heute, sondern morgen und in alle Ewigkeit. Amen.

Sie hörten einen Vortrag von David Kröcker über das Thema Gottes Kind sein, so werde ich. Ein Vortrag, der in dem Jahr 2021 in Espelkamp gehalten wurde.

0: Es ist 14 Uhr.
1: 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Tu mir kund, Herr, mein Ende und das Maß meiner Tage, welches es ist, damit ich weiß, wie vergänglich ich bin. Diese Bitte steht im Psalm 39, Vers 5. Leben nach dem Tod? Am 6. Juni 1944 landeten die Soldaten der alliierten Armeen an der französischen Küste und wendeten damit den Verlauf des Zweiten Weltkriegs unter großen Opfern. Oberhalb des Strandabschnitts Omaha Beach befindet sich der beeindruckende amerikanische Friedhof, wo in feierlicher Stille 9000 GIs ruhen, amerikanische Soldaten, von denen viele noch nicht einmal 20 Jahre alt waren. Auch die Poilus, die einfachen französischen Soldaten, die im Ersten Weltkrieg bei Verdun fielen, werden in Frankreich geehrt. Ihre Namen sind in ein Denkmal eingraviert. So gedenken die Franzosen derer, die ihr Blut vergossen und ihr Leben gegeben haben, um Frankreich zu befreien. Jedes Mal, wenn ich an einem Kriegerdenkmal stehe, beschäftigt mich die Frage, wie viele der Soldaten, die ihr Leben verloren haben, mögen ihr Herz an Jesus Christus übergeben haben und damit das ewige Leben besitzen? Wie viele genießen heute ewiges Glück und Frieden bei ihrem Erretter, nachdem sie in grausamen Kriegen gelitten haben? Unser aller Leben kann von einem Moment zum anderen sein Ende finden. Dafür muss man nicht alt geworden sein. Wer hat beim Tod eines lieben Menschen nicht schon empfunden, wie zerbrechlich das menschliche Dasein ist? Und wohin gehen wir?

Das Gedenken an die Toten ist auch jedes Mal ein Appell, uns an den Gott des Lebens zu wenden. Als Jesus Christus auf dem Weg zum Grab seines Freundes Lazarus war, sagte er zu dessen Schwester Martha: »Ich bin die Auferstehung und das Leben. Wer an mich glaubt, wird leben, auch wenn er stirbt. Und jeder, der lebt und an mich glaubt, wird nicht sterben in Ewigkeit. Glaubst du dies?«

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Aus der Übersetzung Neues Leben lesen wir aus 1. Chronik Kapitel 19 Vers 1 bis Kapitel 22 Vers 1. David besiegt die Ammoniter. Einige Zeit später starb Nahasch, der König der Ammoniter, und sein Sohn wurde König. David sagte: Ich will Hanum gegenüber loyal sein, denn sein Vater Nahasch hat sich immer loyal mir gegenüber verhalten. Und er schickte Gesandte, die Hanun sein Beileid zum Tod seines Vaters übermitteln sollten. Doch als die Gesandten Davids mit ihrer Botschaft im Land der Ammoniter eintrafen, um ihm das Beileid auszusprechen, sagten die führenden Männer des Landes zu Hanun: Glaubst du wirklich, David schickt diese Männer, um deinen Vater zu ehren und dir sein Beileid zu übermitteln? Nein, sie sind zu dir gekommen, damit sie das Land auskundschaften, sodass er kommen und es erobern kann. Da ließ Hanun die Boten Davids ergreifen, jedem Einzelnen den Bart abscheren und die Kleider bis über dem Gesäß abschneiden. Dann schickte er sie zurück. Als David hörte, was geschehen war, schickte er den Männern, die sich sehr schämten, Boten entgegen. Er ließ ihnen ausrichten: Bleibt in Jericho, bis eure Bärte nachgewachsen sind, und kommt erst dann zurück. Die Ammoniter erkannten, dass sie David ernsthaft verärgert hatten. Deshalb schickten Hanun und die Ammoniter 1000 Talente Silber nach Mesopotamien, zu den Aramäern, nach Maacha und nach Zoba, um Streitwagen und Reiter anzuwerben. Sie erwarben 32.000 Streitwagen und sicherten sich die Unterstützung des Königs von Maacha und seines Heeres. Dieser kam mit seinen Truppen und lagerte vor der Stadt Medeba. Auch die Ammoniter kamen aus ihren Städten und sammelten sich zum Kampf. Als David das hörte, ließ er Joab mit dem ganzen Heer der kriegstüchtigen Männer ausrücken. Die Ammoniter bezogen am Eingang der Stadttore Stellung, während die anderen Könige sich zum Kampf auf dem offenen Feld rüsteten. Als Joab sah, dass er an zwei Fronten kämpfen musste, wählte er die besten Männer aus seinem Heer aus. Sie sollten mit ihm in die Schlacht gegen die Aramäer ziehen. Der Rest des Heeres unter dem Befehl seines Bruders Abishai sollte die Ammoniter angreifen. »Wenn die Aramäer zu stark für mich sind, dann komm und hilf mir«, sagte Joab zu seinem Bruder. »Und wenn die Ammoniter zu stark für dich sind, werde ich dir helfen. Sei mutig, lass uns tapfer für unser Volk und die Städte unseres Gottes kämpfen. Der Wille des Herrn geschehe.« Als Joab und seine Männer angriffen, wandten sich die Aramäer zur Flucht. Und als die Ammoniter das sahen, flohen auch sie vor Abishai und zogen sich in die Stadt zurück. Joab aber kehrte nach Jerusalem zurück. Als die Aramäer sahen, dass die Israeliten sie geschlagen hatten, ließen sie zusätzliche aramäische Truppen von der anderen Seite des Euphrat anrücken. Sie kamen unter dem Befehl von Schobach, dem Heerführer Hadad-Esers. Als David davon hörte, rief er ganz Israel zu den Waffen, überquerte den Jordan und brachte seine Truppen in Stellung. Und nachdem er sein Heer den Aramäern gegenüber aufgestellt hatte, kam es zur Schlacht. Doch die Aramäer wurden von den Israeliten in die Flucht geschlagen. David und seine Truppen töteten 7000 Wagenlenker und 40.000 Fußsoldaten, darunter auch den Heerführer Schobach. Als die Verbündeten Hadad-Esers erkannten, dass Israel sie besiegt hatte, ergaben sie sich David und wurden seine Untertanen. Danach wollten die Aramäer den Ammonitern nicht mehr helfen. David erobert Rabba. Im folgenden Frühjahr, zu der Jahreszeit, in der die Könige in den Krieg ziehen, führte Joab das israelitische Heer in den Kampf gegen die Ammoniter, verwüstete ihr Land und belagerte die Stadt Rabba. David selbst war in Jerusalem geblieben. Schließlich eroberte und zerstörte Joab Rabba. Als David nach Rabba kam, nahm er dem König die Krone vom Kopf und sie wurde David aufgesetzt. Die Krone, die etwa ein Talent wog, bestand aus Gold und war mit einem Edelstein besetzt. David machte reiche Beute in der Stadt. Die Einwohner von Rabba nahm er mit und zwang sie, mit Steinsägen, Pickeln und Äxten für ihn zu arbeiten. Ebenso verfuhr er mit den Einwohnern der anderen ammonitischen Städte. Danach kehrten David und sein Heer nach Jerusalem zurück. Kämpfe gegen die Philister. Danach kam es bei Geser zur Schlacht gegen die Philister.
Im Kampf tötete Sibechai aus Huscha Saaf, einen Nachkommen der Riesen, und die Philister wurden besiegt und unterworfen. In einer anderen Schlacht gegen die Philister tötete Elhanan, der Sohn Jairs, Lachmi, den Bruder Goliaths aus Gath. Der Schaft seines Speers war so dick wie ein Weberbaum. In einer weiteren Schlacht bei Gath trat ein sehr großer Mann mit 6 Fingern an jeder Hand und 6 Zehen an jedem Fuß auf, ebenfalls ein Nachkomme der Riesen. Und er verhöhnte Israel. Doch er wurde von Jonathan, dem Sohn von Davids Bruder Schammah, getötet. Diese Philister waren Nachkommen der Riesen von Gath, aber sie wurden von David und seinen Kriegern getötet. Davids Volkszählung. Ein Gegner erhob sich gegen Israel und brachte David auf die Idee, eine Volkszählung anzuordnen. So befahl der König Joab und den führenden Männern des Volkes: Zieht durch ganz Israel von Beerscheba bis Dan und zählt die Israeliten. Teilt mir dann das Ergebnis mit, damit ich weiß, wie viele es sind. Doch Joab erwiderte: Der Herr lasse das Volk noch 100-mal zahlreicher werden, als es jetzt schon ist. Sie alle, mein Herr und König, sind schon jetzt deine treuen Untertanen. Aber warum, mein Herr, verlangst du so etwas? Warum soll Israel schuldig werden? Doch der König bestand gegenüber Joab darauf, die Volkszählung durchzuführen. Und so zog dieser durch das ganze Land Israel. Dann kehrte er nach Jerusalem zurück und meldete David das Ergebnis der Volkszählung. Es waren 1.100.000 wehrfähige Männer in Israel und 470.000 in Juda. Die Stämme Levi und Benjamin hatte Joab jedoch nicht mitgezählt, weil er das Vorgehen des Königs für falsch hielt. Die Strafe für Davids Sünde. Gott missfiel diese Volkszählung und er bestrafte Israel dafür. Da sagte David zu Gott: Ich habe eine große Sünde begangen, vergib mir mein falsches Handeln. Da sprach der Herr zu Gad, dem Seher Davids: Geh und sag zu David, so spricht der Herr. Ich will dir die Wahl zwischen 3 Strafen lassen, entscheide dich für eine davon und ich werde sie vollstrecken. Gad ging zu David und sagte: So spricht der Herr. Du kannst dich entscheiden zwischen 3 Jahren Hungersnot, 3 Monaten Flucht vor deinen Feinden, die dich schließlich zum Kampf fordern werden, oder 3 Tagen, in denen eine schwere Plage, das Schwert des Herrn, in Israel wütet und der Engel des Herrn das ganze Land verwüstet. Überleg es dir und lass mich wissen, welche Antwort ich dem geben soll, der mich gesandt hat. Das macht mir Angst, sagte David zu Gad. Doch lieber möchte ich in die Hände des Herrn fallen, denn seine Barmherzigkeit ist groß. Lass mich nur nicht in die Hände von Menschen fallen. Da sandte der Herr eine Plage über Israel, an der 70.000 Menschen starben. Gott sandte seinen Engel nach Jerusalem, um es zu zerstören. Doch als der Herr sah, wie der Engel die Stadt vernichten wollte, hatte er Mitleid mit dem Volk, und er sprach zu dem Engel, der unter dem Volk wütete: Halt, es ist genug. Der Engel des Herrn befand sich gerade auf der Tenne des Jebusiters Arauna. David blickte auf und sah den Engel des Herrn zwischen Himmel und Erde stehen, das Schwert gezogen und über Jerusalem ausgestreckt. Da warfen sich David und die Ältesten Israels, die alle in Trauergewänder gehüllt waren, mit dem Gesicht zu Boden. Und David sagte zu Gott: Ich habe die Volkszählung befohlen, ich allein habe also gesündigt und Unrecht getan. Diese Leute aber, was haben sie getan? Herr, mein Gott, dein Zorn soll mich und meine Familie treffen, aber verschone dein Volk. David baut einen Altar. Da befahl der Engel des Herrn, Gad, David zu sagen, dass er dem Herrn einen Altar auf der Tenne Araunas des Jebusiters errichten solle. David tat, was der Herr ihm durch Gad befohlen hatte, und machte sich auf den Weg. Arauna, der gerade beim Dreschen des Weizens war, wandte sich um und sah den Engel. Seine 4 Söhne, die bei ihm waren, versteckten sich. Als Arauna David kommen sah, verließ er die Tenne und warf sich vor ihm zu Boden. David sagte zu Arauna: Ich möchte diese Tenne zum rechtmäßigen Preis von dir kaufen. Dann will ich dem Herrn hier einen Altar errichten, damit diese Plage aufhört.
Nimm sie, mein Herr, und tue mit ihr, was immer du willst, sagte Arauna zu David. Hier sind Rinder für die Brandopfer, und als Brennholz kannst du die Dreschschlitten und als Speiseopfer den Weizen nehmen. Ich schenke das alles. Doch der König antwortete Arauna, nein, ich möchte dir auf jeden Fall den rechtmäßigen Preis dafür zahlen. Ich will nicht dein Eigentum nehmen und dem Herrn geben und Opfer darbringen, die mich nichts gekostet haben. Und David gab Arauna 600 Goldschekel als Preis für die Tenne. Dann errichtete er dem Herrn einen Altar, brachte Brand- und Friedensopfer dar. Als David betete, antwortete der Herr. Er ließ Feuer vom Himmel auf den Brandopferaltar fallen. Dann sprach der Herr zu dem Engel, und dieser steckte das Schwert wieder in die Scheide. Als David sah, dass der Herr sein Gebet erhört hatte, brachte er auf der Tenne des Jebusiters Arauna weitere Opfer dar. Zu dieser Zeit befanden sich das Heiligtum des Herrn, das Mose in der Wüste errichtet hatte, und der Brandopferaltar noch auf dem Hügel bei Gibeon. Doch David wagte nicht mehr dorthin zu gehen, um Gott zu befragen, denn er hatte große Angst vor dem Schwert des Engels des Herrn. Da sagte David, hier soll das Haus Gottes, des Herrn, gebaut werden und der Altar, auf dem die Brandopfer der Israeliten dargebracht werden. Aus der Übersetzung das Buch lesen wir aus Römer Kapitel 2, Vers 17 bis Kapitel 3, Vers 8. Auch Gottes Volk ist schuldig geworden. Du berufst dich also auf deine Herkunft als religiöser Jude und gründest dein Vertrauen auf das Gesetzbuch? Du nimmst in Anspruch, dass Gott auf deiner Seite ist? Du kennst den Willen Gottes und bist auch in Einzelfällen in der Lage, offene Fragen zu bewerten, weil du ja im Gesetz Gottes ausgebildet bist? Du hältst dich darüber hinaus für jemanden, der die Blinden an der Hand führen kann und siehst dich als Licht derer, die in der Dunkelheit sitzen? Du siehst dich als Erzieher der Unverständigen und als Lehrer der unmündigen Kinder, weil du davon überzeugt bist, dass die Erkenntnis und die Wahrheit im Gottesgesetz Gestalt gewonnen haben? Dann musst du dir auch diese Frage gefallen lassen. Du, der du andere unterrichtest, unterrichtest du dich selbst nicht? Du, der du öffentlich dafür eintrittst, dass man nicht stehlen soll, stiehlst du etwa selbst? Du, der du sagst, man soll keinen Ehebruch begehen, brichst du vielleicht in Wirklichkeit nicht auch die Ehe? Du, der du die heidnischen Götterdarstellungen verachtest, beraubst du nicht doch selbst den Tempel? Du, der du voller Stolz auf das Gottesgesetz verweist, missachtest du nicht Gott, indem du genau dieses Gesetz übertrittst? Ja, es ist so, wie im Buch Gottes geschrieben steht. Der Name Gottes wird euretwegen unter den Völkern in den Dreck gezogen. Denn das Zeichen der Beschneidung am eigenen Körper zu tragen, bringt nur dann einen Nutzen, wenn du auch wirklich die Vorschriften des Gesetzes befolgst. Wenn du aber ein Gesetzesübertreter bist, dann bist du, obwohl du beschnitten bist, dadurch wie ein Mensch geworden, der außerhalb dieses Bundes der Beschneidung lebt. Wenn aber ein Mensch, der unbeschnitten ist, die Vorschriften des Gottesgesetzes befolgt, wird er dann nicht als jemand angesehenen werden, der als Beschnittener zu Gottes Volk gehört? Wird also nicht der Mensch, der zwar von seiner Volkszugehörigkeit her unbeschnitten ist, aber die Vorschriften des Gottesgesetzes in die Tat umsetzt, dich in den Schatten stellen, der du nach dem Buchstaben und aufgrund der Beschneidung eigentlich zu Gottes Volk gehörst, aber das Gottesgesetz ständig übertrittst? Denn nicht der ist ein wahrer Jude, der es nur in der äußerlichen Erscheinung ist. Genauso wenig kommt es auf die rein äußerliche, sichtbare Beschneidung an. Sondern der ist ein echter Jude, der es in seinem verborgenen Wesen ist. Und die wahre Beschneidung ist die, die am Herzen eines Menschen vorgenommen wurde, und zwar durch den Gottesgeist und nicht durch Einhaltung der äußeren Vorschriften. Ein Mensch, auf den das zutrifft, der wird nicht von Menschen, sondern von Gott selbst Anerkennung erfahren. Gottes Zusagen gelten. Was für ein Vorteil liegt denn dann darin, zum jüdischen Volk zu gehören? Oder anders gefragt, welchen Nutzen bringt das Beschnittensein? Einen sehr großen, und zwar in jeder Hinsicht. Als erstes, dem Volk der Juden sind die Aussprüche Gottes anvertraut worden.
Was will ich hiermit sagen? Wenn einige Personen gegen Gott untreu waren, hat dann etwa ihre Untreue die Treue Gottes außer Kraft gesetzt? Auf keinen Fall. Sondern das ist der Hauptpunkt meiner Darlegung, dass Gott durch und durch wahrhaftig ist und jeder Mensch letztendlich ein Lügner. So steht es ja auch in Gottes Buch. Das geschieht, damit sich die Wahrheit deiner Worte erweist und du als gerecht dastehst, wenn jemand gegen dich vor Gericht ziehen will. Wenn es nun so ist, dass unsere Ungerechtigkeit die Gerechtigkeit Gottes erst so richtig herausstellt, was sollen wir dann sagen? Ist Gott dann nicht ungerecht, wenn er den Menschen seine Strafe auferlegt? Ich spreche hier natürlich in rein menschlicher Weise. Auf keinen Fall. Denn wie könnte Gott dann überhaupt ein gerechtes Urteil über die Welt sprechen? Oder man könnte fragen, wenn die Wahrheit Gottes durch meine Betrügereien erst recht besonders herausgestellt wird, so dass seine große Herrlichkeit dadurch noch deutlicher aufleuchtet, wieso werde ich dann eigentlich noch als Schuldiger verurteilt? Oder sollen wir es so machen, wie einige Leute es uns unterstellen, die schlecht über uns reden und behaupten, dass wir sagen, lasst uns das Böse tun, damit dadurch dann das Gute entsteht? Über solche Leute kommt das Gericht Gottes zurecht. Wir lesen Psalm 11 aus der Übersetzung Das Buch. Gottes Gerechtigkeit siegt. Für den Musiker. Von David. Bei dem Herrn suche ich Schutz. Wieso sagt ihr dann zu mir, flieg fort in die Berge wie die Vögel? Ja, sieh doch, die Gottesfeinde spannen ihre Bogen. Sie haben ihre Pfeile schon auf die Sehne gelegt. In der Dunkelheit schießen sie auf die, deren Herz aufrichtig ist. Wenn die Grundfesten eingerissen werden, was kann der Gerechte dann noch tun? Doch der Herr ist in seinem heiligen Tempel. Herr, in den Himmeln steht sein Thron. Seine Augen sehen, sein Blick schaut auf die Menschen. Ja, der Herr prüft den Gerechten, doch den Gottesfeind und den, der die Gewalttat liebt, den hasst er wirklich. Schwaden von Feuer und Schwefel lässt er herabregnen auf die Gottesfeinde. Ja, glühender Feuerwind, das ist ihr Lohn. Denn der Herr ist gerecht. Gerechte Taten liebt er. Die, die aufrichtig sind, werden sein Angesicht sehen. Aus der Übersetzung Neues Leben lesen wir aus Sprüche Kapitel 19, die Verse 10 bis 12. Es gehört sich nicht, dass ein Narr im Überfluss lebt oder ein Diener über Fürsten herrscht. Menschen mit Verstand zügeln ihren Zorn. Sie erwerben Achtung, wenn sie über Unrecht hinwegsehen. Der Zorn des Königs ist wie das Brüllen eines Löwen, aber seine Gnade ist wie der Tau auf dem Gras.

Herzlich willkommen aus dem Open Doors Gebetshaus für verfolgten Christen. Wie schön, dass du heute dabei bist, um von der Situation unserer Glaubensgeschwister aus Somalia zu hören und für sie zu beten. Jesus Christus sagt uns in seinem Wort, dass so wie er uns liebt, sollen wir einander lieben. Wir sollen auch einander dienen. Denn durch die Liebe untereinander und auch durch die Verbundenheit miteinander werden die Menschen in dieser Welt erkennen, dass wir Nachfolger Jesu sind. Deshalb lass uns heute in dieser Sendung unsere Liebe für unsere Glaubensgeschwister zum Ausdruck bringen, indem wir uns ganz bewusst mit ihnen und ihrer Not identifizieren und sie im Gebet und durch Gebet stärken. Ja, und unser Gebet wird bewirken, dass Jesus Christus durch unsere Geschwister in Somalia noch sichtbarer wird. Liebe und Stärkung sind essentiell für unsere somalischen Glaubensgeschwister, denn sie sind in mehrfacher Hinsicht äußerst gefährdet und sie riskieren alles, inklusive ihr Leben, wenn entdeckt wird, dass sie sich vom Islam abgewendet haben und den christlichen Glauben angenommen haben. Kulturell ist es in dem Land so, dass die somalische Gesellschaft sehr konservativ geprägt ist. Die Bevölkerung wird in Stämmen und auch in Clans aufgeteilt und diese sind sehr islamistisch geprägt. Der Islam wird als ein Teil ihrer Kultur, als Teil ihrer Identität und auch Zugehörigkeit angesehen und gelebt, sodass ein Wechsel zum christlichen Glauben als ultimativer Verrat angesehen wird. Ein Verrat nicht nur an der eigenen Familie, sondern am eigenen Clan und auch an der Gesellschaft insgesamt. Allein der Verdacht, den christlichen Glauben angenommen zu haben, ist lebensgefährlich. Die Christenverfolgung in Somalia ist extrem hoch, weil unsere Glaubensgeschwister dort, sie werden von ihrer Familie, von ihrem Umfeld, sowohl als auch von islamischen terroristischen Gruppen wie Al-Shabaab aufgespürt, bedroht, misshandelt und sogar getötet. Al-Shabaab sind bereits in verschiedenen Gebieten in Somalia aktiv und ihr Ziel ist es, die Macht im ganzen Land zu übernehmen, ein Kalifat zu errichten und den christlichen Glauben überall im Land auszulöschen. Und dazu greifen sie zur Gewalt. Laut Al-Shabaab soll das islamische Scharia-Gesetz auf eine ganz strenge Art und Weise umgesetzt werden. Und das heißt konkret, dass die Christen, die ihren Glauben ausleben möchten, das heißt die Christen, die eine Bibel besitzen, die zu Gott beten, die das Evangelium mit anderen teilen, wenn sie das tun und dabei entdeckt werden, können sie auf der Stelle hingerichtet werden. Christsein in Somalia bedeutet, dass der Glaube im Verborgenen gelebt werden muss. Und das führt sehr oft zu Isolation. Gemeindeleben, wie wir es hier in Europa gewöhnt sind, ist in Somalia kaum vorstellbar bzw. fast unmöglich. Es ist ja das Gegenteil. Im Juli 2017, nach 30 Jahren ohne einen Gottesdienst im Land, wurde endlich die einzige katholische Kirche im Somaliland wieder eröffnet. Aber die Angst der Bevölkerung, Angst der religiösen Führer, Angst, dass diese gute Botschaft von Jesus sich im Land verbreitet, war so groß, dass die Regierung sich letztendlich entschieden hat, diese Kirche eine Woche nach ihrer Wiedereröffnung erneut zu schließen. Bedingt durch die instabile Lage im Land, gefolgt von Dürre, Hungersnot, Terrorismus und dem Versuch von Al-Shabaab, die Macht zu übernehmen, gilt Somalia politisch gesehen als ein gescheiterter Staat. Und im Hinblick auf die Christenverfolgung ist Somalia auf einem der obersten Plätze des Weltverfolgungsindex vom Open Doors. In Somalia leben knapp über 17 Millionen Menschen und 99% von ihnen sind sunnitische Moslems und nur einige hundert Christen. Und für diese einige hundert Geschwister von uns dürfen wir in dieser Sendung in Gebet einstehen. Als ich mich mit der Situation der Christen in Somalia beschäftigt habe, habe ich an eine Bibelstelle, an eine Bibelgeschichte gedacht. Und zwar die Geschichte von dem Propheten Elia. Denn auch er musste eine Zeit lang im Verborgenen leben.
Er war auch in der Minderheit, als er sich dem König Ahab und den 450 Propheten des Baal auf dem Berg Karmel stellen musste. Der König Ahab, er war ein schlechter König, denn er hat selbst Götzendienst betrieben, er hat sein Volk zum Götzendienst geführt, er war verheiratet mit Isabel und auch sie hat Götzen dann hat Götzen angebetet und auch die Propheten des Herrn überall im Land verfolgt und ermorden lassen. Doch wie heute in Somalia, gab es damals in der Geschichte von Samaria eine Dürre, eine Hungersnot und extreme Verfolgung. Doch in dieser scheinbar hoffnungslosen Situation wollte der Herr seine Macht zeigen. Er wollte durch diesen einen Mann zeigen, dass er der einzig wahre Gott ist. Ein Gott, der Gebete beantwortet, der durch Gebete handelt und ein Gott, der sogar mit Feuer vom Himmel und mit Wundern seiner Herrlichkeit sichtbar macht. Die Bibel sagt uns, dass Baal die Gebete der Menschen nicht beantworten konnte. Aber als Elia zum Herrn gebetet hat, fiel Feuer vom Himmel herab und dieses Feuer hat das Opfer am Altar vollständig verbrannt. Und als das ganze Volk dieses Wunder sah, riefen sie einfach dann ganz laut: Der Herr ist Gott, der Herr allein ist Gott. Ja, es gibt viele Menschen in Somalia, die in diesem Moment auf der Suche sind. Sie sind auf der Suche nach Frieden und nach der Antwort ihrer Fragen. Und diese Menschen, sie sollen das sehen, sie sollen es hören, sie sollen erfahren und ihr Leben erleben, dass es einen Gott gibt, der sie liebt, der lebt, der Gebete hört und der Gebete beantwortet. Und dieser Gott heißt Jesus Christus. Und damit diese gute Botschaft von Jesus Christus sich überall in Somalia verbreiten kann, beten wir für unseren Glaubensgeschwister, damit auch sie in ihrem Leben und auch in ihrer Situation die Herrlichkeit Gottes erfahren. Wir beten für sie, damit sie spüren, dass sie nicht alleine oder isoliert sind. Sie sollen geistlich gestärkt werden, sodass sie im Angesicht des Todes nicht schweigen, sondern dass sie weiterhin treue Zeugen von Jesus Christus in ihrem Land bleiben. Bei der Bibelgeschichte von Elia ging es nicht nur darum, dass die Herrlichkeit Gottes durch Feuer sichtbar wurde, sondern es ging auch um Versorgung, weil der lange ersehnte Regen in das Land kam. Und nach der langen Zeit der Dürre kam gleich nach dem Feuer der Regen und Gott hat das Land wieder fruchtbar gemacht. Ein Partner vom Open Doors, er ermutigt uns hier in Europa, für unsere Geschwister zu beten, indem er sagt, obwohl verfolgte Christen häufig einen hohen Preis für ihren Glauben bezahlen müssen, kommen immer mehr Menschen am Horn von Afrika zum Glauben an Jesus Christus. Und das ist eine Gebetserhörung. Er sagt, die Tränen, das Fasten und die Gebete von Christen in den letzten Jahren tragen jetzt Frucht. Lass uns nicht müde werden, sondern lass uns dranbleiben und weiter beten in der Gewissheit, dass unser Gebet Früchte tragen werden. Bitte bete für Schutz, Bewahrung, Versorgung und eine stark wachsende Gemeinde von Somalis.

Herr Jesus Christus, wir danken dir, Herr, dass du allein der einzig wahre Gott bist und dass du für unsere Geschwister in Somalia bist. Und Jesus, wir bitten dich, dass du sie versorgst, Herr, mit dem, was du hast, Herr. Herr, wir bitten dich auch für Schutz und für Bewahrung für unsere Geschwister dort. Denn wir wissen, Herr, dass du einen wunderbaren Plan für dieses Land hast und du möchtest Somalia wieder fruchtbar machen, und zwar geistlich vor allem. Jesus, wir segnen unsere Geschwister in deinem Namen. Amen. Bedingt durch die äußerst schwierige Situation der Christen im Land entscheiden sich viele von ihnen, aus dem Land zu gehen. Allerdings ist für sie die Flucht keine leichte Entscheidung, denn sie lieben ihre Familie, ihr Land, ihre Landsleute und gerne würden sie im Land bleiben, um überall diese hoffnungsvolle Botschaft von Jesus Christus weiterzugeben. Aber auch wenn sie gehen müssen, finden sie immer Wege, das Evangelium in das Land zu bringen. Und der bekannteste Weg dafür ist digital, ist über die sozialen Medien, Satellitenfernsehprogramme, Podcasts und auch sämtliche andere Dienste, die übers Internet angeboten werden. Es hat mich persönlich sehr berührt und auch bewegt, wie somalische Christen online unterwegs sind und wie sie furchtlos und auch mit viel Liebe ihre Zeugnisse erzählen und auch andere Somalis dazu ermutigen, sich eine Bibel zu besorgen und sich mit der Bibel zu beschäftigen. Ein somalisches Ehepaar, das online missionarisch aktiv ist, hat vieles wegen ihres Glaubens an Jesus Christus verloren und sie bekommen deswegen regelmäßig Morddrohungen. Heute leben sie außerhalb von Somalia, aber da, wo sie jetzt wohnen, bieten sie verschiedene Online-Dienste an, wie zum Beispiel Evangelisationskurse, Bibelschulung zum Umgang mit Verfolgung, Seelsorgeseminaren, Gebetsstunden und Jüngerschaftskurse. Und sie sagen, dass ohne zu übertreiben, dass sie jedes Jahr Rückmeldung von weltweit über 100.000 Somalis bekommen, die das Evangelium hören. Sie sagen, im Angesicht von Drohungen ist uns aber bewusst geworden, dass trotz allem, dass wir nicht schweigen sollen, sondern wir sollen weiter für Jesus Christus sprechen, denn unser Kampf ist, das Evangelium zu verbreiten. Eine junge Frau irgendwo in Somalia, die unzufrieden mit ihrem Leben war und auch mit ihrer Situation und ihrer Religion, sie traf somali Christen beim Surfen im Internet. Am Anfang war sie sehr skeptisch und auch sehr verhalten, aber die Christen haben sie ermutigt, eine Bibel zu lesen. Sie besorgt sich eine Bibel und beim Lesen der Bibel merkte sie, dass plötzlich viele ihrer Fragen beantwortet wurden und dass sie das erste Mal in ihrem Leben, in ihrem Herzen Frieden gespürt hat. Ja, Menschen begegnen Jesus in Somalia und sie werden auf verschiedene Art und Weise ermutigt und auch zugerüstet. Deshalb, lass uns für die verschiedenen Dienste beten. Online sowohl auch präsent, damit mehr Menschen zum Glauben an Jesus Christus kommen, damit sie Jesus nachfolgen und damit sie in ihrem Glauben gestärkt werden. Bitte bete für Kraft, Inspiration und auch Weisheit für Christen, die Dienste und Projekte anbieten.

Herr Jesus Christus, wir danken dir, dass wir für die Projekte und auch die Dienste in Somalia beten dürfen. Jesus, wir bitten dich, Herr, für jeden, Herr, der dafür sorgt, dass dein Wort in Somalia verbreitet wird. Jesus, wir bitten dich um Versorgung, materiell, sowohl auch geistlich für unsere Geschwister dort. Und dass diese Dienste in Somalia, dass sie die Herzen der Menschen auch dort erreichen, sodass viele auch dir begegnen durch diese Dienste, aber dass sie auch zugerüstet und ausgerüstet werden und dass sie furchtlos, Jesus Christus, deine Botschaft weitergeben in diesem Land. Wir danken dir, Herr, dass du für unsere Geschwister bist und dass du ihnen hilfst, diese Projekte zu führen. Amen. Ja, viele somalische Christen fühlen sich in ihrer Situation allein und isoliert. Und deshalb ist es ganz wichtig, dass wir an sie denken und für sie beten. Denn unser Gebet gibt ihnen die Kraft, die Hoffnung, die Zuversicht, die sie brauchen, standhaft zu bleiben. Im Lukas-Evangelium, Kapitel 18, Verse 29 und 30, sagt uns Jesus: Ich versichere euch, jeder, der sein Haus, seine Frau, seine Geschwister, seine Eltern oder seine Kinder zurücklässt, um sich für Gottes Reich einzusetzen, der bekommt es hier auf dieser Erde vielfach wieder und dann in der zukünftigen Welt das ewige Leben. Jesus Christus, er sagt, dass wenn wir um seinen Willen vieles hier auf dieser Erde zurücklassen und auch verlieren müssen, aber dass wir auch gleichzeitig durch ihn hier auf der Erde vielfach mehr zurückbekommen und das ewige Leben. Was für eine wunderbare Zusage. In Jesus haben wir Frieden, wir haben Kraft, wir haben Hoffnung. Und durch Jesus haben wir Gemeinschaft mit Christen aus aller Welt. Das heißt, durch den Glauben an Jesus Christus sind wir Glieder in dem Leib Jesu. Und als seine Glieder sind wir füreinander verantwortlich und aufeinander angewiesen. Eine Frau namens Ayesha, sie entschied sich, nachdem sie jahrelang den Koran mit der Bibel verglichen hat, entschied sie sich für Jesus Christus. Und zu dieser Entscheidung sagte sie: Als ich Jesus angenommen habe, habe ich gleichzeitig viele Probleme angenommen. Als ihre Familienmitglieder von ihrem Glaubenswechsel erfahren haben, waren sie sehr grausam zu ihr. Ayesha wurde mehrmals verbal und körperlich angegriffen und eines Tages sagte sie sich selbst: Ich habe 100-mal überlegt, Jesus zu verlassen, aber ich konnte es einfach nicht. Als ich das gehört habe, wurde mir die Wichtigkeit und auch die Dringlichkeit des Gebets für unsere Geschwister noch deutlicher bewusst. Ayesha hatte 3 erwachsene Söhne und wie durch ein Wunder haben alle ihre Söhne Jesus Christus angenommen. Und trotz Entbehrung, Verfolgung und Gewalt entscheiden sie, Jesus treu zu bleiben. Und für mich ist diese Familie eine wunderbare Zelle in dem Leib Jesu. Ayesha und ihre Söhne sind stellvertretend für viele Christen, die sich isoliert fühlen und die sich auch wünschen, dass wir mit ihnen und auch für sie beten, damit sie an Jesus festhalten. Deshalb bitte bete für isolierte Christen in Somalia, damit sie die Möglichkeit haben, sich mit anderen Christen zu treffen und sich gegenseitig zu stärken.

Lieber Herr Jesus Christus, wir danken dir, Vater, dass wir durch dich Gemeinschaft mit unseren Glaubensgeschwistern in Somalia haben. Und Jesus, wir möchten dich bitten, dass du ihnen begegnest jetzt in dieser Situation der Isolation. Jesus, wir bitten dich, dass du bei ihnen bist, so wie du verheißen hast in deinem Wort. Und Herr, dass sie auch dieses Gebet auch spüren, dass wir für sie jetzt sprechen. Und dass sie wissen, dass sie wissen, dass sie nicht allein oder isoliert sind, sondern dass eine Armee, sondern dass wir hier in Europa für unsere Geschwister im Gebet einstehen, dass wir sie lieben und dass wir, Herr, für sie beten, sodass sie in ihrem Glauben gestärkt werden. Herr, sei du ihnen ganz, ganz nah. Wir danken dir dafür. Amen. Ja, vielen Dank, dass du heute dabei warst und auch mitgebetet hast. Heute haben wir unsere Glaubensgeschwister in Somalia durch Gebet gestärkt. Es würde mich sehr freuen, wenn du auch weiterhin für unsere Geschwister in Somalia beten würdest. Sehr gerne möchte ich dich auch für die nächste Sendung einladen, bei der wir für ein anderes Land und auch für unsere Geschwister dort beten werden. Du bist auch herzlich eingeladen, hierher nach Kelkheim zu kommen, um hier gemeinsam mit uns vor Ort die Anliegen unserer Geschwister vor den Thron Gottes zu bringen. Die Zeiten und die Termine dafür findest du auf unserer Webseite www.gebetshaus.de. Ich wünsche dir Gottes Segen und bis zum nächsten Mal.

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Dem Antiquitätshändler Johannes Grefier wird eine Vase zum Verkauf angeboten. Er kennt sofort deren Wert. Eine echte Worcester-Vase. Er kauft sie, ahnt aber nicht, was dieser Kauf für Folgen haben wird.

In einer langen Straße stand ein kleines weißgetünchtes Haus mit hellgrünen Fensterläden und einer grünen Tür. Die anderen Häuser überragten es bedeutend, aber sie sahen lange nicht so gut erhalten aus wie dieses kleine Haus. Es waren nicht nur die hellgeweißten Mauern und die frische grüne Farbe, die einem ins Auge fielen, sondern vor allem die Schriftzeilen über der Tür. Da stand in großen Buchstaben: Johannes Griffier, Händler in chinesischem und anderem Porzellan, kauft, verkauft und tauscht alles, was zum Fach gehört. Reparaturen, billig und sauber. Das kleine Haus war etwas zurückgebaut und ein schmaler, mit kleinen Steinen gepflasterter Weg führte zur Tür. In dem kleinen Fenster war allerlei chinesisches und anderes Porzellan ausgestellt. Der Verkaufsraum war klein und doch wurde darin wahrscheinlich mehr umgesetzt als in all den anderen Läden in dieser langen, verkehrsreichen Straße. Es gab dort viele Pfandhäuser und Leihinstitute, Trödlerläden mit allerlei Artikeln und auch einige Gasthäuser. Die vornehme Bevölkerung mied größtenteils diesen Teil der Stadt.

0: es sei denn, dass sie dort in ein bestimmtes Geschäft wollten. Hin und wieder kam es dann vor, dass vor Johannes Griffiers Tür ein Wagen hielt. Ja, zuweilen kamen auch vornehme Damen in seinen Laden, die sorgfältig ihre Kleider aufhoben und sich mit geringschätzigem Blick umsahen. Für Leute, die gern Altertümer kauften, hatte dieses kleine Haus eine außergewöhnliche Anziehungskraft. In diesem Laden fand man ganz seltenes Porzellan, und der Besitzer des Geschäfts war nicht wenig stolz auf seine Kenntnis. Er war ein guter Kenner von Altertümern, und der Handel mit der zerbrechlichen Ware war durchaus nicht unbedeutend. Griffier scheute keine Mühe, sich genau über die einzelnen Gegenstände zu informieren. Er würde weit gegangen sein, nur um ein seltenes Stück chinesisches Porzellan zu erwerben. Sein Laden war nicht groß, aber die Menge von Gegenständen, die hier aufgestapelt war, übertraf die kühnste Erwartung. Auch nicht ein Eckchen in dem Raum war ungenutzt. Man musste sehr vorsichtig sein, um nicht etwas umzustoßen. Die Wände waren bis an die Decke mit Schüsseln und Tellern behangen. Das kostbarste Porzellan bekam einen Ehrenplatz. Johannes Griffier handelte nicht nur mit Porzellan, sondern er hatte auch drei prächtige geschnitzte Schreibschränke. Deren Eichenholz hatte im Lauf der Jahre eine ganz dunkle Farbe angenommen. Auch diese waren mit zerbrechlichen Kostbarkeiten beladen. Alte Gemälde und seltsam geformte Spiegel lehnten daran. Altmodische Uhren standen auf dem Kaminsims. Auf dem Boden lagen halb verschlissene Bücher, sogar Schirme und Stöcke hatten noch ein bescheidenes Plätzchen gefunden. Es sah aus, als herrschte hier die größte Unordnung. Und doch war Ordnung in dem Chaos, und der Händler fand immer gleich, was er suchte. Johannes Griffier war 60 Jahre alt. Sein Kopf war von dichtem grauen Haar umgeben. Seine Augen blickten scharf durch die schwere goldene Brille. Er sah nicht unfreundlich aus, wie er da an diesem kalten Dezemberabend in seinem kleinen Laden stand und damit beschäftigt war, einige zerbrochene und geborstene Tassen und Schüsseln sowie einen feinen Teetopf nachzusehen und genau zu untersuchen. Gerade heute hatte er bei einem öffentlichen Verkauf allerlei erstanden. In einem stark abgenutzten Buch verglich er die Marke, die er unter der Tasse entdeckt hatte, mit der entsprechenden Abbildung. »Ich dachte es wohl«, sagte er in triumphierendem Ton. »Das ist eine echte Dresdner Tasse. Schade, dass dieses Stückchen abgebrochen ist. Aber ein wenig Leim daran und ein paar Mal mit einem Bürstchen darüber gefahren und der Schaden ist ausgebessert, so dass man nichts mehr davon sehen kann. Ja, ja, ich habe mein Geld nicht weggeworfen, als ich sie kaufte.« Er nickte vor sich hin, dann sah er auf, denn er meinte, ein Klopfen an der Tür zu hören. »Ist da jemand?« fragte er, bekam aber keine Antwort. Er setzte die Tasse hin und ging, um die Tür zu öffnen. Vor ihm stand eine fremde Frau mit einem kleinen Mädchen. »Kaufen Sie altes chinesisches Porzellan?« fragte sie.
1: »Ja, Madame, das kaufe ich wohl, wenn es Wert hat.«
0: Verwundert betrachtete Griffier die späte Besucherin. Es war eine große, schlanke Frau mit einem blassen Gesicht, das aber durch ein paar dunkel glänzende Augen erhellt wurde. Sie war in ein dünnes, schwarzes Tuch gehüllt und hatte einen Krepphut auf, der schon sehr abgenutzt aussah. Offenbar war sie arm. Und doch konnte Griffier sich nicht entschließen, sie anders als wie eine Dame anzureden. Ihre gebildete Sprache und ihr anständiges Auftreten ließen ihn sofort vermuten, dass er es hier mit einer Frau aus besseren Kreisen zu tun hatte. »Ich habe hier etwas Porzellan, das ich verkaufen möchte«, sagte die Dame, indem sie dem Kind eine Tasche abnahm.
1: »Sehr gut, Madame, treten Sie bitte ein, damit ich nachsehen kann, was Sie mir anbieten«, sagte der Händler. »Aber bitte seien Sie vorsichtig, dass Sie mit Ihrem Kleid nichts herunterwerfen.«
0: Die Dame ging einige Schritte in den Laden, aber das Kind blieb an der Tür stehen und sah mit seinen großen dunklen Augen ängstlich umher. »Ich glaube, ich habe hier eine echte Lowestoff-Vase«, sagte die Kundin, indem sie einen Becher von hellblauem Porzellan aus der Tasche holte, der dunkelblau durchzogen war.
1: »Man nennt das Lowestoff, aber eigentlich ist es ganz gewöhnliche orientalische Ware«,
0: meinte der Händler, indem er die Vase in die Hände nahm und mit dem Fingerknöchel daran klopfte, um zu hören, wie das klänge.
1: »Es ist keine echte Lowestoff. Ich habe eine ganze Menge solcher Sachen, und dies hier ist durchaus kein seltenes Exemplar.«
0: »Dann möchten Sie sie also nicht kaufen?« fragte die Dame, während sie ihre Hand auf den Tisch legte, um sich ein wenig abzustützen.
1: »Ich sage nicht, dass ich sie nicht kaufen will«, antwortete Griffier, »aber ich kann nicht viel dafür geben. 5 Mark vielleicht, aber nicht mehr.«
0: »Nur 5 Mark?« seufzte die Dame.
1: »Mehr kann ich nicht dafür geben, Madame, beim besten Willen nicht. Ich sehe, Sie haben noch mehr in Ihrer Tasche. Darf ich das alles sehen?«
0: Die Frau holte einen schönen blauen Teller mit feiner Vergoldung hervor. »Zu Hause habe ich noch 3 weitere Teller, die kann ich Ihnen bringen lassen, wenn Sie sie kaufen möchten.« Der Teller war schön, aber der Antiquar hatte anscheinend kein sehr großes Interesse daran.
1: »Nun, dieser Teller hat für mich nicht viel Wert. Er ist kaum 10 Jahre alt und aus ganz gewöhnlichem Porzellan. Ich kann nicht einmal ein Angebot darauf machen. Gehörte er mir, würde ich ihn meiner Frau für die Küche geben.«
0: Die Dame sah recht enttäuscht aus. Zögernd holte sie aus ihrer Tasche noch einen Gegenstand. »Ich weiß sicher, dass diese Vase antik ist«, sagte sie, »und ich hörte früher meinen, man hat mir erzählt, sie sei sehr wertvoll. Es war eine fremdartige, altertümliche Vase. Der Händler wusste sofort besser als die Besitzerin, welchen Wert sie hatte. Er nahm die Vase in die Hand und betrachtete sie mit großem Interesse. Er untersuchte die Vase sehr genau. Es war ein seltenes Stück altes Worcester. Der Grundton war hellgelb. Der Rand und das Ohr waren mit Rosen und Mohn umkränzt. Butterblumen, Bienen und kleine Käfer waren darunter gemalt. Die Tülle bildete den Kopf eines Mannes mit langem Spitzbart und mit auffallend roten Wangen und Lippen. Das Schönste waren die 3 außergewöhnlich hübschen kleinen Landschaften, die den Bauch des Gefäßes schmückten. Auf den einen Bild weideten einige Kühe und 2 hübsche Milchmädchen in Volkstracht waren dabei, Milch fortzubringen. Eines der Milchmädchen hatte seinen Eimer bereits auf den Kopf, während das andere noch damit beschäftigt war, seine Last aus den Händen eines jungen Mannes entgegenzunehmen. Auf dem 2. Bildchen war ein Milchmädchen, das an einen Baum lehnte, den 3 Fuß in der Hand und die leeren Eimer neben sich, während sie auf die Erzählung eines jungen Bauern hörte. Dieser war in ländliche Gewänder gekleidet. Die Kühe lagen im Gras und wieder käuten in ihrer trägen Art. Die dritte Landschaft zeigte eine Melkerin, die eine bunte Kuh molk, während ein Bauernknecht unter einem Baum im Gras lag und auf einer Flöte spielte. All diese kleinen Einzelheiten nahm Johannes Griffier schnell in sich auf. Nur einen flüchtigen Blick warf er auf die Landschaften und dann suchte er mit den Augen und den Händen, ob nicht doch irgendwo ein Sprung oder eine schadhafte Stelle zu entdecken wäre. Aber so sorgfältig er auch suchte, er fand nichts. Die Vase war unversehrt. Griffier kannte das Zeichen darunter sehr gut, und er war überzeugt, hier ein echtes antikes Stück Worcester vor sich zu haben. Er ließ es sich aber nicht anmerken, dass es ein sehr wertvolles Stück war. Er war klug genug, den Wert des Gefäßes nicht zu verraten, wenn er einen wirklich günstigen Kauf machen wollte. Er war entschlossen, diese seltene Vase zu erwerben. »An und für sich ist sie ganz gut«, meinte er nach der Untersuchung. »Darf ich fragen, ob man Ihnen auch gesagt hat, wie viel die Vase ungefähr wert ist?« »Nein, danach habe ich nie gefragt«, antwortete die Dame. »Ich habe auch nie daran gedacht, sie zu verkaufen, denn sie ist ein altes Familienerbstück, von dem ich mich nur ungern trenne. Ich hoffe, einen guten Preis dafür zu bekommen. Nach meinem Urteil ist es eine ganz besonders wertvolle, schöne Vase.«
1: »Ach ja, das Stück ist an sich recht hübsch«, sagte Griffier. »Aber das allein genügt mir nicht. Sehen Sie dort den Krug?«
0: Dabei zeigte er auf ein einfaches Gefäß.
1: »Ich nehme kaum an, dass Sie es glauben werden, denn es ist nicht einmal ein besonders schöner Krug, und doch gedenke ich, 250 Mark dafür zu lösen.«
0: »So?« sagte die Dame. »Wie kommt denn das?«
1: »Es ist Plymouth, echtes altes Plymouth, mit einem Zeichen darunter. Ich wüsste nicht, wo man etwas Ähnliches finden könnte«,
0: sagte der alte Mann ganz begeistert. »Aber was für eine Art von Gefäß ist denn meine Vase, und was würden Sie mir dafür geben?« fragte die Kundin, die das Geschäft gern bald zum Abschluss gebracht hätte.
1: »Das ist eine Worcester-Vase, und weil sie ohne Sprung und Fehler ist, will ich Ihnen 15 Mark dafür bieten.«
0: »Nicht mehr als 15 Mark?« entgegnete die Dame sehr enttäuscht. Die Summe, die der weniger schöne Krug wert war, hatte in ihr die Hoffnung erweckt, es würden ihr vielleicht 200 Mark für ihre Vase geboten werden.
1: 15 Mark für die Worcester-Vase und 5 Mark für die blaue Vase. Wollen Sie mir zu diesen Tellern noch die anderen bringen lassen, so gebe ich Ihnen 23 Mark für alles.«
0: Einen Augenblick noch zögerte die Dame, dann sagte sie: »Ich danke Ihnen, ich nehme Ihr Angebot an.« Griffier holte einen ledernen Geldbeutel hervor und überreichte die vereinbarten 23 Mark. »Wollen Sie mir die ganze Summe jetzt schon geben?« fragte sie. »Wollen Sie mir die Teller schon bezahlen, noch ehe Sie sie haben?«
1: »Oh, das macht nichts, Madame«, sagte der Mann sehr höflich. »Sie können mir die Teller bei Gelegenheit schicken. Ich weiß schon, wie mich vertrauen kann.«
0: »Sie sind sehr freundlich«, antwortete sie. »Mein Töchterchen soll sie Ihnen morgen früh bringen. Wir wohnen hier ganz in der Nähe.« Bis jetzt hatte Griffier kaum auf das Kind geachtet, welches unbeweglich an der Tür gestanden hatte. Aber jetzt richtete sich sein Blick auf das kleine Mädchen. Es wurde ihm ganz eigen zumute, als er die großen braunen Augen des Kindes so ausdrucksvoll auf sich gerichtet sah. Diese Augen schienen größer zu werden, weil sie sich mit Tränen füllten. Ja, diese Tränen waren doch gekommen, obwohl Gretchen der Mutter fest versprochen hatte, nicht zu weinen, wenn die Vase verkauft würde. Die Vase gehörte einfach zu Gretchens Leben. Mit wie viel Freude hatte sie immer auf die zierlichen Landschaften geblickt und die Mutter hatte ihr von den Kühen und den schönen Milchmädchen erzählt. Dieses Kind sah so anders aus als die Kinder, die Gräfir auf der Straße spielen sah. Welch liebliches Gesicht, obwohl jetzt ein ängstlicher Ausdruck darauf lag. Ihr Kleidchen war verwaschen, aber doch zierlich und sauber. Die Haltung des Kindes hatte etwas Vornehmes, so dass die ärmliche Kleidung dadurch noch mehr ins Auge fiel. Das alles bemerkte Johannes Gräfir, während er das Mädchen betrachtete. Das ungewöhnliche Benehmen des Kindes berührte ihn seltsam. Es kam ihm vor, als hätten diese großen dunklen Augen seine Gedanken erraten, auf wie wenig edle Art und Weise er aus der Unwissenheit der Mutter Nutzen zog. Er musste seinen Blick von dem Kind abwenden, denn er fühlte, dass er von ihm durchschaut wurde. Und doch hatte er nie vorher etwas Verkehrtes darin gesehen, einen Kauf so vorteilhaft wie möglich abzuschließen. Seitdem er diesen Handel betrieb, war es stets sein Bestreben gewesen, so billig wie möglich einzukaufen und so teuer wie möglich zu verkaufen. Es war etwas Unerhörtes, dass solch ein offener, unschuldiger Kinderblick in ihm ein Gefühl erweckte, als hätte er bewusst ungerecht gehandelt. »Komm, Gretchen«, sagte die Mutter, indem sie dem Kind die Tasche reichte. »Komm, wir müssen gehen.« Als die Frau den Laden verlassen wollte, überfiel sie ein Hustenanfall. Sie musste sich einen Augenblick gegen die Wand lehnen, um nach Luft und Atem zu ringen. »Ach, Mama«, rief Gretchen und umklammerte fest die Hand der Mutter. Dann wandte sie den Kopf und blickte den Antiquar flehentlich an. »Ich werde ein Glas Wasser holen. Was für ein furchtbarer Husten ist das«, sagte der alte Mann teilnahmsvoll. »Oh, danke. Es geht schon wieder besser«, flüsterte die Frau, die langsam wieder zu Atem kam. »Es hat nichts zu bedeuten, ich huste öfters so.« »Meine arme Mama ist so krank«, sagte Gretchen zu dem alten Mann. »Und sie hat auch heute noch nichts gegessen.« »Sei still, Gretchen«, fiel die Mutter ihr hastig ins Wort. »Komm, wir müssen gehen. Guten Abend.« Und damit war sie schon in die kalte, scharfe Abendluft hinausgegangen. Der schneidende Wind, der durch die geöffnete Tür in den Laden drang, ließ selbst Gräfir einen Augenblick schaudern.
1: »Wer hat das so gehustet?« fragte seine Frau, die vom Hinterzimmer aus sah, dass sich die Tür schloss.
2: »Eine arme Dame, die Porzellan verkauft hat.«
1: »Wie elend mag sie dran sein! Solch einen Husten kann man ja fast nicht anhören. Hast du denn etwas von ihr gekauft?«
2: »Ja, und ich habe ein gutes Geschäft dabei gemacht«, antwortete Gräfir.
1: »Und was hast du gekauft?« fragte neugierig seine Frau und kam in den Laden.
0: Sie interessierte sich für altes Porzellan nur insoweit, als daran Geld zu verdienen war. Nach ihrem Geschmack war neumodisches Porzellan viel schöner als das alte Geschirr, mit dem er viel Mühe hatte, es wieder in Ordnung zu bringen. Aber die Vase, die ihr Mann ihr jetzt zeigte, fand auch sie wirklich schön.
1: »Das ist wirklich eine prächtige Vase«, rief sie erstaunt aus. »Was hast du dafür gegeben?«
2: »Nur 15 Mark«, antwortete er.
1: »Und wie teuer gedenkst du, sie zu verkaufen?«
2: »Ich hoffe, wenigstens 120 Mark dafür zu bekommen.«
1: »Wirklich? Dann hast du aber einen guten Tag gehabt«, meinte sie freudig überrascht. »Und dieser Becher, hast du den auch gekauft?«
2: »Ja, aber er ist nichts Besonderes. Außerdem habe ich noch diesen Teller gekauft, mit noch 3 anderen, die die Dame mir noch schicken will.«
1: »Es ist aber ein recht hübscher Teller«, sagte Frau Griffier, indem sie ihn in die Hand genommen hatte. »Und wann kommen die anderen Teller?«
2: »Das Kind soll sie morgen früh bringen«, gab Griffier etwas zerstreut zur Antwort.
1: »Welches Kind? Hast du die Teller wirklich schon bezahlt, ohne dass du sie erhalten hast?«
2: »Ja, das habe ich allerdings getan«, entgegnete er. »Du brauchst mich gar nicht so anzusehen, als wäre ich nicht ganz klug. Die Frau war eine richtige Dame. Ich bin fest davon überzeugt, die Sache kommt in Ordnung. Selbst wenn sie sie nicht schickte, so hätte ich doch keinen Verlust gehabt.«
1: »Ich hoffe, dass sie sie schickt.«
2: Und damit verließ die Frau den Laden.
0: Johannes Griffier konnte sich eigentlich nicht so recht über den Kauf freuen. Er betrachtete noch einmal die Vase, und je länger er sie ansah, desto wertvoller schien sie ihm. Er hätte doch wohl etwas mehr dafür bezahlen sollen. Die Erinnerung an den stummen, anklagenden Blick des Mädchens quälte ihn. Auch die wenigen Worte, die das Kind gesagt hatte, gingen ihm nicht aus dem Sinn. Warum hatte die Mutter den ganzen Tag noch nichts gegessen? Hatte sie vielleicht kein Geld gehabt, um Speise zu kaufen, ehe sie ihr wertvolles Porzellan zum Verkauf anbot? Ihm war ganz unbehaglich zumute, wenn er daran dachte, dass er die traurige Lage einer in Armut geratenen Dame zu seinem Vorteil ausgenutzt hatte. Dass er sie getäuscht und betrogen hatte, wollte er sich jedoch noch nicht eingestehen.

0: Nachdem die blasse Frau den Laden des Althändlers verlassen hatte, trat sie mit ihrem Kind langsam wieder auf die Straße. Gretchen hielt die Hand ihrer Mutter fest in der seinen.
1: »War das ein guter alter Mann, Mama?«
0: »Ich hoffe es, mein Kind. Ich hoffe, dass er ehrlich gehandelt hat, denn wir benötigen jeden Groschen«, sagte die Mutter seufzend.
1: »Was wird er nun mit der Vase tun, Mama?«
0: fragte Gretchen weiter. »Er wird versuchen, sie wieder zu verkaufen, denke ich.«
1: »Und gibt er dir dann das Geld, das er dafür bekommt?«
0: »Nein, Liebling, er hat mir doch schon Geld dafür gegeben.«
1: »Hat er dir denn viel Geld dafür gegeben, Mama? Kannst du jetzt wieder Kuchen und Marmelade kaufen wie früher?«
0: Die Mutter schüttelte verneinend den Kopf. »Ach nein, mein Kind, Kuchen und Marmelade werde ich dir nicht kaufen können. Wir wollen Gott herzlich danken, wenn wir in den nächsten Wochen Brot zu essen haben. Vielleicht werde ich auch wieder kräftiger, damit ich bald wieder etwas verdienen kann.« Gretchen sah betrübt vor sich hin. Sie hatte so sehr gehofft, die sorglosen, glücklichen Tage von früher würden wiederkehren. Doch entschlossen hob sie den Kopf zu ihrer Mutter und sagte tapfer:
1: »Es liegt mir nicht so viel daran, Mama. Ich kann ganz gut ohne Kuchen und Marmelade auskommen. Und Gott wird schon für uns sorgen, nicht wahr, Mama?«
0: »Ja, meine kleine Trösterin«, antwortete die Mutter und fragte sich, ob wohl ein anderes Kind von 8 Jahren sich so in die Verhältnisse hätte fügen können, wie ihr Töchterchen es tat.
1: »Ja, ich will auf Gott vertrauen. Er hat uns noch nie verlassen. Er ist freundlicher gegen uns gewesen, als es die Menschen waren.«
0: Langsam gingen sie weiter bis zu einem Bäckerladen. Die Frau kaufte für ihr Kind 2 große braune Brötchen und bat um etwas Milch.
1: »Milch verkaufen wir keine«, sagte die Verkäuferin.
0: Dann aber setzte sie gleich hinzu:
1: »Aber ich habe noch etwas Milch im Haus, wenn ich Ihnen die geben darf?«
0: Die Frau mit dem leidenden Zug auf dem Gesicht und das Kind taten ihr aufrichtig leid. Ehe Gretchen in das Brötchen hineinbiss, sagte sie bittend zu ihrer Mutter:
1: »Du nimmst doch auch eins davon, Mama.«
0: »Ja, mein Kind, ich will versuchen, auch eins zu essen.« Damit brach sie ein Stückchen ab und tauchte es in die Milch, die die Frau gebracht hatte. Aber sie vermochte nur ein kleines Stückchen hinunterzuschlucken.
1: »Sie sehen so blass aus«, meinte die Bäckersfrau. »Sie sind wohl lange krank gewesen.«
0: »Ja, recht lange. Aber ich fühle mich doch jetzt wieder etwas besser.« Als Gretchen die letzte Krume ihres Brötchens aufgegessen hatte, trank sie noch die Milch aus. Schon lange hatte das Kind keine mehr bekommen. Gretchens Mutter bezahlte das Verzehrte und stand von dem Stuhl auf den sie erschöpft vor Müdigkeit gesunken war. Die kurze Ruhepause schien ihr gut getan zu haben. Als sie hinauskam, fiel ihr das Gehen wieder etwas leichter.
1: »Gehen wir jetzt nach Hause, Mama?«
0: »Nein, noch nicht, Gretchen.« Sie kamen nun in eine sehr belebte Straße. Die Läden waren hell erleuchtet. Was gab es da nicht alles zu sehen? Gretchen blickte mit großem Interesse in die Schaufenster. An einem Überweg überquerten sie die Straße und ließen das Gedränge hinter sich. Jetzt gingen sie in eine andere, sehr ruhige Straße. Hier blies ihnen bald der frische Seewind ins Gesicht.
1: »Mama, gehen wir an die See?« fragte Gretchen, die sich erinnerte, schon einmal diesen Weg gegangen zu sein. Und da hatte sie die weite See und die hohen Wogen geschaut.
0: Die Mutter schüttelte den Kopf. Sprechen konnte sie jetzt nicht wegen des heftigen Windes.
1: Gretchen sah die Mutter an, als sie eben an einer Laterne vorbeikamen, und wunderte sich, dass deren Augen so hell leuchteten und die Wangen so rot waren. Da dachte das Kind, es müsse der Mutter wohl wieder besser gehen. Fast hatten sie das Ende des Weges erreicht, als die Frau ihre Schritte verlangsamte und endlich vor einem großen, herrschaftlichen Haus stehen blieb. Es schien dort sehr lebhaft zuzugehen. Die Fenster waren hell erleuchtet und in den unteren Räumen waren die Vorhänge zugezogen. Aber an den Schatten konnte man sehen, dass sich dort viele Menschen bewegten. Die Frau musste sich an dem eisernen Zaun festhalten, um nicht niederzusinken. Musik klang durch die stille Abendluft. Bei dieser Musik konnte die arme Frau einen tiefen Seufzer nicht unterdrücken. Sie hatte sich vorgenommen, an diese Tür zu klopfen und zu fragen, ob sie den Herrn des Hauses sprechen könne. Aber wie konnte sie ihn belästigen, jetzt, wo er Gäste hatte? Vielleicht war sogar jemand unter den Gästen, der sie von früher her kannte. Welche Überwindung hatte es sie doch gekostet, überhaupt hierher zu gehen? Um des Kindes willen hatte sie sich entschlossen, diese Anstrengung auf sich zu nehmen. Und jetzt war alle Mühe vergebens. Sie konnte nicht um eine Unterredung bitten, und morgen war es vielleicht zu spät. Sie zitterte.
2: »Mama, Mama, was hast du?« rief Gretchen. »Bist du wieder krank? Warum bleibst du hier so lange stehen?«
1: Die Mutter antwortete nicht. Sie hörte kaum, dass das Kind mit ihr sprach. Sie dachte an frühere Tage, als auch sie hier gewohnt und musiziert hatte. »Ja, wie glücklich und sorglos war sie gewesen. Aber welch eine Veränderung war im Lauf der Zeit mit ihr vorgegangen, welch ein Gegensatz von damals und jetzt.
2: »Mama, lass uns lieber nach Hause gehen, es ist so kalt, mich friert.«
1: Ach ja, das Kind war auch viel zu dünn gekleidet für solch ein Wetter. Sie nahm die kleine Hand und wandte sich, um den Heimweg anzutreten. Aber ein Hustenanfall machte es ihr unmöglich. Sie lehnte sich erneut an das eiserne Gitter, nach Atem ringend.
0: »Aber, liebe Frau, mit solch einem Husten dürfen Sie nicht abends draußen sein«, sagte eine Stimme ganz in ihrer Nähe. Es war ein junger Herr in einem vornehmen Überzieher mit Pelzkragen, der wahrscheinlich zu den Gästen gehörte und kurz stehen blieb. Es war ein Arzt.
3: »Ja, ich gehe schon nach Hause«, sagte die Kranke und nahm schnell ihr Kind an die Hand.
1: Als sie sich umwandte, fiel das Licht der Straßenlaterne auf ihr Gesicht. Dem aufmerksamen Blick des jungen Arztes entgingen ihre leidenden Züge nicht. Er murmelte vor sich hin:
0: »Arme Frau, du wirst nicht mehr gesund werden.«
1: Die Leidende war sich dieser Wahrheit selber bewusst, aber um Gretchens Willen hoffte sie immer noch auf Besserung. Der Gedanke, ihr Kind allein zurücklassen zu müssen, war ihr unerträglich. Was sollte aus Gretchen werden in dieser erbarmungslosen Welt? Während langer, schlafloser Nächte hatte ihr das Kind schwer auf dem Herzen gelegen. Sie hatte solche Angst, der Tod könnte plötzlich kommen und sie müsste diese Erde verlassen, ohne ihren Vater um Verzeihung gebeten und ihn um Hilfe für ihr einziges Kind angefleht zu haben. Ein schwerer Leidensweg lag hinter ihr. Sie kannte den Vers in Hebräer 12. »Alle Züchtigung, wenn sie da ist, dünkt sie uns nicht Freude, sondern Traurigkeit zu sein. Aber danach wird sie geben eine friedsame Frucht der Gerechtigkeit denen, die dadurch geübt sind.«
3: Sie hatte nicht nur ihre Sünde, ihre Schuld eingesehen, sie hatte sie auch vor Gott bekannt, der sie wohl schwer züchtigte, aber sie doch nicht dem ewigen Verderben überließ. Im Vertrauen auf den Sühnungstod des Heilandes hatte sie Gott um Gnade gebeten und zu ihrem unaussprechlichen Trost in ihm nicht mehr den strengen Richter, sondern den liebreichen Vater gefunden. Jetzt war ihr stolzes Herz zerschlagen, und sie wagte nicht länger damit zu warten, auch ihren irdischen Vater um Vergebung zu bitten, wenn er auch einst in seinem Zorn geschworen hatte, ihr nie, nie vergeben zu wollen. Deshalb hatte sie sich heute Abend hierher begeben. Sie kannte ihren Vater und wusste, dass eine an der Tür abgegebene Botschaft viel eher seinen Zorn entflammen, als sein Herz erweichen würde. Auch wollte sie ihm die Schande nicht antun, dass die Leute erfuhren, dass eine so heruntergekommene Frau seine Tochter sei. Nein, sie musste versuchen, ihren Vater allein zu sprechen. Wenn er nur ein einziges Mal ihre Reue und ihr Elend und ihr armes Kind sah, oh, ob er dann nicht bereit wäre, ihr alles zu vergeben? Ja, vielleicht hatte ja auch er den Herrn Jesus Christus als Heiland erkannt, hatte auch er Gnade gefunden unter dem Kreuz von Golgatha? Wenn das der Fall wäre, dann würde er keinen Augenblick zögern. Für heute Abend war ihre Hoffnung dahin, aber morgen wollte sie es noch einmal versuchen. Wie schwer fiel es ihr, unverrichteter Dinge nach Hause gehen zu müssen. Mehr als einmal musste sie stehen bleiben. Sie war so kraftlos. Endlich erreichten sie die Straße, in der sie wohnten. Kaum hatte die Kranke die Schwelle des Hauses überschritten, überfiel sie erneut ein Hustenanfall. Es war ein sehr schwerer. Die Mutter sank totenblass auf den Boden und ein Blutstrom floss aus ihrem Mund. Gretchen stieß einen gellenden Schrei aus, dadurch kamen die Besitzerin des Hauses und die anderen Bewohner herbei. Niemand wusste recht, was zu tun sei. Endlich trug man die bewusstlose Frau in ihre Kammer, und einer von den Nachbarn ging, um einen Arzt zu holen. Die Hausbesitzerin meinte, »Sie ist gewiss tot.« Es war eine rohe Frau, die der Branntweinflasche sehr zugetan war. »Es war ein schlechtes Geschäft, dass ich ihr das Zimmer vermietet habe.« Gretchen hörte diese Worte. Angst überfiel sie. Sie hatte den Vater sterben sehen, und jetzt würde sie auch noch die Mutter verlieren. Mit einem lauten Schmerzensschrei warf sie sich neben ihre sterbende Mutter auf den Boden. Diesen Verzweiflungsschrei ihres Kindes schien die Kranke zu hören. Einen Augenblick schlug sie die Augen auf. »Gretchen«, flüsterte sie mit äußerster Anstrengung. »Das Haus, vergiss das, dein Großvater.« »Was sagt sie?« fragte eine der Frauen. »Etwas von einem Haus. Sie hat sicher das Waisenhaus gemeint, denn dorthin wird das Kind wohl müssen. Soviel ich weiß, haben sie keine Verwandten.« Frau Winter brachte kein Wort mehr hervor. Sie nahm ihr Geheimnis mit ins Grab. Gretchen hielt noch immer die Hand ihrer Mutter, aber diese Hand konnte den liebevollen Händedruck nicht mehr erwidern. Mutterliebe konnte das Kind nun nicht länger beschirmen. Jetzt kam ein Arzt. Ungeduldig schob er die Frauen zur Seite. Aber schon mit einem Blick sah er, dass hier Hilfe nicht mehr nötig war. Der Tod war schon eingetreten.

Am folgenden Tag schaute der Antiquitätenhändler vergebens nach den Tellern aus. Auch am nächsten Tag kamen sie nicht. Er war in sehr schlechter Laune, als seine Frau ihn danach fragte, und er ihr bekennen musste, dass sie noch nicht gebracht worden waren. »Du bekommst sie sowieso nicht mehr«, meinte sie. »Ich gebe die Hoffnung noch nicht auf. Die Dame kann krank geworden sein, oder es ist etwas anderes geschehen, was sie verhindert, die Teller zu schicken.« »Es sollte mich wundern, wenn sie noch kämen«, sagte Frau Griffier. Eigentlich war dem Althändler gar nicht so viel daran gelegen, ob er die Teller bekam oder nicht. Er war froh, dass er wenigstens die alte Worcester-Vase hatte. Aber er hätte doch gern den Beweis gehabt, dass diese Besucherin eine solche war, wofür er sie angesehen hatte, nämlich eine Dame. So nahm Griffier es ihr übel, dass sie sein Vertrauen missbraucht hatte, obwohl er sich bewusst war, selbst nicht ehrlich gehandelt zu haben. Er gestand sich ein: »Wir erwarten von anderen, dass sie offen mit uns handeln, auch wenn wir es versäumen, sie so zu behandeln, wie wir selbst gern behandelt werden möchten.« Als der zweite Tag verging, ohne dass er die Teller bekam, hatte Griffier das Gefühl, ihm wäre bitteres Unrecht geschehen. Er wurde böse und reizbar, dass seine Frau sich fragte, was ihm wohl im Weg stünde. Es musste ihn ganz gewiss noch etwas anderes drücken. Als sie ihn aber genauer beobachtete, merkte sie, dass er sich körperlich nicht wohl fühlte. Vor 2 Tagen hatte er sich erkältet, als er bis auf die Haut nass geworden war und danach in seinen nassen Kleidern stundenlang einem Verkauf beigewohnt hatte. Seine Frau befürchtete, dass er ernstlich krank werde. Und schon bald zeigte es sich. Innerhalb weniger Stunden wurde ihr Gatte so krank, dass er sich zu Bett legen musste. Der Doktor kam und stellte Lungenentzündung fest und sagte Frau Griffier, dass ihr Mann sehr krank sei. Die Frau war ganz verzweifelt. Musste sie jetzt auch ihren Mann hergeben? Wie viel Schmerz und Enttäuschung hatte sie in ihrem Eheleben schon erleben müssen? Von 7 Kindern, die sie gehabt, war ihr nicht eines am Leben geblieben. Fast alle waren im Babyalter gestorben, noch ehe sie den teuren Mutternamen hatten sagen können. Eines jedoch, ein zartes Mädchen, hatte alle Kinderkrankheiten glücklich überstanden und war 9 Jahre alt geworden. Es war der Augapfel der Eltern. Plötzlich hatte das Kind Scharlach bekommen. Und die Eltern hatten auch dieses zu Grabe tragen müssen. Dies war ein äußerst schmerzlicher Verlust. Frau Griffier hat es nie ganz überwinden können, und ihr Gesichtsausdruck war meist traurig und betrübt. Ihr Mann überwand langsam den Schmerz, wie es Menschen zu ergehen pflegt, die ganz in ihrer täglichen Beschäftigung aufgehen und dadurch ihre traurigen Gedanken beiseite setzen können. Sein Geschäft nahm ihn wieder in Anspruch, und allmählich vermisste er kaum noch das Trippeln der kleinen Füßchen. Er vergaß allmählich sein Töchterchen und hängte sein Herz mehr und mehr an sein altes Porzellan und an seine kostbaren Altertümer.

0: Die Wunde im Herzen der Mutter heilte nie, obwohl schon mehr als 20 Jahre verflossen waren, seitdem sie ihr Kind begraben hatte. Die Erinnerung an die kleine Sarah war bei ihr noch ebenso lebendig wie früher. Wenn sie ein anderes Kind sah, wurde sie immer in schmerzlicher Weise an ihren eigenen Verlust erinnert. Selbst im Traum sah sie noch das kleine Gesichtchen vor sich und oft sprach sie im Schlaf die Namen des Kindes laut aus. Auch das Alter machte sich bei ihr schon bemerkbar. Wie ganz anders wäre ihr Leben verlaufen, wenn sie Kinder gehabt hätte, die sie lieb gehabt, die ihr geholfen und sie versorgt hätten. Nie jedoch hatte sie ihre Verlassenheit so tief gefühlt wie in den Tagen, wo ihr Mann so gefährlich krank war. Sie hatte solche Angst, er würde sterben und sie müsste allein zurückbleiben. Natürlich stellte sie sich gleich das Allerschlimmste vor. War sie denn nicht schon so oft enttäuscht worden? Frau Griffier versuchte, ihren Kummer vor ihrem Mann zu verbergen. Sie wollte ihn nicht unnötig ängstigen. Aber er kannte seine Frau zu gut und ließ sich nicht täuschen. Er wusste, dass ihr Lächeln gezwungen war. Ihre Augenlider waren oft rot vom Weinen. »Nimm es nicht so zu Herzen, Rebecca«, sagte er mühsam. »An dieser Krankheit sterbe ich noch nicht. In ein paar Tagen bin ich wieder frisch und gesund.« »Ich will es hoffen, Johannes, gewiss hoffe ich es«, antwortete seine Frau traurig. Leise schlich sie dann aus der Kammer, da sie ihre Tränen nicht mehr zurückhalten konnte. Sie ging hinunter in den Laden, der so verlassen aussah. Im Hinterstübchen lagen noch die Werkzeuge samt dem Leimtopf und dem Porzellanstück, das er gerade hatte reparieren wollen. Da hörte sie ein zaghaftes Klopfen an der Ladentür. Hastig trocknete Frau Griffier die Augen und ging, die Tür zu öffnen. Da stand vor ihr ein kleines Mädchen, ein zartes Kind, dessen große dunkle Augen sie ganz erschrocken ansahen. Das Kind hielt sehr sorgfältig etwas in seinem Schürzchen verborgen. »Nun, liebes Kind, was möchtest du?« fragte Frau Griffier, die das Kind bewundernd ansah. »Welch schöne, lange Locken hatte es, die die weiße Stirn des Kindes umgaben.
1: »Ich möchte gern mit dem alten Mann sprechen, dem der Laden gehört«, sagte das Kind. »Ich habe hier die Teller für ihn, die Mama zu schicken versprochen hatte.«
2: »Oh, das ist gut, liebes Kind. Ich weiß davon und will sie wohl für ihn annehmen«, sagte Frau Griffier und nahm ihr die Teller ab, was die Kleine aber nur widerstrebend zuließ.
3: »Könnte ich nicht eben mit ihm selbst sprechen?« fragte Gretchen.
2: »Nein, liebes Kind, das geht nicht. Er ist sehr krank und liegt im Bett. Es geht ihm sehr schlecht«, erzählte die alte Frau dem Kind, das sie mit seinen großen, traurigen Augen so ernst ansah.
3: »Ich bin seine Frau, und ich werde die Teller für ihn aufheben. Wünschst du sonst noch etwas?«
2: Sie sah nämlich, dass das Kind noch etwas in seinem Schürzchen hatte.
1: »Ja, ich habe hier Mamas Bücher«, sagte die Kleine traurig. »Ich hätte ihn so gern gefragt, ob er sie für mich aufbewahren will. Mama sagte, er wäre ein guter alter Mann, und ich möchte sie nicht jemand anderem geben.«
2: »Wohnst du hier in der Nähe?« fragte Frau Griffier erstaunt. Gretchen nickte.
3: »Ist denn deine Mutter nicht bei dir?«
1: »Mama ist tot«,
0: antwortete Gretchen flüsternd.
1: Sie starb Montagnacht, und nun habe ich niemand, auch keine Verwandten, und die Leute sagen, ich müsste ins Waisenhaus.
0: Die Tränen wollten wiederkommen, aber gewaltsam unterdrückte das Kind das Schluchzen.
1: »Deine Mutter ist tot? Ach, du armes Kind!« rief Frau Griffier mitleidig.
0: »Montagnacht, sagst du? Ist sie denn nicht erst am Abend hier gewesen, um eine Vase zu verkaufen? Weißt doch ganz genau, dass sie schon Montagnacht gestorben ist?«
1: »Ja, ganz gewiss. Als wir nach Hause kamen, bekam Mama einen Blutsturz«,
0: erzählte das jetzt doch bitterlich schluchzende Kind. Wie wohl tat es ihm, dass jemand so teilnahmsvoll mit ihm sprach.

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Dieses Hörbuch Die kostbare Vase ist erschienen im Verlag Rudolf Zilke.

0: Es ist 16 Uhr.
1: Hallo und herzlich willkommen zu unserer Kindersendung bei Radio Segenswelle mit Anna Sawatzki. Schön, dass du heute wieder dabei bist.

Heute geht es bei uns um Macht, um große Befehle und um jemanden, der wirklich alles kann. Bevor wir aber mit einem Spiel und unseren heutigen Geschichten durchstarten, wollen wir zuerst gemeinsam beten und zur Ruhe kommen. Ihr dürft gerne eure Hände falten und im Herzen mitsprechen. Lieber Herr Jesus, danke, dass wir heute wieder Radio hören. Danke, dass du bei uns bist. Wir wollen jetzt lernen, wie groß und mächtig du bist. Bitte öffne unsere Ohren und Herzen für dein Wort und schenk uns jetzt eine schöne gemeinsame Zeit. Amen.

Wir starten jetzt mit einem Rätselspiel, bei dem ihr vor dem Radio mitmachen könnt. Das Spiel heißt Das Echo des Hauptmanns. Ein Hauptmann ist der Chef von vielen Soldaten. Wenn er einen Befehl ruft, müssen die Soldaten sofort loslegen. Ich spiele euch jetzt nacheinander drei Geräusche ein.

Ratet mal am Radio mit. Was tun die Soldaten gerade auf dem Befehl ihres Hauptmanns? Na, habt ihr es erkannt? Genau, der Hauptmann hat gerufen, im Gleichschritt Marsch, und die Soldaten marschierten los. Und auf zum nächsten Geräusch. Was ist das wohl? Richtig, die Soldaten putzen und polieren ihre Rüstungen und Schwerter, damit alles glänzt. Und ein letztes Geräusch haben wir noch.

Oh weh, wer schnarcht denn da so laut? Da hat sich wohl ein Soldat heimlich im Dienst schlafen gelegt. Das gebe Ärger beim Hauptmann. Ihr seht, bei Soldaten muss jeder genau auf das hören, was der Chef sagt. Und um genau so einen Chef geht es nach unserem Lied.

In unserer heutigen Geschichte geht es genau um so einen Chef. In der Stadt Kapernaum lebte ein Hauptmann. Er war der Boss von ganz vielen Soldaten. Wenn er etwas sagte, dann gehorchten die Soldaten sofort, genau wie in unserem Spiel. Er hatte viel Macht. Aber das Besondere war, er war bei den Menschen beliebt. Obwohl er kein Jude war, half er ihnen sogar, eine Kirche, eine Synagoge zu bauen. Er hatte ein richtig gutes Leben. Aber dann passierte etwas Schreckliches. Einer seiner Knechte wurde sterbenskrank. Er hatte furchtbare Schmerzen. Kein Arzt konnte helfen. Der Hauptmann, der sonst nur einen Befehl geben musste, damit Dinge passieren, war plötzlich völlig machtlos. Das tat ihm im Herzen weh. Kennt ihr das auch? Manchmal fühlen wir uns klein und hilflos. Aber es gibt jemanden, der ist niemals machtlos. Er ist allmächtig. Er kann alles, egal wie unmöglich es aussieht. Jesus. Jesus kam genau in diesem Moment nach Kapernaum. Der Hauptmann hatte schon von Jesus Wundern gehört und wusste, Jesus ist allmächtig. Ihm ist nichts zu schwer. Er wollte sofort loslaufen, um Jesus um Hilfe zu bitten. Aber, tja, was dann passierte und ob der Knecht gesund wurde, das verrate ich euch nach dem nächsten Lied.

0: Bevor wir die Geschichte auflösen, wollen wir uns den wichtigsten Vers für heute merken. Er steht in Matthäus-Evangelium, Kapitel 28, Vers 18. Und er zeigt uns, wer Jesus wirklich ist. Er sagt dort selbst: Mir ist gegeben alle Gewalt im Himmel und auf Erden. Das Wort Gewalt bedeutet hier pure Kraft und Macht. Jesus hat die Kontrolle über alles, über Krankheiten, über Stürme und über unser Leben, weil er allmächtig ist. Lasst uns den Vers noch einmal zusammensprechen. Mir ist gegeben alle Gewalt im Himmel und auf Erden. Matthäus 28, Vers 18. Ich wünsche euch, dass ihr es behält und im Leben anwendet. Jesus sagt: Mir ist gegeben alle Gewalt im Himmel und auf Erden.
1: Aus Matthäus 28, Verse 18 bis 20. Mir ist gegeben alle Macht im Himmel und auf Erden. So geht nun hin und macht zu Jüngern alle Völker und tauft sie auf den Namen des Vaters und des Sohnes und des Heiligen Geistes und lehrt sie alles halten, was ich euch befohlen habe. Und siehe, ich bin bei euch alle Tage bis an das Ende der Welt. Amen.

0: Wie ging es nun aus? Der Hauptmann hielt sich selbst für gar nicht würdig, dass Jesus sein Haus betritt. Er glaubte so fest an Jesu Allmacht, dass er sagte: Jesus, sprich nur ein einziges Wort, dann wird mein Knecht gesund. Und genauso passierte es. Jesus staunte über diesen riesigen Glauben, und der Knecht wurde im selben Moment gesund, ohne dass Jesus überhaupt im Raum war. Das ist ein allmächtiger Gott. Wenn ihr das nächste Mal Angst habt oder euch machtlos fühlt, denkt an den Hauptmann und an Jesus, der alle Macht im Himmel und auf Erden hat.
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0: Jeder hat mal Angst.
1: Die ist ja viel zu klein, murmelt Mathis, während er die Sachen fürs Freibad in seine Sporttasche stopft. Handtuch, Bademantel, Wasserball, Ersatzkleidung, Federballspiel und Taschengeld für ein Eis.
2: Puh, wenigstens habe ich die Badehose schon an.
1: Da ruft Mama: Nimm bitte eine Flasche Wasser mit, du bekommst sicher Durst.
0: Mathis schaut ratlos auf seine Tasche.
1: Wie soll das denn gehen?
0: Doch dann entscheidet er, das Federballspiel bleibt zu Hause, der Wasserball kommt unter den Arm und die Flasche in die Sporttasche. Endlich kann es losgehen und schon bald kommen sie am Freibad an. Mama bezahlt den Eintritt, dann stürmt Mathis hinein.
1: Da drüben sind Henry und Luise.
0: Er flitzt über die Wiese zu seinen Freunden.
1: Hallo, schnauft er. Wart ihr schon im Wasser?
0: Luise lacht.
2: Nein, wir sind auch gerade erst angekommen.
0: Mama breitet eine Decke auf der Liegewiese aus.
1: Wir sollten zuerst den Herrn Jesus um seinen Schutz bitten, sagt sie und betet mit den drei Kindern.
0: Jetzt könnt ihr ins Wasser gehen.
1: Von hier aus habe ich euch gut im Blick.
0: Henry und Luise, dürft ihr schon ins tiefe Becken?
1: Die beiden nicken.
2: Ja, wir können schon richtig gut schwimmen,
0: antwortet Luise.
2: Hey, ihr seid ja auch da,
0: ruft plötzlich jemand. Mathis dreht sich um.
2: Hallo, Timo.
0: Er winkt dem Nachbarsjungen, der mit einer Taucherbrille auf dem Kopf am Beckenrand sitzt. Mathis, Henry und Luise stürmen die Treppe hinunter, die ins Wasser führt.
1: Puh, ist das kalt.
0: Luise quiekt, als sie sich hineinfallen lässt. Vergnügt spritzen sie sich gegenseitig nass und werfen sich den Wasserball über die Köpfe hinweg zu. Dabei schaut Mathis immer wieder zu den Kindern hinüber, die von der großen Rutsche ins Wasser plumpsen.
1: Das scheint ihnen Spaß zu machen, denn er hört sie quieken und lachen.
0: So gerne würde Mathis auch einmal rutschen, aber er traut sich nicht. Er ist noch nie auf so einer großen Schwimmbadrutsche gerutscht. Mathis hat einfach Angst.
1: Da wirft Henry den Wasserball auf die Wiese und ruft: Wollen wir rutschen?
0: Luise wischt sich die nassen Haare aus dem Gesicht.
2: Au ja!
0: Und Mathis?
1: Davor habe ich Angst, sagt er leise.
2: Ich gucke zu.
0: Als die anderen beiden zur Rutsche laufen, setzt er sich neben Timo an den Beckenrand.
2: Bist du schon gerutscht?
0: Timo wird rot im Gesicht.
2: Ja klar, schon ganz oft.
0: Henry und Luise winken, während sie rutschen, und Mathis sieht, wie viel Spaß sie haben. Erstaunt, dass auch Luise, die sogar Angst vor Hundebabys hat, ganz allein rutscht. Prustend kommt sie angeschwommen.
2: Komm, Mathis, wir helfen dir. Du brauchst keine Angst zu haben, wir rutschen einfach zusammen.
0: Mathis beißt sich auf die Unterlippe.
1: Herr Jesus, betet er, ich möchte auch gerne mutig sein, bitte gib mir Mut.
0: Dann sagt er zu Luise:
2: Okay, wenn ihr mir helft.
1: Timo, willst du mitkommen?
0: Doch Timo schüttelt heftig den Kopf.
1: Mathis findet das komisch. Sag mal, hast du vielleicht auch Angst?
0: Der Nachbarsjunge verzieht das Gesicht.
1: Was? Was denkst du denn?
0: Wieder wird er rot.
2: Ich will einfach nicht rutschen, weil heute bin ich schon ganz oft gerutscht und jetzt ist es eben genug.
0: Komisch, denkt Mathis. Ich habe Timo noch kein einziges Mal auf der Rutsche gesehen.
1: Da flüstert Luise ihm ins Ohr.
0: Also wenn du mich fragst, lügt Timo. Ich glaube, er hat auch Angst, will es aber nicht zugeben.
1: Und zu Timo sagt sie: Falls du dich nicht allein traust, ist das nicht schlimm, wir helfen dir.
0: Timo scheint zu überlegen, doch dann sagt er:
2: Pff, ich hab keine Angst. Vor so einer Babyrutsche? Nee, lasst mich einfach.
0: Mathis kann ihm nun auch nicht mehr glauben. Zusammen mit Luise läuft er zur Rutsche. Henry wartet schon.
2: Hey, da seid ihr ja.
0: Mit pochendem Herzen klettert Mathis die Leiter hoch. Oben angekommen setzt sich Henry nach rechts und Luise nach links.
1: Mathis, komm hierher.
0: Henry deutet in die Mitte.
1: Wir halten uns an den Händen.
0: Zögernd setzt Mathis sich zwischen die beiden und hält ihre Hände fest umklammert.
2: Und los,
0: ruft Henry.
2: Hui, das ist schnell. Alle drei platschen ins Wasser, kommen aber sofort wieder hoch.
1: Wow, das war toll, prustet Mathis.
2: Danke,
0: lachend winkt er Mama zu. Immer wieder rutscht Mathis nun mit seinen Freunden. Irgendwann zittern sie vor Kälte, flitzen zu Mama auf die Decke und kuscheln sich in ihre Bademäntel. Nachdem die Sonne ihn wieder aufgewärmt hat, fragt Mathis:
1: Mama, dürfen wir uns ein Eis kaufen?
0: Als Mama nickt, steckt sich jeder von ihnen einen Euro in die Bademanteltasche. Dann laufen die drei zum Kiosk.
2: »Ich kaufe mir das da!«
0: Mathis deutet auf das Eisplakat am Kiosk und leckt sich die Lippen. Sein Wunscheis hat eine Schokoladenmütze und bunte Schokobonbons.
2: Luise tippt ihn an. »Guck mal, das kostet 2 Euro, so viel hast du gar nicht dabei.«
0: Mathis überlegt, ob er zu Mama laufen und sie um mehr Geld bitten soll.
2: Da schreit die Frau im Kiosk plötzlich, eine Maus!
0: Und springt auf einen Hocker. Luise versteckt sich hinter Henry. Sie hat wohl auch Angst vor Mäusen. Mathis stellt sich auf die Zehenspitzen und schaut durch das Kioskfenster.
2: Och, die ist ja süß.
3: Süß?
2: Die Verkäuferin wischt sich über die Stirn. Kannst du die da wegholen?
0: Na klar. Mathis geht in den kleinen Verkaufsraum. Das Mäuschen sitzt hinter einem Eimer mit Senf und scheint von dem Lärm verängstigt zu sein. Wie ein Indianer schleicht Mathis sich an und schwupp hat er das Mäuschen gefangen. Vorsichtig trägt er es hinaus.
2: »Du brauchst keine Angst zu haben«, flüstert er. »Ich tu dir nichts.«
0: Er setzt das Mäuschen hinter dem Zaun des Freibades ab. Husch, husch, weg ist es. Mathis geht zum Kiosk zurück.
2: »Sie können wieder runterkommen«,
0: ruft er der Frau zu, die immer noch auf dem Hocker steht.
2: »Die Maus ist weg.«
3: »Ach ja, natürlich.«
0: Die Verkäuferin kratzt sich am Kopf. »Du glaubst ja nicht, was für eine Angst ich vor Mäusen habe. Vielen Dank. Das war echt mutig von dir.«
2: Mathis wird es ganz warm innen drin.
0: »Was wolltest du denn kaufen?« Die Frau kommt an die Verkaufstheke. »Sag es ruhig, ich schenke es dir. Als Belohnung.« Mathis strahlt und grübelt gleichzeitig, ob er sich das Eis mit den Schokobonbons aussuchen darf, oder ist das zu teuer? Zaghaft deutet er auf das Eisplakat. Die Frau lacht und greift in die Eistruhe.
2: »Hier, bitte, 3 Stück, für dich und deine Freunde.«
3: »Danke«,
0: sagen Mathis, Henry und Luise wie aus einem Mund und flitzen zurück zu Mama. Dort erzählt Henry, wie mutig Mathis war. Mama lächelt, während sie Mathis Hände sauber wischt. »Das hast du gut gemacht. Wie ihr seht, ist es besser, zuzugeben, wenn man Angst hat. Denn dann können andere uns helfen und wir werden wieder froh.
2: Außerdem«,
0: sagt Mathis und packt sein Eis aus, »jeder hat mal Angst. Und jeder ist mal mutig. Angst zu haben ist gar nicht schlimm.« Während er an seinem Schokobonbon-Eis schleckt, beobachtet er Timo, der immer noch traurig am Beckenrand sitzt. Im Stillen betet Mathis, »Herr Jesus, zeig mir bitte, wie ich Timo helfen kann. Danke für meine Freunde und dass du mir heute Mut geschenkt hast.«
4: Wir wollen zusammen beten. Lieber Herr Jesus, genau wie der Hauptmann merken wir manchmal, dass wir manche Dinge nicht alleine schaffen. Wenn wir oder unsere Freunde krank oder traurig sind, fühlen wir uns oft machtlos. Danke, dass du allmächtig bist. Bei dir gibt es kein Problem zu groß und kein Weg zu weit. Und danke, dass wir immer zu dir kommen dürfen, ganz egal, wer wir sind oder was wir falsch gemacht haben. Bitte hilf uns, dir so fest zu vertrauen, wie der Hauptmann es getan hat. Sei du bei uns und beschütze uns. Amen.

Und soweit mit dieser Kindersendung von Radio Segenswelle mit Anna Sawatzki. Ich wünsche dir einen schönen Tag voller Vertrauen auf Gott. Und bis zum nächsten Mal. Sei dabei, es gibt wieder eine spannende Geschichte.

0: Der erste Blick morgens nach dem Aufstehen ist der Blick in den Spiegel über dem Waschbecken. Ach du Schreck, wie sehe ich aus? Die Haare zerzaust, der Schlaf in den Augen, die Augenlider sind ganz verquollen. Mit mir ist aber auch gar nichts los. Du gähnst dich an. Aber hast du schon mal versucht, dich mit dem Spiegel sauber zu machen oder dir die Haare zu kämmen? Kurze Zeit später gehst du aus dem Haus, die Haare gestylt und auch sonst bist du blitzsauber. Sag mal, wo waren wir eigentlich bei unserer Betrachtung das letzte Mal stehen geblieben? Ach ja, bei den 10 Geboten. Wir wiederholen sie kurz. Ich bin der Herr, dein Gott. Du sollst keine anderen Götter haben neben mir. Das meint, Gott ist der alleinige Herrscher. Du sollst dir kein Bildnis machen, also keine geschnitzten oder gegossenen Bilder. Drittens, du sollst den Namen Gottes nicht missbrauchen, also nicht bei dem Namen Gottes schwören oder gedankenlos Ach Gott sagen. Viertens, denke an den Sabbat, dass du ihn heiligst. Gott erinnert uns daran, dass er in 6 Tagen die Welt schuf und am 7. Tag ruhte. Fünftens, du sollst Vater und Mutter ehren. Sechstens, du sollst nicht töten oder morden. Siebtens, du sollst nicht Ehe brechen. Achtens, du sollst nicht stehlen. Neuntens, du sollst keine Falschaussage gegen deinen Nächsten machen. Das 10. Gebot, du sollst nicht begehren, das meint, du sollst nicht neidisch sein. Wer schon mal versucht hat, die 10 Gebote alle zu halten, merkt irgendwann, es funktioniert nicht. Ich kann machen, was ich will. Naja, wenigstens das Gebot, du sollst nicht morden, habe ich gehalten, denkst du vielleicht. Doch im Matthäusevangelium sagt der Herr Jesus in der Bergpredigt, dass es schon reicht, sich zu wünschen, dass jemand tot ist. Also wenn wir denken, den bringe ich um, dann sind wir in Gottes Augen schon ein Mörder. Ja, wer schafft es dann, alles einzuhalten? Keiner schafft es. Keiner ist so gut, dass er es schafft, die 10 Gebote einzuhalten. Selbst die Pharisäer nicht, die stolz darauf waren, was sie so alles einhalten konnten. Ausgerechnet die Pharisäer, die sich für die Frömmsten hielten, waren diejenigen, die den Herrn Jesus umbringen ließen. Der Grund war Neid. Sie waren neidisch auf den Herrn Jesus. Selbst wenn sie alle anderen Gebote nach außen hin irgendwie eingehalten hätten, das 10. Gebot zu halten, kriegten sie nicht in den Griff. Das hatte der Herr Jesus aufgedeckt, genau wie der Spiegel uns unsere ungekämmten Haare zeigt. Der Spiegel kann uns nicht sauber machen, genauso wenig kann das Gesetz uns zu guten Menschen machen. Es zeigt uns nur, was wir falsch machen. Achte mal darauf, wie schnell du neidisch auf irgendetwas bist. Du wirst dich wundern. Damit hast du das 10. Gebot gebrochen. Oder wie schnell geht das, über einen Klassenkameraden etwas Falsches zu sagen, um selber besser dazustehen? Damit hast du das 9. Gebot gebrochen. Sich über das zu ärgern, was die Eltern sagen oder sie als meine Alten zu bezeichnen, bedeutet, du hast das 5. Gebot gebrochen. Diese Reihe lässt sich endlos fortsetzen. Verstehst du jetzt, dass das Gesetz ein Spiegel ist? Die 10 Gebote zeigen uns, was bei uns nicht stimmt, wie ein Spiegel. Du kommst vom Spielen, schaust in den Spiegel, der Sand befindet sich in den Haaren, der Dreck klebt noch an deiner Wange, die Spuren von den letzten Süßigkeiten sind vielleicht auch noch zu sehen. Oh weh. Was brauchst du, um das wieder flott zu kriegen? Ganz einfach Wasser. Woher nehme ich das Wasser? Ich untersuche den Spiegel, da muss doch irgendwo Wasser sein. Doch der Spiegel ist tot. Selbst wenn du ihn von der Wand nehmen würdest, du bist und bleibst schmutzig. Mensch, ich nehme doch das Wasser aus dem Wasserhahn, sagst du und schüttelst verwundert den Kopf. Also gut, dann hängen wir den Spiegel vorsichtig wieder an die Wand, damit er uns auch morgen zeigt, wo es bei uns etwas zu verbessern gibt. Du nimmst selbstverständlich Wasser und machst dich sauber. Wasser, ganz einfach. Kennst du die Geschichte aus dem Johannesevangelium, wo der Herr Jesus am sogenannten Jakobsbrunnen sitzt und eine Frau bittet, ihm einen Schluck Wasser zu geben? Die Frau wundert sich und sagt, wie bittest du von mir zu trinken? Du bist doch ein Jude und ich eine samaritische Frau. Denn die Juden haben keine Gemeinschaft mit den Samaritern. Jesus antwortete,
1: wenn du wüsstest, wer zu dir sagt, gib mir zu trinken, du würdest ihn bitten und er gäbe dir lebendiges Wasser.
0: Schon wieder wundert sich die Frau. Herr, du hast doch nichts, womit du schöpfest und der Brunnen ist tief. Woher hast du denn lebendiges Wasser? Bist du mehr als unser Vater Jakob, der uns diesen Brunnen gegeben hat? Und er hat daraus getrunken und seine Kinder und sein Vieh. Jesus antwortete und sprach zu ihr.
1: Wer von diesem Wasser trinkt, den wird wieder dürsten. Wer aber von dem Wasser trinken wird, das ich ihm gebe, das wird in ihm eine Quelle des Wassers werden, das in das ewige Leben quillt.
0: Jesus kennt diese Frau und will ihr helfen, und deshalb hält er ihr, bildlich gesprochen, den Spiegel vor.
1: 5 Männer hast du gehabt, und der, den du jetzt hast, ist nicht dein Mann.
0: Woher weiß er das? Denkt sie. Sie weiß, dass der Christus kommen wird. Da sagt Jesus zu ihr:
1: Ich bin es, der mit dir redet.
0: Kehren wir zurück zum Berg Sinai, der bedrohlich raucht und donnert. 2. Mose 20, Abvers 18. Und alles Volk sah den Donner und den Blitz, den Ton der Posaune und den rauchenden Berg. Als sie aber solches sahen, flohen sie und blieben in der Ferne stehen und sprachen zu Mose: Rede du mit uns, wir wollen hören, aber lass Gott nicht mit uns reden, wir könnten sonst sterben. Mose aber sprach zum Volk:
1: Fürchtet euch nicht, denn Gott ist gekommen, euch zu versuchen, damit ihr's vor Augen habt, wie er zu fürchten sei, und ihr nicht sündigt.
0: So stand das Volk von ferne, aber Mose nahte sich dem Dunkel, darinnen Gott war. Und der Herr sprach zu ihm:
1: So sollst du zu den Israeliten sagen:
0: Ihr habt gesehen, dass ich mit euch vom Himmel geredet habe. Darum sollt ihr euch keine anderen Götter neben mir machen, weder silberne noch goldene sollt ihr euch machen. Damit Gott Sünden vergeben kann, muss Blut vergossen werden. Deshalb soll Mose einen Altar bauen, damit dort Tiere geopfert werden konnten. Vers 24. Einen Altar von Erde mache mir, auf dem du dein Brandopfer und Dankopfer, deine Schafe und Rinder opferst. An jedem Ort, wo ich meines Namens gedenken lasse, da will ich zu dir kommen und dich segnen. Und wenn du mir einen steinernen Altar machen willst, sollst du ihn nicht von behauenen Steinen bauen, denn wenn du mit deinem Eisen darüber kommst, so wirst du ihn entweihen. Also Mose sollte sich geeignete Steine suchen und sie nicht selber bearbeiten. Das Eisen, das zur Bearbeitung nötig ist, würde den Altar verunreinigen. Vers 26. Du sollst auch nicht auf Stufen zu meinem Altar hinaufsteigen, dass nicht deine Blöße aufgedeckt werde vor ihm. Später trugen die Priester Beinkleider unter ihren Priestergewändern, aber Mose hatte zu dieser Zeit noch keine Beinkleider. Eine Treppe hinaufzusteigen könnte darum ungewollt Teile seines Körpers sichtbar werden lassen, die in Vers 26 als Blöße bezeichnet werden. Beim nächsten Mal geht es um Gottes Rechtsordnungen.

0: Es ist 17 Uhr.
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2: Eine Fabel erzählt die Geschichte eines Dorfnarren, eines Dorftrottels in einem unbekannten Ort. Und die Leute in diesem Dorf pflegten ein Spiel zu spielen mit diesem Dorftrottel. Und es ging so, dass sie die Einwohner des Dorfes zu diesem Dorfnarren herantraten, der lief durch das Dorf, und sie streckten ihm beide Hände entgegen. Auf der einen Hand ein 1-Cent-Stück und auf der anderen Hand ein 50-Cent-Stück. Und die würden ihm das so hinstrecken und sagen, okay, wähle aus. Und der Dorfnarr würde immer das 1-Cent-Stück wählen. Natürlich zur großen Belustigung des ganzen Dorfes, und alle lachten ihn immer und immer wieder aus. Nun, eines Tages kam ein Neuankömmling in das Dorf und er fragte den Dorfnarren, warum er denn jetzt eigentlich immer dieses 1-Cent-Stück wählt, ob er denn nicht wisse, dass 50 Cent eigentlich viel mehr wert sind. Und darauf antwortete der Dorfnarr, nun, ich könnte das schon machen. Ich weiß durchaus, dass der Wert des 50-Cent-Stückes größer ist als der des 1-Cent-Stückes, aber das, was eigentlich schade wäre, ist, die Leute würden aufhören, das Spiel zu spielen. Nun, diese Geschichte mag für uns amüsant sein, aber in gewisser Hinsicht illustriert sie das christliche Leben auf dieser Seite der Ewigkeit, hier auf dieser Erde, noch bevor der Herr wiederkommt. Irgendwie sind wir als Christen nämlich immer in dieser Welt die Dummen. Wir sind irgendwie immer die Dorftrottel, sozusagen, diese Welt. Wir werden zumindest so wahrgenommen. In den Augen der Welt sind wir wie dieser Mann, der immer wieder das 1-Cent-Stück dem 50-Cent-Stück vorzieht. Nun, wie meine ich das? Nun, stellt euch das mal vor. Vielleicht einige von euch sind Hausfrauen und haben Kinder. Und da sagt einer zu euch, du könntest Karriere machen als Frau. Du bist so intelligent. Und jetzt hast du geheiratet und hast 5 Kinder und bist zu Hause und das Heimchen am Herd. Was machst du da eigentlich? Du verschwendest dein Leben. Oder ein anderes Beispiel. Ein Mitarbeiter auf der Firma sagt zu dir, warum hast du nicht gelogen, als der Chef gefragt hat, ob du mich gesehen hast, ob ich dieses Handy geklaut habe und mitgenommen habe? Siehe, unsere Freundschaft hast gekündigt von jetzt an. Wie kannst du nur mich, deinen Freund, verraten? Aber auch in der Gemeinde, wir als Ganzes, als Gemeinde, werden so wahrgenommen. Warum verkündigt ihr Christen immer noch diese altbackene, harte, sadistische Botschaft von dem Tod, dem blutigen Tod am Kreuz, von Sünde und Himmel und Hölle? Wie könnt ihr nur, ihr könntet eure Kirche schon lange mit Menschen füllen, wir würden schon überbersten hier bei uns, wenn ihr nur nicht so anstößige Botschaft verkündigen würdet, diese Angstmacherei. So hört sich das an heute. Und so ähnlich müssen wir uns das auch vorstellen, erging es auch den korinthischen Christen. Sie wurden auch als solche wahrgenommen, die das 1-Cent-Stück dem 50-Cent-Stück vorziehen. In der griechisch-römischen Gesellschaft sah man sie auch so ein bisschen als die Dummerchen, die Ungebildeten, die nicht so rhetorisch waren, die nicht so diese einfache Botschaft da von diesem Kreuz, von diesem gekreuzigten Messias glauben. Und deshalb kann man sich gut vorstellen, dass sie wahrscheinlich irgendwann mal nicht mehr so ganz zufrieden waren damit, weil sie in der Gesellschaft natürlich nicht so angesehen waren und vielleicht sogar dachten, nun Paulus, als er da in der Gemeinde

0: Gemeinde war, eine Gemeinde gegründet hat und dann wieder gegangen war. In deiner jüdischen Kultur mag das vielleicht funktionieren mit dieser einfachen Botschaft, aber wir, die gebildeten Griechen, wir müssen schon ein bisschen mehr haben. Wir müssen der Botschaft schon ein bisschen Kosmetik verpassen. Unsere intellektuell hochgebildete Kultur kann das doch sonst nicht annehmen. Es muss etwas mehr Rhetorik, etwas mehr Verkaufsstrategie da rein in dieses Evangelium. Sonst kann man das nicht verkaufen. Das nimmt uns ja keiner ab. Wir können das den Leuten unmöglich so verkaufen, wie es ist. Man muss es benutzerfreundlich machen. Und sie wollten auch jemand sein. Sie wollten große Philosophen sein. Sie ließen dadurch die Einflüsse der Kultur in die Gemeinde. Das Problem war nicht, dass die Gemeinde in Korinth war, sondern dass Korinth in der Gemeinde war. Sie waren eine Gemeinde, die beeinflusst war vom Zeitgeist einer pluralistischen, selbstverherrlichenden und erfolgsorientierten Gesellschaft. Sie ließen sich von diesem Geist anstecken. Es kam, wie es kommen musste. Es kam zu Spaltungen und Streitereien. Einer blähte sich in seinem Stolz gegen den anderen auf über seine Erkenntnis, die er hatte, wie das die griechischen Philosophen zu tun pflegten. Aber sie waren wie kleine Kinder, die viel Erkenntnis hatten, die gerade erst zur Erkenntnis der Wahrheit gekommen sind, aber nicht so richtig damit umgehen konnten. Und deshalb, wie gesagt, bildeten sie sich etwas darauf ein. Sie dachten jetzt, sie wären die Superphilosophen. Aber eigentlich sollte sie das Verständnis des Evangeliums demütig machen. Es sollte sie demütigen, es sollte das Gegenteil bewirken, wenn sie wirklich verstehen würden, was Paulus ihnen gesagt hat. Und deshalb muss Paulus sie jetzt an viele Dinge erinnern hier in diesem Brief, weil sie das irgendwie einfach vergessen hatten. Das wahre, das simple Evangelium, die Botschaft vom Kreuz, ist das Rezept für wahre Einheit in der Gemeinde. Das haben wir auch schon angeschaut. Es ist sozusagen eigentlich das Gegenmittel gegen Spaltungen jeglicher Art. Und deshalb ermahnt sie Paulus auch gleich als erstes, als er davon hört, dass in dieser Gemeinde sich der eine gegen den anderen aufbläht, zur Einmütigkeit, dass sie keine Spaltungen, keine Parteiungen unter sich zulassen mögen. Die Gemeinde hatte langsam einen schlechten Ruf. Paulus konnte das bis Ephesus runterhören. Und es bildeten sich Cliquen, es gab Irrtümer. Es war gerade so, als wäre Christus zerteilt. Sie waren ein schlechtes Zeugnis. Und Paulus, ihr Gründer und Hirte, war frustriert über diese Tatsache. Aber was ganz wichtig ist, ist, sie verloren den Fokus. Sie verloren das Ziel aus den Augen. Das, was eigentlich die Hauptsache sein sollte. Die Hauptsache war nicht mehr die Hauptsache, nämlich das Evangelium, die Botschaft vom Kreuz. Und da will der Apostel sie jetzt wieder zurückbringen. Zu dieser einfachen Botschaft. Die ganzen Streitereien, die ganzen Parteiungen, die ganzen Fragen, wer jetzt nun der bessere Rhetoriker ist und wer das jetzt alles besser rüberbringen kann, machen überhaupt keinen Sinn im Lichte dieser Botschaft. Und das ist das, was Paulus Ihnen jetzt klar machen will. Wenn ihr wirklich das Evangelium verstehen würdet, wenn ihr die Implikation, die Auswirkungen wirklich versteht, dann hättet ihr nicht so eine Streiterei hier. Ich muss euch jetzt das nochmal in Erinnerung rufen. Wie diese Botschaft in der Welt der Philosophen, die ihr ja so bewundert und deren Anerkennung ihr sucht, übrigens geschieht das heute auch, wie diese Leute das überhaupt sehen, wie ihr wahrgenommen werdet und dass das ganz normal ist, dass das so sein muss. Paulus schreibt in Kapitel 1 im Korintherbrief, in Vers 18, denn das Wort vom Kreuz, Paulus beginnt ein Argument hier, um die Einheit in einer zerstrittenen Gemeinde wiederherzustellen. Wir haben das letztes Mal ausführlich betrachtet, wenn wir die Auswirkungen dieser Botschaft, was die Auswirkungen dieser Botschaft sind. Wir haben darüber gesprochen, dass wir nicht nur durch das Evangelium gerettet werden, sondern dass wir auch vom Evangelium leben. Dass die gute Nachricht, das Werk Jesu Christi, überhaupt die ganze Offenbarung Gottes, von der Schöpfung bis hin zu der Offenbarung, was ja alles das Kreuz im Zentrum hat, dass das die Wahrheit ist, von der wir leben. Unser christliches Leben gründet sich auf diese Wahrheit des Kreuzes, dass Christus uns vergibt und dass er uns beständig reinigt, dass er für unsere Sünden gestorben ist und all diese Wahrheiten, die alle Teil dieser Botschaft sind, von denen leben wir täglich. Wir haben uns die Bedeutung des Kreuzes für unsere Realität angeschaut. Wir haben festgestellt, dass man ohne das Kreuz ohne dass man der Bibel glaubt, ohne dass man diese Botschaft glaubt, unsere Realität hier nicht verstehen kann. Man kann sie nicht richtig interpretieren. Man weiß nicht, woher der Tod kommt. Man weiß nicht, was die Lösung ist für den Tod. Es macht eigentlich alles überhaupt keinen Sinn. Man weiß nicht, warum wir krank werden, warum es Leid gibt in der Welt und. Man weiß eigentlich gar nichts ohne das Kreuz, ohne die Offenbarung, die Gott uns gegeben hat. Das Christentum ist deshalb nicht einfach eine zusätzliche Philosophie, die wir uns so in die Hosentasche stecken und sagen, jetzt habe ich auch noch den Titel hier, ich habe jetzt auch noch das Christentum studiert, nebst allen anderen Weltanschauungen. Nein, es ist die Weltanschauung, es ist die einzige richtige. Und ihr könnt nicht damit auf die Straße gehen und angeben, ihr könnt nicht sagen, oh, ich war so clever, ich hab's herausgefunden, ich habe die Wahrheit entdeckt. Nein, das können wir nicht, weil wir haben festgestellt, die Wahrheit wird uns geschenkt. Es ist ein Geschenk Gottes. Die Erkenntnis, die wir haben als Gläubige, ist ein Geschenk Gottes. Der Glaube, den ihr habt, ist ein Geschenk Gottes. Nichts können wir von uns aus tun, gar nichts. Es ist keine Religion, die uns ein wohliges Gefühl in der Magengegend gibt oder die vielleicht unsere Lebensqualität verbessert oder euch von allen Krankheiten heilt, wie es einige dieser lustigen Prediger euch predigen wollen aus den Fernseher, die euch, oder eure Ehen reparieren und so weiter. Nein, es ist euch, dass ihr glücklich werdet, dass ihr berühmt werdet. Nein. Unter Umständen wird es euch sogar noch viel schlechter gehen, wenn ihr Christen werdet. Denkt daran, was Jesus gesagt hat. Sie haben mich gehasst und sie werden was? Euch hassen. Sie haben mich verfolgt, sie werden euch verfolgen. Lukas 21, 16. Das Christentum ist die Erkenntnis der Wahrheit, der einzigen Realität. Es gibt keine andere. Es gibt keine andere Lösung. Es gibt keine andere Weltsicht. Es gibt nur die Botschaft des Kreuzes. Es ist eine komplett andere Weltsicht, als der Rest der Welt das sieht. Und es wird niemand in dieser Welt von sich aus diese Ansicht, diese Position einnehmen. Im Gegenteil, sie wird als dumm, als töricht, als unsinnig wahrgenommen in dieser Welt. Und das war genau das Problem der Korinther. Sie versuchten sich da anzupassen. Und Paulus steigt jetzt hier in ein längeres Argument über Weisheit und Torheit ein. Er versucht ihnen jetzt zu zeigen, was wahre Weisheit ist, im Gegensatz zu künstlicher, menschlicher, natürlicher Weisheit, die von der Sünde behaftet ist, und Torheit, wie sie von der Welt wahrgenommen wird, und wahrer Torheit. Lass uns unsere Bibeln jetzt aufschlagen, 1. Korinther 1, Vers 18. Und ich möchte den ganzen Abschnitt erstmal lesen, um uns einfach einen Überblick zu verschaffen hier. Es beginnt in Vers 18 dieses Argument, das heißt, denn, das ist eine Begründung hier, denn das Wort vom Kreuz ist eine Torheit denen, die verloren gehen. Uns aber, die wir gerettet werden, ist es eine Gotteskraft. Denn es steht geschrieben, ich will zunichte machen die Weisheit der Weisen und den Verstand der Verständigen will ich verwerfen. Wo ist der Weise? Wo der Schriftgelehrte? Wo der Wortgewaltige dieser Welt seid? Hat nicht Gott die Weisheit der Welt zur Torheit gemacht? Denn weil die Welt durch ihre Weisheit Gott in seiner Weisheit nicht erkannte, gefiel es Gott durch die Torheit der Verkündigung diejenigen zu retten, die glauben. Vers 22. Während nämlich die Juden Zeichen fordern und die Griechen Weisheit verlangen, verkündigen wir Christus, den Gekreuzigten, den Juden ein Ärgernis und den Nationen eine Torheit. Denen aber, die berufen sind, sowohl Juden als auch Griechen, verkündigen wir Christus Gottes Kraft und Gottes Weisheit. Denn das Törichte Gottes ist weiser als die Menschen und das Schwache Gottes ist stärker als die Menschen. Seht doch eure Berufung, ihr Brüder. Da sind nicht viele Weise nach dem Fleisch, nicht viele Mächtige, nicht viele Vornehme, sondern das Törichte der Welt hat Gott erwählt, um die Weisen zu Schanden zu machen. Und das Schwache der Welt hat Gott erwählt, um das Starke zu Schanden zu machen. Und das Unedle der Welt und das Verachtete hat Gott erwählt, das, was nichts ist, damit er zunichte mache, was etwas ist, damit sich vor ihm kein Fleisch rühme. Durch ihn aber seid ihr in Christus Jesus, der uns von Gott gemacht worden ist, zur Weisheit, nämlich Gerechtigkeit, Heiligung und Erlösung. Damit es geschehe, wie geschrieben steht, wer sich rühmen will, der rühme sich des Herrn. Das ist ein längeres Argument hier. Und ihr seht schon, Weisheit und Torheit und wer jetzt wirklich weise ist und wer nicht weise ist, das wird hier ständig behandelt. Aber das ganze Argument soll diese Korinther zurück zu dieser Einheit führen, zu diesem Verständnis. Wir sitzen alle im selben Boot. Wir glauben an diese eine Realität, an diese eine Botschaft, die uns vereint. Das ist das Ziel, nicht nur dieses Abschnitts, sondern eigentlich des gesamten Abschnitts bis und mit Kapitel 4. Paulus will ihnen sagen, ihr könnt keine großen Philosophen sein, wenn ihr Christen seid. Ihr könnt nicht angesehen sein bei der Welt, wenn ihr Christen seid. Ihr könnt euch nicht eurer Kultur der Rhetorik anpassen und jeder von euch zu seinem Lieblingsphilosophen gesellen und euch dann darüber streiten. Das geht nicht, weil diese Botschaft vom Kreuz von der Welt niemals akzeptiert wird. Und jetzt folgen wir mal so ein bisschen dem Argument des Paulus. Ich möchte euch einfach so einen kleinen Überblick geben erstmal, dass wir diesen ganzen Text gedanklich mal so ein bisschen im Kopf haben hier. Er sagt im Prinzip, diese Philosophen, nach deren Vorbild ihr leben wollt, diese Kultur, an die ihr euch anpassen wollt, sie verabscheuen diese Botschaft. Das ist die Torheit der Botschaft in Versen 18 und 19. Das Zweite, was er sagt, ist, sie verabscheuen auch die Methode, nämlich diese einfache Verkündigung. Das ist 20 bis 25. Und dann verabscheuen sie sogar noch euch, die Verkündiger, die Botschafter. Das ist Verse 26 bis 31. Und dann sagt er, nehmt euch doch an mir ein Vorbild in Kapitel 2, weil ich habe es nämlich genauso gemacht. Wie bin ich denn zu euch gekommen? Nicht in Redeweisheit, sondern wie? Ich habe unter euch nichts anderes gewusst als Christus, den Gekreuzigten. Das ist Kapitel 2, Vers 2. Und diese Weisheit, diese Wahrheit, die habe ich einfach so verkündigt, weil sie wird euch sowieso nur durch den Geist geschenkt. Ich kann durch meine Reden, durch meine Manipulation oder durch noch so geschliffene Reden, kann ich gar nichts erreichen, wenn der Geist euch nicht diese Offenbarung gibt. Und das sehen wir in Kapitel 2, die Verse 12 bis 16. Der Geist schenkt diese Einsicht und wir haben den Sinn des Christus, sagt Paulus da. Aber ihr mit euren Streitereien, ihr seid kindisch, ihr seid fleischlich, so kritisiert er sie dann weiter in Kapitel 3, wenn er sie dann anspricht und sagt, ich muss zu euch als zu fleischlichen Menschen sprechen. Ihr habt es noch nicht verstanden. Ihr versteht nicht, dass wir nicht große Philosophen sind, sondern nur einfache Diener, so wie ich, Paulus oder Apollos. Das sehen wir in Kapitel 3, Vers 5, wo er es deutlich macht, wir sind nur Diener, wir sind nur Diener. Und schließlich sagt er dann, als Christen müssen wir eigentlich töricht sein in dieser Welt, damit wir weise werden. Kapitel 3, Vers 18 bis 23. Das ist das christliche Paradox. Es scheint ein Widerspruch zu sein. Aus der Sicht der Welt macht es überhaupt keinen Sinn. Wir müssen in den Augen der Welt töricht sein, damit wir wirklich weise sind. Und deshalb, sagt Paulus, habe ich Timotheus zu euch geschickt in Kapitel 4, Vers 17, um euch an diese Wege in Christus zu erinnern. Seht, das Argument geht also durch bis Kapitel 4. Die Kraft kommt aus dieser Botschaft. Kapitel 4, Vers 20 heißt es, denn das Reich Gottes besteht nicht in Worten, sondern in Kraft. Und das ist wieder dieses Wort Dynamis, diese Befähigung, diese Wirksamkeit, die Gott schenkt und die nicht von uns kommt. Es ist nicht menschliche Weisheit, es ist göttliche Kraft. Also wir haben gesehen, die Botschaft selbst ist töricht, die Methode ist töricht und die Botschafter selbst werden als töricht wahrgenommen, hier in dem Abschnitt von Vers 18 bis 31 im Kapitel 1. Es macht also keinen Sinn in den Augen der Welt. Und wir schauen uns heute nur Paulus' erstes Argument an. Also wir dürfen uns freuen, die heutige Predigt behandeln wir nur die törichte Botschaft, nur die Torheit der Botschaft. Und ich möchte diese Zeit einfach nehmen, dass wir das wirklich gut verstehen und uns nicht etwas auf uns selbst einbilden, sondern wirklich lernen, aus Gottes Kraft zu leben. Ihr habt eine Einheit in eurer Gemeinde, wenn ihr euch auf diese eine ursprüngliche, simple Botschaft besinnt. Es sollte euch demütigen und es sollte euch vereinen und ihr solltet nichts auf euch selbst einbilden. Das ist völlig undenkbar, dass ich mir etwas auf meine Erkenntnis einbilde, wenn ich die Implikation, die Auswirkungen dieser Aussagen hier wirklich verstehe, die Paulus macht. Es ist unmöglich, stolz zu sein, wenn ich verstehe, dass alles, was ich weiß, alles, was ich tue, mir eigentlich nur geschenkt wurde. Aber das weltliche System, welches uns verspottet, will uns immer wieder verführen und dazu bringen, die Botschaft abzuschwächen, anzupassen. Ja, die Menschen kommen und sagen, ja, bei euch in der Gemeinde, wisst ihr, wenn ihr das und das und das anders machen würdet und wenn ihr das ein bisschen abändert und wenn ihr hier nicht so streng wärt, das war damals so und das ist heute so und das wird sich nie ändern. Die Welt wird nie zufrieden sein mit dem, was wir ihnen anbieten. Und deshalb ist das Thema eben hier die drei Torheiten, die uns vereinen. Die Torheit der Botschaft, die Torheit der Methode und die Torheit der Botschafter. Sie bewahren uns davor, höher von uns zu denken, als sich zu denken gebührt. Sie bewahren uns davor, uns der Welt und ihren Philosophien anzupassen, ihren Verkaufsstrategien und ihrer Selbstverherrlichung anpassen zu wollen. Sie bewahren uns auch selbst vor Selbstsucht und Stolz, vor Streitereien in der Gemeinde. Sie bewahren uns davor, aus eigener Kraft zu tun, was alleine Gottes Kraft tun kann. Die Torheit der Botschaft, die Torheit der Methode und die Torheit der Botschafter. Und heute schauen wir uns das erste an, die Torheit der Botschaft. Und das ist Vers 18 und 19. Ich möchte es nochmal vorlesen hier. Es heißt, denn das Wort vom Kreuz ist eine Torheit denen, die verloren gehen. Uns aber, die wir gerettet werden, ist es eine Gotteskraft. Denn es steht geschrieben, ich will zunichte machen die Weisheit der Weisen und den Verstand der Verständigen will ich verwerfen. Nun, wie gesagt, die erste Torheit, in Anführungsstrichen, und ich benutze das jetzt wie Paulus, in einem etwas ironischen, sarkastischen Sinn. Ich rede von einer Torheit, die eigentlich Weisheit ist, aber sie wird aus der Welt als Torheit wahrgenommen. Und die erste Torheit, die uns hier vereint alle, der erste Grund, warum keiner sich gegen den anderen aufblähen kann, warum wir von den Augen der Welt nichts darstellen, warum niemand von sich denken kann, ich bin intelligenter, cleverer, besser, was auch immer, ist, der Inhalt der Botschaft ist in den Augen der Welt absoluter Schwachsinn, Unsinn in den Augen der Welt. Es macht keinen Sinn. Ihr werdet damit nicht erfolgreich sein. Ihr werdet damit niemanden anlocken. Ihr werdet damit nicht berühmt, ihr werdet nicht beliebt, ihr werdet nicht respektiert, ihr werdet nicht angesehen, ihr werdet nicht reich und ihr werdet nicht wohlhabend damit. Das Problem, wie gesagt, ist der Inhalt. Der Inhalt der Botschaft. Und wir sehen hier drei Aspekte dieser Torheit der Botschaft. Das ist ganz einfach. Heute drei Punkte. Ungläubige verachten es, Gläubige lieben es und Gott plante es. Das ist der Plan Gottes letztlich. Aber lass uns diese drei Aspekte jetzt anschauen, diese Torheit, in Anführungsstrichen, der Botschaft. Ungläubige verachten es. Und wie gesagt, es steht hier in Vers 18, der ersten Hälfte, ganz deutlich, das Wort vom Kreuz ist eine Torheit denen, die verloren gehen. Paulus schreibt, das Wort vom Kreuz, das haben wir letztes Mal angeschaut, dieses Wort, was eigentlich bedeutet, die Botschaft, welche das Kreuz als Inhalt vermittelt. Wie gesagt, der Inhalt dieser Botschaft ist das Kreuz. Es ist das Werk Jesu Christi, es ist der Tod und die Auferstehung Jesu Christi, es ist die Vergebung unserer Sünden und so weiter. Alles, was zum Evangelium gehört, rund um das Kreuz. Das Kreuz ist das Zentrum dieser Botschaft. Und die Betonung liegt hier auf dem Inhalt. Es ist die Botschaft eines gekreuzigten Gottes. Und für diejenigen, die verloren gehen, das sind die Ungläubigen, vom intellektuellen Atheisten bis zum religiösen Katholiken bis zu was weiß ich. Und das ist interessant hier, diejenigen, die verloren gehen, das ist ein Partizip im Griechischen. Es sind diejenigen, die im Prozess sind, die dabei sind, verloren zu gehen. Die existieren jetzt noch, dieser Prozess ist noch nicht abgeschlossen. Sie sind auf dem Weg dahin. Für diese Leute, die auf dem Weg dahin sind, heißt es hier, für diese ist die Botschaft des Kreuzes schlicht und einfach Torheit, Moria, ein Wort, das in der griechischen Literatur in Bezug auf Menschen, also wenn es auf Menschen verwendet wird, schlicht für Dummheit benutzt wurde. Man kann sagen, Blödsinn, Schwachsinn, Unsinn, geistlich umnachtet, unterbelichtet, welche Begriffe ihr auch immer verwenden wollt, absoluter Unsinn. Es ergibt keinen Sinn. Ich verstehe es nicht, weil es jeglicher Vernunft zu widersprechen scheint. Es ist unvernünftig, es ist unlogisch, würden die Menschen sagen. Wir müssen hier natürlich einmal mehr den Hintergrund der griechisch-römischen Kultur verstehen. Das ist vielleicht wichtig oder interessant für uns. Ihr müsst verstehen, und wir können das heute nicht mehr so nachvollziehen, weil wir 2000 Jahre davon entfernt sind. Gekreuzigt wurden nur die schlimmsten Kriminellen, die ab abscheulichsten Übeltäter, okay? Diese Leute wurden gekreuzigt. Es war sogar unanständig, in der gehobenen griechischen, römischen Gesellschaft von einer gekreuzigten Person zu sprechen. Es war also ein unanständiges Wort. Wenn ich sage Kreuz oder Gekreuzigte, dann würdet ihr mir dann plötzlich sagen, hey, lass kein faules Wort aus deinem Munde kommen. Hä? Das war ein unanständiges Wort. Es ist ein Bild von absoluter Niederlage, völliges Versagen, totale Bloßstellung und Peinlichkeit. Gekreuzigt zu werden, war das erniedrigendste und peinlichste, gräulichste, was jemandem überhaupt passieren konnte in dieser Gesellschaft. Und nun müsst ihr euch vorstellen, jetzt kommt Paulus und macht daraus eine Religion. Noch schlimmer, die einzig wahre Religion. Das ist der Gipfel für die wohlgepflegten rhetorischen Sophisten, die griechischen Philosophen, welche Komplexität und hochgestochene Reden liebten. So wie heute. Unsere lieben Professoren, Doktoren, wie sie alle heißen, Rationalisten und sagen, oh, das ist also, das kann doch kein Mensch glauben, so etwas. Ein Gott, der Mensch wurde und dann sich kreuzigen ließ. Und das soll die Erlösung der Menschheit, das ist einfach ein Skandal. Und das ist es auch heute noch. Es ist skandalös. Wenn es damals schon diese ganzen Skandalblätter gegeben hätte, die es heute gibt, wisst ihr, diese Zeitschriften, die dann immer über Prinz, wie heißen die alle, so und so, William, keine Ahnung, schreiben und ihre Beziehungen. Der gekreuzigte Gottmensch, das wäre das Tagesthema gewesen für Wochen, für Monate. Unvorstellbar, empörend, schrecklich, sadistisch, unmöglich, unerträglich. Ungläubige verachten es. Warum tun sie das? Wegen ihrer Blindheit. Wir waren tot in Übertretungen und Sünden. Und in Johannes 3 heißt es, die Menschen lieben die Finsternis mehr als das Licht. Wir wollen nicht zum Licht kommen. Wir können unsere Realität nicht richtig interpretieren, nicht richtig verstehen, ohne das Kreuz, ohne dass Gottes Geist uns erleuchtet und uns dieses Verständnis gibt. Und deshalb ist es unvorstellbar, empörend, schrecklich, unmöglich, unlogisch, sinnlos, einfach dumm. In den Augen der Menschen, die verloren gehen. Und die einzige Möglichkeit, die sie haben, ist, dass Gottes Geist ihre Herzen ändert und ihnen den Glauben schenkt und sie zur Buße finden. Und die einzige Möglichkeit, dass sie zur Buße finden, ist, wenn wir ihnen diese einfache Botschaft vom Kreuz verkündigen. Und man denkt dann immer wieder, aber das ist doch völlig paradox. Ich denke, sie wollen nicht. Ja, sie wollen nicht. Und wir verkündigen trotzdem. Warum machen wir das? Weil dann, wenn dann jemand errettet wird, wisst ihr, wessen Werk das ist? Gottes Werk. Es ist nicht meins. Ich kann mir da nicht auf die Schulter klopfen und sagen, oh, der ist jetzt sicher zum Glauben gekommen, weil ich habe das wirklich so intelligent präsentiert, das Evangelium, das war so cool von mir. Nein, kann ich nicht. Also, ungläubige verachten es. Der zweite Aspekt, den wir hier sehen in der Torheit der Verkündigung ist, Gläubige lieben es. Das ist der Kontrast hier. Wir sehen ja hier einen Kontrast. Das Wort vom Kreuz ist eine Torheit, denen die verloren gehen, das heißt es in Vers 18, uns aber, und ihr seht, Paulus zählt sich hier dazu, uns aber, die wir gerettet werden, ist es eine Gotteskraft. Nun, wenn du ein Gläubiger bist, ein Christ, ein wahrer Christ, ein Wiedergeborener, dann ist für dich diese Torheit ist dann nicht mehr da, sondern du liebst dann die Einfachheit dieser Botschaft. Sie ist kostbar für dich. Es ist sogar deine erste Liebe. Es ist die Kraft zum Leben. Es ist das, woran du dich täglich klammerst, wenn du an deinen eigenen Sünden verzweifelst. Und dann klammerst du dich wieder an das Kreuz und sagst, Herr, ich bin so dankbar, dass du der Grund bist meiner Vergebung, dass du der Grund bist meiner Errettung. Es ist die Kraft zum Leben. Und das ist das Paradox, das die Welt überhaupt nicht verstehen kann. Wie gesagt, Paulus schreibt hier, uns aber, die wir gerettet werden, ist es eine Gotteskraft. Interessant hier ist zu bemerken, der Kontrast, den Paulus hier macht, ist nicht zwischen Torheit und Weisheit, wie wir das eigentlich erwarten würden. Also, denn das Wort vom Kreuz ist eine Torheit denen, die verloren gehen. Uns aber, die wir gerettet werden, ist es aber die Weisheit Gottes, würden wir erwarten, oder? Aber er sagt, eine Gotteskraft. Also er setzt die Torheit in Kontrast mit Kraft. Nicht mit Weisheit. Das finde ich sehr interessant. Kommt dann später noch, wo er beides sagt, in 1,24, Gottes Kraft und Gottes Weisheit. Aber hier ist die Betonung auf diese Kraft, auf diese Dynamis, auf diese Wirkungskraft, auf diese Wirkungsfähigkeit, auf diese Befähigung. Diese Botschaft hat eine verändernde Wirkung und befähigt mich zu einem neuen Leben. Ein Leben, zu welchem ich als verlorener Sünder, als ich tot und blind war, nicht fähig war, als Ungläubiger. 2. Petrus 1, Vers 3 sagt uns, wir haben alles bekommen, was wir zum Leben brauchen in Gottesfurcht. Gottes errettende Botschaft ist die befähigende Kraft zum Leben. Es bewahrt uns vor Gesetzlichkeit. Wir haben das letztes Mal angeschaut, diese drei Fallen. Es bewahrt uns vor der Gesetzlichkeit, dass wir unsere Beziehung zum Herrn auf Werken bauen. Es bewahrt uns vor, dass wir die Beziehung zum Herrn aus Angst haben, dass wir immer Angst haben, dass er uns am Ende dann doch noch irgendwie verurteilt. Und auch, dass wir es einfach auf bloßen Gefühlen basieren. Dass wir einfach hin und her gerissen werden von Gefühlen. Sondern wir gründen unsere Beziehung zum Herrn auf diese Wahrheit, auf diese Tatsache, dass er am Kreuz für mich gestorben ist. Das ist die Basis für meine Errettung, für meine Gerechtigkeit. Und ich setze alles auf diese eine Karte. Was für eine Torheit in den Augen der Welt. Du setzt alles auf eine Karte. Aber wir, die wir gläubig sind, wir wissen ganz genau, das ist die einzige Karte, auf die man überhaupt setzen kann. Und das ist das Paradox, das ist der Kontrast. Sein rettendes Werk ist uns die Wiedergeburt, die Gabe des Geistes gibt uns die Befähigung, überhaupt weise zu sein in den Augen Gottes. Weise in den Augen Gottes, nicht in den Augen der Welt. Und deshalb bleiben wir bei dieser einfachen Botschaft als Christen. Deshalb weichen wir nicht davon weg. Deshalb wirken wir auch auf die Welt wie dieser Mann, der immer wieder dieses 1-Cent-Stück, dem 50-Cent-Stück, bevorzugt. Und die Menschen denken, wie kann man nur? Wie kann man sich nur so entscheiden? Wie kann man nur so handeln? Wie kann man nur das machen? Weil wir eben diese Wahrheit sehen. Wir setzen alles auf diese eine Wahrheit. Es ist unsere Hoffnung, unsere ganze Hoffnung. Es ist unsere Kostbarkeit. Und deshalb ist unsere Botschaft geradlinig, klar, direkt, anstößig, vielleicht sogar erniedrigend. Hölzern, habe ich neulich gehört als Kommentar. Unsere Botschaft war hölzern. Sie spricht nämlich weder dem menschlichen Stolz noch dem menschlichen Ego nach seinem Geschmack. Es ist nicht so, oh, du Armes, oh, ja, ich helfe dir, oh, das ist, du bist okay, das ist schon gut. Eben nicht eine solche Botschaft. Aber das ist kein Grund für uns, die Botschaft zu verändern oder anzupassen. Wir bleiben sozusagen stur, in Anführungsstrichen, in dem Bereich. Das ist ein Bereich, wo ihr stur sein dürft. Es gibt andere, wo wir es nicht machen sollen. Wir bleiben sehr stur in dieser Sache. Wir rücken nicht weg von dieser Wahrheit. Wir wollen keine Kompromisse eingehen, weil man das Evangelium nicht verändern kann, an die Wünsche der Welt anpassen. Das geht nicht. Wenn ihr das tut, dann ist es nicht mehr das Evangelium. Dann wird es auch keinen retten. Und deshalb bleiben wir dabei. Auch wenn wir dabei wie die letzten zurückgebliebenen und bornierten Traditionalisten aussehen, wir bleiben dabei. Wie kann man heute in unserer aufgeklärten Zeit überhaupt noch so etwas glauben, sagen die Leute. Nun, das Geheimnis ist, diese Botschaft ist die wahre Kraft Gottes zum Leben. Und das erlebt man erst, wenn man glaubt, wenn man vertraut. Jesus selbst sagte, die Wahrheit macht euch frei. Erst wenn wir die Wahrheit erkennen, erkennen wir auch, wie frei wir sind. Aber die Versuchung, die Botschaft wegen dem Druck der Gesellschaft anzupassen, ist nicht neu. Ich möchte euch das einfach nur zeigen. Wir finden das schon in der Bibel und wir finden das auch in der Kirchengeschichte. Also all diese ganzen Dinge, die wir heute in unserer Gesellschaft sehen, über Marketingstrategien und Gemeinden, die versuchen, benutzerfreundlich zu sein, das ist absolut nichts Neues, okay? Das ist überhaupt nichts Neues. Das hat es alles schon gegeben. Da waren zum Beispiel die Judaisten im Neuen Testament, die das Evangelium den Juden schmackhaft machen wollten. Die haben sich dann wieder so ein bisschen angepasst. Naja gut, die Heiden müssen sich trotzdem beschneiden lassen, ihr müsst das Gesetz Mose trotzdem halten, weil das war sonst ein Anstoß den Juden. Paulus musste massiv dagegen vorgehen. Im Galater 3 schimpft er die Galater sozusagen aus und sagt, seid ihr so unverständig? Im Geist habt ihr angefangen und wollt es nun im Fleisch vollenden. So viel habt ihr umsonst erlitten, wenn es wirklich umsonst ist, der euch nun den Geist darreicht und Kräfte in euch wirken lässt. Tut er es durch die Werke des Gesetzes oder durch die Verkündigung vom Glauben? Gleich wie Abraham Gott geglaubt hat und es ihm zur Gerechtigkeit angerechnet wurde, so erkennt auch die aus Glauben sind, die sind Abrahams Kinder. Galater 3, Verse 3 bis 7 ist das. Also Paulus musste massiv dagegen vorgehen und sagen, Moment, das Gesetz rettet euch nicht. Aber damit war nicht vorbei. Dann kamen die Gnostiker, ja, die griechischen Gnostiker. gegen die Johannes, der Apostel, vorgehen musste. Sie behaupteten, dass es anstößig sei, den Griechen zu verklickern, dass Jesus wirklich Mensch wurde, weil Materie ist ja schließlich etwas Böses. Also kann ja nicht sein, dass Jesus wirklich ein Mensch war. Der erschien dann nur so als Mensch und so ähnlich. Und Johannes musste dann sagen, Moment, das geht wohl gar nicht. Und er bezeichnet diese Leute sogar als Antichristen. In 1. Johannes 4, Vers 3 heißt es, und jeder Geist, der nicht bekennt, dass Jesus Christus im Fleisch gekommen ist, der ist nicht aus Gott und das ist der Geist des Antichristen. Wow. Wenn ihr sowas sagt heute, dann habt ihr schon mal den Intoleranzstempel auf der Stirn. Das kann ich euch garantieren. Und so geht es weiter in der Kirchengeschichte. Da war immer noch nicht das Ende. Man hat versucht zu manipulieren, zu ändern und niemals hat man damit wirklich etwas erreicht. Außer, dass man ständig Irrlehren produzierte damit. Da gab es Marcion zum Beispiel. Der hat eine anti-jüdische Einstellung und er verwarf das Alte Testament völlig und auch Teile des Neuen Testaments. Er verwarf zum Beispiel auch, dass Jesus wirklich von Maria geboren wurde, weil das würde ihn ja zum Juden machen. Und er konnte es auch nicht glauben, dass Materie wirklich gut war, also auch so ein bisschen angehaucht von den Gnostikern. Das war einfach zu anstößig. Das muss man kürzen, das Neue Testament, das hacken wir jetzt mal ein bisschen und das passen wir jetzt mal an. Da waren die Manichäisten, Asketen, die gesetzlich waren, die sich von jeglicher Form von Sexualität, das heißt auch der gesunden Form in der Ehe, und von Fleischgenuss zurückschreckten und auch Dualismus lehrten, eben Seele gut, Körper schlecht. Zu anstößig, können wir nicht so lassen, wie das da steht. Arius glaubte nicht an die Gottheit Jesu. Jesus musste eine geschaffene Kreatur sein. Das kann nicht sein, wie soll denn das aufgehen? Gott ist Gott, Gott der Vater, Jesus. Zu anstößig, können wir nicht so verklickern, geht nicht. Können wir nicht verkaufen. Aber nicht nur in den ersten Jahrhunderten, später im Mittelalter begegnen wir einem Herrn namens Thomas von Aquin. Der war allerdings kein Irrlehrer, aber er hatte auch so ein bisschen Probleme hier. Er vermischte griechische Philosophie, zum Beispiel von Aristoteles mit dem Christentum, um das eben auch ein bisschen schmackhafter zu machen, dem rationalistischen Verstand der Menschen im Mittelalter. Und so kam er dann mit seinen Gottesbeweisen. Zum Beispiel, da alles in der Welt sich bewegt, muss es einen ursprünglichen Beweger gegeben haben. Habt ihr vielleicht auch schon gehört? Vielleicht habt ihr dieses Argument sogar schon mal angewendet. Da alles in der Welt eine Ursache hat, muss eine ursprüngliche Ursache da sein. Nun, Bonaventura, sein Zeitgenosse, kritisiert ihn und sagte, Gottes Gedanke ist dem Menschen angeboren. Der Gottesbeweis ist deshalb problematisch. Wenn ihr beweist, dass es einen ursprünglichen Beweger gegeben hat, und das beweist noch lange nicht, dass es der Gott der Bibel sein muss. Das reicht nicht aus. Das reicht nicht aus. Aber eben, man muss es ja irgendwie den Philosophen, diesen gebildeten Philosophen des Mittelalters beweisen. Man muss ja Gott beweisen, das ist sonst zu anstößig. Immer wieder, zu anstößig, zu anstößig. Man kann es deutlich sehen, das Streben nach Anerkennung in der Welt der Gelehrten, das möchte ich betonen, das ist hier in Deutschland ganz besonders wichtig. Da kommt die ganze liberale Theologie her und die Geschichte mit dem ganzen Modernismus und wie man sich versucht hat anzupassen an die Aufklärung und so weiter und so fort. Ich muss das jetzt nicht alles hier vorbringen, aber ihr wisst, wovon ich spreche. Man hat angefangen, die Bibel zu demythologisieren. Aber es geht immer wieder darum, Anerkennung zu bekommen bei einem Gremium von Gelehrten, die irgendeinen Titel haben und dann sagen, ja, und das kannst du nicht so sehen, das ist nicht logisch und nicht rationalistisch und die kommen dann mit ihrer menschlichen Weisheit daher. Manchmal ist es fast besser, man drückt eine einfache Bibel einem einfachen Menschen in die Hand. Das ist weniger gefährlich als alle diese Gelehrten mit ihren Philosophien. Und so ist es heute immer noch. Wir haben die Evolutionstheorie, wir haben die humanistische Psychologie, die bestimmte Lehren der Schrift ergänzen sollen, verbessern sollen. Und wir Christen, wir sind so dumm und machen den Fehler und wollen unsere Botschaft anpassen. Wir verstehen genau das nicht, was die Korinther nicht verstanden haben. Unsere heutige evangelikale Christenheit ist genauso wie die Korinther. Wir verstehen das nicht. Wir verstehen nicht, dass wir, wenn wir die Botschaft verändern, lassen wir die Kraft auf der Strecke. Es ist weg. Er zieht den Stecker raus, sozusagen. Da ist keine Power mehr drin in der Botschaft. Das Kreuz und alles drumherum, die Schöpfung, der Sündenfall, die Flut, die Verheißung, das Volk Israel, der Erlöser, seine Geburt, der Tod am Kreuz, seine Gottheit, seine Menschheit, seine Auferstehung, alles macht die Kraft dieser Botschaft aus. Und wenn wir irgendwas, irgendwo Abstriche machen, dann verlieren wir die Kraft, dann ist sie weg. Sie muss einfach direkt und klar verkündigt werden. Und wenn du ein wahres Kind Gottes bist, jetzt kommen wir zurück hier zu unserem Vers 18. Diejenigen, die gerettet werden, denen ist es eine Gotteskraft. Wenn du ein Kind Gottes bist, wenn du zu denen gehörst, die im Prozess sind, gerettet zu werden, ist auch ein Partizip hier, dann wirst du diese einfache Wahrheit einfach lieben und einfach glauben. So simpel ist das. Einfach lieben und einfach glauben. Paulus bezeichnet diejenigen, die nicht glauben, in 2. Thessalonicher 2, Vers 10, als die, die die Liebe zur Wahrheit nicht angenommen haben. Und genauso sind wir als Gläubige diejenigen, die die Liebe zur Wahrheit angenommen haben. Wir verkündigen diese einfache Botschaft, wir leben diese einfache Botschaft, wir lieben diese einfache Botschaft. Das ist wahrlich Gottes Kraft und Gottes Weisheit. Und das ist alles, meine Lieben. Das ist alles. Dann seid ihr weise. Und mit allem anderen sind wir nur Toren. Ja? So einfach ist das. So einfach macht es uns Paulus. Also hier einmal mehr. Ungläubige verachten es, Gläubige lieben es. Und jetzt kommt das Interessante in Vers 19. Gott plante es. Gott plante es. Vers 19. Hier steht, denn es steht geschrieben, jetzt zitiert er das Alte Testament, ich will zunichte machen die Weisheit der Weisen und den Verstand der Verständigen will ich verwerfen. Nun, Paulus, wie gesagt, zitiert hier das Alte Testament, er zitiert aus Jesaja 29, Vers 14. Und da steht, die Weisheit seiner Weisen soll zunichte werden und der Verstand seiner Verständigen unauffindbar sein. Hier gibt es eine kleine Variante zwischen unauffindbar sein oder hier unsere Übersetzung sagt verwerfen. Aber das ist nicht so schlimm. Der Sinn bleibt letztlich derselbe. Diese Weisheit oder diese Verstand der Verständigen, und er spricht hier natürlich die menschlichen weisen Leute an, wird vernichtet, er wird zunichte, er wird unnütz sein. Der Kontext dieser Stelle ist dafür aber umso interessanter. Und deshalb, lasst uns mal dahin gehen zu Jesaja 29. Ich möchte euch das mal kurz aufzeigen. Jesaja 29. Paulus zitiert diese Stelle nicht einfach so aus dem Blauen heraus, weil er jetzt denkt, oh, das hört sich jetzt noch gut an hier. Das nehme ich jetzt auch noch rein in meinen Korintherbrief. Sondern das stärkt sein Argument hier. Das stärkt sein Argument. Und ich werde euch zeigen, wie er das macht. Nun, der Zusammenhang hier in Jesaja 29 ist, dass es sich hier um ein Gericht handelt, das Gott ankündigt über Jerusalem. Ihr seht das, wenn ihr Vers 3 beachtet, Kapitel 29, Vers 3. Hier heißt es, denn ich will dich ringsum belagern und dich mit einem Belagerungswall einschließen und Bollwerke gegen dich aufrichten. Also Gott kündigt hier ein Gericht an gegen Jerusalem, wegen ihrer Sünde und ihrer Abtrünnigkeit. Und dann verspricht Gott aber auch eine wundersame Errettung. Das seht ihr in Jesaja 29, Vers 5. Hier heißt es, aber wie feiner Staub wird die Menge deiner Feinde sein und wie zerstiebene Spreu die Mengen der Tyrannen und das plötzlich, in einem Augenblick, die werden plötzlich weg sein. Die werden sich wie zerstauben sozusagen, zerstäuben, sagt man. Also niemand wird das irgendwie voraussehen können. Nun, die Israeliten waren durch ihre religiöse Heuchelei verblendet, wie das ja so oft der Fall war im Alten Testament, leider. In Vers 10 sehen wir das, denn der Herr hat über euch einen Geist tiefen Schlafes ausgegossen und er hat eure Augen, die Propheten, verschlossen und eure Häupter, die Seher, verhüllt. Ihr könnt nichts sehen, ihr könnt es nicht erkennen. Und in Vers 13 sagt er dann auch noch, weil sich dieses Volk mit seinem Mund mir naht und mich mit seinen Lippen ehrt, während es doch sein Herz fern von mir hält und ihre Furcht vor mir nur angelerntes Menschengebot ist. Was für eine treffende Aussage über religiöses Verhalten. Es ist ein angelerntes Menschengebot. Es ist keine echte Gottesfurcht. Sie wollen Gott auf ihre eigene Art und Weise anbeten und gefallen. Sie wollen durch eigene Weisheit Gott gefallen, durch eigene Kraft. Und sie wollen auch sich durch eigene Weisheit retten. Und deshalb sagt dann Jesaja hier in diesem Abschnitt, die Weisheit seiner Weisen soll zunichte werden und der Verstand seiner Verständigen unauffindbar sein. Die geistliche Seuche Israels war es, immer wieder auf eigene Weisheit zurückzugreifen. Das wird in Jesaja noch des Öfteren kritisiert. Zum Beispiel, wenn ihr ein bisschen weiter blättert, jetzt hier in Jesaja 31, in den Versen 1 bis 3, sagt er, wehe denen, die nach Ägypten hinabziehen, um Hilfe zu suchen und sich auf Pferde verlassen und auf Streit Reitwagen vertrauen, weil es so viele sind und auf Reiter, weil sie sehr stark sind, aber auf den Heiligen Israels nicht schauen und den Herrn nicht suchen. Ist das nicht interessant? Sie vertrauen lieber auf diese gewaltigen Heere der Ägypter, ihre starken Pferde, aber auf den Herrn wollen sie nicht vertrauen. Ist es nicht ähnlich so heute mit uns, mit unseren eigenen Mitteln und mit unserer menschlichen Weisheit, mit unserer menschlichen Erkenntnis und unseren Krücken, die wir haben? Wir vertrauen lieber auf unsere Psychologen als auf die Bibel. Menschliche Kraft ist nichts wert. Das ist der ganze Punkt hier, den er macht. Und Paulus will diesen Punkt auch machen im Korintherbrief. Israel hätte das aus seiner Geschichte lernen sollen. Immer wieder versagten sie darin, Gott zu vertrauen, anstatt sich auf geschickte politische Manöver zu verlassen und sich vor dem Feind Assyrien schützen, hätten sie lieber einfach auf Gottes Macht vertrauen sollen. Und das ist das, was letztlich geschah. In Kapitel 37 in Jesaja sehen wir dann, dass Gott einfach seinen Engel schickt und im Lager der Assyrer 185.000 Mann, boom, schlägt. Stellt euch mal vor, ein Engel. Und der Engel des Herrn ging aus. Er schlug im Lager der Assyrer 185.000 Mann. Boom. Da war die Sache erledigt. Ganz einfach. Einfach vertrauen. Müsst nicht selber irgendwas murksen und krampfen und was weiß ich, sondern vertraut einfach. Alles sah nach Niederlage aus. Und das ist der Punkt, den Paulus hier macht. Alles sah nach Niederlage aus. Jerusalem ist umstellt. Ein übermächtiger Feind steht vor der Tür. Die Assyrer spotten bereits. Lasst euch nicht von Hiskia verführen. Sehen wir in Kapitel 36, 15 und 18. Keine menschliche Strategie der Weisheit kann euch retten. Nur Gottes Kraft. Genau das geschah am Ende. Nur Gottes Kraft. Und das ist genau das, was Paulus hier im 1. Korintherbrief auch zeigen will. Und jetzt gehen wir zurück. 1. Korinther 1, 19. Er will nämlich noch mehr zeigen damit. Er verallgemeinert es hier. Er nimmt diese Aussage und verallgemeinert und sagt, es war schon immer Gottes Plan, in dieser Art und Weise zu retten. In welcher Art und Weise? In einer Art und Weise, dass der Mensch am Ende nicht glänzt. Dass er nicht gut dasteht. Dass er derjenige ist, der einfach total hilflos, hilfsbedürftig und völlig verloren war und sich von großem Gott retten lassen musste. Und nichts, aber auch gar nichts von ihm kam. Und das wiederum würde jeden Gelehrten, jeden Weisen von jedem Zeitalter einfach vor den Kopf stoßen. Er würde niemals darauf kommen, auf sowas. Wir würden sozusagen die Weisen und Gelehrten dieser Zeit würden einfach dumm aus der Wäsche glotzen, wie wir das heute sagen. Niemand, kein Weiser, kein Philosoph, kein Doktor, Professor der Theologie oder sonst wer hätte sich jemals so etwas ausgedacht, dass Gott durch so eine Lösung die Menschheit retten würde. Durch eine solche schwache, absolut unwirksam scheinende Sache wie das Kreuz. Das ist absolut undenkbar für jegliche Vernunft des Menschen. Ich will zunichte machen, die Weisheit der Weisen und den Verstand der Verständigen will ich verwerfen. Dies gilt nun auch für die Verkündigung dieser einfachen, simplen und anstößigen Botschaft. Vertraut nicht auf eure Weisheit oder auf eure Kraft. Wenn wir nach draußen gehen, um zu evangelisieren, fragt euch mal ganz persönlich, worauf vertraut ihr, wenn ihr ins Gespräch kommt mit jemandem? Oh, jetzt muss ich gucken, dass ich das richtig sage. Natürlich müsst ihr es richtig sagen. Ihr dürft nicht irgendwas Falsches erzählen. Also ich meine jetzt Irrlehren, aber ihr wisst, wie das ist manchmal. Man stottert dann ein bisschen, man ist dann nicht so, oder man ist dann irgendwie mal über den Haufen, aber man denkt, oh, die Frage, da habe ich jetzt wirklich keine Antwort. Oder wenn wir Leute zum Gottesdienst einladen, wenn wir unseren Freunden und Familien das Evangelium verkündigen, dann verlasst euch nicht auf eure Redegewandtheit, vielleicht darauf, das Evangelium irgendwie sinnvoll und rational zu erklären und vielleicht ihnen erstmal zu beweisen, dass die Bibel ja eigentlich vernünftig ist und wahr ist. Und dann alle möglichen wissenschaftlichen Beweise erstmal ins Feld zu führen, warum die Evolution nicht richtig sein kann. Nein, verkündigt ihnen die Botschaft. Gebt ihnen das Wort vom Kreuz. Es ist das Einzige, was sie retten kann. Und wenn es Menschen sind, die verloren gehen, dann werden sie auch so verloren gehen. Versteht ihr? Wir können die Menschen nicht retten. Wir können ihnen nur diese Botschaft geben. Und dann wird Gott den Rest tun. Erklärt ihnen, dass Gott der Schöpfer ist, dass er diese Welt geschaffen hat, dass der Mensch ein Sünder ist, dass er Gottes Gebot gebrochen hat. Und dass Gott oder Jesus Christus unsere einzige Hoffnung ist. Dass Jesus gekommen ist, um stellvertretend für unsere Sünden zu sterben. Dass er von einer Jungfrau geboren wurde Und dass der Heilige Geist ihn gezeugt hat, auch wenn das völlig unrealistisch klingt für die meisten, das ist egal. Das sagen wir, das glauben wir, das ist so. Sonst wäre er nicht sündlos gewesen. Und dass er am Kreuz starb und wieder auferstanden ist. Von den Toten zurück? Echt? Und dass er nun lebt und sich für uns, vor dem Vater, einsetzt. Verkündigt es einfach, sagt es einfach. Ohne Umschweife, ohne Ausrede, ohne lange Erklärung, ohne Verpackung. Warum? Nun, Gott wird nur sein Wort ehren. Wenn er es irgendwie modifiziert, wenn wir es irgendwie abändern, dann wird er nicht wirken. Wie ich schon sagte, die Kraft bleibt auf der Strecke, die ist weg. Die Kraft liegt in der Einfachheit des Evangeliums. Denkt daran. Die Kraft liegt in der Einfachheit des Evangeliums. Sagt ihnen ruhig, denn es ist Torheit für sie, wenn sie verloren gehen, und wenn sie gerettet werden, dann wird der Geist ihnen durch sein Wort wirken. In Jakobus 1,18 heißt es, nach seinem Willen hat er uns gezeugt durch das Wort der Wahrheit. Es war schon immer Gottes Plan, so zu wirken und nicht anders. Die Weisen und die Mächtigen dieser Welt eigentlich bloßzustellen, zu zeigen, ihr habt keine Ahnung. Ihr hättet euch das nie ausdenken können, wie ich jetzt euch retten werde. Wie gesagt, als Christen wirken wir oft wie die Dorftrottel dieser Welt. Und ich weiß, das kann manchmal sehr frustrierend sein in der Arbeitswelt, in der Gesellschaft, unter unseren ungläubigen Freunden. Wir werden belächelt, wir werden verspottet, weil wir diese scheinbar, ich sage das bewusst scheinbar, unrealistischen Dinge glauben. Dieses mittelalterliche Zeug, obwohl die, wir haben gesehen, die Leute im Mittelalter haben auch schon Mühe damit gehabt. Also es ist nicht so, das hört ihr heute oft, ja, das ist ja mittelalterlich, was ihr da glaubt. Ja gut, aber die Leute im Mittelalter haben das genauso verworfen und die haben genauso gesagt, ja, das ist, wir wollen lieber Philosophie haben. Und wir könnten unser Leben so einfach machen, wenn wir einfach ein bisschen toleranter wären gegenüber anderen Religionen, wenn wir nicht so stur wären. Wenn wir nicht an dieser ewig gestrigen, blutigen Botschaft festhalten. Die Welt belächelt uns, sie spottet, verfolgt uns auch deswegen, weil wir ein Anstoß sind. Aber für uns, die wir jetzt im Prozess stehen, gerettet zu werden, immer auf die ewige Erlösung warten, für uns ist diese Botschaft das Kostbarste auf der ganzen Welt. Es ist diese Dynamis Deu, eine Gotteskraft. Es ist sogar Gottes Plan. Es ist Gottes Plan gewesen. Liebe sie, denn Gott zeigt dadurch seine Weisheit, die jeden Menschen, sei er noch so gelehrt und noch so intelligent, ich sage damit nicht, diese Doktoren, Professoren seien dumm, die sind sehr intelligent, die sind viel intelligenter als wir. Es hat nichts mit Intelligenz zu tun. Das hat mit Offenbarung zu tun. Wenn der Geist das euch nicht offenbart, dann bleibt ihr Toren. Egal wie intelligent ihr seid, dann seid ihr halt intelligente Toren. Ja, das ist einfach so. Wir können nicht wirklich weise sein, wenn wir nicht an Jesus Christus glauben. Das ist die Botschaft, die Paulus uns hier gibt. Und wir erkennen natürlich die Botschaft des Kreuzes dann nur als Torheit. Aber auch vor allem, weil diese Botschaft uns letztlich vereint. Wie gesagt, das ist der Grund, warum Paulus das ganze Argument hier überhaupt bringt. Warum geht er überhaupt auf diese ganze Geschichte ein mit Weisheit und Gelehrtheit und Philosophie und Torheit und all diese Themen? Er will einfach zeigen, wir sind vereint in dieser Botschaft. Wir glauben alle dieses eine, diese eine selbe Sache. Und jeder von uns stellt sich unter diese Botschaft. Wir sind hier nicht zusammen, wir haben nicht eine Einheit, weil wir dieselben Interessen haben, dieselben Hobbys haben, dieselben, was weiß ich, Vorgeschmäcker, Vorlieben. Nein, wir haben denselben Gott. Wir haben denselben Retter. Das ist der Grund, warum wir Einheit haben. Und deshalb ist das die Botschaft des Kreuzes, die uns vereint. Und die Torheit, die scheinbare Torheit der Botschaft, bei der müssen wir bleiben, sonst gefährden wir unsere Einheit. Wenn wir nicht bei dieser simplen, einfachen Wahrheit bleiben und anfangen damit, uns auf uns selbst etwas einzubilden, dann sind Spaltungen und Streitereien vorprogrammiert in einer Gemeinde. Und weil das so ist, lass dich nicht entmutigen, sei treu, bleib bei dem altrauen Kreuz, wie das das eine Lied auch ausdrückt, und bleib dieser Botschaft treu, auch wenn du verachtet wirst von der Welt. Amen.
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Wenn wir an ihn glauben und ihm vertrauen,

0: Heute kommen wir zu Psalm 22, dem wohl berühmtesten der messianischen Psalmen. Wir waren bei dem Ruf des Herrn Jesus: mein Gott, warum hast du mich verlassen? Der in allen drei Sprachen der Bibel erscheint, als einziges Bibelwort. Was bedeutet eigentlich dieses Wort, das so bekannt ist? Erstens mal, warum stellt der Herr Jesus die Frage? Warum stellt er das als Frage? Warum? Er ist ja der Sohn Gottes, der genau wusste, was auf ihn kommen würde, steht in Johannes 13, Vers 1. Und dann war es ja auch im Alten Testament angekündigt. Also muss die Antwort woanders liegen. Also wer muss die Frage beantworten? Wir müssen die Frage beantworten, denn Gott hat sie ja nicht beantwortet. Es ist keine Stimme aus dem Himmel gekommen. Also die Antwortenden sind wir. Und was geben wir als Antwort? Dass wir sehen, der Jesus wurde wirklich von Gott verlassen. Das hat noch nie ein Mensch erlebt zuvor hier auf Erden. Und schon gar nicht ein Gläubiger. Der Jesus sagt ja hier im Psalm 22, Vers 4 und folgende. Liest jemand?
1: Du aber bist heilig, der du thronst über den Lobgesängen Israels. Unsere Väter hofften auf dich, und da sie hofften, halfst du ihnen heraus. Zu dir schrien sie und wurden errettet. Sie hofften auf dich und wurden nicht zu Schanden.
0: Jawohl, also David selber hat das auch nie erlebt. Denn der Herr sagt, auf dich vertrauten unsere Väter, sie vertrauten und du errettetest sie. Aber er ist von Gott verlassen worden, im Gegensatz zu allen früher. Und was bedeutet eigentlich dieser Satz, doch du bist heilig, der du wohnst unter den Lobgesängen Israels? Zuerst müssen wir uns fragen, wo ist dieser Ort, die Lobgesänge Israels? Ja, das ist der Tempel, mit dem Tempelchor. Bei den großen Festen im Frauenvorhof, auf diesen 15 halbkreisförmigen Stufen, gerade vor dem Nikanor-Tor, das in den innersten Vorhof mit dem Altar führte. Das war quasi das Podium für den Chor und das Orchester. Aber an den normalen Tagen sangen sie wo? Im inneren Vorhof beim Altar, in der Nähe des Altars. Also die Lobgesänge Israels waren der Ort, wo Gottes Gegenwart eben im Tempel erlebbar war. Also auch im zweiten Tempel, obwohl es keine Schechina gab, diese Wolkensäule, die war ja da nicht mehr da, nur im Salomo-Tempel und der Stiftshütte. Aber trotzdem war Gottes Gegenwart da, so wie er das verheißen hatte in Haggai 2. Als sie den zweiten Tempel bauten, sagte er, mein Wort und mein Geist bestehen zusammen in eurer Mitte. Fürchtet euch nicht. Haggai 2. Also, Gottes Gegenwart war erlebbar. Und noch an diesem selben Tag hat der Chor gesungen im Tempel. Und der Jesus war außerhalb der Stadt am Kreuz von Gott verlassen. Als der Einzige. Zur Sünde gemacht werden bedeutet nicht nur, dass der Herr Jesus alle unsere Tatsünden konkret auf sich genommen hat, sondern es bedeutet auch, dass Gott ihn juristisch so behandelt hat, als wäre er die Ursache des Bösen. Die Sünde ist ja die Bezeichnung für die böse Natur des Menschen seit dem Sündenfall im Römerbrief. Und er wurde zur Sünde gemacht in 2. Korinther 5, 21. Das bedeutet, dass Gott ihn betrachtet hat, als wäre er die Ursache gewesen von aller Sünde. Also juristisch so behandelt wurde der Herr Jesus. Er war vollkommen, auch in dem Moment vollkommen, aber darum musste Gott ihn verlassen. Genauso wie die Sündopfer, die durften ja nicht im Tempel auf dem Altar verbrannt werden. Die mussten aus dem Tempel hinausgetan werden. Außerhalb der Stadt an einem bestimmten Ort wurden die Sündopfer

0: Opfer verbrannt. Also aus der Gegenwart Gottes hinaus. Und darum hat der Jesus auch außerhalb der Stadt am Kreuz leiden müssen. Und er wurde von Gott verlassen, damit er ewig bei uns sei. Das wäre ja unser Los gewesen, ewig von Gott getrennt, vom Angesicht des Herrn hinweg, wie es in 2. Thessalonicher 1 heißt. Und dadurch, dass der Herr Jesus diese Gottverlassenheit und das Gericht Gottes über die Sünde und über unsere sündige Natur auf sich genommen hat, ist es möglich, dass wir mit Gott Gemeinschaft haben können. Ja, und der Jesus sagt in Psalm 22, Vers 3, liest jemand vor?
1: Mein Gott, des Tages rufe ich, doch antwortest du nicht, und des Nachts, doch finde ich keine Ruhe.
0: Ja, was hat das zu bedeuten, dass hier von Tag und Nacht gesprochen wird? Das ist ja das Zweideutige beim Wort Tag im Deutschen. Tag kann bedeuten eben die Zeit, wo die Sonne scheint, ja, im Gegensatz zur Nacht. Und Tag kann natürlich auch bedeuten einfach den 24-Stunden-Tag. Im Holländischen gibt es ein Wort für den 24-Stunden-Tag. Es ist ein Etmal. Also im Holländischen sagt man Dach, für das, da wo die Sonne scheint, das für die helle Zeit. Und wenn man eben von einem Kalendertag spricht, dann ist es eben ein Etmal. Ein Etmal. Ja, und der Herr Jesus sagt also hier, ich rufe des Tages, das heißt während der hellen Zeit, und des Nachts, während der dunklen Zeit. Das sind diese 3 Stunden von 9 Uhr morgens bis, was hell war, bis 12 und dann diese Dunkelheit von 12 Uhr bis 3 Uhr nachmittags. Also auch das ist im Psalm 22 angekündigt. War das eine Sonnenfinsternis? Das Passa war ja immer um Mitte Monat, ja? Und wenn es Vollmond ist, ist eine Sonnenfinsternis gar nicht möglich. Von der Stellung des Mondes gegenüber der Sonne. Geht gar nicht. Und dann kommt dazu, eine Sonnenfinsternis kann längstens, im allerbesten Fall, etwa eine halbe Minute dauern. Also wirklich die dunkle Phase. Ja, es geht nicht um die vorbereitende Einzugsphase und dann die Auszugsphase. Nein, die volle, die totale Finsternis ist nicht länger als 35 Sekunden etwa. Und je nachdem, an welchem Ort, ist es unterschiedlich lang. Aber das kommt überhaupt nicht in Frage. Es kommt auch nicht in Frage, eben sowieso, weil es ja um die Zeit des Vollmondes war. 15. Nissan, die Kreuzigung. Es war ein Wunder. Aber es muss, auch für Kritiker, muss es geschehen sein, denn wir haben das Zeugnis von einem samaritanischen Geschichtsschreiber aus dem Jahr 52. Tallus schreibt über diese Finsternis und sagte, es sei eine Sonnenfinsternis gewesen. Das Werk von Tallus ist leider verloren gegangen, aber später, um 220, zitiert ein Julius Africanus dieses Werk von Tallus. Oder? Zu der Zeit gab es das Werk noch. Für uns sind heute viele, viele antike Werke sind für immer verloren gegangen. Aber ältere Schreiber, die kannten eben noch solche Werke, und dieser Julius Africanus erwähnt Tallus und sagt, das ist natürlich völlig falsch. Das erklärt mit einer Sonnenfinsternis. Das ist ein gutes Urteil von Julius Africanus. Es war keine Sonnenfinsternis. Aber Tallus bezeugt die Finsternis als ein Samariter, der im Land Israel gelebt hatte. So gibt es also auch ein außerbiblisches Zeugnis über dieses Phänomen der Finsternis. Frage, warum hat Gott diese Finsternis gebracht? Dass es eben den Blicken der Schaulustigen entzogen wird. Es ist nicht für Gott gewesen, denn im Psalm 139 sagt David, würde ich mich in Finsternis hüllen, so wäre auch das wie der helle Tag vor dir. Geht nur die Stelle an. Psalm 139, Vers 11. Und spräche ich nur, Finsternis möge mich umhüllen, und Nacht wäre das Licht um mich her, auch Finsternis würde vor dir nicht verfinstern. Und die Nacht würde leuchten wie der Tag, die Finsternis wäre wie das Licht. Nicht für Gott, aber für die Menschen war diese Finsternis, dass sie das schmerzentstellte Gesicht seines Sohnes nicht sehen sollten. Jesaja 50, Vers 3. Wer liest?
1: Ich kleide den Himmel mit Dunkel und hülle ihn in Trauer.
0: Ja, und dann in den weiteren Versen hört man die Stimme des Messias, der leidet. Vers 6.
1: Ich bot meinen Rücken dar denen, die mich schlugen, und meine Wangen denen, die mich rauften. Mein Angesicht verbarg ich nicht vor Schmach und Speichel.
0: Also hier wird im Zusammenhang mit den Leiden des Herrn wird über diese Finsternis gesprochen. Ich kleide die Himmel in Schwarz, mache Sacktuch zu ihrer Decke. Vielleicht haben Sie gedacht noch an Jesaja 53, wo es aber einfach heißt von den Menschen, dass sie ihr Angesicht vor ihm verborgen haben. Also das wäre Jesaja 52, Vers 14.
1: Wie sich viele über ihn entsetzten, weil seine Gestalt hässlicher war als die anderer Leute und sein Aussehen als das der Menschenkinder.
0: Jawohl. Also hier wird gesagt, dass sich viele Menschen über sein Aussehen entsetzt haben. Die römischen Soldaten haben den Herrn schon vor der Kreuzigung gegeißelt und geschlagen, sodass sein Aussehen entsetzlich war. Dann kam die Kreuzigung dazu, die war ja auch noch sichtbar während 3 Stunden. Aber obwohl das Kreuzesleiden eigentlich das schwerste Leiden überhaupt ist, das man sich denken kann, gerade wenn man auch noch genagelt hat. Und man bedenke, die Nägel wurden hier am Ende der Handfläche eingefügt, damit sie hielten. Und da trifft man auf einen Nerv, der einen der schlimmsten Schmerzen auslöst, wenn er beschädigt wird. Also unvorstellbar, aber das konnten die Menschen noch sehen. Aber wir müssen uns immer bewusst sein, dass das, was Gott als Gericht über seinen Sohn wegen unserer Sünden gebracht hat, dass das nicht zu vergleichen ist mit dem, was die Menschen ihm antun konnten. Also das größte Leiden war das Leiden als der Sündenträger unter der Hand Gottes. Wenn wir gerade Jesaja 53 offen haben, lesen wir noch Vers 10 dazu.
2: Doch dem Herrn gefiel es, ihn zu zerschlagen. Er hat ihn leiden lassen.
0: Jawohl.
2: Wenn er sein Leben als Schuldopfer eingesetzt hat, wird er Nachkommen sehen. Er wird seine Tage verlängern. Und was dem Herrn gefällt, wird durch seine Hand gelingen.
0: Ja, es geht um diesen Satz. Es gefiel dem Herrn, ihn zu zerschlagen. Er hat ihn leiden lassen. Gott, Vater, hat es gefallen, ihn zu zerschlagen, weil Gott uns Menschen retten wollte. Das war das Gefallen, nicht das Gefallen an den Leiden. Es war schrecklich für Gott Vater, seinen Sohn zu schlagen. Aber es wird hier ganz klar gesagt, er hat ihn zerschlagen. Der Herr hat ihn zerschlagen, hat ihn leiden lassen. Das war dieses Gericht in den Stunden der Finsternis. Und da wurde der Herr Jesus wirklich verlassen, damit er ewig bei uns sei. Und er hat das als Frage gestellt. Lama, warum? Damit wir ganz persönlich die Antwort geben könnten. Wegen mir, wegen meiner persönlichen Schuld. Wir haben verschiedene Tiere gefunden im Psalm 22. Hunde, den Löwen, die Stiere. Womit vergleicht der Herr Jesus sich? Ich aber bin ein Wurm und kein Mann. Warum vergleicht der Herr sich mit einem Wurm? Der Wurm hat keine Beine, um zu fliehen. Und er hat keine Zähne, um sich zu verteidigen. Keine Hörner. Nichts. Das, was Stiere haben, das, was Hunde haben oder was ein Löwe hat. Also der Wurm ist wirklich der tiefste Ausdruck der Wehrlosigkeit. Auch kein Fell oder keine Stacheln. Also die Wehrlosigkeit schlechthin. Das hebräische Wort ist Tola'a. Und da ist interessant, in der Stiftshütte hat ja der Eingangsvorhang, wie alle anderen Vorhänge, der bestand aus 4 Farben. Blauer und roter Purpur, dann Byssus, weiß, und Karmesin. Und Karmesin heißt auf Hebräisch Tola'at Shani. Das heißt Wurm-Karmesin. Weil diese Farbe, diese blutrote Farbe, die übrigens ganz dem Farbton unseres arteriellen Blutes entspricht, die hat man hergestellt, indem man die Würmer der Kermes-Schildlaus zerstampft hat. Das gab dann diese strahlende rote Farbe. Alle Farben, wir können jetzt nicht alle erklären, weisen hin auf den Herrn Jesus, der gesagt hat, ich bin die Tür. Wer durch mich eingeht, wird errettet werden. Ich bin der Weg, die Wahrheit und das Leben. Niemand kommt zum Vater als nur durch mich. Und dieser Eingangsvorhang führt ja dann letztlich zum Allerheiligsten in der Stiftshütte. Und so erinnert eben dieses Wurm-Karmesin an die Leiden des Herrn Jesus am Kreuz, als er sein Blut gab und eben sagen musste, ich aber bin ein Tolaar, ein Wurm und kein Mann, der Menschen hohn und der vom Volke verachtete. Jetzt haben wir aber noch nicht gesprochen über den Löwen. Was ist gemeint mit dem Löwen? Und der Satan wird genannt in 1. Petrus 5. Schlagen wir auf, 1. Petrus 5, Vers 8.
3: Seid nüchtern und wacht, denn euer Widersacher, der Teufel, geht umher wie ein brüllender Löwe und sucht, wen er verschlingen kann.
0: Vers 9.
3: Dem widersteht fest im Glauben, in dem Wissen, dass sich die gleichen Leiden erfüllen an eurer Bruderschaft, die in der Welt ist.
0: Ja, das ist ein Zitat aus Psalm 22. Dieser Ausdruck geht umher wie ein brüllender Löwe, ist direkt entnommen hier, Psalm 22, Vers 14. Sie haben ihr Maul wieder mich aufgesperrt, gleich einem reißenden und brüllenden Löwen. Gleich einem brüllenden Löwen. Das ist genau aus dieser Stelle übernommen. Also das ist der Satan, der hinter diesen Menschen stand, die als Stiere beschrieben werden und hinter denen, die als Hunde beschrieben werden. Und darum sagt der Herr Jesus dann in Vers 21, Vers 22, rette mich aus dem Rachen des Löwen. Jetzt noch kurz, was ganz erstaunlich ist, der Herr Jesus spricht über seine früheste Kindheit, in welchem Vers?
4: Vers 10.
0: Ja, lesen Sie gleich.
1: Du hast mich aus meiner Mutter Leibe gezogen. Du ließest mich geborgen sein an der Brust meiner Mutter. Auf dich bin ich geworfen von Mutterleib an. Du bist mein Gott von meiner Mutter Schoß an.
0: Jawohl. Also, da erwähnte Maria, die ihn 9 Monate getragen hat. Und der Jesus sagt, von meiner Mutterleib an bist du mein Gott. Der Jesus nennt ja in den Evangelien seinen Vater mein Gott. Aber das ist erst seit seiner Menschwerdung. Davor findet man nicht den Ausdruck, dass eben Gott der Gott des Messias ist, des Herrn Jesus ist, sondern das wurde eben mit seiner Menschwerdung. Da hat er eine Stellung eingenommen, wo er sich erniedrigt hat. Und darum wird auch in 1. Korinther 11 gesagt, dass das Haupt jedes Mannes ist Christus und des Christus Haupt ist Gott. Aber da nimmt Bezug eben auf seine Menschheit. Als Gott, als ewiger Sohn Gottes war er immer dem Vater gleich. Ja, aber da muss man immer erklären, er wurde verlassen als Mensch. Natürlich, er ist Gott und Mensch in einer Person, aber eben, er hat als Mensch gelitten. Und er ist als Mensch gestorben, denn Gott kann nicht sterben. Gott kann nicht in den Tod gehen. Darum musste er Mensch werden, damit er überhaupt hat sterben können. Und eben dieses Gericht hat er als Mensch erduldet und als Mensch wurde er von Gott verlassen. Aber es ist natürlich etwas, das unser Denken sprengt. Aber ich meine, das ist auch in der Wissenschaft so, dass es so viele Dinge gibt, die die menschliche Vorstellung völlig sprengt. Also nicht einmal die Natur des Lichtes versteht der Mensch. Ja, also man sagt in der Physik, die beiden Aspekte, Wellen- und Teilchencharakter, kann man nicht richtig miteinander versöhnen. Also wir wissen nicht mal, was Licht ist, ja? Und wenn man schon nicht mal die Dinge der Schöpfung erfassen kann, wir können sie aber schon beschreiben und noch verstehen, was Licht ist, aber wir können es nicht voll wirklich erfassen. Und so ist es auch da. Gott zeigt uns, dass sein Sohn als ewiger Sohn Gottes Mensch geworden ist, als Mensch gelitten hat, als Mensch gestorben ist, als Mensch wieder auferstanden ist, als Mensch in den Himmel zurückgegangen ist und er wird als Mensch wiederkommen. Wir können das nicht verstehen, diese zwei Seiten, genauso wie wir die zwei Seiten des Lichts nicht verstehen können, aber wir können es doch so nachvollziehen, dass eben dieses Leiden geschah als Mensch und nicht als Gott. Und dass Gott eben ihn als Menschen verlassen hat, damit wir Menschen eben zu Gott zurückkehren konnten. Und darum nennt Gott ihn auch in Sacharja 13, Vers 7, Schwert, erwache wieder den Mann, der mein Genosse ist. Mein Genosse, Amidi auf Hebräisch, das ist der mir Gleichgestellte. Aber der Jesus hat sich erniedrigt und seit seiner Menschwerdung nennt er Gott mein Gott. Und der Jesus nimmt auch Bezug auf diese Zeit, als er gesäugt wurde, als er an den Brüsten von Maria trank, Vers 10. Und wie nennt er das? Das ist ganz interessant. Ja, es ist effektiv so, dass das Stillen eben im Kleinkind das Gefühl des Vertrauens stärkt. Es ist also nicht so, dass man sagen kann, wer nicht stillen kann, das ist eine Katastrophe. Aber wenn eine Mutter stillen kann, dann soll sie es unbedingt tun. Es ist wirklich so, dass dadurch schon im frühesten Alter das Vertrauen des Kindes gestärkt wird. Also auch für die seelische Entwicklung des Kindes eben von Bedeutung ist. So dass der Herr selber sagt, der du mich vertrauen liest an meiner Mutterbrüsten. Ja, wo kommt in diesem Psalm eine plötzliche Wende? Also noch im Vers 22 heißt es, rette mich aus dem Rachen des Löwen. Und in der nächsten Verszeile kommt, ja, du hast mich erhört von den Hörnern der Büffel. Das ist die Wende. Das markiert die Auferstehung. Der Herr bittet um Rettung. Das heißt nicht, dass er bittet, dass er nicht sterben sollte. Ganz wichtig in Hebräer 5, können wir das kurz aufschlagen. Dort haben wir eine ganz eindrückliche Stelle über das Gebet des Herrn in Gethsemane. Außerhalb der Evangelien. Hebräer 5, Vers 7. Wer liest das vor, bitte?
1: Und er hat in den Tagen seines Fleisches Gebet und Flehen mit starkem Geschrei und Tränen geopfert dem, der ihm von dem Tode konnte aushelfen, und ist auch erhört, darum, dass er Gott in Ehren hielt. So hat er, wiewohl er Gottes Sohn war, doch an dem, was er litt, gehorsam gelernt.
0: Dem, der ihn aus dem Tod erretten vermochte, nicht vor dem Tod. Ja, der Jesus hat gebetet, dass er auferstehen würde aus dem Tod, nicht im Tod gelassen würde, so wie im Psalm 16. Dieser gleiche Gedanken. Und zwar ist es wichtig, die Muslime nehmen diese Stelle, um zu beweisen, dass Jesus gar nicht gestorben sei. Weil es gibt eine Koranstelle, die sagt, Jesus sei nicht gestorben, sondern einer, der ihm ähnlich aussah. Und darum ist es so verbreitet unter den Muslimen, dass sie sagen, der Jesus ist gar nie gestorben und leugnen den Kreuzestod. Das ist die Basis des Evangeliums. Und dann nehmen sie diese Stelle, in der Bibel steht es ja schließlich auch. Er hat gebetet, dass er vom Tod errettet wird oder vor dem Tod errettet werde und sei erhört worden. Also ist er nicht gestorben. Aber der griechische Text sagt ganz klar, aus dem Tod zu erretten. Und so hat der Herr Jesus eben gebetet, errette vom Schwert meine Seele, meine einzige, von der Gewalt des Hundes, rette mich aus dem Rachen des Löwen. Und dann kommt die Wende, ja, du hast mich erhört. Und das ist die Auferstehung. Die Auferstehung ist also in Psalm 22 enthalten. Und dann sagt der Herr im nächsten Vers, lesen wir das.
1: Ich will deinen Namen kundtun meinen Brüdern. Ich will dich in der Gemeinde rühmen.
0: Jawohl. Und dann ist der Herr Maria Magdalena erschienen und hat ihr gesagt, gehe zu meinen Brüdern und sage ihnen, ich fahre auf zu meinem Gott und zu eurem Gott und zu meinem Vater und zu eurem Vater. Ich will deinen Namen meinen Brüdern verkündigen. Mein Vater ist euer Vater. Mein Gott ist euer Gott. Das ist der Name, den er ihnen verkündigt hat. Durch diese Frau, Maria Magdalena. Und dann heißt es weiter, inmitten der Gemeinde oder Versammlung will ich dich loben. Diese Stelle wird aufgenommen in Hebräer 2 und wird eben bezogen auf den Gottesdienst der Gemeinde heute. Schlagen wir auf, Hebräer 2, Vers 12. Nachdem gesagt wird, um welcher Ursache willen er sich nicht schämt, sie Brüder zu nennen, indem er spricht.
1: Ich will verkündigen deinen Namen meinen Brüdern und mitten in der Gemeinde dir Lob singen.
0: Jawohl. Also da haben wir den Herrn in der Mitte der Gemeinde. Er hat gesagt zu den Jüngern, Matthäus 18, Vers 20, da wo zwei oder drei zu meinem Namen hin versammelt sind, da bin ich in ihrer Mitte. Und so ist der Herr Jesus, obwohl er als Mensch im Himmel ist, als Gott allgegenwärtig, aber in einer ganz besonderen Weise offenbart er seine Gegenwart, da wo zwei oder drei zu seinem Namen hin versammelt sind. Und da will er inmitten der Gemeinde Lob singen. Nun, wir hören in der Gemeinde nie seine Stimme. Aber er tut das durch die Gläubigen, indem er in ihren Herzen das Lob anstimmt, dass wir Gott anbeten können. Also das echte Lob, das er bewirkt in den Erlösten heute in der Gemeinde, das wird eben durch ihn ausgelöst. So will der Herr inmitten der Gemeinde Lob singen. Und das zeigt, wie wichtig es ist, dass jeder in der Gemeinde dabei ist. Denn der Herr möchte durch unsere Herzen Gott dieses Lob bringen. Nächster Vers, liest jemand noch? Vers 24.
1: Rühmet den Herrn, die ihr ihn nicht fürchtet. Ehret ihn, ihr alle vom Hause Jakob, und vor ihm scheuet euch, ihr alle vom Hause Israel.
0: Da spricht der Jesus zu den Gläubigen aus Israel. Und im nächsten Vers?
1: Denn er hat nicht verachtet, noch verschmäht das Elend des Armen, und sein Antlitz vor ihm nicht verborgen. Und als er zu ihm schrie, hörte er's.
0: Jawohl. Denn schlussendlich hat Gott ihn ja auferweckt aus den Toten am dritten Tag. Weiter?
1: Dich will ich preisen in der großen Gemeinde. Ich will mein Gelübde erfüllen vor denen, die ihn fürchten. Die Elenden sollen essen, dass sie satt werden. Und die nach dem Herrn fragen, werden ihn preisen. Euer Herz soll ewiglich leben. Es werden gedenken und sich zum Herrn bekehren aller Welt Enden und vor ihm anbeten alle Geschlechter der Heiden.
0: Jawohl. Da wird nun gesprochen über Menschen aus allen Völkern, die eben den Erlöser erkennen und anerkennen werden. Also wir haben gesehen, wie Israel und die Heiden den Messias verworfen haben, aber wir lesen da auch, dass es eine Frucht geben wird aus Israel und den Völkern bis an die Enden der Erde. Wo ist eigentlich das Ende der Erde? Jede Weltkarte ist ja so, dass Nordamerika, Südamerika, das sind die Enden der Erde und dann auch Australien und China, Japan, ja? Und so kommt ja Israel als das erwählte Land, kommt so in den zentralen Bereich. Also unsere Weltkarten sind gar nicht so schlecht. Man könnte sie ja ganz anders machen, oder? Ja, man könnte ja Mexiko als das Zentrum der Welt nehmen. Aber in Hesekiel 38 wird das Land Israel der Nabel der Erde genannt, der sich übrigens befindet genau am Knotenpunkt der drei Kontinente, Europa, Asien und Afrika. Das ist einzigartig, diese Situation. Gut, und in den anderen Stellen wird auch über die Enden der Erde gesprochen. Zum Beispiel in 5. Mose 28, 64, Gott wird sein Volk zerstreuen von einem Ende der Erde bis zum anderen Ende der Erde. Und tatsächlich von Israel aus sind Juden zerstreut worden bis nach Südamerika, nach Nordamerika, Kanada und nach Australien und auch in den Fernen Osten bis nach China. Auch die chinesischen Juden gibt's. Und so sind diese Bereiche effektiv, das die Enden der Erde. Und hier wird verheißen, dass sogar eben bis an die Enden der Erde werden Menschen umkehren zum Herrn. Und heute können wir es in der Weltmission effektiv bestätigen, dass selbst von den Enden aus Japan, China, sind, rechnet man heute mit 80 Millionen Bekehrten. Chinesen bis nach Neuseeland, Australien, da ist die Frucht da, die umgekehrt sind zu dem Herrn. Natürlich wird dieser Vers noch eine zukünftige Bedeutung haben, wenn in der großen Drangsalszeit sogar Menschen aus allen Völkern, Sprachen und Nationen umkehren werden. Und dann folgt Vers 29.
1: Denn des Herrn ist das Reich und er herrscht unter den Heiden.
0: Ja, jetzt haben wir hier das messianische Reich der Endzeit. Also ist klar aus Psalm 22, zuerst das Leiden, Hände und Füße durchbohrt und erst danach kommt das Reich, nicht umgekehrt. Also es war ganz klar schon im Alten Testament, zuerst muss der Christus, der Messias, leiden und dann in seine Herrlichkeit eingehen. Also das Reich kommt erst hier in der zweiten Hälfte, die eigentlich von der Auferstehung spricht, ja? Ab Vers 22 in der Mitte. Ja, du hast mich erhört. Weiter, nächster Vers.
1: Ihn allein werden anbeten alle, die in der Erde schlafen. Vor ihm werden die Knie beugen alle, die zum Staube hinabfuhren und ihr Leben nicht konnten erhalten.
0: Jawohl, das sind diejenigen, die unter das Gericht fallen, die eben nur an ihren eigenen Bauch denken und nicht zu Gott umkehren. Jawohl, und dann der nächste Vers.
1: Er wird Nachkommen haben, die ihm dienen. Vom Herrn wird man verkündigen, Kind und Kindeskind. Sie werden kommen und seine Gerechtigkeit predigen dem Volk, das geboren wird. Denn er hat's getan.
0: Ja, das bezieht sich alles auf das künftige Reich, eben dann, wenn Gott unter den Nationen herrscht, nach Vers 29. Und was ist die Botschaft, die sie von Generation zu Generation weitergeben, nach dem letzten Vers? Er hat es getan. Und das ist, erinnert uns an welches Kreuzeswort? Es ist vollbracht. Ja, wunderbar, so hört der Psalm 22 auf. Und das ist in der neuen Schlachter-Übersetzung ganz schön ausgenutzt worden. Wie hat man das übersetzt? Wer liest Neue Schlachter?
3: Sie werden kommen und seine Gerechtigkeit verkünden dem Volk, das geboren wird, dass er es vollbracht hat.
0: Damit man die Verknüpfung auch direkt macht, ja? Dass er es vollbracht hat. So endet Psalm 22. Der Psalm, der so eindrücklich über das Kreuzesleiden des Herrn spricht.

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0: Es ist 19 Uhr.
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2: Zum Schluss des Buches Hiobs spricht Gott. Aber er gibt keine Erklärungen für das Leiden Hiobs. Das ist

das scheinbar nichts mit der Problematik und den Diskussionen der Menschen um das Leid in der Welt zu tun hat. Vor allem stellt Gott jetzt einmal dem Hiob ein paar Fragen. Er sagt in Kapitel 38, Vers 4, »Wo warst du denn, als ich die Erde machte? Wer hat bestimmt, wie groß sie werden sollte? Wer hat das mit der Messschnur festgelegt? Auf welchem Sockel stehen ihre Pfeiler? Kennst du den Weg zum Ursprungsort des Lichtes? Von welcher Stelle kommt die Dunkelheit? Hast du die Vorratskammern schon gesehen, wo ich den Schnee und Hagel aufbewahre? Ich halte sie bereit für Unheilstage. Mit ihnen greife ich ein in Kampf und Krieg. Wo ist der Weg zum Aufgangsort der Sonne und wo der Platz, von dem der Ostwind kommt? Wer bahnte dem Gewitter seinen Weg? Wer stillt den Durst der ausgedörrten Erde, damit sie grünes Gras aufsprießen lässt? Denk an den Regen, hat er einen Vater? Und seh den Tau, hat jemand ihn gezeugt? Wo kommt das Eis her, wer ist seine Mutter? Und welcher Schoß gebar den Reif und Frost? Kannst du das Siebengestirn zusammenbinden? Löst du den Gürtel des Orions auf? Lenkst du den großen und den kleinen Wagen? Kennst du die Ordnung, der Himmel folgt? Rufst du den Wolken dort Befehle zu, damit sie Regen auf dich strömen lassen? Schickst du die Blitze auf die Erde nieder? Wer zählt die rechte Zahl von Wolken ab? Treibst du der Löwin ihre Beute zu? Stillst du die heiße Gier der jungen Löwen? Wenn sie sich in den Höhlen niederkauern, in dichten Büschen auf der Lauer liegen? Wer ist es, der den Raben Futter gibt, wenn ihre Jungen nichts zu fressen finden und mir laut schreiend ihren Hunger klagen? Soweit einige Fragen aus Kapitel 38. Das ist fantastische Poesie, wunderbar formuliert, bildhaft und fast humorvoll, aber auch ein wenig sarkastisch. Aber diese Fragen Gottes sind nicht die Fragen eines wissbegierigen Schülers an seinen Lehrer. Gott braucht die Antworten nicht, er hat sie alle selbst. Es sind eher Examensfragen, wo das Wissen des Schülers getestet wird. Hiob soll zeigen, was er alles weiß. Außerdem sind es Rätsel und Geheimnisse, von denen der Lehrer genau weiß, dass der Schüler sie nicht lösen kann. Es sind also rhetorische Fragen. Gott sucht keine Antworten von Hiob, sondern er möchte ihn damit etwas lehren, auf etwas aufmerksam machen. Hiob muss ehrlicherweise zu allem sagen, ich weiß es nicht, ich kann es nicht. Das ist demütigend für ihn. Er glaubte, Gott Fragen stellen zu können und auf einige Fehler aufmerksam machen zu müssen. So, als ob Gott ihm eine Antwort schuldig wäre. Nun zeigt Gott ihm, dass das, was er weiß, nur ein ganz kleiner Teil ist von dem, was er nicht weiß. Die Fragen, die Gott hier stellt, sind zugleich auch Antworten. Die Antwort ist immer gleich und lautet, Gott kann es, Gott weiß es. So wird durch die Fragen die Weisheit Gottes offenbar, seine Allwissenheit, seine Allmacht und seine Allgegenwart. Es wird deutlich, Gott ist der Architekt, der Schöpfer, Herr, Erhalter und Überwacher der Welt. Mit den Fragen wird uns die Welt in Bildern vorgestellt, die sehr originell und anschaulich sind. Gott fragt Hiob zum Beispiel, kennst du den Weg zum Ursprungsort des Lichtes? Von welcher Stelle kommt die Dunkelheit? Hast du die Vorratskammern schon gesehen, wo ich den Schnee und Hagel aufbewahre? Wir wissen doch, dass es keinen Weg gibt zu dem Ort, wo das Licht wohnt. Auch gibt es keinen Raum, kein Haus, wo die Dunkelheit herkommt. Licht und Finsternis sind keine Gegenstände. Es sind nicht materielle Dinge, die man einsperren könnte, die irgendwo aufbewahrt werden müssen. Und doch ist der Gedanke sehr plausibel, dass es Gebiete, Räume, Speicher gibt, in denen Licht und Dunkel untergebracht sind, in denen Schnee und Hagel aufbewahrt werden, wo der Ostwind herkommt und das Gewitter. Auch das Bild der Familie wird gebraucht, um Naturerscheinungen zu erklären. In Vers 28 sagt Gott, »Denk an den Regen, hat er einen Vater? Und sieh den Tau, hat jemand ihn gezeugt? Wo kommt das Eis her, wer ist seine Mutter? Und welcher Schoß gebar den Reif und Frost?« Natürlich hat der Regen keinen Vater und das Eis keine Mutter, aber irgendwo haben sie ihren Ursprung. Den Tag, als sie zu existieren begannen. Sie wurden von Gott geschaffen. Er ist ihr Vater und ihre Mutter. Er ist der Schöpfer und Ursprung aller Naturereignisse. So wird auf bildhafte Weise die Entstehung der Erde erklärt. Nun wendet sich Gott dem Firmament zu. Er fragt Hiob, kannst du das Siebengestirn zusammenbinden? Löst du den Gürtel des Orions auf? Lenkst du den großen und den kleinen Wagen? Kennst du die Ordnung, der Himmel folgt und machst sie gültig für die ganze Erde? Wir wissen heute natürlich, dass das

Weltall ein unermesslich weiter Raum ist. Die Sterne, die wir sehen, sind Sonnen und Planeten. Die Formen, die wir in der Zusammenstellung der Sterne zu sehen glauben, die sogenannten Sternbilder, sind eine Erfindung von Menschen. Aber Gott gebraucht die Sprache und die Vorstellungen der Menschen, um zu zeigen, wie ohnmächtig wir sind. Wir können die Himmelskörper nicht erreichen, nicht verändern, organisieren und schon gar nicht herstellen. Aber Gott ist der Herr auch über den Weltraum. Im Kapitel 39 wendet sich Gott den Tieren zu. Er fragt in Vers 1, »Kannst du mir sagen, wann die Gänse wirft? Sahst du der Hirschkuh beim Gebären zu? Weißt du, wie viele Monate sie tragen? Wann kommt für sie die Stunde der Geburt? Sie kauern nieder, werfen ihre Jungen und schnell sind sie den Schmerz der Wehen los. Die Jungen wachsen, werden groß und stark, sie laufen fort und kehren nicht zurück.« Die Reproduktion von Tieren und Pflanzen ist wirklich auch ein komplizierter und geheimnisvoller Vorgang. Es läuft alles planmäßig ab. Jede Tierart hat eine bestimmte Zeit bis zur Geburt der Jungen. Die Dauer des Tragens ist nach Größe, Umwelt, Lebensbedingungen und Jahreszeit berechnet. Und diese Information ist in den Tieren eingebaut. Sie ist schon in ihren Genen und niemand muss sie lehren oder erinnern, wann ihre Zeit zum Gebären ist. In den Versen 9 bis 12 spricht Gott davon, dass der Mensch eben doch nicht Herr über alle Tiere ist und sie sich untertan machen kann. Gott formuliert seine Fragen fast mit Humor und einem Augenzwinkern. Er sagt, meinst du vielleicht, der Wildstier wird dir dienen? Verbringt er wohl die Nacht in deinem Stall? Und lässt er sich von dir am Leitseil führen, damit er Furchen pflügt auf deinem Feld? Darfst du ihm trauen, seine Kräfte nutzen, dass er den Wagen mit den Garben zieht? Kannst du erwarten, dass er deine Ernte dir schön gehorsam auf die Tenne bringt? Hiob muss zugeben, dass er nicht einmal einen Ochsen dazu bringen kann, seinen Willen auszuführen. Man merkt Gott bei seinen Fragen an, wie stolz er auch auf seine Schöpfung ist. Im Kapitel 40 erwähnt er den Behemoth, von dem wir nicht genau wissen, was für ein Tier das war, das aber oft mit Nilpferd wiedergegeben wird. In Vers 25 sagt Gott, sieh dir als Beispiel doch das Nilpferd an, das mein Geschöpf ist, gerade so wie du. Es frisst zwar Gras, nicht anders als ein Rind, doch achte auf die Kraft in seinen Lenden und sieh die starken Muskeln seines Bauches. Sein Schwanz ist kräftig wie der Stamm der Zeder, die Sehnen seiner Schenkel stark wie Seile, die Knochen gleichen festen Bronzeröhren, die Rippen sind so hart wie Eisenstangen. Es ist ein Meisterwerk in meiner Schöpfung und niemand als sein Schöpfer kann's bezwingen. Auch die Beschreibung des Krokodils ab dem Vers 25 ist ein wenig sarkastisch und soll hier zeigen, wie stark, weise und intelligent Gott ist. Gott fragt, fängst du das Krokodil mit einer Angel, dass ihm die Schnur die Zunge niederdrückt? Ziehst du ein Binsenseil durch seine Nase und schlägst ihm einen Haken durch den Kiefer? Wird es dich vielmals um Erbarmen bitten und dir mit vielen Zärtlichkeiten schmeicheln? Schließt du mit ihm gar einen Dienstvertrag, dass er als Knecht für immer bei dir bleibt? Und noch im Kapitel 41 verweilt Gott bei dem Leviathan, der in der Übersetzung als Krokodil bezeichnet wird. Er schildert dieses Tier mit seinen Körperformen und Gliedern, mit seinem Kopf und Schwanz und Rücken und Bauch. Er erwähnt nicht nur, was er sieht, sondern Gott vergleicht sehr poetisch und anschaulich jedes Glied mit irgendeinem anderen Element oder Gegenstand aus der Natur. Dazu zeigt er, wie menschliche Waffen und Werkzeuge so machtlos sind gegen dieses Wesen. Zum Schluss von Kapitel 41 sagt Gott, auf Erden kannst du nichts mit ihm vergleichen. So furchtlos ist kein anderes Geschöpf. Selbst auf die Größten blickt es stolz herab. Es ist der König aller wilden Tiere. Im Buch Hiob wird die Frage nach dem Leid angesprochen. Der plötzlich so in Armut und Krankheit versetzte Hiob möchte wissen, warum das alles geschieht. Gott gibt ihm keine direkte Antwort darauf. Vielleicht, weil ein Mensch die Antwort nicht verstehen würde, vielleicht, weil sie zu kompliziert wäre oder weil Hiob sie doch nicht annehmen würde. Stattdessen offenbart sich Gott als der Schöpfer der Welt, als der Allmächtige, Allwissende, Allgegenwärtige, der alle Antworten hat. Nun endlich erkennt Hiob, dass er ein Sünder ist. Er sagt zu Gott in Kapitel 42, Vers 2 bis 6, »Ich weiß jetzt, dass dir nichts unmöglich ist, denn alles, was du planst, führst du auch aus.
In meinem Unverstand habe ich geredet von Dingen, die mein Denken übersteigen. Ich kannte dich ja nur vom Hörensagen. Jetzt aber hat mein Auge dich geschaut. Ich schäme mich für alles, was ich sagte. In Staub und Asche nehme ich es zurück. Hiob hatte Gott kritisiert, herausgefordert und ihm provokative Fragen gestellt. Gott hat lange geschwiegen, doch als Gott anfängt zu reden, muss Hiob sich demütigen und Buße tun. Sein Sinn hat sich nun vollständig verändert. Und das nicht durch eine Bußpredigt, nicht durch Anschuldigung, durch das Vorhalten des Gesetzes oder das Aufzeigen seiner Sünden, wie die Freunde es versucht hatten. Hiob erkennt seine Schuld, indem er Gott erkennt. So wie ihm ist es schon manch einem Sünder ergangen. Die Buße kam mit der Erkenntnis Gottes. Ich denke da gerade an den großen Propheten Jesaja. In seinem Buch schreibt er in Kapitel 6, Vers 1, »Es war im Jahr, als König Usia starb. Da sah ich den Herrn, er saß auf einem sehr hohen Thron.« Und dann beschreibt er die Heiligkeit und Herrlichkeit Gottes, die er gesehen hat. In Vers 5 sagt er dann, »Vor Angst schrie ich auf, ich bin verloren, ich bin unwürdig, den Herrn zu preisen und lebe unter einem Volk, das genauso unwürdig ist.« Seine Sündenerkenntnis kam, als er die Herrlichkeit Gottes sah. Ähnlich ging es anderen Propheten, wie zum Beispiel Mose, Gideon oder Hesekiel oder im Neuen Testament Paulus. Der Schluss des Buches bringt noch einmal eine Überraschung. Gott verurteilt die Freunde Hiobs. Es heißt da in Kapitel 42, Vers 7, »Nachdem der Herr das alles zu Hiob gesagt hatte, wandte er sich an Eliphas von Teman und sagte, »Ich bin zornig auf dich und deine beiden Freunde, denn ihr habt nicht die Wahrheit über mich gesagt wie mein Diener Hiob. Darum holt euch jetzt 7 junge Stiere und 7 Widder, geht damit zu Hiob und opfert sie mir als Brandopfer für eure Schuld. Mein Diener Hiob soll für euch beten, denn auf ihn werde ich hören und euch nicht für euren Unverstand bestrafen.« Für mich war es Hiob, der Gott kritisiert, hinterfragt und angeklagt hatte. Er hätte von Gott eine Zurechtweisung verdient, so denke ich. Die Freunde hatten in ihren Reden doch Gott verteidigt, hatten sich vor ihn gestellt und Hiob sogar mit harten Worten für seine Unverschämtheit gerichtet. Doch Gott sieht das anders. Er sieht das Herz an und hat bei den Freunden wohl auch Stolz, Rechthaberei und Selbstgerechtigkeit entdeckt. Nun soll Hiob für sie beten. Was mag er gebetet haben? Wahrscheinlich ein priesterliches Gebet um Gnade, Vergebung und Frieden für seine Freunde. Und ob es ihm leicht gefallen ist, für die zu beten, die ihn so missverstanden und beschimpft hatten? Es war noch eine Prüfung, in der er seine neue Bereitschaft zum Gehorsam unter Beweis stellen konnte. Aber auch die Freunde wurden auf eine harte Probe gestellt. Sie sollten sich demütigen, Opfer bringen und Hiob für sich beten lassen. Sie nahmen das Urteil Gottes an. Es heißt in Vers 9, Eliphas aus Teman, Bildad aus Schuach und Sophar aus Naama taten, was der Herr ihnen gesagt hatte, und der Herr nahm Hiobs Gebet für sie an. So endet diese leidvolle, tragische Geschichte doch noch mit einem Happy End. Alle tun Buße und versöhnen sich. Hiob bekommt noch einmal Kinder und gewinnt all seinen Reichtum doppelt zurück. Er lebt noch 140 Jahre und stirbt nach einem langen, erfüllten Leben. Wir beten. Herr, wir danken dir für diese Geschichte und alle Lehren, die wir auch heute noch daraus ziehen können. Wir danken dir, dass du auch uns in diesem Buch begegnet bist. Amen.

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1: Liebe Hörer, wir wollen Sie InfoG ganz herzlich begrüßen. Am Mikrofon begleiten Sie Tabea Wardein, Ronny Hafner und Marc Thorsten Wardein. Viola Wust war als Erzieherin in Namibia und hat dort die Kultur kennengelernt.
2: Ja, Namibia ist ein ganz, ganz anderes Land. Als ich da ankam, das war erstmal, also das allererste Mal richtig schön. Also die Luft ist da halt auch ganz anders und die Landschaft. Und das Erste, was ich gesehen habe, dann nach dem Flughafen, waren ganz viele Affen auf der Straße. Und das, also es war sehr, sehr interessant. Also ich habe da, denke ich, die ganzen Gerüche und Farben ganz anders aufnehmen können. Also es ist halt mehr so ein trockenes Land natürlich durch die Hitze.
0: Nach der Musik berichtet Ihnen Viola Wust mehr über ihren Aufenthalt als Erzieherin in Namibia.

0: Viola Wust war als Erzieherin in Namibia.
1: Also ich habe da in der Familie auch ausgeholfen. Ich war da in der Pastorenfamilie in der Stadtmission und habe mich ja sozusagen auch dann da eingebracht im Haushalt, habe mit mit den Kindern, die waren damals Teenager, habe ich auch viel gemacht und habe auch in der Gemeinde dann Kinderarbeit und Jugendarbeit mit unterstützt und auch im musikalischen Bereich. Ich spiele Klavier und ja, singe gerne und dann habe ich da auch ausgeholfen.
2: Waren Sie auch im Gottesdienst? Die machen das bestimmt anders. Sie sitzen nicht alle in der Bank und sind ganz ruhig, ne?
1: Also ich war für das halbe Jahr schon in der deutschen Stadtmission. Das heißt, also es waren in der Gemeinde natürlich dann die deutschen Leute, die in Namibia leben. Und das ist dann ähnlich wie hier in Deutschland. Ich habe aber auch andere Gottesdienste erlebt, also direkt die afrikanischen. Und das ist natürlich ganz anders. Also die tanzen dabei, die klatschen, die singen. Da kommt einfach so eine richtige Freude raus. Also es ist schon anders als hier in Deutschland, auf alle Fälle.
2: Spannende Sache. Dann sind Sie wieder zurück nach Deutschland, hatten ziemlich starke Schmerzen, haben Sie gesagt. Und dann ist etwas diagnostiziert worden, was wahrscheinlich auch, war das so ein kleiner Schock dann gewesen?
1: Ja, ich hatte einen Gehirntumor. Das war ein gutartiger Tumor, aber eine lange Zeit wurde das halt gar nicht rausgefunden, was ich habe. Es wurde dann erstmal vermutet, dass es eine Hirnhautentzündung ist. Und ja, und das war dann natürlich eine ganz schwere Zeit eigentlich. Also ich bin damals ins Koma gefallen, war auch kurz gelähmt sozusagen, weil der Tumor halt auf alle Nerven gedrückt hatte. Und als ich da im Krankenhaus war, da kam ein Krankenpfleger, hat sich vorgestellt, der hat gesagt, ja, mein Name ist Emanuel. Und das hat mir ganz, ganz viel Trost gegeben, also das, weil ich weiß, Emanuel heißt ja, ja, Gott ist mit mir, und das war auch so. Also ich habe einfach da erlebt, Gott ist mit mir, ich bin ja ganz nah geborgen, so einfach so ein Gefühl, als wenn ich in seinen Armen auch wäre.
0: Nach der Musik berichtet Viola Wust mehr über ihre Zeit der Krankheit.

0: Viola Wust war als Erzieherin in Namibia. Bei der Rückkehr wurde ein gutartiger Gehirntumor entdeckt.
1: Bevor ich da ins Krankenhaus kam, war das auch schon so, dass ich irgendwie ganz, ganz starke Schmerzen halt hatte und keiner so richtig wusste, was es ist. Und ich habe einfach gemerkt, es wird immer schlechter. Und bevor ich dann ins Krankenhaus kam, an dem Abend, lag ich noch auf dem Sofa von meinen Eltern und habe dann gedacht oder habe auch einfach so gesagt, ja Jesus, ich bin jetzt bereit. Also wenn du willst, dann nimm mich zu dir. Ich kann jetzt einfach auch nicht mehr. Das ist, ich halte das jetzt eigentlich von dem Schmerz her nicht mehr aus. Ich bin bereit, dass ich jetzt zu dir gehen kann, dass du mich holen kannst, sozusagen, ja.
2: Gott hatte noch was anderes vor. Das heißt, dann ist ja auch der gutartige Tumor nachher diagnostiziert worden. Und dann waren Sie nochmal in Afrika. Wo waren Sie da? Was haben Sie da gemacht?
1: Ja, also die ersten 2 Jahre sozusagen, die wir dann nochmal in Afrika waren, also ich bin dann mit meinem Mann, wir haben halt nach meiner Krankheit, haben wir uns sozusagen, ja, oder haben wir dann halt geheiratet, ein Jahr später ungefähr, und dann kam unsere Tochter und unsere älteste Tochter, die war damals 2 Monate alt, und dann sind wir gemeinsam nach Namibia, waren da dann 2 Jahre und haben in Kataturra, das ist ein Ort in Windhoek, also wo ärmere Leute auch leben, haben wir unter arbeitslosen Jugendlichen gearbeitet. Und wir haben ja die unterrichtet sozusagen, also die hatten 3-monatiges Programm, wo sie dran teilnehmen konnten, wo sie Dinge über Bürowesen, also alles Mögliche über Büro, Computerkenntnisse da kennenlernen konnten. Und haben es dann unterrichtet, die haben eine kleine Prüfung abgelegt und damit konnten wir dann, weil sie dann ein kleines Zeugnis hatten, auch Arbeitsstellen vermitteln. Also das ist in Namibia halt für gerade die armen Leute ganz schwer, dass sie überhaupt eine Ausbildung machen können. Viele haben keinen richtigen Schulabschluss und somit war das halt eine gute Möglichkeit, dass da Leute, die sonst vielleicht keine Zukunft oder keine Hoffnung haben, einfach da eine Möglichkeit bekommen haben.
2: Dann haben Sie noch eine CD, Your Saving Grace. Damit wird wohl auch das Projekt mit unterstützt. Was findet man dort für Lieder?
1: Ja, es sind die meisten Lieder, habe ich und auch mein Mann selbst geschrieben. Das sind, viele Lieder sind entstanden damals, vor 8 Jahren ungefähr. Da hatte meine Schwester noch einen ganz schweren Unfall und ich saß damals im Flugzeug von Südafrika nach Amerika und da sind ganz viele Texte entstanden. Und ich denke, das sind schon auch so mutmachende Lieder, gerade in Situationen, die auch nicht immer so leicht sind.
2: Haben Sie mal eine Reaktion bekommen, vielleicht von jemandem, der sagt, das war eine richtige Hilfe für mich?
1: Ja, also einige Leute haben schon gesagt, ja, genau das Lied, das ist im Moment mein Lieblingslied, das spricht mich total an.

0: Ronny Haffner spricht über Noahs Gehorsam und seine Errettung.
1: In 1. Mose 6 und 7 wird uns von der Geschichte Noahs und der Flut berichtet. Noah wird als jemand bezeichnet, der Gnade fand in den Augen des Herrn. Mir scheint, als hätte Gott bei seinem Streifzug durch die Welt nur ihn gefunden, der deshalb in Ordnung war. Jedenfalls hat er ihn herausgesucht. Gott hat für sich etwas beschlossen. Er will das Leben auf der Erde vernichten. Er ist enttäuscht und verletzt, denn er hat den Menschen geschaffen, um mit ihm Gemeinschaft zu haben. Gott gibt Noah Anweisungen, dass er ein Schiff bauen soll. Er sagt ihm, was er vorhat. Was mich selbst begeistert hier an der Geschichte, ist folgende Sache. Gott offenbart dem Noah, was er tun will. Er gibt ihm die Chance zu gehorchen oder ungehorsam zu sein und mit allen anderen zu sterben. Noah gehorchte und er baute. Gott lässt uns nicht im Stich und nicht im Dunkeln sitzen. Er sagt immer, was er vorhat. Häufig redet Gott heute durch sein Wort zu uns. Wir wissen, was dadurch auf uns zukommt. In Matthäus 24, 37 sagt Jesus selbst, dass, wenn er wiederkommen wird, ähnliche Verhältnisse vorfinden wird wie zu Noahs Zeiten. Persönlich ist es schön zu wissen, dass Jesus wiederkommen wird. Und ich denke, Ihnen geht es da wie mir. Ich kann es kaum erwarten. Aber Jesus sagt hier etwas voraus. Er warnt uns. Er sagt, es wird so sein wie zu Noahs Zeiten. Es gab nur schlechte Menschen. Sie haben alles getan, um ihr Leben zu genießen und am besten davon zu kommen. Keiner fragte nach Gott, nach seiner Gerechtigkeit oder Liebe zum anderen. Es gab keine Rücksicht, kein Gewissen. Auch wenn es schwer ist, gegen den Strom zu schwimmen. Jesus hat uns gesagt, dass wir nicht allein sind. Er hat uns den Tröster, seinen Heiligen Geist gegeben. Er gibt Ihnen und mir Mut, wenn man am liebsten den Kopf in den Sand stecken möchte. Halten wir durch. Wir wissen, was kommt. Und bauen Sie weiter mit an der Arche Gottes, dem Leib Christi. Denn Gott wünscht sich Menschen, die an ihm festhalten, an seinen Werten. Er braucht sie dazu, genau in dem Moment, wenn sie hier zuhören. Wenn sie sich nach Frieden, Gerechtigkeit, Trost und Gewissen sehen, vielleicht ungerecht behandelt werden, dann sagt ihnen Jesus gerade, vertraue nur mir allein, und ich werde dir das Himmelreich zeigen. Noch nie suchte Gott so sehr nach Menschen, die sich nach einem Gewissen sehen, die eine innige und sehr persönliche Beziehung mit ihm wünschen. Und ich glaube, dass er sie nicht im Stich lässt. Noahs Gehorsam rettete ihn, und ihr Glaube an Jesus wird sie retten.
2: Liebe Hörer, heute berichtete Ihnen Viola Wust über ihre Erfahrungen in Namibia und ihre Krankheitszeit. Falls Sie Fragen oder Anregungen haben, können Sie uns schreiben oder anrufen. Die Angaben folgen mit der nächsten Melodie. Wir wünschen Ihnen Gottes Segen.
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Tor verfehlt, Einzug verpasst. Die Hoffnung und Zuversicht waren groß bei Spielern und Fans. An Selbstvertrauen fehlte es der deutschen Fußballnationalmannschaft nicht. Wir können ein gutes Gefühl mitnehmen, meinte Masiala. Auch der Bundestrainer hatte vor der Abreise nach Chicago die Zuversicht, das kriegen wir hin. Er war überzeugt, dass wir noch mehr Vertrauen in unsere eigene Stärke haben können. Wir müssen einfach weitermachen, Dinge wiederholen, die wir seit 2, 3 Jahren machen. Einfach weitermachen. Doch ihre vorherige Selbstsicherheit half schließlich nichts. Letztlich lastet in solch angespannten Situationen extremer Druck auf den einzelnen Spielern. Als es beim entscheidenden Elfmeterschießen darauf ankam, verfehlten einige ihrer Schüsse das Tor. Der Einzug ins Achtelfinale war somit unwiderruflich verpasst. Fußball, Elfmeterschießen und Torschützen kannte man in biblischen Zeiten noch nicht. Doch das Schießen mit Pfeil und Bogen war sehr gebräuchlich. So kennt das Alte Testament berühmte Bogenschützen. Als sich der spätere König David unter Lebensgefahr verstecken musste, verständigten sein Freund Jonathan und er sich sogar über die geschossenen Pfeile als Geheimzeichen. Darüber berichtet das Alte Testament im 1. Buch Samuel, Kapitel 20. Auch unbeabsichtigt konnte mancher Pfeil daneben gehen und verfehlte das Ziel. Dafür gab es das griechische Wort hamartia. Dieses steht im biblischen Neuen Testament meist für den Begriff Sünde. Es zeigt, man verfehlt das Ziel, auf das es im Leben letztlich ankommt. Anders als beim Sport hängt dies aber nicht vom eigenen Können ab, schon gar nicht von Selbstsicherheit oder Vertrauen in eigene Stärke. Auch die beste Absicht reicht letztlich nicht. Und gutes Gefühl kann auch sehr tückisch sein. Zudem wäre es fatal, im Leben einfach weiterzumachen wie bisher. Damit Sie im entscheidenden Lebensspiel das große Lebensziel erreichen, möchte Gott für Sie den Spieler einwechseln, der als einziger garantiert dieses Ziel erreichen kann, Jesus Christus. Bauen Sie nicht auf eigene Stärke, die doch begrenzt ist. Wer darauf beharrt, selbst anzutreten, statt sich von Jesus Christus vertreten zu lassen, wird am Ziel vorbeischießen. Setzen Sie stattdessen Ihr Vertrauen auf Jesus Christus und lassen Sie sich von ihm auswechseln, um mit seiner Hilfe das Ziel am Ende nicht zu verfehlen, den Einzug durch Gottes Tor zur himmlischen Ewigkeit. Dies war ein Beitrag von Petra Schmid in Lutherische Stunde, Stimme mit Standpunkt Nummer 315.

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1: Es ist 20 Uhr.
2: O Mikrofon begrüßt Helen Bergen für die Brigg Radio CHPD in Aylmer, Ontario, Kanada. Ihr hört nun nur ans halbstündiges Programm Wort passiert. Wir reden von unserer Geschichte, von unserem Hintergrund als plottische Menschen, von wo die abstünden und wo wir von herkommen. Wir hören die Wahrheit der Geschichte von Klus. Geschrieben ist die von Peter J. Klusen. Das ist eine Geschichte von einem jungen Paar, Klus Peterschen ohne Dick, wird sich verläufen. Sie wohnen in einer Malatschner-Kolonie in Süderussland. Ich freue mich, dass ihr immer weiter horchen, weil's Feuerwerk hat ich mich verrät mit den Jahren. Diese Geschichte passiert nur dem Ersten Weltkrieg, nicht dem Zweiten. Dankeschön, Tina von St. Thomas, für mich dort weiten luten. 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

Herzlich willkommen aus dem Open Doors Gebetshaus für verfolgten Christen. Wie schön, dass du heute dabei bist, um von der Situation unserer Glaubensgeschwister aus Somalia zu hören und für sie zu beten. Jesus Christus sagt uns in seinem Wort, dass so wie er uns liebt, sollen wir einander lieben. Wir sollen auch einander dienen. Denn durch die Liebe untereinander und auch durch die Verbundenheit miteinander werden die Menschen in dieser Welt erkennen, dass wir Nachfolger Jesu sind. Deshalb lass uns heute in dieser Sendung unsere Liebe für unsere Glaubensgeschwister zum Ausdruck bringen, indem wir uns ganz bewusst mit ihnen und ihrer Not identifizieren und sie im Gebet und durch Gebet stärken. Ja, und unser Gebet wird bewirken, dass Jesus Christus durch unsere Geschwister in Somalia noch sichtbarer wird. Liebe und Stärkung sind essentiell für unsere somalischen Glaubensgeschwister, denn sie sind in mehrfacher Hinsicht äußerst gefährdet und sie riskieren alles, inklusive ihr Leben, wenn entdeckt wird, dass sie sich vom Islam abgewendet haben und den christlichen Glauben angenommen haben. Kulturell ist es in dem Land so, dass die somalische Gesellschaft sehr konservativ geprägt ist. Die Bevölkerung wird in Stämmen und auch in Clans aufgeteilt und diese sind sehr islamistisch geprägt. Der Islam wird als ein Teil ihrer Kultur, als Teil ihrer Identität und auch Zugehörigkeit angesehen und gelebt, sodass ein Wechsel zum christlichen Glauben als ultimativer Verrat angesehen wird. Ein Verrat nicht nur an der eigenen Familie, sondern am eigenen Clan und auch an der Gesellschaft insgesamt. Allein der Verdacht, den christlichen Glauben angenommen zu haben, ist lebensgefährlich. Die Christenverfolgung in Somalia ist extrem hoch, weil unsere Glaubensgeschwister dort, sie werden von ihrer Familie, von ihrem Umfeld, sowohl als auch von islamischen terroristischen Gruppen wie Al-Shabaab aufgespürt, bedroht, misshandelt und sogar getötet. Al-Shabaab sind bereits in verschiedenen Gebieten in Somalia aktiv und ihr Ziel ist es, die Macht im ganzen Land zu übernehmen, ein Kalifat zu errichten und den christlichen Glauben überall im Land auszulöschen. Und dazu greifen sie zur Gewalt. Laut Al-Shabaab soll das islamische Scharia-Gesetz auf eine ganz strenge Art und Weise umgesetzt werden. Und das heißt konkret, dass die Christen, die ihren Glauben ausleben möchten, das heißt die Christen, die eine Bibel besitzen, die zu Gott beten, die das Evangelium mit anderen teilen, wenn sie das tun und dabei entdeckt werden, können sie auf der Stelle hingerichtet werden. Christsein in Somalia bedeutet, dass der Glaube im Verborgenen gelebt werden muss. Und das führt sehr oft zu Isolation. Gemeindeleben, wie wir es hier in Europa gewöhnt sind, ist in Somalia kaum vorstellbar bzw. fast unmöglich. Es ist ja das Gegenteil. Im Juli 2017, nach 30 Jahren ohne einen Gottesdienst im Land, wurde endlich die einzige katholische Kirche im Somaliland wieder eröffnet. Aber die Angst der Bevölkerung, Angst der religiösen Führer, Angst, dass diese gute Botschaft von Jesus sich im Land verbreitet, war so groß, dass die Regierung sich letztendlich entschieden hat, diese Kirche eine Woche nach ihrer Wiedereröffnung erneut zu schließen. Bedingt durch die instabile Lage im Land, gefolgt von Dürre, Hungersnot, Terrorismus und dem Versuch von Al-Shabaab, die Macht zu übernehmen, gilt Somalia politisch gesehen als ein gescheiterter Staat. Und im Hinblick auf die Christenverfolgung ist Somalia auf einem der obersten Plätze des Weltverfolgungsindex vom Open Doors. In Somalia leben knapp über 17 Millionen Menschen und 99% von ihnen sind sunnitische Moslems und nur einige hundert Christen. Und für diese einige hundert Geschwister von uns dürfen wir in dieser Sendung in Gebet einstehen. Als ich mich mit der Situation der Christen in Somalia beschäftigt habe, habe ich an eine Bibelstelle, an eine Bibelgeschichte gedacht. Und zwar die Geschichte von dem Propheten Elia. Denn auch er musste eine Zeit lang im Verborgenen leben.
Er war auch in der Minderheit, als er sich dem König Ahab und den 450 Propheten des Baal auf dem Berg Karmel stellen musste. Der König Ahab, er war ein schlechter König, denn er hat selbst Götzendienst betrieben, er hat sein Volk zum Götzendienst geführt, er war verheiratet mit Isabel und auch sie hat Götzen dann hat Götzen angebetet und auch die Propheten des Herrn überall im Land verfolgt und ermorden lassen. Doch wie heute in Somalia, gab es damals in der Geschichte von Samaria eine Dürre, eine Hungersnot und extreme Verfolgung. Doch in dieser scheinbar hoffnungslosen Situation wollte der Herr seine Macht zeigen. Er wollte durch diesen einen Mann zeigen, dass er der einzig wahre Gott ist. Ein Gott, der Gebete beantwortet, der durch Gebete handelt und ein Gott, der sogar mit Feuer vom Himmel und mit Wundern seiner Herrlichkeit sichtbar macht. Die Bibel sagt uns, dass Baal die Gebete der Menschen nicht beantworten konnte. Aber als Elia zum Herrn gebetet hat, fiel Feuer vom Himmel herab und dieses Feuer hat das Opfer am Altar vollständig verbrannt. Und als das ganze Volk dieses Wunder sah, riefen sie einfach dann ganz laut: Der Herr ist Gott, der Herr allein ist Gott. Ja, es gibt viele Menschen in Somalia, die in diesem Moment auf der Suche sind. Sie sind auf der Suche nach Frieden und nach der Antwort ihrer Fragen. Und diese Menschen, sie sollen es sehen, sie sollen es hören, sie sollen erfahren und ihr Leben erleben, dass es einen Gott gibt, der sie liebt, der lebt, der Gebete hört und der Gebete beantwortet. Und dieser Gott heißt Jesus Christus. Und damit diese gute Botschaft von Jesus Christus sich überall in Somalia verbreiten kann, beten wir für unseren Glaubensgeschwister, damit auch sie in ihrem Leben und auch in ihrer Situation die Herrlichkeit Gottes erfahren. Wir beten für sie, damit sie spüren, dass sie nicht alleine oder isoliert sind. Sie sollen geistlich gestärkt werden, sodass sie im Angesicht des Todes nicht schweigen, sondern dass sie weiterhin treue Zeugen von Jesus Christus in ihrem Land bleiben. Bei der Bibelgeschichte vom Elia ging es nicht nur darum, dass die Herrlichkeit Gottes durch Feuer sichtbar wurde, sondern es ging auch um Versorgung, weil der lange ersehnte Regen in das Land kam. Und nach der langen Zeit der Dürre kam gleich nach dem Feuer der Regen und Gott hat das Land wieder fruchtbar gemacht. Ein Partner vom Open Doors, er ermutigt uns hier in Europa, für unsere Geschwister zu beten, indem er sagt, obwohl verfolgte Christen häufig einen hohen Preis für ihren Glauben bezahlen müssen, kommen immer mehr Menschen am Horn von Afrika zum Glauben an Jesus Christus. Und das ist eine Gebetserhörung. Er sagt, die Tränen, das Fasten und die Gebete von Christen in den letzten Jahren tragen jetzt Frucht. Lass uns nicht müde werden, sondern lass uns dranbleiben und weiter beten in der Gewissheit, dass unser Gebet Früchte tragen werden. Bitte bete für Schutz, Bewahrung, Versorgung und eine stark wachsende Gemeinde von Somalis.

Herr Jesus Christus, wir danken dir, Herr, dass du allein der einzig wahre Gott bist und dass du für unsere Geschwister in Somalia bist. Und Jesus, wir bitten dich, dass du sie versorgst, Herr, mit dem, was du hast, Herr. Herr, wir bitten dich auch für Schutz und für Bewahrung für unsere Geschwister dort. Denn wir wissen, Herr, dass du einen wunderbaren Plan für dieses Land hast und du möchtest Somalia wieder fruchtbar machen, und zwar geistlich vor allem. Jesus, wir segnen unsere Geschwister in deinem Namen. Amen. Bedingt durch die äußerst schwierige Situation der Christen im Land entscheiden sich viele von ihnen, aus dem Land zu gehen. Allerdings ist für sie die Flucht keine leichte Entscheidung, denn sie lieben ihre Familie, ihr Land, ihre Landsleute und gerne würden sie im Land bleiben, um überall diese hoffnungsvolle Botschaft von Jesus Christus weiterzugeben. Aber auch wenn sie gehen müssen, finden sie immer Wege, das Evangelium in das Land zu bringen. Und der bekannteste Weg dafür ist digital, ist über die sozialen Medien, Satellitenfernsehprogramme, Podcasts und auch sämtliche andere Dienste, die übers Internet angeboten werden. Es hat mich persönlich sehr berührt und auch bewegt, wie somalische Christen online unterwegs sind und wie sie furchtlos und auch mit viel Liebe ihre Zeugnisse erzählen und auch andere Somalis dazu ermutigen, sich eine Bibel zu besorgen und sich mit der Bibel zu beschäftigen. Ein somalisches Ehepaar, das online missionarisch aktiv ist, hat vieles wegen ihres Glaubens an Jesus Christus verloren und sie bekommen deswegen regelmäßig Morddrohungen. Heute leben sie außerhalb von Somalia, aber da, wo sie jetzt wohnen, bieten sie verschiedene Online-Dienste an, wie zum Beispiel Evangelisationskurse, Bibelschulung zum Umgang mit Verfolgung, Seelsorgeseminaren, Gebetsstunden und Jüngerschaftskurse. Und sie sagen, dass ohne zu übertreiben, dass sie jedes Jahr Rückmeldung von weltweit über 100.000 Somalis bekommen, die das Evangelium hören. Sie sagen, im Angesicht von Drohungen ist uns aber bewusst geworden, dass trotz allem, dass wir nicht schweigen sollen, sondern wir sollen weiter für Jesus Christus sprechen, denn unser Kampf ist, das Evangelium zu verbreiten. Eine junge Frau irgendwo in Somalia, die unzufrieden mit ihrem Leben war und auch mit ihrer Situation und ihrer Religion, sie traf somali Christen beim Surfen im Internet. Am Anfang war sie sehr skeptisch und auch sehr verhalten, aber die Christen haben sie ermutigt, eine Bibel zu lesen. Sie besorgt sich eine Bibel und beim Lesen der Bibel merkte sie, dass plötzlich viele ihrer Fragen beantwortet wurden und dass sie das erste Mal in ihrem Leben, in ihrem Herzen Frieden gespürt hat. Ja, Menschen begegnen Jesus in Somalia und sie werden auf verschiedene Art und Weise ermutigt und auch zugerüstet. Deshalb, lass uns für die verschiedenen Dienste beten. Online sowohl auch präsent, damit mehr Menschen zum Glauben an Jesus Christus kommen, damit sie Jesus nachfolgen und damit sie in ihrem Glauben gestärkt werden. Bitte bete für Kraft, Inspiration und auch Weisheit für Christen, die Dienste und Projekte anbieten.

Herr Jesus Christus, wir danken dir, dass wir für die Projekte und auch die Dienste in Somalia beten dürfen. Jesus, wir bitten dich, Herr, für jeden, Herr, der dafür sorgt, dass dein Wort in Somalia verbreitet wird. Jesus, wir bitten dich um Versorgung, materiell, sowohl auch geistlich für unsere Geschwister dort. Und dass diese Dienste in Somalia, dass sie die Herzen der Menschen auch dort erreichen, sodass viele auch dir begegnen durch diese Dienste, aber dass sie auch zugerüstet und ausgerüstet werden und dass sie furchtlos, Jesus Christus, deine Botschaft weitergeben in diesem Land. Wir danken dir, Herr, dass du für unsere Geschwister bist und dass du ihnen hilfst, diese Projekte zu führen. Amen. Ja, viele somalische Christen fühlen sich in ihrer Situation allein und isoliert. Und deshalb ist es ganz wichtig, dass wir an sie denken und für sie beten. Denn unser Gebet gibt ihnen die Kraft, die Hoffnung, die Zuversicht, die sie brauchen, standhaft zu bleiben. Im Lukas-Evangelium, Kapitel 18, Verse 29 und 30, sagt uns Jesus: Ich versichere euch, jeder, der sein Haus, seine Frau, seine Geschwister, seine Eltern oder seine Kinder zurücklässt, um sich für Gottes Reich einzusetzen, der bekommt es hier auf dieser Erde vielfach wieder und dann in der zukünftigen Welt das ewige Leben. Jesus Christus, er sagt, dass wenn wir um seinen Willen vieles hier auf dieser Erde zurücklassen und auch verlieren müssen, aber dass wir auch gleichzeitig durch ihn hier auf der Erde vielfach mehr zurückbekommen und das ewige Leben. Was für eine wunderbare Zusage. In Jesus haben wir Frieden, wir haben Kraft, wir haben Hoffnung. Und durch Jesus haben wir Gemeinschaft mit Christen aus aller Welt. Das heißt, durch den Glauben an Jesus Christus sind wir Glieder in dem Leib Jesu. Und als seine Glieder sind wir füreinander verantwortlich und aufeinander angewiesen. Eine Frau namens Ayesha, sie entschied sich, nachdem sie jahrelang den Koran mit der Bibel verglichen hat, entschied sie sich für Jesus Christus. Und zu dieser Entscheidung sagte sie: Als ich Jesus angenommen habe, habe ich gleichzeitig viele Probleme angenommen. Als ihre Familienmitglieder von ihrem Glaubenswechsel erfahren haben, waren sie sehr grausam zu ihr. Ayesha wurde mehrmals verbal und körperlich angegriffen und eines Tages sagte sie sich selbst: Ich habe 100-mal überlegt, Jesus zu verlassen, aber ich konnte es einfach nicht. Als ich das gehört habe, wurde mir die Wichtigkeit und auch die Dringlichkeit des Gebets für unsere Geschwister noch deutlicher bewusst. Ayesha hatte 3 erwachsene Söhne und wie durch ein Wunder haben alle ihre Söhne Jesus Christus angenommen. Und trotz Entbehrung, Verfolgung und Gewalt entscheiden sie, Jesus treu zu bleiben. Und für mich ist diese Familie eine wunderbare Zelle in dem Leib Jesu. Ayesha und ihre Söhne sind stellvertretend für viele Christen, die sich isoliert fühlen und die sich auch wünschen, dass wir mit ihnen und auch für sie beten, damit sie an Jesus festhalten. Deshalb bitte bete für isolierte Christen in Somalia, damit sie die Möglichkeit haben, sich mit anderen Christen zu treffen und sich gegenseitig zu stärken.

Lieber Herr Jesus Christus, wir danken dir, Vater, dass wir durch dich Gemeinschaft mit unseren Glaubensgeschwistern in Somalia haben. Und Jesus, wir möchten dich bitten, dass du ihnen begegnest jetzt in dieser Situation der Isolation. Jesus, wir bitten dich, dass du bei ihnen bist, so wie du verheißen hast in deinem Wort. Und Herr, dass sie auch dieses Gebet auch spüren, dass wir für sie jetzt sprechen. Und dass sie wissen, dass sie wissen, dass sie nicht allein oder isoliert sind, sondern dass eine Armee, sondern dass wir hier in Europa für unsere Geschwister im Gebet einstehen, dass wir sie lieben und dass wir, Herr, für sie beten, sodass sie in ihrem Glauben gestärkt werden. Herr, sei du ihnen ganz, ganz nah. Wir danken dir dafür. Amen. Ja, vielen Dank, dass du heute dabei warst und auch mitgebetet hast. Heute haben wir unsere Glaubensgeschwister in Somalia durch Gebet gestärkt. Es würde mich sehr freuen, wenn du auch weiterhin für unsere Geschwister in Somalia beten würdest. Sehr gerne möchte ich dich auch für die nächste Sendung einladen, bei der wir für ein anderes Land und auch für unsere Geschwister dort beten werden. Du bist auch herzlich eingeladen, hierher nach Kelkheim zu kommen, um hier gemeinsam mit uns vor Ort die Anliegen unserer Geschwister vor den Thron Gottes zu bringen. Die Zeiten und die Termine dafür findest du auf unserer Webseite www.gebetshaus.de. Ich wünsche dir Gottes Segen und bis zum nächsten Mal.

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Dem Antiquitätshändler Johannes Grefier wird eine Vase zum Verkauf angeboten. Er kennt sofort deren Wert. Eine echte Worcester-Vase. Er kauft sie, ahnt aber nicht, was dieser Kauf für Folgen haben wird.

In einer langen Straße stand ein kleines weißgetünchtes Haus mit hellgrünen Fensterläden und einer grünen Tür. Die anderen Häuser überragten es bedeutend, aber sie sahen lange nicht

war allerlei chinesisches und anderes Porzellan ausgestellt. Der Verkaufsraum war klein und doch wurde darin wahrscheinlich mehr umgesetzt als in all den anderen Läden in dieser langen, verkehrsreichen Straße. Es gab dort viele Pfandhäuser und Leihinstitute, Trödlerläden mit allerlei Artikeln und auch einige Gasthäuser. Die vornehme Bevölkerung mied größtenteils diesen Teil der Stadt, es sei denn, dass sie dort in ein bestimmtes Geschäft wollten. Hin und wieder kam es dann vor, dass vor Johannes Griffiers Tür ein Wagen hielt. Ja, zuweilen kamen auch vornehme Damen in seinen Laden, die sorgfältig ihre Kleider aufhoben und sich mit geringschätzigem Blick umsahen. Für Leute, die gern Altertümer kauften, hatte dieses kleine Haus eine außergewöhnliche Anziehungskraft. In diesem Laden fand man ganz seltenes Porzellan, und der Besitzer des Geschäfts war nicht wenig stolz auf seine Kenntnis. Er war ein guter Kenner von Altertümern, und der Handel mit der zerbrechlichen Ware war durchaus nicht unbedeutend. Griffier scheute keine Mühe, sich genau über die einzelnen Gegenstände zu informieren. Er würde weit gegangen sein, nur um ein seltenes Stück chinesisches Porzellan zu erwerben. Sein Laden war nicht groß, aber die Menge von Gegenständen, die hier aufgestapelt war, übertraf die kühnste Erwartung. Auch nicht ein Eckchen in dem Raum war ungenutzt. Man musste sehr vorsichtig sein, um nicht etwas umzustoßen. Die Wände waren bis an die Decke mit Schüsseln und Tellern behangen. Das kostbarste Porzellan bekam einen Ehrenplatz. Johannes Griffier handelte nicht nur mit Porzellan, sondern er hatte auch drei prächtige geschnitzte Schreibschränke. Deren Eichenholz hatte im Lauf der Jahre eine ganz dunkle Farbe angenommen. Auch diese waren mit zerbrechlichen Kostbarkeiten beladen. Alte Gemälde und seltsam geformte Spiegel lehnten daran. Altmodische Uhren standen auf dem Kaminsims. Auf dem Boden lagen halb verschlissene Bücher, sogar Schirme und Stöcke hatten noch ein bescheidenes Plätzchen gefunden. Es sah aus, als herrschte hier die größte Unordnung. Und doch war Ordnung in dem Chaos, und der Händler fand immer gleich, was er suchte. Johannes Griffier war 60 Jahre alt. Sein Kopf war von dichtem grauen Haar umgeben. Seine Augen blickten scharf durch die schwere goldene Brille. Er sah nicht unfreundlich aus, wie er da an diesem kalten Dezemberabend in seinem kleinen Laden stand und damit beschäftigt war, einige zerbrochene und geborstene Tassen und Schüsseln sowie einen feinen Teetopf nachzusehen und genau zu untersuchen. Gerade heute hatte er bei einem öffentlichen Verkauf allerlei erstanden. In einem stark abgenutzten Buch verglich er die Marke, die er unter der Tasse entdeckt hatte, mit der entsprechenden Abbildung. »Ich dachte es wohl«, sagte er in triumphierendem Ton. »Das ist eine echte Dresdner Tasse. Schade, dass dieses Stückchen abgebrochen ist. Aber ein wenig Leim daran und ein paar Mal mit einem Bürstchen darüber gefahren und der Schaden ist ausgebessert, so dass man nichts mehr davon sehen kann. Ja, ja, ich habe mein Geld nicht weggeworfen, als ich sie kaufte.« Er nickte vor sich hin, dann sah er auf, denn er meinte, ein Klopfen an der Tür zu hören. »Ist da jemand?« fragte er, bekam aber keine Antwort. Er setzte die Tasse hin und ging, um die Tür zu öffnen. Vor ihm stand eine fremde Frau mit einem kleinen Mädchen. »Kaufen Sie altes chinesisches Porzellan?« fragte sie.
Ja, Madame.

0: Das kauf ich wohl, wenn es Wert hat. Verwundert betrachtete Griffier die späte Besucherin. Es war eine große, schlanke Frau mit einem blassen Gesicht, das aber durch ein paar dunkel glänzende Augen erhellt wurde. Sie war in ein dünnes, schwarzes Tuch gehüllt und hatte einen Krepphut auf, der schon sehr abgenutzt aussah. Offenbar war sie arm. Und doch konnte Griffier sich nicht entschließen, sie anders als wie eine Dame anzureden. Ihre gebildete Sprache und ihr anständiges Auftreten ließen ihn sofort vermuten, dass er es hier mit einer Frau aus besseren Kreisen zu tun hatte. »Ich habe hier etwas Porzellan, das ich verkaufen möchte«, sagte die Dame, indem sie dem Kind eine Tasche abnahm.
1: »Sehr gut, Madame, treten Sie bitte ein, damit ich nachsehen kann, was Sie mir anbieten«, sagte der Händler. »Aber bitte seien Sie vorsichtig, dass Sie mit Ihrem Kleid nichts herunterwerfen.«
0: Die Dame ging einige Schritte in den Laden. Aber das Kind blieb an der Tür stehen und sah mit seinen großen dunklen Augen ängstlich umher. »Ich glaube, ich habe hier eine echte Lowestoff-Vase«, sagte die Kundin, indem sie einen Becher von hellblauem Porzellan aus der Tasche holte, der dunkelblau durchzogen war.
1: »Man nennt das Lowestoff, aber eigentlich ist es ganz gewöhnliche orientalische Ware«,
0: meinte der Händler, indem er die Vase in die Hände nahm und mit dem Fingerknöchel daran klopfte, um zu hören, wie das klänge.
1: »Es ist keine echte Lowestoff. Ich habe eine ganze Menge solcher Sachen, und dies hier ist durchaus kein seltenes Exemplar.«
0: »Dann möchten Sie sie also nicht kaufen?« fragte die Dame, während sie ihre Hand auf den Tisch legte, um sich ein wenig abzustützen.
1: »Ich sage nicht, dass ich sie nicht kaufen will«, antwortete Griffier, »aber ich kann nicht viel dafür geben. 5 Mark vielleicht, aber nicht mehr.«
0: »Nur 5 Mark?« seufzte die Dame.
1: »Mehr kann ich nicht dafür geben, Madame, beim besten Willen nicht. Ich sehe, Sie haben noch mehr in Ihrer Tasche. Darf ich das alles sehen?«
0: Die Frau holte einen schönen blauen Teller mit feiner Vergoldung hervor. »Zu Hause habe ich noch 3 weitere Teller. Die kann ich Ihnen bringen lassen, wenn Sie sie kaufen möchten.« Der Teller war schön. Aber der Antiquar hatte anscheinend kein sehr großes Interesse daran.
1: »Nun, dieser Teller hat für mich nicht viel Wert. Er ist kaum 10 Jahre alt und aus ganz gewöhnlichem Porzellan. Ich kann nicht einmal ein Angebot darauf machen. Gehörte er mir, würde ich ihn meiner Frau für die Küche geben.«
0: Die Dame sah recht enttäuscht aus. Zögernd holte sie aus ihrer Tasche noch einen Gegenstand. »Ich weiß sicher, dass diese Vase antik ist«, sagte sie, »und ich hörte früher meinen, man hat mir erzählt, sie sei sehr wertvoll.« Es war eine fremdartige, altertümliche Vase. Der Händler wusste sofort besser als die Besitzerin, welchen Wert sie hatte. Er nahm die Vase in die Hand und betrachtete sie mit großem Interesse. Er untersuchte die Vase sehr genau. Es war ein seltenes Stück altes Worcester. Der Grundton war hellgelb. Der Rand und das Ohr waren mit Rosen und Mohn umkränzt. Butterblumen, Bienen und kleine Käfer waren darunter gemalt. Die Tülle bildete den Kopf eines Mannes mit langem Spitzbart und mit auffallend roten Wangen und Lippen. Das Schönste waren die 3 außergewöhnlich hübschen kleinen Landschaften, die den Bauch des Gefäßes schmückten. Auf den einen Bild weideten einige Kühe und zwei hübsche Milchmädchen in Volkstracht waren dabei, Milch fortzubringen. Eines der Milchmädchen hatte seinen Eimer bereits auf den Kopf, während das andere noch damit beschäftigt war, seine Last aus den Händen eines jungen Mannes entgegenzunehmen. Auf dem zweiten Bildchen war ein Milchmädchen, das an einen Baum lehnte, den Dreifuß in der Hand und die leeren Eimer neben sich, während sie auf die Erzählung eines jungen Bauern hörte. Dieser war in ländliche Gewänder gekleidet. Die Kühe lagen im Gras und wieder käuten in ihrer trägen Art. Die dritte Landschaft zeigte eine Melkerin, die eine bunte Kuh molk, während ein Bauernknecht unter einem Baum im Gras lag und auf einer Flöte spielte. All diese kleinen Einzelheiten nahm Johannes Griffier schnell in sich auf. Nur einen flüchtigen Blick warf er auf die Landschaften und dann suchte er mit den Augen und den Händen, ob nicht doch irgendwo ein Sprung oder eine schadhafte Stelle zu entdecken wäre. Aber so sorgfältig er auch suchte, er fand nichts. Die Vase war unversehrt. Griffier kannte das Zeichen darunter sehr gut. Und er war überzeugt, hier ein echtes antikes Stück Worcester vor sich zu haben. Er ließ es sich aber nicht anmerken, dass es ein sehr wertvolles Stück war. Er war klug genug, den Wert des Gefäßes nicht zu verraten, wenn er einen wirklich günstigen Kauf machen wollte. Er war entschlossen, diese seltene Vase zu erwerben. An und für sich ist sie ganz gut, meinte er nach der Untersuchung. Darf ich fragen, ob man Ihnen auch gesagt hat, wie viel die Vase ungefähr wert ist? Nein, danach habe ich nie gefragt, antwortete die Dame. Ich habe auch nie daran gedacht, sie zu verkaufen, denn sie ist ein altes Familienerbstück, von dem ich mich nur ungern trenne. Ich hoffe, einen guten Preis dafür zu bekommen. Nach meinem Urteil ist es eine ganz besonders wertvolle, schöne Vase.
1: Ach ja, das Stück ist an sich recht hübsch, sagte Griffier. Aber das allein genügt mir nicht. Sehen Sie dort den Krug?
0: Dabei zeigte er auf ein einfaches Gefäß.
1: »Ich nehme kaum an, dass Sie es glauben werden, denn es ist nicht einmal ein besonders schöner Krug, und doch gedenke ich, 250 Mark dafür zu lösen.«
0: »So?« sagte die Dame. »Wie kommt denn das?«
1: »Es ist Plymouth, echtes altes Plymouth, mit einem Zeichen darunter. Ich wüsste nicht, wo man etwas Ähnliches finden könnte.«
0: sagte der alte Mann ganz begeistert. »Aber was für eine Art von Gefäß ist denn meine Vase? Und was würden Sie mir dafür geben?« fragte die Kundin, die das Geschäft gern bald zum Abschluss gebracht hätte.
1: »Das ist eine Worcester-Vase, und weil sie ohne Sprung und Fehler ist, will ich Ihnen 15 Mark dafür bieten.«
0: »Nicht mehr als 15 Mark?« entgegnete die Dame sehr enttäuscht. Die Summe, die der weniger schöne Krug wert war, hatte in ihr die Hoffnung erweckt, es würden ihr vielleicht 200 Mark für ihre Vase geboten werden.
1: 15 Mark für die Worcester-Vase und 5 Mark für die blaue Vase. Wollen Sie mir zu diesen Tellern noch die anderen bringen lassen, so gebe ich Ihnen 23 Mark für alles.
0: Einen Augenblick noch zögerte die Dame, dann sagte sie: »Ich danke Ihnen, ich nehme Ihr Angebot an.« Griffier holte einen ledernen Geldbeutel hervor und überreichte die vereinbarten 23 Mark. »Wollen Sie mir die ganze Summe jetzt schon geben?« fragte sie. »Wollen Sie mir die Teller schon bezahlen, noch ehe Sie sie haben?« »Oh, das macht nichts, Madame«, sagte der Mann sehr höflich. »Sie können mir die Teller bei Gelegenheit schicken. Ich weiß schon, wie mich vertrauen kann.«
1: »Sie sind sehr freundlich«, antwortete sie. »Mein Töchterchen soll sie Ihnen morgen früh bringen. Wir wohnen hier ganz in der Nähe.«
0: Bis jetzt hatte Griffier kaum auf das Kind geachtet, welches unbeweglich an der Tür gestanden hatte. Aber jetzt richtete sich sein Blick auf das kleine Mädchen. Es wurde ihm ganz eigen zumute, als er die großen braunen Augen des Kindes so ausdrucksvoll auf sich gerichtet sah. Diese Augen schienen größer zu werden, weil sie sich mit Tränen füllten. Ja, diese Tränen waren doch gekommen, obwohl Gretchen der Mutter fest versprochen hatte, nicht zu weinen, wenn die Vase verkauft würde. Die Vase gehörte einfach zu Gretchens Leben. Mit wie viel Freude hatte sie immer auf die zierlichen Landschaften geblickt und die Mutter hatte ihr von den Kühen und den schönen Milchmädchen erzählt. Dieses Kind sah so anders aus als die Kinder, die Griffier auf der Straße spielen sah. Welch liebliches Gesicht, obwohl jetzt ein ängstlicher Ausdruck darauf lag. Ihr Kleidchen war verwaschen, aber doch zierlich und sauber. Die Haltung des Kindes hatte etwas Vornehmes, so dass die ärmliche Kleidung dadurch noch mehr ins Auge fiel. Das alles bemerkte Johannes Griffier, während er das Mädchen betrachtete. Das ungewöhnliche Benehmen des Kindes berührte ihn seltsam. Es kam ihm vor, als hätten diese großen dunklen Augen seine Gedanken erraten, auf wie wenig edle Art und Weise er aus der Unwissenheit der Mutter Nutzen zog. Er musste seinen Blick von dem Kind abwenden, denn er fühlte, dass er von ihm durchschaut wurde. Und doch hatte er nie vorher etwas Verkehrtes darin gesehen, einen Kauf so vorteilhaft wie möglich abzuschließen. Seitdem er diesen Handel betrieb, war es stets sein Bestreben gewesen, so billig wie möglich einzukaufen und so teuer wie möglich zu verkaufen. Es war etwas Unerhörtes, dass solch ein offener, unschuldiger Kinderblick in ihm ein Gefühl erweckte, als hätte er bewusst ungerecht gehandelt. »Komm, Gretchen«, sagte die Mutter, indem sie dem Kind die Tasche reichte. »Komm, wir müssen gehen.« Als die Frau den Laden verlassen wollte, überfiel sie ein Hustenanfall. Sie musste sich einen Augenblick gegen die Wand lehnen, um nach Luft und Atem zu ringen. »Ach, Mama«, rief Gretchen und umklammerte fest die Hand der Mutter. Dann wandte sie den Kopf und blickte den Antiquar flehentlich an. »Ich werde ein Glas Wasser holen. Was für ein furchtbarer Husten ist das«, sagte der alte Mann teilnahmsvoll. »Oh, danke. Es geht schon wieder besser«, flüsterte die Frau, die langsam wieder zu Atem kam. »Es hat nichts zu bedeuten, ich huste öfters so.« »Meine arme Mama ist so krank«, sagte Gretchen zu dem alten Mann. »Und sie hat auch heute noch nichts gegessen.« »Sei still, Gretchen«, fiel die Mutter ihr hastig ins Wort. »Komm, wir müssen gehen. Guten Abend.« Und damit war sie schon in die kalte, scharfe Abendluft hinausgegangen. Der schneidende Wind, der durch die geöffnete Tür in den Laden drang, ließ selbst Griffier einen Augenblick schaudern.
1: »Wer hat da so gehustet?« fragte seine Frau, die vom Hinterzimmer aus sah, dass sich die Tür schloss.
0: »Eine arme Dame, die Porzellan verkauft hat.«
1: »Wie elend mag sie dran sein! Solch einen Husten kann man ja fast nicht anhören. Hast du denn etwas von ihr gekauft?«
0: »Ja, und ich habe ein gutes Geschäft dabei gemacht«, antwortete Griffier.
1: »Und was hast du gekauft?« fragte neugierig seine Frau und kam in den Laden. Sie interessierte sich für altes Porzellan nur insoweit, als daran Geld zu verdienen war. Nach ihrem Geschmack war neumodisches Porzellan viel schöner als das alte Geschirr, mit dem er viel Mühe hatte, es wieder in Ordnung zu bringen. Aber die Vase, die ihr Mann ihr jetzt zeigte, fand auch sie wirklich schön.
0: »Das ist wirklich eine prächtige Vase«, rief sie erstaunt aus. »Was hast du dafür gegeben?«
1: »Nur 15 Mark«, antwortete er.
0: »Und wie teuer gedenkst du, sie zu verkaufen?«
1: »Ich hoffe, wenigstens 120 Mark dafür zu bekommen.«
0: »Wirklich? Dann hast du aber einen guten Tag gehabt«, meinte sie freudig überrascht. »Und dieser Becher? Hast du den auch gekauft?«
1: »Ja, aber er ist nichts Besonderes. Außerdem habe ich noch diesen Teller gekauft, mit noch 3 anderen, die die Dame mir noch schicken will.«
0: »Es ist aber ein recht hübscher Teller«, sagte Frau Griffier, indem sie ihn in die Hand genommen hatte. »Und wann kommen die anderen Teller?«
1: »Das Kind soll sie morgen früh bringen«, gab Griffier etwas zerstreut zur Antwort.
0: »Welches Kind? Hast du die Teller wirklich schon bezahlt, ohne dass du sie erhalten hast?«
1: »Ja, das habe ich allerdings getan«, entgegnete er. »Du brauchst mich gar nicht so anzusehen, als wäre ich nicht ganz klug. Die Frau war eine richtige Dame. Ich bin fest davon überzeugt, die Sache kommt in Ordnung. Selbst wenn sie sie nicht schickte, so hätte ich doch keinen Verlust gehabt.«
0: »Ich hoffe, dass sie sie schickt.«
1: Und damit verließ die Frau den Laden. Johannes Griffier konnte sich eigentlich nicht so recht über den Kauf freuen. Er betrachtete noch einmal die Vase, und je länger er sie ansah, desto wertvoller schien sie ihm. Er hätte doch wohl etwas mehr dafür bezahlen sollen. Die Erinnerung an den stummen, anklagenden Blick des Mädchens quälte ihn. Auch die wenigen Worte, die das Kind gesagt hatte, gingen ihm nicht aus dem Sinn. Warum hatte die Mutter den ganzen Tag noch nichts gegessen? Hatte sie vielleicht kein Geld gehabt, um Speise zu kaufen, ehe sie ihr wertvolles Porzellan zum Verkauf anbot? Ihm war ganz unbehaglich zumute, wenn er daran dachte, dass er die traurige Lage einer in Armut geratenen Dame zu seinem Vorteil ausgenutzt hatte. Dass er sie getäuscht und betrogen hatte, wollte er sich jedoch noch nicht eingestehen.

0: Nachdem die blasse Frau den Laden des Althändlers verlassen hatte, trat sie mit ihrem Kind langsam wieder auf die Straße. Gretchen hielt die Hand ihrer Mutter fest in der seinen.
1: »War das ein guter alter Mann, Mama?«
0: »Ich hoffe es, mein Kind. Ich hoffe, dass er ehrlich gehandelt hat, denn wir benötigen jeden Groschen«, sagte die Mutter seufzend.
1: »Was wird er nun mit der Vase tun, Mama?«
0: fragte Gretchen weiter. »Er wird versuchen, sie wieder zu verkaufen, denke ich.«
1: »Und gibt er dir dann das Geld, das er dafür bekommt?«
0: »Nein, Liebling, er hat mir doch schon Geld dafür gegeben.«
1: »Hat er dir denn viel Geld dafür gegeben, Mama? Kannst du jetzt wieder Kuchen und Marmelade kaufen wie früher?«
0: Die Mutter schüttelte verneinend den Kopf. »Ach nein, mein Kind, Kuchen und Marmelade werde ich dir nicht kaufen können. Wir wollen Gott herzlich danken, wenn wir in den nächsten Wochen Brot zu essen haben. Vielleicht werde ich auch wieder kräftiger, damit ich bald wieder etwas verdienen kann.« Gretchen sah betrübt vor sich hin. Sie hatte so sehr gehofft, die sorglosen, glücklichen Tage von früher würden wiederkehren. Doch entschlossen hob sie den Kopf zu ihrer Mutter und sagte tapfer:
1: »Es liegt mir nicht so viel daran, Mama. Ich kann ganz gut ohne Kuchen und Marmelade auskommen. Und Gott wird schon für uns sorgen, nicht wahr, Mama?«
0: »Ja, meine kleine Trösterin«, antwortete die Mutter und fragte sich, ob wohl ein anderes Kind von 8 Jahren sich so in die Verhältnisse hätte fügen können, wie ihr Töchterchen es tat.
1: »Ja, ich will auf Gott vertrauen. Er hat uns noch nie verlassen. Er ist freundlicher gegen uns gewesen, als es die Menschen waren.«
0: Langsam gingen sie weiter bis zu einem Bäckerladen. Die Frau kaufte für ihr Kind 2 große braune Brötchen und bat um etwas Milch.
1: »Milch verkaufen wir keine«, sagte die Verkäuferin.
0: Dann aber setzte sie gleich hinzu: »Aber ich habe noch etwas Milch im Haus, wenn ich Ihnen die geben darf?« Die Frau mit dem leidenden Zug auf dem Gesicht und das Kind taten ihr aufrichtig leid. Ehe Gretchen in das Brötchen hineinbiss, sagte sie bittend zu ihrer Mutter:
1: »Du nimmst doch auch eins davon, Mama.«
0: »Ja, mein Kind, ich will versuchen, auch eins zu essen.« Damit brach sie ein Stückchen ab und tauchte es in die Milch, die die Frau gebracht hatte. Aber sie vermochte nur ein kleines Stückchen hinunterzuschlucken.
1: »Sie sehen so blass aus«, meinte die Bäckersfrau. »Sie sind wohl lange krank gewesen.«
0: »Ja, recht lange. Aber ich fühle mich doch jetzt wieder etwas besser.« Als Gretchen die letzte Krume ihres Brötchens aufgegessen hatte, trank sie noch die Milch aus. Schon lange hatte das Kind keine mehr bekommen. Gretchens Mutter bezahlte das Verzehrte und stand von dem Stuhl auf den sie erschöpft vor Müdigkeit gesunken war. Die kurze Ruhepause schien ihr gut getan zu haben. Als sie hinauskam, fiel ihr das Gehen wieder etwas leichter.
1: »Gehen wir jetzt nach Hause, Mama?«
0: »Nein, noch nicht, Gretchen.« Sie kamen nun in eine sehr belebte Straße. Die Läden waren hell erleuchtet. Was gab es da nicht alles zu sehen? Gretchen blickte mit großem Interesse in die Schaufenster. An einem Überweg überquerten sie die Straße und ließen das Gedränge hinter sich. Jetzt gingen sie in eine andere, sehr ruhige Straße. Hier blies ihnen bald der frische Seewind ins Gesicht.
1: »Mama, gehen wir an die See?« fragte Gretchen, die sich erinnerte, schon einmal diesen Weg gegangen zu sein. Und da hatte sie die weite See und die hohen Wogen geschaut.
0: Die Mutter schüttelte den Kopf. Sprechen konnte sie jetzt nicht wegen des heftigen Windes.
1: Gretchen sah die Mutter an, als sie eben an einer Laterne vorbeikamen, und wunderte sich, dass deren Augen so hell leuchteten und die Wangen so rot waren. Da dachte das Kind, es müsse der Mutter wohl wieder besser gehen. Fast hatten sie das Ende des Weges erreicht, als die Frau ihre Schritte verlangsamte und endlich vor einem großen, herrschaftlichen Haus stehen blieb. Es schien dort sehr lebhaft zuzugehen. Die Fenster waren hell erleuchtet und in den unteren Räumen waren die Vorhänge zugezogen. Aber an den Schatten konnte man sehen, dass sich dort viele Menschen bewegten. Die Frau musste sich an dem eisernen Zaun festhalten, um nicht niederzusinken. Musik klang durch die stille Abendluft. Bei dieser Musik konnte die arme Frau einen tiefen Seufzer nicht unterdrücken. Sie hatte sich vorgenommen, an diese Tür zu klopfen und zu fragen, ob sie den Herrn des Hauses sprechen könne. Aber wie konnte sie ihn belästigen, jetzt, wo er Gäste hatte? Vielleicht war sogar jemand unter den Gästen, der sie von früher her kannte. Welche Überwindung hatte es sie doch gekostet, überhaupt hierher zu gehen? Um des Kindes willen hatte sie sich entschlossen, diese Anstrengung auf sich zu nehmen. Und jetzt war alle Mühe vergebens. Sie konnte nicht um eine Unterredung bitten, und morgen war es vielleicht zu spät. Sie zitterte.
2: »Mama, Mama, was hast du?« rief Gretchen. »Bist du wieder krank? Warum bleibst du hier so lange stehen?«
1: Die Mutter antwortete nicht. Sie hörte kaum, dass das Kind mit ihr sprach. Sie dachte an frühere Tage, als auch sie hier gewohnt und musiziert hatte. Ja, wie glücklich und sorglos war sie gewesen. Aber welch eine Veränderung war im Lauf der Zeit mit ihr vorgegangen, welch ein Gegensatz von damals und jetzt.
2: »Mama, lass uns lieber nach Hause gehen. Es ist so kalt, mich friert.«
1: Ach ja, das Kind war auch viel zu dünn gekleidet für solch ein Wetter. Sie nahm die kleine Hand und wandte sich, um den Heimweg anzutreten. Aber ein Hustenanfall machte es ihr unmöglich. Sie lehnte sich erneut an das eiserne Gitter, nach Atem ringend. »Aber, liebe Frau, mit solch einem Husten dürfen Sie nicht abends draußen sein«, sagte eine Stimme ganz in ihrer Nähe. Es war ein junger Herr in einem vornehmen Überzieher mit Pelzkragen, der wahrscheinlich zu den Gästen gehörte und kurz stehen blieb. Es war ein Arzt.
3: »Ja, ich gehe schon nach Hause«, sagte die Kranke und nahm schnell ihr Kind an die Hand.
1: Als sie sich umwandte, fiel das Licht der Straßenlaterne auf ihr Gesicht. Dem aufmerksamen Blick des jungen Arztes entgingen ihre leidenden Züge nicht. Er murmelte vor sich hin: »Arme Frau, du wirst nicht mehr gesund werden.« Die Leidende war sich dieser Wahrheit selber bewusst, aber um Gretchens Willen hoffte sie immer noch auf Besserung. Der Gedanke, ihr Kind allein zurücklassen zu müssen, war ihr unerträglich. Was sollte aus Gretchen werden in dieser erbarmungslosen Welt? Während langer, schlafloser Nächte hatte ihr das Kind schwer auf dem Herzen gelegen. Sie hatte solche Angst, der Tod könnte plötzlich kommen und sie müsste diese Erde verlassen, ohne ihren Vater um Verzeihung gebeten und ihn um Hilfe für ihr einziges Kind angefleht zu haben. Ein schwerer Leidensweg lag hinter ihr. Sie kannte den Vers in Hebräer 12. »Alle Züchtigung, wenn sie da ist, dünkt sie uns nicht Freude, sondern Traurigkeit zu sein. Aber danach wird sie geben eine friedsame Frucht der Gerechtigkeit denen, die dadurch geübt sind.«
3: Sie hatte nicht nur ihre Sünde, ihre Schuld eingesehen, sie hatte sie auch vor Gott bekannt, der sie wohl schwer züchtigte, aber sie doch nicht dem ewigen Verderben überließ. Im Vertrauen auf den Sühnungstod des Heilandes hatte sie Gott um Gnade gebeten und zu ihrem unaussprechlichen Trost in ihm nicht mehr den strengen Richter, sondern den liebreichen Vater gefunden. Jetzt war ihr stolzes Herz zerschlagen, und sie wagte nicht länger damit zu warten, auch ihren irdischen Vater um Vergebung zu bitten, wenn er auch einst in seinem Zorn geschworen hatte, ihr nie, nie vergeben zu wollen. Deshalb hatte sie sich heute Abend hierher begeben. Sie kannte ihren Vater und wusste, dass eine an der Tür abgegebene Botschaft viel eher seinen Zorn entflammen, als sein Herz erweichen würde. Auch wollte sie ihm die Schande nicht antun, dass die Leute erfuhren, dass eine so heruntergekommene Frau seine Tochter sei. Nein, sie musste versuchen, ihren Vater allein zu sprechen. Wenn er nur ein einziges Mal ihre Reue und ihr Elend und ihr armes Kind sah, oh, ob er dann nicht bereit wäre, ihr alles zu vergeben? Ja, vielleicht hatte ja auch er den Herrn Jesus Christus als Heiland erkannt, hatte auch er Gnade gefunden unter dem Kreuz von Golgatha? Wenn das der Fall wäre, dann würde er keinen Augenblick zögern. Für heute Abend war ihre Hoffnung dahin, aber morgen wollte sie es noch einmal versuchen. Wie schwer fiel es ihr, unverrichteter Dinge nach Hause gehen zu müssen. Mehr als einmal musste sie stehen bleiben. Sie war so kraftlos. Endlich erreichten sie die Straße, in der sie wohnten. Kaum hatte die Kranke die Schwelle des Hauses überschritten, überfiel sie erneut ein Hustenanfall. Es war ein sehr schwerer. Die Mutter sank totenblass auf den Boden und ein Blutstrom floss aus ihrem Mund. Gretchen stieß einen gellenden Schrei aus. Dadurch kamen die Besitzerin des Hauses und die anderen Bewohner herbei. Niemand wusste recht, was zu tun sei. Endlich trug man die bewusstlose Frau in ihre Kammer, und einer von den Nachbarn ging, um einen Arzt zu holen. Die Hausbesitzerin meinte, »Sie ist gewiss tot.« Es war eine rohe Frau, die der Branntweinflasche sehr zugetan war. »Es war ein schlechtes Geschäft, dass ich ihr das Zimmer vermietet habe.« Gretchen hörte diese Worte. Angst überfiel sie. Sie hatte den Vater sterben sehen, und jetzt würde sie auch noch die Mutter verlieren. Mit einem lauten Schmerzensschrei warf sie sich neben ihre sterbende Mutter auf den Boden. Diesen Verzweiflungsschrei ihres Kindes schien die Kranke zu hören. Einen Augenblick schlug sie die Augen auf. »Gretchen«, flüsterte sie mit äußerster Anstrengung. »Das Haus, vergiss das, dein Großvater.« »Was sagt sie?« fragte eine der Frauen. »Etwas von einem Haus. Sie hat sicher das Waisenhaus gemeint, denn dorthin wird das Kind wohl müssen. Soviel ich weiß, haben sie keine Verwandten.« Frau Winter brachte kein Wort mehr hervor. Sie nahm ihr Geheimnis mit ins Grab. Gretchen hielt noch immer die Hand ihrer Mutter. Aber diese Hand konnte den liebevollen Händedruck nicht mehr erwidern. Mutterliebe konnte das Kind nun nicht länger beschirmen. Jetzt kam ein Arzt. Ungeduldig schob er die Frauen zur Seite. Aber schon mit einem Blick sah er, dass hier Hilfe nicht mehr nötig war. Der Tod war schon eingetreten.

Am folgenden Tag schaute der Antiquitätenhändler vergebens nach den Tellern aus. Auch am nächsten Tag kamen sie nicht. Er war in sehr schlechter Laune, als seine Frau ihn danach fragte, und er ihr bekennen musste, dass sie noch nicht gebracht worden waren. »Du bekommst sie sowieso nicht mehr«, meinte sie. »Ich gebe die Hoffnung noch nicht auf. Die Dame kann krank geworden sein, oder es ist etwas anderes geschehen, was sie verhindert, die Teller zu schicken.« »Es sollte mich wundern, wenn sie noch kämen«, sagte Frau Griffier. Eigentlich war dem Althändler gar nicht so viel daran gelegen, ob er die Teller bekam oder nicht. Er war froh, dass er wenigstens die alte Worcester-Vase hatte. Aber er hätte doch gern den Beweis gehabt, dass diese Besucherin eine solche war, wofür er sie angesehen hatte, nämlich eine Dame. So nahm Griffier es ihr übel, dass sie sein Vertrauen missbraucht hatte, obwohl er sich bewusst war, selbst nicht ehrlich gehandelt zu haben. Er gestand sich ein: »Wir erwarten von anderen, dass sie offen mit uns handeln, auch wenn wir es versäumen, sie so zu behandeln, wie wir selbst gern behandelt werden möchten.« Als der zweite Tag verging, ohne dass er die Teller bekam, hatte Griffier das Gefühl, ihm wäre bitteres Unrecht geschehen. Er wurde böse und reizbar, dass seine Frau sich fragte, was ihm wohl im Weg stünde. Es musste ihn ganz gewiss noch etwas anderes drücken. Als sie ihn aber genauer beobachtete, merkte sie, dass er sich körperlich nicht wohl fühlte. Vor 2 Tagen hatte er sich erkältet, als er bis auf die Haut nass geworden war und danach in seinen nassen Kleidern stundenlang einem Verkauf beigewohnt hatte. Seine Frau befürchtete, dass er ernstlich krank werde. Und schon bald zeigte es sich. Innerhalb weniger Stunden wurde ihr Gatte so krank, dass er sich zu Bett legen musste. Der Doktor kam und stellte Lungenentzündung fest und sagte Frau Griffier, dass ihr Mann sehr krank sei. Die Frau war ganz verzweifelt. Musste sie jetzt auch ihren Mann hergeben? Wie viel Schmerz und Enttäuschung hatte sie in ihrem Eheleben schon erleben müssen? Von 7 Kindern, die sie gehabt, war ihr nicht eines am Leben geblieben. Fast alle waren im Babyalter gestorben, noch ehe sie den teuren Mutternamen hatten sagen können. Eines jedoch, ein zartes Mädchen, hatte alle Kinderkrankheiten glücklich überstanden und war 9 Jahre alt geworden. Es war der Augapfel der Eltern. Plötzlich hatte das Kind Scharlach bekommen. Und die Eltern hatten auch dieses zu Grabe tragen müssen. Dies war ein äußerst schmerzlicher Verlust. Frau Griffier hat es nie ganz überwinden können, und ihr Gesichtsausdruck war meist traurig und betrübt. Ihr Mann überwand langsam den Schmerz, wie es Menschen zu ergehen pflegt, die ganz in ihrer täglichen Beschäftigung aufgehen und dadurch ihre traurigen Gedanken beiseite setzen können. Sein Geschäft nahm ihn wieder in Anspruch, und allmählich vermisste er kaum noch das Trippeln der kleinen Füßchen. Er vergaß allmählich sein Töchterchen und hängte sein Herz mehr und mehr an sein altes Porzellan und an seine kostbaren Altertümer.

0: Die Wunde im Herzen der Mutter heilte nie, obwohl schon mehr als 20 Jahre verflossen waren, seitdem sie ihr Kind begraben hatte. Die Erinnerung an die kleine Sarah war bei ihr noch ebenso lebendig wie früher. Wenn sie ein anderes Kind sah, wurde sie immer in schmerzlicher Weise an ihren eigenen Verlust erinnert. Selbst im Traum sah sie noch das kleine Gesichtchen vor sich und oft sprach sie im Schlaf den Namen des Kindes laut aus. Auch das Alter machte sich bei ihr schon bemerkbar. Wie ganz anders wäre ihr Leben verlaufen, wenn sie Kinder gehabt hätte, die sie lieb gehabt, die ihr geholfen und sie versorgt hätten. Nie jedoch hatte sie ihre Verlassenheit so tief gefühlt wie in den Tagen, wo ihr Mann so gefährlich krank war. Sie hatte solche Angst, er würde sterben und sie müsste allein zurückbleiben. Natürlich stellte sie sich gleich das Allerschlimmste vor. War sie denn nicht schon so oft enttäuscht worden? Frau Griffier versuchte, ihren Kummer vor ihrem Mann zu verbergen. Sie wollte ihn nicht unnötig ängstigen. Aber er kannte seine Frau zu gut und ließ sich nicht täuschen. Er wusste, dass ihr Lächeln gezwungen war. Ihre Augenlider waren oft rot vom Weinen. »Nimm es nicht so zu Herzen, Rebecca«, sagte er mühsam. »An dieser Krankheit sterbe ich noch nicht. In ein paar Tagen bin ich wieder frisch und gesund.« »Ich will es hoffen, Johannes, gewiss hoffe ich es«, antwortete seine Frau traurig. Leise schlich sie dann aus der Kammer, da sie ihre Tränen nicht mehr zurückhalten konnte. Sie ging hinunter in den Laden, der so verlassen aussah. Im Hinterstübchen lagen noch die Werkzeuge samt dem Leimtopf und dem Porzellanstück, das er gerade hatte reparieren wollen. Da hörte sie ein zaghaftes Klopfen an der Ladentür. Hastig trocknete Frau Griffier die Augen und ging, die Tür zu öffnen. Da stand vor ihr ein kleines Mädchen, ein zartes Kind, dessen große dunkle Augen sie ganz erschrocken ansahen. Das Kind hielt sehr sorgfältig etwas in seinem Schürzchen verborgen. »Nun, liebes Kind, was möchtest du?« fragte Frau Griffier, die das Kind bewundernd ansah. Welch schöne, lange Locken hatte es, die die weiße Stirn des Kindes umgaben. »Ich möchte gern mit dem alten Mann sprechen, dem der Laden gehört«, sagte das Kind. »Ich habe hier die Teller für ihn, die Mama zu schicken versprochen hatte.« »Oh, das ist gut, liebes Kind, ich weiß davon und will sie wohl für ihn annehmen«, sagte Frau Griffier und nahm ihr die Teller ab, was die Kleine aber nur widerstrebend zuließ. »Könnte ich nicht eben mit ihm selbst sprechen?« fragte Gretchen. »Nein, liebes Kind, das geht nicht. Er ist sehr krank und liegt im Bett. Es geht ihm sehr schlecht«, erzählte die alte Frau dem Kind, das sie mit seinen großen, traurigen Augen so ernst ansah. »Ich bin seine Frau, und ich werde die Teller für ihn aufheben. Wünschst du sonst noch etwas?« Sie sah nämlich, dass das Kind noch etwas in seinem Schürzchen hatte. »Ja, ich habe hier Mamas Bücher«, sagte die Kleine traurig. »Ich hätte ihn so gern gefragt, ob er sie für mich aufbewahren will. Mama sagte, er wäre ein guter alter Mann, und ich möchte sie nicht jemand anderem geben.« »Wohnst du hier in der Nähe?« fragte Frau Griffier erstaunt. Gretchen nickte. »Ist denn deine Mutter nicht bei dir?« »Mama ist tot«, antwortete Gretchen flüsternd. Sie starb Montagnacht, und nun habe ich niemand, auch keine Verwandten, und die Leute sagen, ich müsste ins Waisenhaus. Die Tränen wollten wiederkommen, aber gewaltsam unterdrückte das Kind das Schluchzen. »Deine Mutter ist tot? Ach, du armes Kind!« rief Frau Griffier mitleidig. »Montagnacht, sagst du? Ist sie denn nicht erst am Abend hier gewesen, um eine Vase zu verkaufen? Weiß doch ganz genau, dass sie schon Montagnacht gestorben ist.«
1: »Ja, ganz gewiss. Als wir nach Hause kamen, bekam Mama einen Blutsturz«,
0: erzählte das jetzt doch bitterlich schluchzende Kind. Wie wohl tat es ihm, dass jemand so teilnahmsvoll mit ihm sprach.

An dieser Stelle unterbrechen wir die spannende Erzählung Die kostbare Vase und laden Sie ein, der Fortsetzung in der nächsten Ausgabe der Sendung Hörbuchradio für euch gelesen von Radio Segenswelle zu folgen. Dieses Hörbuch Die kostbare Vase ist erschienen im Verlag Rudolf Zilke.

Guten Abend, werte Hörerinnen und Hörer. Ich begrüße Sie zum Abendjournal am Dienstag, den 14. Juli. Am Mikrofon Ruth Hildebrandt. Schön, dass Sie eingeschaltet haben. Das erwartet Sie in dieser Sendung. Wissenswertes vom Tag in Nachrichten und Beiträgen, Inputs zu aktuellen Themen, Wetterdaten, Devisenkurse und das Bibelwort für den Tag. Hier die Themen, mit denen wir uns in Sonderbeiträgen eingehender beschäftigen werden. Im Gesundheitsmagazin geht es heute um das Thema, wie wichtig sind Freunde für die Gesundheit? Außerdem bringen wir einen Bericht mit Informationen über den Campus Hospital Philadelphia und Sie hören ein Interview über Aktivitäten und Angebote der Kulturabteilung Neuland für die kommenden Tage.

Wir beginnen mit Nachrichten aus dem Ausland. 10 europäische Staaten planen eine gemeinsame Raketenabwehr für Europa. Darüber berichtet AP. Die Ukraine und 9 europäische Staaten wollen gemeinsam ein System zum Schutz Europas vor ballistischen Raketen entwickeln. Dies kündigten die Staats- und Regierungschefs bei einem Treffen in Paris mit dem ukrainischen Präsidenten Volodymyr Zelensky an. Beteiligt sind neben der Ukraine Dänemark, Frankreich, Deutschland, Italien, die Niederlande, Norwegen, Spanien, Schweden und Großbritannien. Die Initiative bleibt auch für weitere Länder offen. Ziel ist der Aufbau einer gemeinsamen Raketenabwehr, die auf den Erfahrungen der Ukraine im Abwehrkampf gegen russische Angriffe aufbaut. Zelensky erklärte, innerhalb der kommenden 12 Monate könne gemeinsam ein kostengünstiges Abwehrsystem entwickelt werden. Ein genauer Zeitplan für die Umsetzung wurde jedoch nicht genannt.

Weitere Migranten kamen unter anderem aus Simbabwe, Mosambik, Nigeria, Uganda und Kenia. Die Regierung hat die Grenzkontrollen verstärkt und kündigte an, die Einwanderungsgesetze konsequenter durchzusetzen. Gleichzeitig warnten die Behörden die Bevölkerung davor, selbst gegen Migranten vorzugehen. In den vergangenen Wochen kam es zu gewaltsamen Übergriffen und unerlaubten Kontrollen durch Bürgergruppen. Die Polizei nahm deshalb rund 350 Personen fest. Zudem werden mehrere Todesfälle untersucht, die möglicherweise mit den Spannungen in Zusammenhang stehen. Menschenrechtsorganisationen weisen darauf hin, dass sich unter den Rückkehrern auch Personen mit gültigen Aufenthaltsdokumenten befanden, die aus Angst vor fremdenfeindlichen Angriffen das Land verlassen wollten. Die Entwicklung hat auch diplomatische Spannungen mit mehreren Nachbarstaaten ausgelöst. In Guatemala haben Archäologen den Namen eines Gelehrten aus der Maya-Zeit entschlüsselt. Wie der Spiegel schreibt, ermittelten Archäologen in Guatemala mit der Entschlüsselung von Wandzeichen aus Ruinen der Maya den Namen eines Astronomen und Mathematikers der einstigen Zivilisation. Der an der Wand gefundene Name Sactanvax bedeutet so viel wie Weißbrustfuchs, berichten die Forschenden. Sie gehen davon aus, dass der Gelehrte im 8. Jahrhundert lebte. Kulturminister Luis Méndez sagte, es handele sich um die bisher einzige Arbeit, die einem Mathematiker aus der Phase der Maya-Klassik zugeordnet werden könnte. Diese Phase dauerte von 250 bis 900 nach Christus. Die Maya schufen in Mittelamerika eine der bedeutendsten Hochkulturen der Antike. Sie bauten komplexe Tempelanlagen, waren Meister in Maisanbau, zudem besaßen sie mathematisches und astronomisches Wissen. In Deutschland ist die Zahl der Anträge auf Kriegsdienstverweigerung weiter steil angestiegen. Darüber schreibt die Tagesschau. Die Zahl der Anträge auf Kriegsdienstverweigerung hat im ersten Halbjahr 2026 bereits den Vorjahreswert übertroffen. Bis zum 30. Juni dieses Jahres seien bereits fast 6.000 Anträge beim Bundesamt für Familie und zivilgesellschaftliche Aufgaben eingegangen, teilte eine Sprecherin der Behörde mit. Im Vergleich dazu gab es letztes Jahr laut dem Bundesamt fast 4.000 Anträge. 2024 waren es etwas über 2.000 junge Männer, die den Antrag auf Kriegsdienstverweigerung stellten. Als Hintergrund für den Anstieg werden die angespannte Sicherheitslage und das zum 1. Januar in Kraft getretene neue Wehrdienstgesetz gesehen. So sollen Freiwillige für den Ausbau der Bundeswehr rekrutiert werden. Die deutsche Bundeswehr soll von zuletzt 186.000 aktiven Soldaten bis 2035 auf 260.000 wachsen. Gelingt der Ausbau auf Basis der Freiwilligkeit nicht, behalten sich insbesondere die Unionsparteien die Einführung einer Bedarfswehrpflicht vor. Die Wehrpflicht war 2011 ausgesetzt worden, ist aber weiter im Grundgesetz verankert. Unabhängig von der Aussetzung der Wehrpflicht bleibt laut dem Bundesamt das Recht bestehen, den Kriegsdienst mit der Waffe aus Gewissensgründen gemäß dem Grundgesetz zu verweigern.

Wir kommen zu den Nachrichten aus Paraguay. Übung in Loma Plata soll Platz für Rettungsfahrzeuge verbessern. Die Freiwillige Feuerwehr von Loma Plata führt am morgigen Mittwoch gegen 6.45 Uhr eine Übung durch. Darüber informierte der Feuerwehrkommandant Sergio Koch heute in einem Interview mit ZP30. Dabei soll gezeigt werden, wie Autofahrer richtig reagieren, wenn sich ein Einsatzfahrzeug mit Sirene nähert. Die Übung beginnt am Feuerwehrhaus und führt über die Avenida Central bis zur Fünfergrenze.

Mit dabei sind auch die Verkehrspolizei, die Nationalpolizei und das Krankenhaus. Koch erklärte, dass zahlreiche Autofahrer Einsatzfahrzeugen noch immer keinen Platz machen. Manche hören die Sirene wegen lauter Musik nicht, andere beschleunigen sogar oder ignorieren das Fahrzeug. Das könne Menschenleben gefährden und sogar zu weiteren Unfällen führen, betonte Koch. Die Feuerwehr möchte deshalb das Bewusstsein der Bevölkerung stärken. Solche Übungen sollen künftig regelmäßig stattfinden. Koch erinnerte daran, dass Einsatzfahrzeuge mit Blaulicht und Sirene immer Vorfahrt haben. Autofahrer sollten möglichst nach rechts ausweichen und den Weg freimachen. Wer den Einsatz behindert, muss mit einer Geldstrafe rechnen. Der Justizminister hat nach Fund von über 500 Handys die Entlassung des gesamten Gefängnispersonals in Coronel Oviedo angeordnet. Darüber berichtet ADN Digital. Bei der gestrigen groß angelegten Razzia in der Regionalstrafanstalt von Coronel Oviedo haben über 250 Einsatzkräfte insgesamt 516 Mobiltelefone, SIM-Karten und selbstgebaute Waffen beschlagnahmt, die für Betrugsdelikte aus der Haft heraus genutzt wurden. Justizminister Rodrigo Nicora erklärte, dass damit statistisch etwa 30% der Insassen Zugriff auf ein Mobiltelefon hatten. Als direkte Konsequenz seien das gesamte Verwaltungs- und Wachpersonal des Gefängnisses vom Dienst suspendiert und ein Ermittlungsverfahren eingeleitet worden. Da dem paraguayischen Gefängnissystem derzeit wirksame Signalstörsender fehlen, kündigte der Minister den zeitnahen Kauf neuer Blockadetechnologien sowie eine engmaschige Überwachung durch die Cybercrime-Spezialeinheiten der Nationalpolizei an. Paraguay und Brasilien haben ein gemeinsames Militärmanöver in San Pedro durchgeführt. Wie La Tribuna schreibt, haben die paraguayische Marine und die brasilianische Kriegsmarine im Rahmen des 26. bilateralen Manövers Ninfa 26 eine einwöchige gemeinsame Militärübung im Departement San Pedro absolviert. Ziel war die Stärkung der Grenzsicherheit sowie der Zusammenarbeit bei Fluss- und Landoperationen. An dem strategischen Training, das auf internationalen Verteidigungsabkommen basiert, nahmen mehrere paraguayische Patrouillenboote sowie 4 Flussschiffe der brasilianischen Marine teil. Laut dem Sprecher der paraguayischen Marine, Derlis Jiménez, dienten die koordinierten Übungen im Einsatzgebiet dazu, die Interoperabilität beider Streitkräfte im Grenzraum zu verbessern und den Erfahrungsaustausch bei der Bekämpfung illegaler Aktivitäten auf den Wasserwegen zu vertiefen. Paraguay hat ein historisches Luftfahrtabkommen für mehr Flüge in Südamerika unterzeichnet. Präsident Santiago Peña hat gemeinsam mit Argentinien, Brasilien und Chile neue Verträge unterschrieben, um den Flugverkehr in der Region deutlich zu vereinfachen. Das Ziel ist ein gemeinsamer südamerikanischer Luftverkehrsmarkt, auf dem Fluggesellschaften wesentlich freier als bisher neue Strecken anbieten und sogar Flüge vollständig außerhalb ihres Heimatlandes betreiben dürfen. Wie die staatliche Nachrichtenagentur IP informiert, sprechen Experten von einem Meilenstein. Dadurch würden bürokratische Grenzen abgebaut, der Tourismus und der Handel angekurbelt und Asunción langfristig zu einem zentralen Drehkreuz für den Luftverkehr in Südamerika entwickelt. Zwei Schwerverbrecher sind aus dem Regionalgefängnis von Misiones geflohen und haben eine Großfahndung ausgelöst. Die verurteilten Straftäter Ignacio Cuvilla und Pascual Benitez Miranda sind in der Nacht zum Dienstag aus der Haftanstalt in San Juan Bautista entkommen. Sie hatten die Gitter im Verwaltungsbereich durchtrennt und den Außenzaun zerschnitten.
Laut Avesecolor handelt es sich bei den Flüchtigen um einen wegen internationalen Drogenhandels zu 13 Jahren Haft verurteilten Kartellchef sowie einen mutmaßlichen Auftragskiller, der eine 26-jährige Strafe wegen Mordes verbüßte. Beide Männer stammen aus den Regionen Itapua und Caassapá und verfügen dort über kriminelle Netzwerke. Deshalb hat die Nationalpolizei ein groß angelegtes Riegelverfahren mit Straßensperren an allen Hauptzufahrtswegen des Nachbardepartements eingeleitet, um eine Flucht in ihre Heimatgebiete zu verhindern.

Es folgt eine Todesnachricht aus Abbotsford, Kanada. Frau Else Neudorf, geborene Thielmann, früher wohnhaft in Philadelphia, ist gestern, den 13. Juli, abends in Abbotsford zu Hause gestorben. Frau Else Neudorf erreichte ein Alter von 89 Jahren. Gezeichnet Eleonore Stahl, geborene Neudorf. Von Radio ZB30 aus wünschen wir den Familienangehörigen Gottes Trost in dieser Zeit des Abschiedsnehmens. Und auf Wunsch der Familie spielen wir nun folgendes Lied.

Es folgt eine Todesnachricht aus Philadelphia. Frau Mariana Wiebe, geborene Braun, ist heute, den 14. Juli, nach schwerem Krebsleiden gestorben. Sie erreichte ein Alter von 66 Jahren. Wann die Abschiedsfeier für Frau Mariana Wiebe stattfindet, wird später bekannt gegeben werden. Gezeichnet der tief trauernde Ehemann Ernst Wiebe, die Kinder Steffi Wiebe, Yvonne und Arley Schönhals und Enkelkind Matthäus. Von Radio ZB30 aus bekunden wir unsere herzliche Anteilnahme und spielen auf Wunsch der Familie folgendes Lied.

Willkommen zum Wetter in Philadelphia. Der Himmel ist wolkenlos und die Temperatur beträgt 28 Grad Celsius. Die Höchsttemperatur heute wurde mit 29 und die Tiefsttemperatur mit 11 Grad Celsius gemessen. Die relative Luftfeuchtigkeit liegt bei 45%, der Luftdruck beträgt 1010 Millibar. Der Wind weht aus nordwestlicher Richtung mit einer Geschwindigkeit von 14 Kilometern in der Stunde. Die Höchstgeschwindigkeit betrug 34 Kilometer pro Stunde. Zur Wettervorhersage. Morgen erwartet uns ein wärmerer Tag mit Temperaturen zwischen 19 und 34 Grad Celsius. Der Himmel zeigt sich teils bis überwiegend bewölkt und wir können morgen mit starkem Wind aus nordwestlicher Richtung rechnen.

Wie das Geld in anderen Währungen heute gehandelt wurde, im An- und Verkauf, hier der Überblick. Der US-Dollar steht auf 6030 zu 6110 Guaraníes und der kanadische Dollar steht auf 3500 zu 5100 Guaraníes. Der Euro wurde mit 6950 zu 7400 gehandelt, der brasilianische Real mit 1110 zu 1210 Guaraníes und der Peso Argentino wurde mit 3 zu 6 Guaraníes gehandelt. 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

Psalm 34, Vers 19. Der Herr ist nahe denen, die zerbrochenen Herzens sind, und hilft denen, die ein zerschlagenes Gemüt haben.

0: Wir kommen zum zweiten Teil des Abendjournals mit den Sonderbeiträgen. Zuerst hören Sie Psychologin Dorothea Funk. Sie spricht in der heutigen Ausgabe des Gesundheitsmagazins über das Thema, wie wichtig sind Freunde für die Gesundheit?
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2: Hallo, liebe Zuhörer, mein Name ist Dorothea Janssen de Funk, Psychologin vom Sozialbüro Fernheim. Ich möchte heute über das Thema, wie wichtig sind Freunde für die Gesundheit, sprechen. Freundschaft ist ein kostbares Geschenk, das sich nur entwickeln kann, wenn zwei Menschen Zeit miteinander verbringen. Wir brauchen Beziehungen, um zu leben. Ein Zitat sagt: Ein Freund ist jemand, der deine Vergangenheit versteht, an deine Zukunft glaubt und dich heute so nimmt, wie du bist. Auch Gott möchte nicht, dass wir auf uns allein gestellt bleiben. Er hat uns für die Gemeinschaft mit anderen geschaffen. Die Zugehörigkeit zu einer festen Gemeinschaft stärkt unsere Gesundheit und das nicht nur körperlich. Freunde stärken auch unsere emotionale und geistliche Gesundheit. Wissenschaftliche Studien zeigen, dass wir unglaublich wichtig füreinander sind, was Heilung und Erfolg anbelangt. Vieles von dem, was uns krank macht, könnte verhindert, behandelt und oft sogar geheilt werden, wenn wir uns nicht allein damit beschäftigen. Dazu ein Beispiel. In Thailand müssen Zuckerkranke auf alten, aufgebockten Fahrrädern strampeln, um über einen Generator die Gärten des Ortes zu bewässern. Dieses Teamtraining ist eine originelle und nützliche Art, gesunde Nahrungsmittel aufzubauen und gemeinsam etwas für die Gesundheit zu tun. Außerdem wirkt es besser als jede medizinische Behandlung. Unsere sozialen Beziehungen beeinflussen unsere Gesundheit stärker als unsere DNA. Wir neigen eher zu Übergewicht, wenn auch unsere Freunde zu dick sind, selbst wenn unsere Eltern immer schlank waren. Ebenso treiben wir viel eher Sport, wenn unsere Freunde sportlich sind. Wir essen auch weniger Junkfood und rauchen nicht, wenn unsere Freunde das ebenfalls nicht tun. Wenn es unseren Freunden wichtig ist, ein gesundes Leben zu führen, wollen auch wir selbst gesund leben. Das Verhalten der Menschen in unserem Umfeld bestimmt meist in hohem Maße, wie wir uns selbst verhalten. Wissenschaftler sagen uns, dass der Mangel an Beziehungen unsere körperliche und geistige Gesundheit massiv beeinträchtigt. Wenn wir einsam sind, verlieren wir unser Ziel leicht aus den Augen oder wir haben kein Vertrauen mehr in uns selbst und geben auf. Wenn wir uns einsam fühlen und nicht ausreichend in zwischenmenschliche Beziehungen eingebunden sind, kann das erstens die Wahrscheinlichkeit erhöhen, dass wir in ein ungesundes, selbstzerstörerisches Verhalten flüchten, passiv werden, rauchen, zu viel essen und trinken. Zweitens die Wahrscheinlichkeit verringern, dass wir überhaupt einen gesunden Lebensstil mit klaren Zielen, Sport, gutem Essen, Freunden, Gott und Gebet verfolgen. Drittens die Wahrscheinlichkeit auf eine vorzeitige Erkrankung und einen frühen Tod erhöhen, und zwar um 200 bis 400%. Viertens, uns davon abhalten, ein Leben in Fülle zu genießen. Wenn wir uns gegenseitig unterstützen, steigern wir unser Potenzial automatisch in allen Bereichen unseres Lebens. Unterstützen bedeutet nicht, dass wir dem anderen einfach alle Lasten abnehmen, dann machen wir ihn nicht stärker, sondern schwächer. Wir sollten uns gegenseitig so fördern, dass wir fähig werden, die Herausforderungen unseres Lebens gut zu meistern. Wenn wir in eine liebevolle Gemeinschaft oder in eine Gruppe von guten Freunden eingebunden sind, werden wir leichter mit Müdigkeit, Angst, Frustration oder Rückschlägen fertig. Wir werden besser mit Depressionen und Hoffnungslosigkeit umgehen und vielleicht am wichtigsten, wir müssen solche harten Zeiten nicht alleine durchstehen. In einer Langzeitstudie unter dem Namen Harvard Study of Adult Development verfolgen Forscherinnen und Forscher aus Harvard seit rund 85 Jahren das Leben von 724 amerikanischen Männern und später auch deren Familienangehörigen. Unter den Studienteilnehmern der ersten Jahre sind Absolventen der Harvard-Universität ebenso wie Männer aus armen Verhältnissen. Als die Studie 1938 begann, waren die Männer Jugendliche oder junge Erwachsene. Niemand konnte damals wissen, wie ihre Leben sich entwickeln würden. Diejenigen, die heute noch leben, sind mittlerweile fast 100 Jahre alt. Jahr für Jahr haben die Forscherinnen und Forscher sie in Interviews befragt, ihre Lebensläufe und medizinischen Daten analysiert, sie sogar in Diskussionen mit ihren Familienangehörigen gefilmt. Manche wurden Fabrikarbeiter, andere Maurer, Anwälte, Gärtner, Verleger und einer, John F. Kennedy wurde sogar Präsident der USA. Robert Waldinger, der mittlerweile vierte Leiter der Studie, fasst die Ergebnisse der Studie in einem Satz zusammen. Die wichtigste Botschaft aus der Studie ist, gute Beziehungen machen uns glücklicher und gesünder. Punkt. Die Männer, die in guten zwischenmenschlichen Beziehungen lebten mit der Familie, Freunden oder Gemeinschaften, waren nicht nur glücklicher und gesünder, sie lebten auch länger als diejenigen, die weniger gute Beziehungen hatten. Aus ihren Daten schließen die Forschenden, dass es nicht auf die Anzahl der Freunde ankommt und nicht darauf, ob man in einer festen Beziehung ist, sondern auf die Qualität. Die Männer, die mit 50 Jahren am zufriedensten mit ihren Beziehungen waren, waren mit 80 Jahren die gesündesten. Nicht der Cholesterinwert oder andere Gesundheitsdaten sagten am besten voraus, wie gesund sie mit 80 Jahren sein würden, sondern wie zufrieden sie mit ihren Beziehungen waren. Mit anderen Menschen gute Beziehungen zu pflegen, schützt auch das Gehirn. Diejenigen, die wussten, dass sie sich auf jemand anders verlassen konnten, wenn es nötig ist, hatten im Alter ein besseres Gedächtnis. Es macht also Sinn, in gute Beziehungen zu investieren. Jede Beziehung, so Waldinger, bietet Gelegenheiten dafür, wir müssen sie nur wahrnehmen, solange es möglich ist. Vielen Dank fürs Zuhören. Es verabschiedet sich von Ihnen Dorothea Funk, Psychologin vom Sozialdienst Fernheim.
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0: Der Campus Hospital Philadelphia bietet im August zwei Diplom-Lehrgänge an. Zu diesen Lehrgängen hat sich Korrespondentin Dorothea Eid mit der Leiterin des Campus Hospital Philadelphia, Heidi Unruh, unterhalten.
1: Frau Unruh, welches vielleicht wäre einmal der erste Diplomlehrgang, der angeboten wird?
2: Einer der Diplomlehrgänge, den wir anbieten wollen, ist in der Diplomlehrgang von der Grundpflege des älteren Menschen. Dieser soll am 4. August beginnen. Der wird immer dienstags den ganzen Tag laufen.
1: Was wird inhaltlich in diesem Lehrgang geboten?
2: Da kommen die Themen vor, wie der Mensch älter wird, welche Veränderungen im Körper, aber vielleicht auch im Gehirn stattfinden und auch sozial. Da kommt Ernährung rein, da kommt Pflege. Direkt, wie fasse ich an, wie mache ich das am besten, damit ich mich selber auch schone und auch die Person schone und auch, was sollte ich beachten, wenn ich mit ihnen spreche und mit ihnen umgehe.
1: Wer kann sich für so einen Kursus anmelden?
2: Für diesen Kursus darf sich irgendjemand anmelden. Der Kursus wird auf Spanisch gebracht werden und es sind aber keine Vorbedingungen nötig. Alle, auch wenn Sie keine Schulbildung haben oder wenig Schulbildung haben, dürfen sich für diesen Kursus anmelden. Es wäre natürlich wichtig, wenn man Spanisch sprechen könnte, aber wenn es jemandem schwerfällt mit Spanisch, dann darf man sich trotzdem gerne melden und wir sehen, wie wir am besten helfen können.
1: Wenn nun Interessenten da sind, wo können sie mehr Informationen erhalten oder sich dafür anmelden?
2: Wer Interesse hat, an dem Kursus teilzunehmen, dem laden wir ein. Der darf sich gerne bei der Nummer 0985 624 025, das ist die Anmeldestelle des Campus Hospital Philadelphia, nach mehr Informationen fragen.
1: Und bestimmt hat so eine Teilnahme auch Kosten. Wie läuft es damit?
2: Ja, die Teilnahmegebühr beträgt im Ganzen 1.900.000. Und diese kann man in bis zu drei Raten abzahlen.
1: Und die Dauer vom Kursus?
2: Der Lehrgang soll 100 Stunden haben und wird über circa 3 Monate laufen. Der Kursus wird auch größtenteils theoretisch sein, aber es gibt auch einen praktischen Teil, sodass man ein gewisses auch praktisch übt. Und das wollen wir fördern, dass man nicht nur Wissen weitergibt, sondern auch die praktische Handhabe.
1: Vor einigen Monaten wurde schon vom Campus Hospital Philadelphia auch für einen Diplomlehrgang in onkologischer Pflege angeboten, der damals jedoch nicht stattfand. Wir möchten heute bei dieser Gelegenheit noch einmal dafür einladen. Und Frau Löpp, würden Sie uns noch einmal sagen, wann genau jetzt ein zweiter Anlauf geplant ist?
2: Ja, genau, den konnten wir leider aus unvorhergesehenen Gründen nicht durchführen. Und der soll jetzt im August starten, am 10. August, das ist ein Montag. Und der Unterschied jetzt ist, dass der Kursus diese Runde komplett virtuell angeboten wird. Das heißt, man braucht nicht ein einziges Mal zum Campus Hospital Philadelphia kommen, sondern kann von zu Hause aus daran teilnehmen.
1: Wenn Sie noch einmal würden kurz erinnern, was inhaltlich in diesem onkologischen Kursus geboten wird.
2: In diesem Lehrgang geht es darum, dass die Pflegefachkraft lernt, wie man mit Krebspatienten umgeht und spezifische Kenntnisse dazu erwirbt. Es geht da um grundlegende Prinzipien und Konzepte in der Krebspflege, in der Krebstherapiebehandlung, verschiedene Therapiearten. Auch die palliative Versorgung, das heißt, wenn es dem Ende zugeht, eine würdige Begleitung und welches sind Standardverfahren, was muss ich bedenken und wie mache ich das am besten, dass der Patient, auch wenn ich nicht die Krebsbehandlung verabreiche, aber wenn er zum Krankenhaus kommt und zusätzliche Hilfe braucht für andere Krankheiten, was muss ich beachten?
1: An diesem Lehrgang darf sich auch jedermann beteiligen.
2: Dieser Lehrgang setzt ein Grundwissen voraus. Man braucht dafür einen Titel. Auf Spanisch sprechen wir von Título de Grado. Und Oder aber ein, wenn es Krankenschwestern sind, die hier im Chaco gelernt haben und die den Technico gemacht haben und schon Jahre Erfahrung haben oder sich für den Bereich interessieren, die dürfen sich auch gerne melden.
1: Wie lange dauert dieser Lehrgang?
2: Dieser Lehrgang hat auch 100 Stunden und wird über 3 Monate ungefähr laufen. Der wird aber an 2 Abenden stattfinden, am Montagabend von 6 bis 10 Uhr und am Donnerstagabend von 6 bis 10 Uhr abends. Der Unterschied wird darin sein, dass Montagabend muss man dabei sein, da muss die Kamera an sein, also man muss am Laptop sitzen, man muss das Gesicht sehen können und es gibt so einen normalen Unterricht über Internet. Am Donnerstagabend gibt es dann Aufgaben, die man machen muss. Da braucht die Kamera nicht an sein, aber man bekommt einen gewissen Zeitraum, um Aufgaben zu machen und abzugeben. Und danach wird dann, die werden dann bewertet und auch zurückgegeben und darauf wird dann wieder am Montag weitergebaut.
1: Und die Kosten der Teilnahmegebühr?
2: Dieser Lehrgang beträgt 3.080.000 und den kann man in 3 Raten bezahlen.
1: Und die Anmeldung wieder hier beim Campus?
2: Die Anmeldung läuft auch beim Campus, auch unter der Nummer 0985-624-025. Der Lehrgang für onkologische Pflege gilt für Fachpflegepersonal aus ganz Paraguay. Also da darf sich jeder anmelden, der einen Titel hat in Fachpflege.

Korrespondentin Dorothea Aid im Gespräch mit der Leiterin des Campus Hospital Philadelphia, Heidi Onru, die zwei Lehrgängen, die im August stattfinden, eingeladen hat.

0: Im Anschluss hören Sie ein Interview von Korrespondent Friedbert Plett über Aktivitäten und Angebote der Kulturabteilung Neuland für die kommenden Tage.
1: Im Rahmen des interkolonialen Volleyballturniers lädt die Kulturabteilung Neuland in Zusammenarbeit mit dem DBN Besucherinnen und Besucher dazu ein, die Region aus einer ganz besonderen Perspektive kennenzulernen. Unter dem Motto „Entdecken Sie Neuland“ erwartet die Gäste ein abwechslungsreiches Programm mit interessanten Einblicken und besonderen Erlebnissen. Mehr dazu erfahren Sie von Frau Kirsten Wiebe de Siemens. Viele Gäste kommen wegen des Volleyballturniers nach Neuland und haben gleichzeitig die Gelegenheit, die Kolonie näher kennenzulernen. Was steckt hinter der Aktion „Entdecken Sie Neuland“ und was ist das Ziel dieses Angebots während des interkolonialen Volleyballturniers?
2: In Zusammenarbeit mit der Leitung des DBN hat sich die Kulturabteilung Gedanken darüber gemacht, was den Besuchern während des Turniers angeboten werden kann, damit sie Neuland kennenlernen. Ziel der Aktion ist es, unseren Ort, unsere Geschichte, aber auch unsere Institutionen bekannt zu machen.
1: Das Programm umfasst verschiedene Besichtigungen und Erlebnisse für Besucher jeden Alters. Welche Besichtigungen und Aktivitäten werden den Gästen angeboten und was macht diese so besonders?
2: Die Besucher können am Freitag und Samstag zu den angegebenen Uhrzeiten das Museum besuchen. Dort wird auch eine Ansprechperson anwesend sein, die Erklärungen zur Geschichte sowie zu den Ausstellungsgegenständen gibt. Außerdem werden am Freitag und Samstag Rundfahrten mit dem Zug und dem historischen Schulbus angeboten. Auch Kutschfahrten sind möglich. Interessierte können sich dafür bei Heinz Franz anmelden. Eine Kutschfahrt kostet 250.000 Guaranis. Da Neuland auch durch die Müllverarbeitungsanlage Cypressol und das Strahlentherapiezentrum Radiotherapia Concordia bekannt geworden ist, haben Besucher außerdem die Möglichkeit, diese Einrichtungen zu besichtigen. Dafür ist eine Anmeldung unter den jeweils angegebenen Telefonnummern erforderlich oder die vorgesehenen Termine zu beachten.
1: Wer das Angebot nutzen möchte, fragt sich natürlich, wie die Teilnahme organisiert ist. Wie können Interessierte an den Führungen oder Kutschfahrten teilnehmen und ist eine Anmeldung erforderlich?
2: Für den Museumsbesuch sowie die Rundfahrten mit dem Zug und dem historischen Schulbus sind feste Tage und Uhrzeiten vorgesehen. Besucher können diese Angebote zu den angegebenen Zeiten wahrnehmen. Das Museum ist am Freitag und Samstag jeweils vormittags von 9 bis 11.30 Uhr sowie nachmittags von 15 bis 17 Uhr geöffnet. Die Rundfahrten mit dem Zug und dem Bus finden am Freitag und Samstag jeweils von 16 bis 18 Uhr statt. Die Haltestelle befindet sich an der Einfahrt zum DBN. Die Kutschfahrten sind nur nach vorheriger Anmeldung möglich und kostenpflichtig. Auch für die Besichtigung von Cypressol ist eine vorherige Anmeldung unter der angegebenen Telefonnummer erforderlich. Für Besichtigungen im Strahlentherapiezentrum sind folgende Termine vorgesehen: Mittwoch um 11 Uhr, Donnerstag um 15 Uhr und Freitag um 11 Uhr.
1: Vielen Dank für dieses Interview.

Sie hörten Kirsten Siemens im Gespräch mit Korrespondent Friedbert Plett. Thema waren die Angebote und Aktivitäten, die die Kulturabteilung Neuland rund um das interkoloniale Volleyballturnier geplant hat. Am Schluss dieser Sendung hier noch einmal die aktuellen Wetterdaten. Der Himmel ist wolkenlos und die aktuelle Außentemperatur beträgt 25 Grad Celsius. Die Luftfeuchtigkeit liegt bei 49%, der Luftdruck beträgt 1010 Millibar und der Wind weht mit 9 Stundenkilometern aus nordwestlicher Richtung. Das war das Abendjournal. Hier noch der Hinweis auf weitere Sendungen, die Sie auf diesem Sender heute Abend noch in Deutsch hören. Gleich im Anschluss folgen hier die Kindernachrichten. Um 19.15 Uhr folgt das Kinderprogramm Karussell und um 19.30 Uhr The Gospel Message. Um 20.27 Uhr hören Sie dann die Segensworte am Abend. Ich verabschiede mich und wünsche Ihnen einen schönen Feierabend. Auf Wiederhören.

0: Es ist 23 Uhr.
1: 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Tu mir kund, Herr, mein Ende und das Maß meiner Tage, welches es ist, damit ich weiß, wie vergänglich ich bin. Diese Bitte steht im Psalm 39, Vers 5. Leben nach dem Tod? Am 6. Juni 1944 landeten die Soldaten der alliierten Armeen an der französischen Küste und wendeten damit den Verlauf des Zweiten Weltkriegs unter großen Opfern. Oberhalb des Strandabschnitts Omaha Beach befindet sich der beeindruckende amerikanische Friedhof, wo in feierlicher Stille 9000 GIs ruhen, amerikanische Soldaten, von denen viele noch nicht einmal 20 Jahre alt waren. Auch die Poilus, die einfachen französischen Soldaten, die im Ersten Weltkrieg bei Verdun fielen, werden in Frankreich geehrt. Ihre Namen sind in ein Denkmal eingraviert. So gedenken die Franzosen derer, die ihr Blut vergossen und ihr Leben gegeben haben, um Frankreich zu befreien. Jedes Mal, wenn ich an einem Kriegerdenkmal stehe, beschäftigt mich die Frage, wie viele der Soldaten, die ihr Leben verloren haben, mögen ihr Herz an Jesus Christus übergeben haben und damit das ewige Leben besitzen? Wie viele genießen heute ewiges Glück und Frieden bei ihrem Erretter, nachdem sie in grausamen Kriegen gelitten haben? Unser aller Leben kann von einem Moment zum anderen sein Ende finden. Dafür muss man nicht alt geworden sein. Wer hat beim Tod eines lieben Menschen nicht schon empfunden, wie zerbrechlich das menschliche Dasein ist? Und wohin gehen wir? Das Gedenken an die Toten ist auch jedes Mal ein Appell, uns an den Gott des Lebens zu wenden. Als Jesus Christus auf dem Weg zum Grab seines Freundes Lazarus war, sagte er zu dessen Schwester Martha, »Ich bin die Auferstehung und das Leben. Wer an mich glaubt, wird leben, auch wenn er stirbt. Und jeder, der lebt und an mich glaubt, wird nicht sterben in Ewigkeit.

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Aus der Übersetzung Neues Leben lesen wir aus 1. Chronik Kapitel 19 Vers 1 bis Kapitel 22 Vers 1. David besiegt die Ammoniter. Einige Zeit später starb Nahasch, der König der Ammoniter, und sein Sohn wurde König. David sagte: Ich will Hanum gegenüber loyal sein, denn sein Vater Nahasch hat sich immer loyal mir gegenüber verhalten. Und er schickte Gesandte, die Hanun sein Beileid zum Tod seines Vaters übermitteln sollten. Doch als die Gesandten Davids mit ihrer Botschaft im Land der Ammoniter eintrafen, um ihm das Beileid auszusprechen, sagten die führenden Männer des Landes zu Hanun: Glaubst du wirklich, David schickt diese Männer, um deinen Vater zu ehren und dir sein Beileid zu übermitteln? Nein, sie sind zu dir gekommen, damit sie das Land auskundschaften, sodass er kommen und es erobern kann. Da ließ Hanun die Boten Davids ergreifen, jedem Einzelnen den Bart abscheren und die Kleider bis über dem Gesäß abschneiden. Dann schickte er sie zurück. Als David hörte, was geschehen war, schickte er den Männern, die sich sehr schämten, Boten entgegen. Er ließ ihnen ausrichten: Bleibt in Jericho, bis eure Bärte nachgewachsen sind, und kommt erst dann zurück. Die Ammoniter erkannten, dass sie David ernsthaft verärgert hatten. Deshalb schickten Hanun und die Ammoniter 1000 Talente Silber nach Mesopotamien, zu den Aramäern, nach Maacha und nach Zoba, um Streitwagen und Reiter anzuwerben. Sie erwarben 32.000 Streitwagen und sicherten sich die Unterstützung des Königs von Maacha und seines Heeres. Dieser kam mit seinen Truppen und lagerte vor der Stadt Medeba. Auch die Ammoniter kamen aus ihren Städten und sammelten sich zum Kampf. Als David das hörte, ließ er Joab mit dem ganzen Heer der kriegstüchtigen Männer ausrücken. Die Ammoniter bezogen am Eingang der Stadttore Stellung, während die anderen Könige sich zum Kampf auf dem offenen Feld rüsteten. Als Joab sah, dass er an zwei Fronten kämpfen musste, wählte er die besten Männer aus seinem Heer aus. Sie sollten mit ihm in die Schlacht gegen die Aramäer ziehen. Der Rest des Heeres unter dem Befehl seines Bruders Abishai sollte die Ammoniter angreifen. »Wenn die Aramäer zu stark für mich sind, dann komm und hilf mir«, sagte Joab zu seinem Bruder. »Und wenn die Ammoniter zu stark für dich sind, werde ich dir helfen. Sei mutig, lass uns tapfer für unser Volk und die Städte unseres Gottes kämpfen. Der Wille des Herrn geschehe.« Als Joab und seine Männer angriffen, wandten sich die Aramäer zur Flucht. Und als die Ammoniter das sahen, flohen auch sie vor Abishai und zogen sich in die Stadt zurück. Joab aber kehrte

kehrte nach Jerusalem zurück. Als die Aramäer sahen, dass die Israeliten sie geschlagen hatten, ließen sie zusätzliche aramäische Truppen von der anderen Seite des Euphrat anrücken. Sie kamen unter dem Befehl von Schobach, dem Heerführer Hadad-Esers. Als David davon hörte, rief er ganz Israel zu den Waffen, überquerte den Jordan und brachte seine Truppen in Stellung. Und nachdem er sein Heer den Aramäern gegenüber aufgestellt hatte, kam es zur Schlacht. Doch die Aramäer wurden von den Israeliten in die Flucht geschlagen. David und seine Truppen töteten 7000 Wagenlenker und 40.000 Fußsoldaten, darunter auch den Heerführer Schobach. Als die Verbündeten Hadad-Esers erkannten, dass Israel sie besiegt hatte, ergaben sie sich David und wurden seine Untertanen. Danach wollten die Aramäer den Ammonitern nicht mehr helfen. David erobert Rabba. Im folgenden Frühjahr, zu der Jahreszeit, in der die Könige in den Krieg ziehen, führte Joab das israelitische Heer in den Kampf gegen die Ammoniter, verwüstete ihr Land und belagerte die Stadt Rabba. David selbst war in Jerusalem geblieben. Schließlich eroberte und zerstörte Joab Rabba. Als David nach Rabba kam, nahm er dem König die Krone vom Kopf und sie wurde David aufgesetzt. Die Krone, die etwa ein Talent wog, bestand aus Gold und war mit einem Edelstein besetzt. David machte reiche Beute in der Stadt. Die Einwohner von Rabba nahm er mit und zwang sie, mit Steinsägen, Pickeln und Äxten für ihn zu arbeiten. Ebenso verfuhr er mit den Einwohnern der anderen ammonitischen Städte. Danach kehrten David und sein Heer nach Jerusalem zurück. Kämpfe gegen die Philister. Danach kam es bei Gesa zur Schlacht gegen die Philister. Im Kampf tötete Sibechai aus Huscha Saaf, einen Nachkommen der Riesen, und die Philister wurden besiegt und unterworfen. In einer anderen Schlacht gegen die Philister tötete Elhanan, der Sohn Jairs, Lachmi, den Bruder Goliaths, aus Gat. Der Schaft seines Speers war so dick wie ein Weberbaum. In einer weiteren Schlacht bei Gat trat ein sehr großer Mann mit 6 Fingern an jeder Hand und 6 Zehen an jedem Fuß auf, ebenfalls ein Nachkomme der Riesen. Und er verhöhnte Israel. Doch er wurde von Jonathan, dem Sohn von Davids Bruder Schammah, getötet. Diese Philister waren Nachkommen der Riesen von Gat, aber sie wurden von David und seinen Kriegern getötet. Davids Volkszählung. Ein Gegner erhob sich gegen Israel und brachte David auf die Idee, eine Volkszählung anzuordnen. So befahl der König Joab und den führenden Männern des Volkes: Zieht durch ganz Israel von Beersheba bis Dan und zählt die Israeliten. Teilt mir dann das Ergebnis mit, damit ich weiß, wie viele es sind. Doch Joab erwiderte: Der Herr lasse das Volk noch 100-mal zahlreicher werden, als es jetzt schon ist. Sie alle, mein Herr und König, sind schon jetzt deine treuen Untertanen. Aber warum, mein Herr, verlangst du so etwas? Warum soll Israel schuldig werden? Doch der König bestand gegenüber Joab darauf, die Volkszählung durchzuführen. Und so zog dieser durch das ganze Land Israel. Dann kehrte er nach Jerusalem zurück und meldete David das Ergebnis der Volkszählung. Es waren 1.100.000 wehrfähige Männer in Israel und 470.000 in Juda. Die Stämme Levi und Benjamin hatte Joab jedoch nicht mitgezählt, weil er das Vorgehen des Königs für falsch hielt. Die Strafe für Davids Sünde. Gott missfiel diese Volkszählung und er bestrafte Israel dafür. Da sagte David zu Gott: Ich habe eine große Sünde begangen, vergib mir mein falsches Handeln. Da sprach der Herr zu Gad, dem Seher Davids: Geh und sag zu David, so spricht der Herr. Ich will dir die Wahl zwischen 3 Strafen lassen, entscheide dich für eine davon und ich werde sie vollstrecken. Gad ging zu David und sagte: So spricht der Herr. Du kannst dich entscheiden zwischen 3 Jahren Hungersnot, 3 Monaten Flucht vor deinen Feinden, die dich schließlich zum Kampf fordern werden, oder 3 Tagen, in denen eine schwere Plage, das Schwert des Herrn, in Israel wütet und der Engel des Herrn das ganze Land verwüstet. Überleg es dir und lass mich wissen, welche Antwort ich dem geben soll, der mich gesandt hat. Das macht mir Angst, sagte David zu Gad.
Doch lieber möchte ich in die Hände des Herrn fallen, denn seine Barmherzigkeit ist groß. Lass mich nur nicht in die Hände von Menschen fallen. Da sandte der Herr eine Plage über Israel, an der 70.000 Menschen starben. Gott sandte seinen Engel nach Jerusalem, um es zu zerstören. Doch als der Herr sah, wie der Engel die Stadt vernichten wollte, hatte er Mitleid mit dem Volk, und er sprach zu dem Engel, der unter dem Volk wütete: »Halt, es ist genug!« Der Engel des Herrn befand sich gerade auf der Tenne des Jebusiters Arauna. David blickte auf und sah den Engel des Herrn zwischen Himmel und Erde stehen, das Schwert gezogen und über Jerusalem ausgestreckt. Da warfen sich David und die Ältesten Israels, die alle in Trauergewänder gehüllt waren, mit dem Gesicht zu Boden. Und David sagte zu Gott: »Ich habe die Volkszählung befohlen, ich allein habe also gesündigt und Unrecht getan. Diese Leute aber, was haben sie getan? Herr, mein Gott, dein Zorn soll mich und meine Familie treffen, aber verschone dein Volk.« David baut einen Altar. Da befahl der Engel des Herrn, Gad, David zu sagen, dass er dem Herrn einen Altar auf der Tenne Araunas des Jebusiters errichten solle. David tat, was der Herr ihm durch Gad befohlen hatte, und machte sich auf den Weg. Arauna, der gerade beim Dreschen des Weizens war, wandte sich um und sah den Engel. Seine vier Söhne, die bei ihm waren, versteckten sich. Als Arauna David kommen sah, verließ er die Tenne und warf sich vor ihm zu Boden. David sagte zu Arauna: »Ich möchte diese Tenne zum rechtmäßigen Preis von dir kaufen. Dann will ich dem Herrn hier einen Altar errichten, damit diese Plage aufhört.« »Nimm sie, mein Herr, und tue mit ihr, was immer du willst«, sagte Arauna zu David. »Hier sind Rinder für die Brandopfer, und als Brennholz kannst du die Dreschschlitten und als Speiseopfer den Weizen nehmen. Ich schenke das alles.« Doch der König antwortete Arauna: »Nein, ich möchte dir auf jeden Fall den rechtmäßigen Preis dafür zahlen. Ich will nicht dein Eigentum nehmen und dem Herrn geben und Opfer darbringen, die mich nichts gekostet haben.« Und David gab Arauna 600 Goldschekel als Preis für die Tenne. Dann errichtete er dem Herrn einen Altar, brachte Brand- und Friedensopfer dar. Als David betete, antwortete der Herr. Er ließ Feuer vom Himmel auf den Brandopferaltar fallen. Dann sprach der Herr zu dem Engel, und dieser steckte das Schwert wieder in die Scheide. Als David sah, dass der Herr sein Gebet erhört hatte, brachte er auf der Tenne des Jebusiters Arauna weitere Opfer dar. Zu dieser Zeit befanden sich das Heiligtum des Herrn, das Mose in der Wüste errichtet hatte, und der Brandopferaltar noch auf dem Hügel bei Gibeon. Doch David wagte nicht mehr dorthin zu gehen, um Gott zu befragen, denn er hatte große Angst vor dem Schwert des Engels des Herrn. Da sagte David: »Hier soll das Haus Gottes, des Herrn, gebaut werden und der Altar, auf dem die Brandopfer der Israeliten dargebracht werden.« Aus der Übersetzung »Das Buch« lesen wir aus Römer Kapitel 2, Vers 17 bis Kapitel 3, Vers 8. Auch Gottes Volk ist schuldig geworden. Du berufst dich also auf deine Herkunft als religiöser Jude und gründest dein Vertrauen auf das Gesetzbuch? Du nimmst in Anspruch, dass Gott auf deiner Seite ist? Du kennst den Willen Gottes und bist auch in Einzelfällen in der Lage, offene Fragen zu bewerten, weil du ja im Gesetz Gottes ausgebildet bist? Du hältst dich darüber hinaus für jemanden, der die Blinden an der Hand führen kann, und siehst dich als Licht derer, die in der Dunkelheit sitzen? Du siehst dich als Erzieher der Unverständigen und als Lehrer der unmündigen Kinder, weil du davon überzeugt bist, dass die Erkenntnis und die Wahrheit im Gottesgesetz Gestalt gewonnen haben? Dann musst du dir auch diese Frage gefallen lassen. Du, der du andere unterrichtest, unterrichtest du dich selbst nicht? Du, der du öffentlich dafür eintrittst, dass man nicht stehlen soll, stiehlst du etwa selbst? Du, der du sagst, man soll keinen Ehebruch begehen, brichst du vielleicht in Wirklichkeit nicht auch die Ehe? Du, der du die heidnischen Götterdarstellungen verachtest, beraubst du nicht doch selbst den Tempel? Du, der du voller Stolz auf das Gottesgesetz verweist, missachtest du nicht Gott, indem du genau dieses Gesetz übertrittst? Ja, es ist so, wie im Buch Gottes geschrieben steht.
Der Name Gottes wird euretwegen unter den Völkern in den Dreck gezogen. Denn das Zeichen der Beschneidung am eigenen Körper zu tragen, bringt nur dann einen Nutzen, wenn du auch wirklich die Vorschriften des Gesetzes befolgst. Wenn du aber ein Gesetzesübertreter bist, dann bist du, obwohl du beschnitten bist, dadurch wie ein Mensch geworden, der außerhalb dieses Bundes der Beschneidung lebt. Wenn aber ein Mensch, der unbeschnitten ist, die Vorschriften des Gottesgesetzes befolgt, wird er dann nicht als jemand angesehen werden, der als Beschnittener zu Gottes Volk gehört? Wird also nicht der Mensch, der zwar von seiner Volkszugehörigkeit her unbeschnitten ist, aber die Vorschriften des Gottesgesetzes in die Tat umsetzt, dich in den Schatten stellen, der du nach dem Buchstaben und aufgrund der Beschneidung eigentlich zu Gottes Volk gehörst, aber das Gottesgesetz ständig übertrittst? Denn nicht der ist ein wahrer Jude, der es nur in der äußerlichen Erscheinung ist. Genauso wenig kommt es auf die rein äußerliche, sichtbare Beschneidung an. Sondern der ist ein echter Jude, der es in seinem verborgenen Wesen ist. Und die wahre Beschneidung ist die, die am Herzen eines Menschen vorgenommen wurde, und zwar durch den Gottesgeist und nicht durch Einhaltung der äußeren Vorschriften. Ein Mensch, auf den das zutrifft, der wird nicht von Menschen, sondern von Gott selbst Anerkennung erfahren. Gottes Zusagen gelten. Was für ein Vorteil liegt denn dann darin, zum jüdischen Volk zu gehören? Oder anders gefragt, welchen Nutzen bringt das Beschnittensein? Einen sehr großen, und zwar in jeder Hinsicht. Als erstes, dem Volk der Juden sind die Aussprüche Gottes anvertraut worden. Was will ich hiermit sagen? Wenn einige Personen gegen Gott untreu waren, hat dann etwa ihre Untreue die Treue Gottes außer Kraft gesetzt? Auf keinen Fall. Sondern das ist der Hauptpunkt meiner Darlegung, dass Gott durch und durch wahrhaftig ist und jeder Mensch letztendlich ein Lügner. So steht es ja auch in Gottes Buch. Das geschieht, damit sich die Wahrheit deiner Worte erweist und du als gerecht dastehst, wenn jemand gegen dich vor Gericht ziehen will. Wenn es nun so ist, dass unsere Ungerechtigkeit die Gerechtigkeit Gottes erst so richtig herausstellt, was sollen wir dann sagen? Ist Gott dann nicht ungerecht, wenn er den Menschen seine Strafe auferlegt? Ich spreche hier natürlich in rein menschlicher Weise. Auf keinen Fall. Denn wie könnte Gott dann überhaupt ein gerechtes Urteil über die Welt sprechen? Oder man könnte fragen, wenn die Wahrheit Gottes durch meine Betrügereien erst recht besonders herausgestellt wird, so dass seine große Herrlichkeit dadurch noch deutlicher aufleuchtet, wieso werde ich dann eigentlich noch als Schuldiger verurteilt? Oder sollen wir es so machen, wie einige Leute es uns unterstellen, die schlecht über uns reden und behaupten, dass wir sagen, lasst uns das Böse tun, damit dadurch dann das Gute entsteht? Über solche Leute kommt das Gericht Gottes zurecht. Wir lesen Psalm 11 aus der Übersetzung Das Buch. Gottes Gerechtigkeit siegt. Für den Musiker. Von David. Bei dem Herrn suche ich Schutz. Wieso sagt ihr dann zu mir, flieg fort in die Berge wie die Vögel? Ja, sieh doch, die Gottesfeinde spannen ihre Bogen. Sie haben ihre Pfeile schon auf die Sehne gelegt. In der Dunkelheit schießen sie auf die, deren Herz aufrichtig ist. Wenn die Grundfesten eingerissen werden, was kann der Gerechte dann noch tun? Doch der Herr ist in seinem heiligen Tempel. Herr, in den Himmeln steht sein Thron. Seine Augen sehen, sein Blick schaut auf die Menschen. Ja, der Herr prüft den Gerechten, doch den Gottesfeind und den, der die Gewalttat liebt, den hasst er wirklich. Schwaden von Feuer und Schwefel lässt er herabregnen auf die Gottesfeinde. Ja, glühender Feuerwind, das ist ihr Lohn. Denn der Herr ist gerecht. Gerechte Taten liebt er. Die, die aufrichtig sind, werden sein Angesicht sehen. Aus der Übersetzung Neues Leben lesen wir aus Sprüche Kapitel 19, die Verse 10 bis 12. Es gehört sich nicht, dass ein Narr im Überfluss lebt oder ein Diener über Fürsten herrscht. Menschen mit Verstand zügeln ihren Zorn. Sie erwerben Achtung, wenn sie über Unrecht hinwegsehen. Der Zorn des Königs ist wie das Brüllen eines Löwen,
aber seine Gnade ist wie der Tau auf dem Gras.

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1: Herzlich willkommen zu einer weiteren Ausgabe der Sendereihe Durch die Bibel. Wir setzen die Betrachtung des Römerbriefes fort. Das Thema der Heiligung des Menschen entfaltet Paulus darin als ein Unterthema zur Rechtfertigung. Denn die ist das vorherrschende Thema des Römerbriefes. Gott stellt dem Menschen eine Gerechtigkeit bereit. Doch der Mensch will in seinem angestammten Wesen, das Paulus als das Fleisch bezeichnet, verharren. Daraufhin betont der Apostel die Bedeutung des Heiligen Geistes für das christliche Leben. Was das konkret heißt, führt Paulus im 8. Kapitel aus. Der Gemeinde in Rom schreibt Paulus in seinem Brief in Kapitel 8, Vers 9: Ihr aber seid nicht fleischlich, sondern geistlich, wenn denn Gottes Geist in euch wohnt. Wer aber Christi Geist nicht hat, der ist nicht sein. Das Wort »wenn« in dem ersten Satz ist kein Hinweis auf einen Zweifel des Paulus hinsichtlich der Erlösung der Gläubigen in Rom. Es ist klar, sie sind gerettet. Deshalb hier nochmal eine wörtliche Übersetzung von Vers 9. Aber ihr seid nicht im Fleisch, sondern im Geist, weil der Geist Gottes wirklich in euch wohnt. Das ist wie bei einem Test zu verstehen. Denn wer Christi Geist nicht hat, der ist nicht sein. Das wahre Kennzeichen eines wiedergeborenen Gläubigen und jedes echten Christen ist, dass Gottes Geist in ihm wohnt. So konnte Paulus zu den korinthischen Christen mit einer eher fleischlichen Lebensweise sagen: Wisst ihr nicht, dass euer Leib ein Tempel des Heiligen Geistes ist, der in euch ist und den ihr von Gott habt, und dass ihr nicht euch selbst gehört? 1. Korinther 6, Vers 19. Und auch in anderen Städten, als Paulus zum Beispiel das erste Mal nach Ephesus kam, hat er da etwas vermisst. Er vermisste bei den dortigen Leuten das besondere Kennzeichen der Gläubigen. Daher fragte er: Habt ihr den Heiligen Geist empfangen, als ihr gläubig wurdet? Apostelgeschichte 19, Vers 2. Sie wussten nicht einmal, was er damit sagen wollte. Deshalb fragte er sie noch einmal anders: Worauf seid ihr denn getauft? Und sie sagten: Auf die Taufe des Johannes. Apostelgeschichte 19, Vers 3. Tatsächlich ist die Johannestaufe eine Taufe zur Buße. Sie kann kein Ersatz sein für den Glauben an Jesus Christus. Daher predigte er ihnen Christus. Dann nahmen sie Jesus auf und ließen sich auf den Namen des Herrn Jesus Christus taufen. Siehe Apostelgeschichte 19, Vers 5. Ein Gläubiger ist eine neue Schöpfung. Lieben Sie den Herrn Jesus Christus? Möchten Sie ihm dienen? Haben diese Dinge in Ihrem Denken und in Ihrem Herzen den ersten Platz? Oder leben Sie in Rebellion gegen Gott? Paulus knüpft im 8. Kapitel des Römerbriefes an diese Fragen an, in Vers 10. Wenn aber Christus in euch ist, so ist der Leib zwar tot um der Sünde willen, der Geist aber ist Leben um der Gerechtigkeit willen. Mit anderen Worten: Wenn jetzt Christus in ihnen ist, dann ist der Leib der Sünde wegen tot. Aber der Geist ist das Leben um der Gerechtigkeit willen. Paulus sagt hier, dass sie und ich in Christus sind, und weil wir in ihm sind, darum sind wir gestorben, als er starb. Wir sollen uns dann auch ihm überlassen. Das heißt, unsere Leiber ihm darbringen. Sagen Sie nicht, dass Sie das nicht tun können. Das ist nicht die Ausdrucksweise eines Gläubigen. Paulus konnte es so von sich sagen: Ich bin mit Christus gekreuzigt. Ich lebe, doch nun nicht ich, sondern Christus lebt in mir. Denn was ich jetzt lebe im Fleisch, das lebe ich im Glauben an den Sohn Gottes, der mich geliebt hat und sich selbst für mich dahingegeben. Galater 2, Vers 20. Wenn Sie sich heute der Gegenwart des Geistes Gottes in Ihrem Leben nicht bewusst sind und kein Verlangen danach haben, Gott zu dienen, dann wäre es angebracht zu tun, was Paulus im 2. Brief an die Korinther vorschlägt. Erforscht euch selbst, ob ihr im Glauben steht. Prüft euch selbst. Oder erkennt ihr euch selbst nicht, dass Jesus Christus in euch ist? Wenn nicht, dann wärt ihr ja untüchtig. 2. Korinther 13, Vers 5. Der Herr möchte, dass wir wissen, wir sind in Christus. Das ist das Ziel Gottes. Und dann gehören auch wir, wie Paulus im Kolosserbrief bemerkt, zu den Leuten, denen Gott kundtun wollte, was der herrliche Reichtum dieses Geheimnisses unter den Heiden ist, nämlich Christus in euch, die Hoffnung der Herrlichkeit. Kolosser 1, Vers 27. Sollten Sie nicht sicher sein, dass Christus in Ihnen ist, dann gibt er Ihnen diese Einladung. Siehe, ich stehe vor der Tür und klopfe an. Wenn jemand meine Stimme hören wird und die Tür auftun, zu dem werde ich hineingehen und das Abendmahl mit ihm halten und er mit mir. Offenbarung 3, Vers 20. Ist Ihre Tür geöffnet? Ist er schon zu Ihnen gekommen? Unser Leib ist an die Stätte des Todes gebracht worden. Das ist etwas, womit ein Kind Gottes rechnen sollte. Und deshalb damit rechnen, sein Leben dem Geist Gottes zu überlassen. Das tun wir am besten, indem wir ganz eindeutig sagen, ich kann es nicht tun, Herr, aber du kannst es tun, durch mich hindurch. Weiter in Vers 11. Wenn nun der Geist dessen, der Jesus von den Toten auferweckt hat, in euch wohnt, so wird er, der Christus von den Toten auferweckt hat, auch eure sterblichen Leiber lebendig machen durch seinen Geist, der in euch wohnt. Die Körper, die Sie und ich haben, werden eines Tages ins Grab gelegt, wenn es denn so ist, dass der Herr erst später kommt. Doch der in uns wohnende Heilige Geist ist für uns die Gewähr, dass unsere Leiber von den Toten auferweckt werden. Siehe 2. Korinther 5, Vers 1 bis 4. Weil Christus von den Toten auferweckt wurde, werden auch wir von den Toten auferweckt. Der Heilige Geist wird uns befreien vom Leibe des Todes, von der alten Natur. Welche Konsequenz das hat, beschreibt Paulus in Vers 12. So sind wir nun, liebe Brüder, nicht dem Fleisch schuldig, dass wir nach dem Fleisch leben. Mit anderen Worten, wir sollen nicht nach Maßgabe des Fleisches leben. Gott hat den Menschen als Leib, Seele und Geist geschaffen. Als der Mensch sündigte, starb die Verbindung seines Geistes mit Gott. Gleichzeitig muss ich daran erinnern, dass Gott ihn gewarnt hatte. Aber von dem Baum der Erkenntnis des Guten und Bösen sollst du nicht essen, denn an dem Tage, da du von ihm issest, musst du des Todes sterben. 1. Mose 2, Vers 17. Als Adam von der Frucht gegessen hatte, lebte er noch mehrere hundert Jahre, körperlich. Aber er starb sofort geistlich. Ein Ereignis, das den Menschen auf den Kopf gestellt hat. Der Leib, die alte Natur, das Fleisch gewannen die Oberhand. Heute ist der Mensch geistlich tot. Es braucht eine Geburt von oben, siehe Johannes 3, eine Wiedergeburt. Und im geistlichen Sinne bedeutet das, wieder auf die Füße zu kommen, eben geistlich neu geboren zu werden. Und es bedeutet, eine Natur zu haben, die Gott dienen möchte. Nahe bei Christus zu bleiben ist entscheidend. Sie können im christlichen Bereich so aktiv sein wie eine Termite, und doch kann dabei Christus, soweit es Sie betrifft, weit weg im Weltall sein. Der natürliche Mensch denkt, er ist seinem Fleisch schuldig, es zu befriedigen. Er versucht, seine Unehrlichkeit rational zu erklären, indem er sagt, der Mensch muss halt essen. Ein Filmstar sagte mal, ich lebe für den Sex und ich muss meine Bedürfnisse befriedigen. Wir hören das heute von allen Seiten. Die Befriedigung der alten Natur hat viele Nationen in größte Unmoral gestürzt. Aber Gott sagt, als Gläubige sind wir keine Schuldner dem Fleisch gegenüber. Das Fleisch, und wir alle haben es, ist ein gemeiner, schmutziger Schurke. Und wir schulden ihm nichts. Weiter mit Vers 13. Denn wenn ihr nach dem Fleisch lebt, so werdet ihr sterben müssen. Wenn ihr aber durch den Geist die Taten des Fleisches tötet, so werdet ihr leben. Wer nach dem Fleisch lebt, wird sterben müssen. Sterben im Bezug auf Gott. Das heißt, man hat keine Gemeinschaft mit ihm. Ich rede nicht über eine Theorie. Wenn Sie ein Kind Gottes sind, dann wissen Sie das aus eigener Erfahrung. Wenn Sie ein Kind Gottes sind und es Sünde in Ihrem Leben gibt, die Sie Gott noch nicht bekannt haben, entsteht dann der Wunsch, zur Kirche zu gehen? Haben Sie dann das Verlangen, in der Bibel zu lesen? Möchten Sie dann gerne beten? Natürlich nicht, denn Sie sind von Gott getrennt. Beachten Sie das, was Paulus hier sagt. Wenn ihr aber durch den Geist, Alleine schafft man's nicht, die Taten des Fleisches tötet, so werdet ihr leben. Lassen Sie uns das ganz praktisch sehen. Was ist Ihr Problem heute? Alkohol, Drogen, Sex? Vielleicht sagen Sie auch, nein, diese Probleme habe ich nicht. Wie sieht es dann mit Ihren Gedanken aus? Wie ist es mit Ihrer Zunge? Lästern Sie? Sagen Sie die Wahrheit? Was Ihr Problem auch sein mag, warum sagen Sie es nicht Gott und übergeben es dem Heiligen Geist? Wenn Sie auf diese Weise damit umgehen, dann brauchen Sie sich nicht auf das Sofa eines Psychiaters zu schleppen. Das wird Ihnen nicht helfen. Er kann Ihre Schuldgefühle auf ein anderes Gebiet verschieben, aber er kann sie nicht wegnehmen. Nur Christus kann das. Das ist sein Geschäft. Er sagt, kommt her zu mir alle, die ihr mühselig und beladen seid. Ich will euch erquicken, damit sie Bescheid wissen, was es heißt, Vergebung der Sünden zu haben. Siehe Matthäus 11, Vers 28. Wir kommen jetzt zu einem neuen Abschnitt über die neue Natur des Menschen. Denn welche der Geist Gottes treibt, die sind Gottes Kinder. Römer 8, Vers 14. Das versteht man doch, oder? Gott ist der gute Hirte, der seine Schafe treibt, und das heißt, er führt sie, er leitet sie. Wenn unser Herr von der Geborgenheit und Sicherheit der Schafe spricht, macht er klar, dass sie nicht mit Gewalt seinem Willen und dem des Vaters unterworfen werden. Er sagt, meine Schafe hören meine Stimme, und ich kenne sie, und sie folgen mir. Johannes 10, Vers 27. Sie sind sicher und geborgen. Sie folgen ihm. Sie werden vom Geist Gottes geleitet. Ich predige schon sehr lange Gottes Wort und habe dabei die Erfahrung gemacht, dass die, die seine Schafe sind, seine Stimme hören. Die anderen, sie verachteten mich und wollten mich loswerden. Weshalb? Weil sie nicht seine Schafe waren. Der Herr Jesus Christus hat gesagt, wenn euch die Welt hasst, so wisst ihr, dass sie mich vor euch gehasst hat. Johannes 15, Vers 18. Ein junger Pastor ist einmal zu mir gekommen und hat gesagt, ich habe alle möglichen Schwierigkeiten. Ich fragte ihn, wer machte Ihnen Schwierigkeiten? Er sagte, mein Kirchenvorstand und meine Mitarbeiter. Da fragte ich ihn, was er denn getan hätte. Er sagte, nun, ich habe die Bibel gepredigt und mich nach ihrer durch die Bibelmethode gerichtet. Ich sagte ihm, danken Sie einfach Gott. Sie werden feststellen, dass viele Ihrer Leute nicht wirklich seine Schafe sind. Seine Schafe werden ihm folgen. Sie können gar nicht anders, weil sie ihm gehören. Das ist es, was Paulus hier sagt. Und er fährt fort mit Vers 15. Denn ihr habt nicht einen knechtischen Geist empfangen, dass ihr euch abermals fürchten müsstet, sondern ihr habt einen kindlichen Geist empfangen, durch den wir rufen, Abba, lieber Vater. Ihr habt nicht einen knechtischen Geist empfangen. Da ist kein Geist der Furcht in mir, der über meinen geistlichen Zustand unsicher ist oder gar unglücklich oder verzagt ist. Stattdessen werde ich von Freude erfüllt, weil ich sein Kind bin. Und bei solchen Menschen sprudelt es der Geist Gottes geradezu hervor und sagt in ihnen, Abba, lieber Vater. Das Wort Abba ist ein nicht übersetztes aramäisches Wort. Die Übersetzer der ersten englischen Bibeln, die eine große Hochachtung vor dem Wort Gottes hatten und glaubten, dass es wirklich Gottes Wort ist, die wollten es nicht übersetzen. Abba ist ein sehr persönliches Wort. Man könnte es übersetzen mit mein Papa. Wir verwenden dieses Wort nicht zur Bezeichnung Gottes, wegen der Gefahr, übermäßig vertraulich mit Gott umzugehen. Aber es drückt einen Herzensschrei aus, besonders in Zeiten der Not. Weiter mit Vers 16. Der Geist selbst gibt Zeugnis unserem Geist, dass wir Gottes Kinder sind. Ich habe die Wahrheit dieses Verses erlebt, als ich zum ersten Mal wegen einer Krebsoperation ins Krankenhaus kam. Da habe ich mein Gesicht zur Wand gedreht, wie es Hiskia, der König von Juda, einst tat. Jesaja 38, Vers 2. Und ich habe gesagt, Herr, ich bin oft in diesem Krankenhaus gewesen. Ich habe meine Hand auf die Hände anderer gelegt, mit ihnen gebetet und ihnen gesagt, vertrauen Sie dem Herrn, er wird Sie durchbringen. Herr, das habe ich Ihnen gesagt, aber jetzt ist es das erste Mal, dass ich selbst hier bin. Und ich möchte jetzt wissen, ob das wahr ist oder nicht. Ich möchte, dass es sich für mich bewahrheitet. Wenn du mein Vater bist, dann möchte ich es jetzt wissen. Und was soll ich Ihnen sagen? Er hat es wahrgemacht. In einer solchen Zeit schreit der Geist Gottes, Abba, lieber Vater. Es sprudelt in Ihnen hoch. Wie angenehm ist es, ihm zu vertrauen. Vertrauen Sie sich ihm an. Weiter mit Vers 17. Sind wir aber Kinder, so sind wir auch Erben, nämlich Gottes Erben und Miterben Christi, wenn wir denn mit ihm leiden, damit wir auch mit zur Herrlichkeit erhoben werden. Dieses »wenn wir denn« gewährleistet, dass das Kind Gottes mit ihm Gott leiden wird. Ich denke, es könnte auch übersetzt werden, »weil wir mit ihm leiden«. Ich denke nicht, dass das »wenn« hier so wichtig ist, wie einige Leute behaupten. Vielmehr ist zu fragen, was ertragen Sie heute für ihn? Was es auch sein mag. Paulus macht klar, dass es nur eine Kleinigkeit ist, die wir jetzt durchmachen. Und es gibt etwas Bedeutsameres, eine über alle Maßen gewichtige Herrlichkeit, die uns eines Tages erwartet. In der Ewigkeit werden wir wünschen, etwas mehr für ihn gelitten zu haben, weil das sein Weg ist, uns zu schulen und zu trainieren. Das hebt auch der Schreiber des Hebräerbriefes hervor. Er fragt, »Habt ihr bereits den Trost vergessen, der zu euch redet wie zu seinen Kindern? Mein Sohn, achte nicht gering die Erziehung des Herrn und verzage nicht, wenn du von ihm gestraft wirst. Denn wen der Herr lieb hat, den züchtigt er, und er schlägt jeden Sohn, den er annimmt. Es dient zu eurer Erziehung, wenn ihr dulden müsst. Wie mit seinen Kindern geht Gott mit euch um, denn wo ist ein Sohn, den der Vater nicht züchtigt?« Hebräer 12, Vers 5 bis 7. Das bringt uns zu einem neuen Teil in diesem achten Kapitel des Römerbriefs. Die neue Schöpfung. Nicht nur die Körper der Gläubigen sollen erlöst werden, sondern sie werden entdecken, dass das ganze physikalische Universum, diese Erde, auf der Sie und ich leben, erlöst wird. Das ist Gottes Absicht. Ja, wir tauschen diese alte Welt ein gegen eine neue, gegen ein neues, ein brandneues Modell, wo es keine Sünde geben wird. Kein Sündenfluch wird jemals wieder über sie kommen. Das ist etwas ganz Wunderbares. Es ist noch nicht lange her, da sagte mir jemand, ich glaube, dass die Heilung in der Versöhnung liegt. Ich denke, ich habe den Betreffenden etwas schockiert, als ich ihm sagte, das glaube ich auch. Die Versöhnung durch Christus bringt nicht nur Heilung, sondern einen neuen Leib und eine neue Welt. Aber wir haben sie jetzt noch nicht. Die politischen Parteien und die Vereinten Nationen haben schon jahrelang versucht, eine neue Welt herbeizuführen, doch klar ist, dass wir sie jetzt noch nicht haben. Aber Christus wird sie durch seine Erlösung eines Tages herbeiführen. Und dann bekomme ich einen neuen Körper. Darauf freue ich mich. Der, den ich jetzt habe, ist verschlissen und ich möchte ihn in einen neuen eintauschen. Und das wird kommen. Und Heilung? Ich gebe zu, dass sie mit der Versöhnung verbunden ist, aber das alles habe ich noch nicht. Ich habe immer noch Krebs. Das habe ich damals so gesagt. Und Paulus fährt in seinem Brief so fort, Vers 18, »Denn ich bin überzeugt, dass dieser Zeit Leiden nicht ins Gewicht fallen gegenüber der Herrlichkeit, die an uns offenbart werden soll.« »Ich bin überzeugt« heißt, Paulus rechnet damit, ja, er zählt darauf, dass es auf dem Konto des Lebens sowohl eine Sollseite als auch eine Habenseite gibt. Dieser Zeit Leiden sind die Begleitumstände des gewöhnlichen Schicksals für alle Gläubigen. Diese Generation, die mehr Bequemlichkeiten genießt als irgendeine andere in der Geschichte, missbilligt solche Aussagen. Aber wir sehen, selbst heutige Christen kommen um das Leiden nicht herum. Vers 19. Denn das ängstliche Harren der Kreatur wartet darauf, dass die Kinder Gottes offenbar werden. In meiner Übersetzung lautet dieser Vers, denn die Kreatur, die mit ausgestrecktem Kopf, das heißt mit erhobenem Kopf, ausschaut, sehnt sich, seufzt nach der Offenbarung der Söhne Gottes. Die Welt wartet nicht auf den Sonnenaufgang eines Hirngespinstes der Evolution. Diese Fantasterei wird niemals in Erfüllung gehen. Doch wartet die Kreatur auf die Offenbarung der Kinder Gottes. Die Schöpfung ist heute wie eine verhüllte Statue. Wenn die Kinder Gottes die äußere Ummantelung des Fleisches entfernt haben, dann wird die Schöpfung enthüllt sein. Was für ein herrlicher Tag das sein wird. Vers 20. Die Schöpfung ist ja unterworfen der Vergänglichkeit, ohne ihren Willen, sondern durch den, der sie unterworfen hat, doch auf Hoffnung. Die Schöpfung ist ja unterworfen der Vergänglichkeit. Vergänglichkeit bedeutet Scheitern, Verfall, etwas Verderbliches. Ohne ihren Willen heißt, nicht weil sie es wollte, sondern nach dem Willen dessen, der sie auf Basis von Hoffnung unterworfen hat. König Salomo, der ein ziemlicher Pessimist war, schrieb übrigens, alle Wasser laufen ins Meer, doch wird das Meer nicht voller. An den Ort, dahin sie fließen, fließen sie immer wieder. Prediger 1, Vers 7. Er spricht von einer endlosen, ermüdenden Wiederholung. Die Flüsse fließen ins Meer und der Herr gebraucht eine schöne hydraulische Pumpe, die das Wasser direkt aus dem Ozean herauspumpt und mit seinem guten Transportsystem bewegt der Wind die Wolken über trockenes Land. Und dort regnet es dann nieder. Das füllt die Flüsse und die Flüsse fließen ins Meer. Die Natur hat etwas Eintöniges an sich. Man sieht es überall. Die Natur wartet auf die versprochene Offenbarung, auf die Enthüllung. Die Schöpfung wurde der Vergänglichkeit unterworfen, weil Gott das so gemacht hat. Adams Ungehorsam brachte den Fluch der Sünde über die Menschheit, aber auch die natürliche Welt geriet unter diesen Fluch. Bedenken Sie, über den Erdboden sagte Gott zu Adam, Dornen und Disteln soll er tragen, und du sollst das Kraut auf dem Felde essen. Im Schweiße deines Angesichts sollst du dein Brot essen. 1. Mose 3, Vers 18 und 19. Ich reise gerne zu den Hawaii-Inseln. Ich kenne keinen Ort, der so hübsch ist. Aber auf einem Golfplatz in diesem Paradies fand ich, was meinen Sie wohl, Dornen. Ich schlug meinen Ball weit weg in das unebene Gelände, in die Lava, und habe nie wieder so viele Dornen gesehen wie dort. Ich habe ein paar Schuhe, in denen bis heute Dornen davon stecken. Ich kann sie nicht alle herausbekommen. Selbst in diesem irdischen Paradies gibt es Dornen. Es liegt ein Fluch über der Schöpfung. Paulus fährt fort in Vers 21. Denn auch die Schöpfung wird frei werden von der Knechtschaft der Vergänglichkeit zu der herrlichen Freiheit der Kinder Gottes. Der Mensch hat einen absterbenden Leib. Jemand hat sein Bild von Gott so ausgedrückt, in dem Augenblick, in dem er uns das Leben gibt, beginnt er schon damit, es uns wegzunehmen. Und das gibt es auch in der Natur. Tod und Zerfall. Gehen Sie mal in den schönen Wald, da finden Sie abgestorbene, faulende Bäume, die vermodert sind. So ist die Natur. Und Sie können dort den Gestank verwesender Körper toter Tiere riechen. Mit Paulus gesprochen? Denn wir wissen, dass die ganze Schöpfung bis zu diesem Augenblick mit uns seufzt und sich ängstet. Römer 8, Vers 22. Der englische Dichter Robert Browning schrieb in seinem Versdrama Pippa Passes vor 170 Jahren, Gott ist fern in seinem Himmel, alles stimmt hier in der Welt. Der Christ weiß, dass das nicht wahr ist. Gott ist in seinem Himmel, jawohl, aber mit der Welt ist nicht alles in Ordnung. Das Wort Gottes ist realistischer. Oh, wie seufzt das Vieh! Die Rinder sehen kläglich drein, denn sie haben keine Weide, und die Schafe verschmachten. Joel 1, Vers 18. Einige haben unsere Aufmerksamkeit darauf gelenkt, dass die Natur in einer Molltonart singt. Der Wind, der auf einer Bergseite durch die Fichten weht, und das Brechen der Brandung an irgendeiner einsamen Küste, beide stoßen denselben Seufzer aus. Die Musik der Bäume hat man aufgezeichnet, und sie ist tief traurig. Der entsetzte Schrei eines ängstlichen Tieres oder eines Vogels dringt durch die Nachtluft und bringt das Blut zum Erstarren. Kein Zweifel, die Natur liefert ein hörbares Zeugnis für die Genauigkeit der Schrift. Der Theologe Frederik Godet zitiert den Philosophen Schelling in diesem Zusammenhang. Die Natur mit ihrem melancholischen Chor gleicht einer Braut, die in vollem Schmuck zur Hochzeit angekleidet den Bräutigam sterben sieht. Sie steht immer noch da, mit ihrem frischen Kranz und in ihrem Brautkleid, aber ihre Augen sind voll Tränen. Ja, es ist schon so, dass die Natur seufzt. Wir haben es im zweiten Teil des achten Römerbriefkapitels zu tun gehabt mit der Sehnsucht von Mensch und Schöpfung nach Erlösung. Die Vergänglichkeit, sie ist nur ein Gedanke unter vielen. Paulus geht es vielmehr um den Zusammenhang zwischen dem Geist Gottes, dem durch Gott erneuerten Menschen und der Aussicht auf eine neue Schöpfung. Diese Tatsache wird uns auch noch im Rest des Kapitels beschäftigen. In der nächsten Ausgabe der Sendereihe durch die Bibel steht dann der letzte Teil des achten Kapitels aus dem Römerbrief im Mittelpunkt. Bis dahin auf Wiederhören und Gott befohlen.